0: studiert und trat in den Franziskanerorden ein und schloss in Fribourg und München das Theologiestudium ab. Im Jahre 1992 wurde er zum Priester geweiht und begann in Fribourg ein Doktoratsstudium in dogmatischer Theologie zum Thema des heiligen Bonaventura und franziskanischer Joachitismus, das er 1998 abgeschlossen hat. Daneben arbeitete er in der Haus- und Ausbildungsleitung der Franziskaner in der Schweiz, in der Seelsorge, gab Exerzitien und franziskanische Kurse und begleitete die junge franziskanische Gemeinschaft der Deutschschweiz. Von 1998 bis 2003 war er Seelsorger an der Katholischen Universitätsgemeinde in Fribourg und von 2006 bis 2009 Kustos der Franziskaner Kustodie in der Schweiz. Im Oktober 2009 wurde er in das Franziskanerkloster Graz in Österreich versetzt und begann die jährlichen Symposien, teilweise zusammen mit der Theologischen Fakultät in Graz, mit vorzubereiten. Gelegentlich eine Vorlesung an der Theologischen Fakultät zu halten, in der Seelsorge des Franziskanerklosters Graz mitzuarbeiten und in einer Teilzeitstelle Theologiestudierende zu begleiten, die Pastoralassistenten und Pastoralassistentinnen oder Religionslehrer, Religionslehrerinnen werden möchten. Seit Beginn seiner Gründung arbeitet er in der Werkstatt Franziskanische Forschung mit. Heute ist Pater Paul Guardian im Kloster Nevels und auch Verantwortlicher für das Heilige Land. Mit dieser reichen Erfahrung ist Guardian Pater Paul Zahner sicher ein kompetenter Referent für die Thematik der Umkehr mit dem heiligen Franz von Assisi. Und so begrüße ich Pater Paul bei Radio Gloria ganz herzlich.
1: Grüß Gott.
0: Pater Paul, im 14. Jahrhundert fragte ein Mystiker Johannes Tauler Ordensleute, warum seid ihr noch nicht heilig? Diese Frage ist heute noch mehr berechtigt, weil das Konzil klar sagt, dass jeder Getaufte zur Heiligkeit berufen ist. Also, warum sind wir noch nicht heilig? Die Antwort des Mystikers lautete, weil ihr noch nicht umgekehrt seid. Wie sehen Sie, Pater Paul, dies aus der Optik eines Franziskaners?
1: Ja, ich glaube, dass die Umkehr eigentlich etwas ganz Wesentliches in unserem christlichen Leben ist. Also ich kann nicht einfach glauben und dann ist alles bestens, sondern ich muss im Glauben Dinge loslassen können und mich dem Eigentlichen zuwenden. Es ist ja bei der Taufe so oder auch in der Feier der Osternacht, dass man da zuerst gefragt wird, ob ich Widerstand leiste gegen das Böse. Also meistens sind es drei Fragen, die gestellt wird und ich antworte dann mit, ich widersage gegen dieses Böse. Und das macht mich eigentlich frei dann, mich Gott und dem Guten zuzuwenden. In der Liturgie der alten Kirche war es so, dass diese Fragen vor der Kirche gestellt wurden. Und dann sind sie erst in die Kirche hineingegangen und haben in der Kirche den Glauben bekannt. Also Umkehr heißt, ich lasse Dinge los und wende mich Gott auf eine neue Art und Weise zu.
0: Pater Paul, nun sind wir auf Ihre Betrachtung zum Thema Umkehr mit der Neujahr mit dem heiligen Franz von Assisi gespannt.
1: Franziskus lebte im 13. Jahrhundert in einer Zeit, wo die Umkehr eigentlich etwas ganz Wesentliches gewesen ist. Eine wichtige Aufgabe in der Kirche, die Kirche sozusagen den Menschen weitergegeben hat. Es gab da eine Bußbewegung, eine sehr große Bußbewegung in der Kirche, die sogenannte Pönitentenbewegung, wo Menschen versuchten, Buße zu tun, also sich wegzuwenden von Schlechtem und sich Gott wieder neu zuwenden zu können. Das hat zum Beispiel in Geißelungen bestanden, die damals, man kann fast sagen, in Mode waren oder eine übliche Art des geistlichen Lebens waren für Menschen, die tiefer gehen wollten, war es eigentlich üblich, in der

Geißel, um das Wesentliche wieder entdecken und suchen zu können. Es hat auch in einem großen Fasten bestanden, dass in einer armen Zeit die Menschen auf Lebensmittel verzichtet haben, um Gott sozusagen in die Mitte und in das Zentrum stellen zu können. Und das hat dann dazu geführt, dass sie sich auch in Gruppen organisiert haben und versucht haben, gemeinsam ein Leben der Buße führen zu können. Bei Franziskus war es so, dass er selber diese Lebensart entdeckt hat, sich Christus eben in der Armut als ein Minderer hinzugeben, nicht ein Größerer sein zu wollen, sondern möglichst klein sein zu dürfen. Und das führte dazu, dass die ersten Brüder das auch zu leben versuchten. Und so heißt es in der Ordensregel, die Franziskus dann aufgeschrieben hat, nach einigen Jahren, dass wir ein Leben der Buße führen. Also ein Leben, in dem ich Dinge loslassen muss, immer wieder loslassen darf und in dem ich mich immer wieder neu Gott zuwenden kann. Also meine Zuwendung zu Gott eigentlich etwas Wesentliches und ganz Zentrales ist. Es führte dann dazu, dass auch weitere Elemente dieser Bußbewegung sich im Verlauf der Zeit entwickelt haben. Ein wichtiges Element war die heilige Clara von Assisi, die versuchte, auf die gleiche Art in Einfachheit und Armut wie Franziskus zu leben, aber in einer betenden, kontemplativen Art. Sie zog sich ins Kloster zurück und die Schwestern lebten in der Gemeinschaft des Klosters, vor allem aus der Betrachtung der göttlichen Wirklichkeit hinaus. Und es bildete sich eine dritte, größere Gruppe, der Laienorden, der dritte Orden des heiligen Franziskus. Heute ist der offizielle Name der franziskanische Säkularorden, also Laien, die nicht in einem Kloster leben, nicht nach den drei evangelischen Räten leben, sondern vielleicht verheiratet sind, die versuchen, so zu leben in dieser Buße drin, also in diesem Loslassen im Alltag, und immer wieder neu mich hinwenden auf das, was das Eigentliche und was das Wichtige ist. Diesem Leben der Buße hat der heilige Franziskus verschiedene Hilfen mitgegeben und es gibt da einen Brief an die Gläubigen, die er verfasst hat, also einen Brief an alle Gläubigen sozusagen, also nicht an Ordensleute, nicht an seine eigenen Brüder, sondern an all die Laien, die begeistert waren von dem, was Franziskus selber gelebt hat. Und dieser Brief, der wahrscheinlich in den letzten Lebensjahren von Franziskus in einer längeren Fassung, es gibt zwei Fassungen, eine kürzere und eine längere, verfasst worden ist, versucht sozusagen eine Regel, eine Art Statuten zu geben, wo einzelne Menschen darauf achten sollen, so und so zu leben. Aus dem heraus hat sich eben die franziskanische Art des Bußlebens entwickelt, dass gewisse Punkte von Franziskus besonders gesehen worden sind und er diese dann auch formuliert hat. Es gab erst später eine richtige Regel für den dritten Orden. 1289 wurde die bestätigt, vom Papst selber bestätigt. Das hat dann einen großen Einfluss auf die Geschichte gehabt. Aber dieser Brief an die Gläubigen ist in gewissem Sinne eine erste Regel, die Franziskus gibt für Menschen, die so die Buße, die Hinwendung zu Gott leben wollen, wie er selber das versucht, aus dem gleichen Geiste. Und ich möchte einige Elemente herausnehmen jetzt aus dieser Regel, möchte einige Punkte vorlesen und andere dann übergehen und einfach nennen. Franziskus beginnt seinen Brief an die Gläubigen, also die zweite Fassung dieses Briefes, mit den Worten: Im Namen des Vaters und des Sohnes und des Heiligen Geistes. Amen. Allen religiös lebendigen Christen, Klerikern und Laien, Männern und Frauen, alle, die in der ganzen Welt wohnen, entbietet Bruder Franziskus, ihr Knecht und Untertan, ehrfurchtsvolle Ergebenheit.
den wahren Frieden vom Himmel und aufrichtige Liebe im Herrn. Da ich der Knecht aller bin, so bin ich verpflichtet, allen zu dienen und ihnen die wohlduftenden Worte meines Herrn zu vermitteln. Franziskus formuliert also diese Lebensart unter dem Einfluss sozusagen dem Titel des Dreieinen Gottes. Also der Dreieine Gott ist also das Zentrum eines Bußlebens. Ich lebe aus der Beziehung zum Dreieinen Gott heraus. Und Franziskus ermahnt als Bruder, wie das jetzt gelebt werden kann. Also wie ich Gott ins Zentrum stelle und wie ich verschiedene Dinge loslasse, die gefährlich sind. Er betont hier auf besondere Art und Weise die wohlduftenden Worte meines Herrn. Die Formulierung von Franziskus sind also nicht nur Worte, die ich höre, sondern sie duften wunderbar. Also er schmeckt sozusagen, er riecht die Worte und diese Worte will Christus vermitteln. Ich bekomme also im Wort eine Unterstützung von dem, was ich bin, aber ich bekomme auch den guten Duft mit und werde so erfreut von diesem guten Duft, den das Wort mir selber gibt. Wollen wir eine Musikpause machen, damit ich nachher weiter den Brief an die Gläubigen erklären kann.

0: Der heilige Franz von Assisi spricht klar, vielleicht teilweise sogar ein wenig hart. Aber gleichzeitig hört man aus seinem Munde liebevolle Ausdrücke, wie wohlriechende Worte. Und das zum Thema Umkehr, Metanoia mit dem heiligen Franz von Assisi. Pater Paul Zahner aus Neffels betrachtet mit uns dieses Thema.
1: Franziskus entfaltet dann in einem ersten Punkt das Wort des Vaters. Also Buße tun, Metanoia bedeutet letztlich Gott, den Vater ins Zentrum zu stellen und von ihm aus alles andere dann auch in das Zentrum hineinzunehmen. Also Buße tun heißt, Gott ganz ins Zentrum zu stellen und das tut Franziskus in seinen Gedanken. Er nennt unter anderem in der sehr schönen Formulierung, dass Christus seinen Willen in den Willen des Vaters legte und sprach, Vater, es geschehe dein Wille, nicht wie ich will, sondern wie du. Also ich soll meinen Willen nicht brechen lassen von Gott, indem ich sage, nur noch du musst sagen, worum es geht. Ich soll auch nicht meinen Willen ins Zentrum stellen. Das Wichtigste ist, was ich will und wie ich mich selber verwirklichen kann, sondern ich lege meinen Willen, so wie er ist, hinein in den Willen des Vaters, sodass mein Wille und der Wille des Vaters einander immer wieder ähnlich werden können und ich sozusagen in meinem verwandelten Willen dem Vater nahe kommen kann. Das ist seine wichtigste Aussage. Ich soll also meinen Willen ganz in den Willen Gottes hineinlegen. Das ist sozusagen das Zentrum von allem. Der Vater ist also die Mitte aller Hinwendung auf Gott hin. Und da kommt als zweites dann dazu, dass ich versuchen soll, mich an den Willen in den Geboten Gottes halten zu können und nicht die Gebote sozusagen zu missachten. Franziskus formuliert folgendermaßen, die nicht kosten wollen, wie süß der Herr ist und die Finsternis mehr lieben als das Licht, weil sie Gottes Gebote nicht erfüllen wollen, die sind verflucht. Von ihnen wird durch den Propheten gesagt, verflucht die von deinen Geboten abweichen. Aber, oh, wie selig und gesegnet sind jene, die Gott lieben und so handeln, wie der Herr selbst im Evangelium sagt. Du sollst den Herrn, deinen Gott, lieben aus deinem ganzen Herzen und aus deinem ganzen Sinnen und deinen Nächsten lieben wie dich selbst. Franziskus formuliert also sehr deutlich, es gibt auch ein Verfluchtsein vor Gott. Er verbirgt das nicht irgendwo und sagt deutlich, es gibt dieses Verfluchtsein. Das würden wir heute ja kaum mehr so sagen, aber er sagt es deutlich. Also der Mensch soll sich das vor Augen halten. Ich kann übersehen, wer Gott ist und ich kann abweichen von diesen heilbringenden Geboten. Und das ist die Gefahr. Ich soll sehen, dass ich einen völlig falschen Weg gehen kann. Und ich muss lernen, den guten, den besseren Weg sozusagen gehen zu können. Das erwähnt er dann im dritten Abschnitt. Das Wesentliche der Gottesliebe ist die Anbetung Gottes. Franziskus schreibt, lasst uns also Gott lieben und ihn anbeten mit reinem Herzen und reinem Sinn, weil er selbst dies über alles gesucht hat, indem er sagte, die wahren Anbeter werden den Vater im Geist und in der Wahrheit anbeten. Denn alle, die ihn anbeten, müssen ihn im Geiste der Wahrheit anbeten. Und wir wollen ihm bei Tag und Nacht Lieder und Gebete darbringen. Die Liebe führt also im Blick von Franziskus, wenn ich Gott in der Liebe zu erfassen versuche, in die Anbetung hinein. Ich merke, Gott ist der Einzige sozusagen, der angebetet werden kann, und ich versuche mich ihm zu öffnen und für ihn sozusagen bereit zu sein. In einem vierten Abschnitt sagt Franziskus dann, dass das auf besondere Weise in der Beichte geschehen kann. Also dass ich da vor Gott meine Schuld sozusagen aussprechen kann und neu beginnen kann. Ich lasse also die Fehler und Sünden zurück und bekomme von Gott sozusagen den Neubeginn, dass ich wieder vorwärts und weitergehen kann. Und das Zweite ist, dass ich in der Kommunion Leib und Blut Christi empfangen kann und so sozusagen hineingenommen werde in das Geheimnis der Nähe zu Christus. Die Kommunion ist für Franziskus ganz wesentlich. Ich lebe sozusagen aus dieser Kommunion heraus. Wir müssen uns bewusst sein, dass man damals ein paar Mal im Jahr höchstens kommuniziert hat, dass es also nicht üblich war, täglich überhaupt kommunizieren zu können, sondern es waren besondere Feste und Momente, wo ich die Kommunion empfangen habe. Und für Franziskus war das der Moment der Stärkung und des inneren Neubeginns. Also ich bekomme sozusagen die Frucht Jesu selber und lebe aus dieser Frucht heraus. Und so lerne ich dann im Empfangen des Leibes Christi, dass ich nicht unterschiedslos leben soll. Ich soll also so leben, dass ich sozusagen von Gott die Unterscheidung bekomme, was ist jetzt wertvoll und was führt mich weg vom Wertvollen. Und so werde ich in eine innere Unterscheidung, in ein Leben eben der Buße hineingeführt. Er betont dann in einem fünften Abschnitt, dass letztlich ich sehen soll, dass Gott auch der Richter ist. Also nicht nur der mich liebevoll aufnimmt, sondern er hat auch die Aufgabe zu richten. Aber ich soll sehen, dass Gott das Richteramt mit Erbarmen ausübt, und das hat zur Folge, dass auch ich im Richteramt oder wo ich entscheiden muss, ob etwas gut ist oder nicht, das Erbarmen damit verbunden haben soll. Das Erbarmen bedeutet, ich sehe die ganze Situation eines Menschen, die dazu führt, dass er das und das tut. Ich sehe nicht nur die Sache selber, sondern all das, was ihn beschäftigt und wo er gerade steht, das wird mir vor Augen gehalten. Und ich soll dann erkennen, dass das Almosenspenden letztlich der Moment ist, wo ich teile. Das, was ich bekommen habe von Gott, teile ich mit anderen Menschen, und es ist wichtig, das Armen weitergeben zu können. Franziskus schreibt dazu: Lasst uns daher Liebe und Demut haben. Und lasst uns Almosen spenden, denn gerade das Almosen wäscht die Seele von den Makeln der Sünden rein. Die Menschen verlieren ja doch alles, was sie in dieser Welt zurücklassen. Mit sich nehmen sie jedoch den Lohn der Wohltätigkeit und die gespendeten Almosen, für welche sie vom Herrn Lohn und würdiges Entgelt erhalten werden. Franziskus sieht also, dass Liebe und Demut die Grundtugenden von uns Menschen sein können, und das geschieht dann vor allem im Almosenspenden an die Armen. Ich teile das, was ich habe, die Fülle von dem, was ich habe, oder auch das Wenigere, das ich habe, mit anderen und versuche, sie Anteil haben zu lassen an dem, was ich als Mensch selber habe. Einem sechsten Gedanken nimmt Franziskus das Fasten des Leibes hinein, der sozusagen wichtig ist. Also Fasten bedeutet, dass ich auf den Überfluss an Speisen und Trank verzichte, so sagt Franziskus. Und das ist etwas ganz Wesentliches, dass ich versuche, auf etwas zu verzichten, damit ich die Nahrung als Geschenk Gottes wieder neu entdecken kann. Und ein zweiter Punkt, den er erwähnt, ist, dass wir sozusagen katholisch sein sollen, also den richtigen katholischen Glauben teilen sollen. Und er schreibt dazu, wir müssen auch häufig die Kirchen aufsuchen und den Klerikern Hochachtung und Ehrfurcht erweisen. Nicht so sehr um ihrer selbst willen, da sie Sünder sind, sondern wegen ihres Amtes und der Verwaltung des heiligsten Leibes und Blutes Christi, den sie auf dem Altar opfern und den sie empfangen und austeilen. Und wir alle sollen fest wissen, dass niemand gerettet werden kann, außer durch die heiligen Worte und das Blut unseres Herrn Jesus Christus, welche die Kleriker sprechen, verkünden und darreichen. Und nur sie allein dürfen diesen Dienst ausüben und niemand sonst. Besonders aber sind die Ordensleute, die der Welt entsagt haben, verpflichtet, noch mehr und Größeres zu tun, aber jenes nicht zu unterlassen. Das ist eine Zuwendung zur Kirche, die mit dem Besuch von Kirchen sozusagen beginnt. Die Kirche ist der Ort, wo Gott mir vor Augen gehalten wird, wo Menschen beten, aber wo Gott auch besonders gegenwärtig ist. Und ich soll gegenüber den Klerikern, den Priestern Hochachtung haben, obwohl ich weiß, das sagt Franziskus ausdrücklich, dass sie Sünder sind. Sind alle Priester sind Sünder und das dürfen die Menschen nie vergessen und darf der Priester selber auch nie vergessen. Also dass ich nicht so würdig bin, dass ich hochmütig werde, sondern ich bin immer auch so unwürdig, dass ich sündhaft eigentlich dieses wichtige Amt der Vermittlung zwischen Gott und Menschen auszuüben versuche. Wir sollen also sehen, dass letztlich das Geschenk von Leib und Blut Christi das große Geschenk der Kirche ist und aus dem darf ich leben und das führt mich tiefer in das Herz der Kirche hinein. Wir wollen noch einmal eine Musikpause einschalten.

0: Umkehr ist ein ganz zentrales Wort für das Leben eines Christen. Oder noch genauer, es ist ein Grundwort, denn erst durch die Umkehr zu Gott wird ein Mensch überhaupt zum Christen. Zum Thema Metanoia, Umkehr mit dem heiligen Franz von Assisi, schenkt uns Pater Paul Zahner einige Gedanken.
1: Franziskus entfaltet das jetzt weiterhin, nämlich im Gedanken zuerst der Selbstverleugnung. Er sagt deutlich, wir müssen unser Ich mit den Lastern und Sünden hassen. Also unser Ich meint hier, nicht mich selber muss ich hassen, sondern das Ich, das sozusagen an sich selber gebunden ist, also das sich selber ins Zentrum, in die Mitte stellt und nichts anderes will. Und es gibt das andere Ich, das so sehr auf Gott hin offen ist, dass es die Freiheit des Menschseins erleben kann. Aber dieses verkrüppelte Ich, das sich ins Zentrum setzt, das ist die Gefahr. Und das hat viele Lastern und Sünden. Ich muss also mich selber verleugnen, damit ich Christus in das Zentrum von allem stellen kann. Das hat zur Folge, dass ich auch versuchen soll, die Feinde zu lieben und dass ich einen rechten Gehorsam im eigenen Leben entwickeln kann. Also den Gehorsam, auf Gott schauen zu können, aber auch auf Menschen schauen zu können und überall da, wo es notwendig ist, ihnen sozusagen gehorsam zu sein. Franziskus entwickelt dann in einem achten Punkt den Gedanken, dass der Gehorsam letztlich immer in einem Dienstamt besteht. Also wenn jemand ein Oberer einer Gemeinschaft ist oder eine Leitungsfunktion in der Kirche oder irgendwo hat, dann ist es letztlich immer ein Dienstamt. Er schreibt, wem aber der Gehorsam im Leitungsamt anvertraut ist und wer als der Größere gilt, der soll wie der Geringere und der Knecht der anderen Brüder sein. Und er soll jedem einzelnen seiner Brüder das Erbarmen zeigen und entgegenbringen, dass er sich selbst erwiesen haben möchte, wenn er in ganz ähnlicher Lage wäre. Auch soll er nicht wegen des Vergehens eines Bruders gegen den Bruder zornig werden, sondern er soll ihn mit aller Geduld und Demut gütig ermahnen und unterstützen. Also Franziskus sieht das Leitungsamt in irgendeiner Form, hier denkt er wahrscheinlich stark an die Brüder, an die Gemeinschaft der Brüder, das ist nicht nur das Leitungsamt jetzt in der Kirche, sondern speziell bei den Brüdern, das ist ein Dienstamt. Also ich bin wie der Geringere, wenn ich dieses Amt habe. Ich bin nicht der, der jetzt befiehlt, was alle anderen machen, sondern ich muss eigentlich immer wieder dem nachrennen, den anderen nachrennen, um ihnen dienen zu können. Ich bin eigentlich der Knecht der anderen Brüder und nicht ihr Herr. Ich bin eigentlich der Kleinere und das Amt ist sozusagen etwas äußerst Unangenehmes, dass ich lieber nicht haben würde, aber ich merke dann, dass ich im Knechtsein gegenüber den anderen das tue, was Christus getan hat. Er hat sich ja völlig zu unserem Knecht gemacht. Und ich soll da lernen, wenn ein Mitbruder ein Vergehen begeht, nicht zornig zu werden, sondern ich soll ihn unterstützen und ich soll Geduld und Demut entwickeln in den Schwierigkeiten des anderen. Das wäre eigentlich die wichtigste Aufgabe. Das ist zweifellos eines der schwierigsten Ämter, das es gibt. Und es ist schwierig, dann diese Bescheidenheit aufbringen zu können, dass Gott wirklich das Zentrum von allem ist und ich den anderen zu dienen versuche, weil Gott das Zentrum ist. Dann erwähnt Franziskus in einem neunten Punkt, dass ich auch mich selber richtig und gut einschätzen soll. Wir dürfen nicht nach der Art des Fleisches weise und klug sein, sondern müssen vielmehr einfältig, demütig und rein sein. und unsere Leiber sollen wir in Schmach und Verachtung halten, weil wir alle durch unsere Schuld elend und voll Fäulnis, abscheulich und Würmer sind, wie der Herr durch den Propheten sagt. Ich bin ein Wurm und kein Mensch, ein Spott für die Menschen und die Verachtung des Volkes. Franziskus hält uns da vor Augen das Gegenbild von dem Bild, das er selber immer gehabt hat vom Menschen. Der würdige Mensch ist sozusagen der Ritter, der auf einem großen Streitross sitzt mit einer Rüstung an und die Menschen bewundern ihn. Aber das ist die falsche Art. Ich versuche dann, Äußeres zu meinem Zentrum zu machen. Eigentlich soll ich einfältig werden und demütig. Und dann entdecke ich eben, dass Gott die Mitte von allem ist, wenn ich das, was ich bin, loslassen darf und ganz klein werden kann. Er schreibt so am Ende dieses Abschnittes, dass wir Untergebene jeder menschlichen Kreatur sein sollen. Also wir sollen jedem Menschen als Untergebener begegnen können und das bedeutet ein Leben aus der Buße, aus der Metanoia heraus. Franziskus führt dann weiter aus, dass unsere Berufung in einer neuen Familie sozusagen, in der Familie Gottes besteht. Und Gott will, so sagt er ausdrücklich nach dem Johannesevangelium, uns eine Wohnung und Bleibe schaffen. Er will also, dass wir in ihm leben können und von ihm getragen werden. Und so sind wir, so schreibt Franziskus, anverlobte Brüder und Mütter unseres Herrn Jesus Christus. Also Anverlobte, wir sind ihm ganz zugetan, sozusagen mit ihm verbunden. Wir sind Brüder auf der gleichen Ebene. Er ist auch unser Bruder, Jesus Christus. Und wir sind auch Mütter Christi, weil wir in unserem Leben Christus gebären können und den Menschen sozusagen Christus schenken dürfen. Und dann entfaltet er in einem eigenen Abschnitt das Unglück derer, die nicht in Buße leben. So schreibt Franziskus, alle jene aber, die nicht in Buße leben und den Leib und das Blut unseres Herrn Jesus Christus nicht empfangen und Laster und Sünden begehen und nach der bösen Begehrlichkeit und nach bösen Süchten wandeln und nicht beobachten, was sie versprochen haben. Sie sind blind, weil sie das wahre Licht unseres Herrn Jesus Christus nicht sehen. Also all das, was mich hindert, auf Christus zuzugehen, macht mich letztlich blind. Ich sehe zwar äußere wichtige Dinge, aber die sind eigentlich gar nicht wirklich wichtig, sondern ich erblinde vor der eigentlichen Wichtigkeit, die Christus selber ist. Als Blinder soll ich diese geistliche Weisheit wieder entdecken können und ich soll sehen, wo die Gefahr liegt, dass ich an äußeren Oberflächlichkeiten verhaftet bin und nicht das innere Tiefe, die tiefe Liebe Gottes in meinem Herzen erfahren kann. Und das kann, so sagt Franziskus im letzten, 12. Teil, das kann dazu führen, dass ich ein kranker Mensch werde, der schlecht Buße tut. Er schildert hier sehr genau den kranken Menschen, der merkt, es geht langsam mit meinem Leben zu Ende und das Wichtige, was er tut, ist, dass er alles vererbt, was er hat, seinen Verwandten. Und er gibt sozusagen all das den Verwandten. Aber er weigert sich, Gott etwas geben zu wollen. Er will nichts mit Gott zu tun haben, sondern sein Erbe einfach gut weitergeben. Und es wird ihm dann alles genommen, weil er eigentlich gar nichts hat, weil er all das, was er hat, nicht verschenken und anderen geben kann, sondern er will nur ein gutes Erbe weitergeben. Und so endet Franziskus diesen Brief an die Gläubigen, dass er den Menschen noch einmal sagt, im Namen des dreieinen Gottes: Ich, Bruder Franziskus, euer minderer Knecht, bitte und beschwöre euch in der Liebe, die Gott ist, und im Verlangen, eure Füße zu küssen, dass ihr diese und die anderen Worte unseres Herrn Jesus Christus mit Demut und Liebe aufnehmen, sie tun und beobachten sollen. Franziskus will also mit Demut und Liebe handeln und will Demut und Liebe weitergeben. Und das ist wohl ein Zentrum seiner Christussicht. Christus wird demütig und lebt aus einer unendlichen Liebe heraus. Und ich soll daran Anteil bekommen in all dem, was mir gegeben ist, im Fasten als ein Weg, diese Umkehr zu erkennen, in der Heiligen Schrift, dem wohlduftenden Wort der Heiligen Schrift, im Sakrament der Versöhnung, wo ich erfahren kann, Gott nimmt mich an, auch mit meinen großen Fehlern, im Sakrament der Eucharistie, wo ich genährt und gestärkt werde. Und so erkenne ich dann, dass Gott in mir Wohnung und Bleibe nehmen will. Wir hören also jetzt in diesen Gedanken von Franziskus zur Buße, zur Metanoia, sehr tief, dass es bei ihm ein geistliches Geheimnis ist. Also ein Geheimnis Gottes, der inneren Begegnung mit Gott, und das ist die Begegnung der Liebe mit mir. Soweit also einige Gedanken aus dem, was Franziskus zu einem Leben der Buße sagt.
0: Lieber Pater Paul, schön, dass Sie uns einen Moment Zeit geschenkt haben und mit uns in die Thematik Metanoia mit dem heiligen Franz von Assisi eingetaucht sind. Der heilige Franz von Assisi hat klare, verständliche, vielleicht teilweise sogar harte Worte, aber gleichzeitig hört man immer wieder liebevolle Gedanken und auch stärkende zur Umkehr vom heiligen Franz von Assisi. Lieber Pater Paul, Sie haben diese Thematik sehr schön in Ihrer Betrachtung uns aufgezeigt. Ein großes Dankeschön nach Nevels und Radio Gloria wünscht Ihnen und der ganzen Gemeinschaft Gottes besonderen Segen mit Schutz, viel Freude und Frieden im Herzen. Deo gratias. Und lieber Pater Paul, dürfen wir Sie um den Segen abschließend bitten, damit wir mit dem Segen Gottes und dem Heiligen Geist gestärkt sind und es uns immer wieder gelingt, mit dem Vorbild vom heiligen Franz von Assisi täglich umzukehren, damit wir in unserer Heiligkeit und im Speziellen in den göttlichen Tugenden wachsen dürfen.
1: So danken wir dir, Gott, dass du uns die Kraft schenkst, immer wieder loslassen zu dürfen, um das Eigentliche zu empfangen, den Schatz der Freude unseres Glaubens. Und so segne sie auf diesem Weg des Neubeginns der Dreieine Gott, der Vater, der Sohn und der Heilige Geist.
0: Amen. Herzlichen Dank, Deo gratias nach Nevels, Pater Paul.
1: Auf Wiederhören.
0: Auf Wiederhören. Metanoia mit dem heiligen Franz von Assisi, das war das heutige Thema mit dem Franziskanerpater Paul Zahner von der Marienburg in Nevels im Kanton Glarus. 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Möge der heilige Franz Ihnen bei der täglichen Umkehr immer wieder helfen, damit wir uns der Heiligung nähern dürfen. Diese Sendung möchte ich mit dem folgenden Zitat vom heiligen Franz von Assisi schließen: Der Weg zu Gott kann niemals am Menschen vorbeiführen. Pürzi Gott, es verabschiedet sich bei Ihnen Ihre Andrea Marti.

Nie wieder Krieg. Dieses Gebet betete Papst Johannes Paul II. 1991 direkt vor dem Kriegsbeginn gegen den Irak. Wir beten mit ihm. Gott unserer Väter, groß und voll Erbarmen, Herr des Friedens und des Lebens, du Vater aller Menschen, du hegst Pläne des Friedens und nicht des Leides. Du verdammst die Kriege und brichst den Stolz der Gewalttäter. Du hast deinen Sohn Jesus gesandt, um den Menschen in nah und fern den Frieden zu verkünden, um die Menschen aller Rassen und Völker in einer einzigen Familie zu vereinen. Höre den einmütigen Aufschrei deiner Kinder. Höre auf die dringende Bitte der ganzen Menschheit. Nie wieder Krieg. Dieses Abenteuer, aus dem es kein Zurück mehr gibt. Nie wieder Krieg. Diese Spirale von Trauer und Gewalt. Eine Bedrohung für alle Geschöpfe. Im Himmel, zu Wasser und zu Land. In Gemeinschaft mit Maria, der Mutter Jesu, bitten wir dich nun, sprich zu den Herzen derer, die Verantwortung tragen für das Schicksal der Völker. Halt auf die Logik der Rache und Vergeltung. Ermögliche durch deinen Heiligen Geist neue Lösungen, großmütige und ehrenvolle Gesten des Friedens. Eröffne Räume des Dialogs und geduldigen Wartens, die fruchtbarer sind als überstürzte Kriegstermine. Gib unserer Zeit Tage des Friedens. Nie wieder Krieg. Gebet des heiligen Papstes Johannes Paul II.

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1: Wir beten den Barmherzigkeitsrosenkranz. Im Namen des Vaters und des Sohnes und des Heiligen Geistes. Amen. Vater unser im Himmel, geheiligt werde dein Name, dein Reich komme, dein Wille geschehe, wie im Himmel, so auf Erden. Unser tägliches Brot gib uns heute und vergib uns unsere Schuld, wie auch wir vergeben unseren Schuldigern. Und führe uns nicht in Versuchung, sondern erlöse uns von dem Bösen. Amen. Gegrüßet seist du, Maria, voll der Gnade, der Herr ist mit dir. Du bist gebenedeit unter den Frauen, und gebenedeit ist die Frucht deines Leibes, Jesus. Heilige Maria, Mutter Gottes, bitte für uns Sünder, jetzt und in der Stunde unseres Todes. Amen. Ich glaube an Gott, den Vater, den Allmächtigen, den Schöpfer des Himmels und der Erde, und an Jesus Christus, seinen eingeborenen Sohn, unseren Herrn, empfangen durch den Heiligen Geist, geboren von der Jungfrau Maria, gelitten unter Pontius Pilatus, gekreuzigt, gestorben und begraben, hinabgestiegen in das Reich des Todes, am dritten Tage auferstanden von den Toten, aufgefahren in den Himmel, er sitzt zur Rechten Gottes, des allmächtigen Vaters. Von dort wird er kommen, zu richten die Lebenden und die Toten. Ich glaube an den Heiligen Geist, die heilige katholische Kirche, Gemeinschaft der Heiligen, Vergebung der Sünden, die Auferstehung der Toten und das ewige Leben. Amen. Ewiger Vater, ich opfere dir auf den Leib

0: Ein schmerzhaftes Leiden
1: hat Erbarmen mit uns und mit der ganzen Welt.
0: Durch sein schmerzhaftes Leiden
1: hat Erbarmen mit uns und mit der ganzen Welt.
0: Durch sein schmerzhaftes Leiden
1: hat Erbarmen mit uns und mit der ganzen Welt.
0: Durch sein schmerzhaftes Leiden
1: hat Erbarmen mit uns und mit der ganzen Welt.
0: Durch sein schmerzhaftes Leiden
1: hat Erbarmen mit uns und mit der ganzen Welt.
0: Durch sein schmerzhaftes Leiden
1: hat Erbarmen mit uns und mit der ganzen Welt.
0: Ewiger Vater, ich opfere dir auf den Leib und das Blut, die Seele und die Gottheit deines über alles geliebten Sohnes, unseres Herrn Jesus Christus, zur Sühne für unsere Sünden und für die Sünden der ganzen Welt. Durch sein schmerzhaftes Leiden
1: hab Erbarmen mit uns und mit der ganzen Welt.
0: Durch sein schmerzhaftes Leiden
1: hab Erbarmen mit uns und mit der ganzen Welt.
0: Durch sein schmerzhaftes Leiden
1: hab Erbarmen mit uns und mit der ganzen Welt.
0: Durch sein schmerzhaftes Leiden
1: hab Erbarmen mit uns und mit der ganzen Welt.
0: Durch sein schmerzhaftes Leiden
1: hab Erbarmen mit uns und mit der ganzen Welt.
0: Durch sein schmerzhaftes Leiden
1: hab Erbarmen mit uns und mit der ganzen Welt.
0: Durch sein schmerzhaftes Leiden
1: hab Erbarmen mit uns und mit der ganzen Welt.
0: Durch sein schmerzhaftes Leiden
1: hab Erbarmen mit uns und mit der ganzen Welt.
0: Durch sein schmerzhaftes Leiden
1: hab Erbarmen mit uns und mit der ganzen Welt.
0: Durch sein schmerzhaftes Leiden
1: hab Erbarmen mit uns und mit der ganzen Welt.
0: Ewiger Vater, ich opfere dir auf den Leib und das Blut, die Seele und die Gottheit deines über alles geliebten Sohnes, unseres Herrn Jesus Christus, zur Sühne für unsere Sünden und für die Sünden der ganzen Welt. Durch sein schmerzhaftes Leiden
1: hab Erbarmen mit uns und mit der ganzen Welt.
0: Durch sein schmerzhaftes Leiden
1: hab Erbarmen mit uns und mit der ganzen Welt.
0: Durch sein schmerzhaftes Leiden
1: hab Erbarmen mit uns und mit der ganzen Welt.
0: Durch sein schmerzhaftes Leiden
1: hab Erbarmen mit uns und mit der ganzen Welt.
0: Durch sein schmerzhaftes Leiden
1: hab Erbarmen mit uns und mit der ganzen Welt.
0: Durch sein schmerzhaftes Leiden
1: hab Erbarmen mit uns und mit der ganzen Welt.
0: Durch sein schmerzhaftes Leiden
1: hab Erbarmen mit uns und mit der ganzen Welt.
0: Durch sein schmerzhaftes Leiden
1: hab Erbarmen mit uns und mit der ganzen Welt.
0: Durch sein schmerzhaftes Leiden
1: hab Erbarmen mit uns und mit der ganzen Welt.
0: Durch sein schmerzhaftes Leiden
1: hab Erbarmen mit uns und mit der ganzen Welt.
0: Ewiger Vater, ich opfere dir auf den Leib und das Blut, die Seele und die Gottheit deines über alles geliebten Sohnes, unseres Herrn Jesus Christus, zur Sühne für unsere Sünden und für die Sünden der ganzen Welt. Durch sein schmerzhaftes Leiden
1: hab Erbarmen mit uns und mit der ganzen Welt.
0: Durch sein schmerzhaftes Leiden
1: hab Erbarmen mit uns und mit der ganzen Welt.
0: Durch sein schmerzhaftes Leiden
1: hab Erbarmen mit uns und mit der ganzen Welt.
0: Durch sein schmerzhaftes Leiden
1: hab Erbarmen mit uns und mit der ganzen Welt.
0: Durch sein schmerzhaftes Leiden
1: hab Erbarmen mit uns und mit der ganzen Welt.
0: Durch sein schmerzhaftes Leiden
1: hab Erbarmen mit uns und mit der ganzen Welt.
0: Durch sein schmerzhaftes Leiden
1: hab Erbarmen mit uns und mit der ganzen Welt.
0: Durch sein schmerzhaftes Leiden
1: hab

0: mit uns und mit der ganzen Welt.
1: Durch sein schmerzhaftes Leiden
0: hab Erbarmen mit uns und mit der ganzen Welt.
1: Durch sein schmerzhaftes Leiden
0: hab Erbarmen mit uns und mit der ganzen Welt.
1: Ewiger Vater, ich opfere dir auf den Leib und das Blut, die Seele und die Gottheit deines über alles geliebten Sohnes, unseres Herrn Jesus Christus, zur Sühne für unsere Sünden und für die Sünden der ganzen Welt. Durch sein schmerzhaftes Leiden
0: hab Erbarmen mit uns und mit der ganzen Welt.
1: Durch sein schmerzhaftes Leiden
0: hab Erbarmen mit uns und mit der ganzen Welt.
1: Durch sein schmerzhaftes Leiden
0: hab Erbarmen mit uns und mit der ganzen Welt.
1: Durch sein schmerzhaftes Leiden
0: hab Erbarmen mit uns und mit der ganzen Welt.
1: Durch sein schmerzhaftes Leiden
0: hab Erbarmen mit uns und mit der ganzen Welt.
1: Durch sein schmerzhaftes Leiden
0: hab Erbarmen mit uns und mit der ganzen Welt.
1: Durch sein schmerzhaftes Leiden
0: hab Erbarmen mit uns und mit der ganzen Welt.
1: Durch sein schmerzhaftes Leiden
0: hab Erbarmen mit uns und mit der ganzen Welt.
1: Durch sein schmerzhaftes Leiden
0: hab Erbarmen mit uns und mit der ganzen Welt.
1: Durch sein schmerzhaftes Leiden
0: hab Erbarmen mit uns und mit der ganzen Welt.
1: Durch sein schmerzhaftes Leiden
0: hab Erbarmen mit uns und mit der ganzen Welt.
1: Heiliger Gott, heiliger starker Gott, heiliger unsterblicher Gott, hab Erbarmen mit uns und mit der ganzen Welt. Heiliger Gott, heiliger starker Gott, heiliger unsterblicher Gott, hab Erbarmen mit uns und mit der ganzen Welt. Heiliger Gott, heiliger starker Gott, heiliger unsterblicher Gott, hab Erbarmen mit uns und mit der ganzen Welt. Amen. O Blut und Wasser aus dem Herzen Jesu als Quelle der Barmherzigkeit für uns entströmt. Jesus, ich vertraue auf dich. O Blut und Wasser aus dem Herzen Jesu als Quelle der Barmherzigkeit für uns entströmt. Jesus, ich vertraue auf dich. O Blut und Wasser aus dem Herzen Jesu als Quelle der Barmherzigkeit für uns entströmt. Jesus, ich vertraue auf dich.

0: Wir beten die sieben Vater unser. Es ist ein Gebet, das der göttliche Heiland, der heiligen Birgitta von Schweden offenbart hat. Papst Pius IX. Kannte diese Gebete und approbierte sie am 31. Mai 1862, indem er sie als der Wahrheit entsprechend und zum großen Nutzen für das Heil der Seelen erachtete. Nach dem Gebet hören Sie die Verheißungen von Jesus, die mit diesem Gebet verbunden sind. Wir beginnen unser Gebet im Zeichen des Kreuzes. Im Namen des Vaters und des Sohnes und des Heiligen Geistes. Amen. O Jesus, ich will jetzt siebenmal das Vaterunser beten, in Vereinigung mit jener Liebe, in welcher du dieses Gebet in deinem Herzen geheiligt und versüßt hast. Nimm es von meinen Lippen in dein göttliches Herz auf, verbessere und vervollkommene es so sehr, dass es der allerheiligsten Dreifaltigkeit so viel Ehre und Freude bereite, wie du ihr auf Erden mit diesem Gebet erwiesen hast. Und diese mögen überströmen auf deine heiligste Menschwerdung, zur Verherrlichung deiner heiligen Wunden und des kostbaren Blutes, das du daraus vergossen hast. Erstens, Beschneidung. Vater unser im Himmel, geheiligt werde dein Name, dein Reich komme, dein Wille geschehe, wie im Himmel, so auf Erden. Unser tägliches Brot gib uns heute und vergib uns unsere Schuld, wie auch wir vergeben unseren Schuldigern. Und führe uns nicht in Versuchung, sondern erlöse uns von dem Bösen. Gegrüßt seist du, Maria, voll der Gnade, der Herr ist mit dir, du bist gebenedeit unter den Frauen, und gebenedeit ist die Frucht deines Leibes, Jesus. Heilige Maria, Mutter Gottes, bitte für uns Sünder, jetzt und in der Stunde unseres Todes. Amen. Ewiger Vater, durch die unbefleckten Hände Mariens und das göttliche Herz Jesu opfere ich dir die ersten Wunden, die ersten Schmerzen und die erste Blutvergießung Jesu auf, zur Sühne für meine und aller Menschen Jugendsünden und zur Verhütung erster Todsünden, besonders in meiner Verwandtschaft.
1: Zweitens, Blutschweiß. Vater unser im Himmel, geheiligt werde dein Name, dein Reich komme, dein Wille geschehe, wie im Himmel so auf Erden. Unser tägliches Brot gib uns heute und vergib uns unsere Schuld, wie auch wir vergeben unseren Schuldigern, und führe uns nicht in Versuchung, sondern erlöse uns von dem Bösen. Gegrüßt seist du, Maria, voll der Gnade, der Herr ist mit dir, du bist gebenedeit unter den Frauen, und gebenedeit ist die Frucht deines Leibes, Jesus. Heilige Maria, Mutter Gottes, bitte für uns Sünder, jetzt und in der Stunde unseres Todes. Amen. Ewiger Vater, durch die unbefleckten Hände Mariens und das göttliche Herz Jesu opfere ich dir die furchtbaren Leiden des Herzens Jesu am Ölberg auf und jeden Tropfen seines Blutschweißes zur Sühne für meine und aller Menschen Sünden des Herzens, zur Verhütung solcher Sünden und für die Vermehrung der Gottes- und Nächstenliebe.
0: Drittens, Geißelung. Vater unser im Himmel, geheiligt werde dein Name, dein Reich komme, dein Wille geschehe, wie im Himmel, so auf Erden. Unser tägliches Brot gib uns heute und vergib uns unsere Schuld, wie auch wir vergeben unseren Schuldigern. Und führe uns nicht in Versuchung, sondern erlöse uns von dem Bösen. Gegrüßt seist du, Maria, voll der Gnade, der Herr ist mit dir, du bist gebenedeit unter den Frauen, und gebenedeit ist die Frucht deines Leibes, Jesus. Heilige Maria, Mutter Gottes, bitte für uns Sünder, jetzt und in der Stunde unseres Todes. Amen. Ewiger Vater, durch die unbefleckten Hände Mariens und das göttliche Herz Jesu opfere ich dir die vielen tausend Wunden, die grausamen Schmerzen und das kostbare Blut Jesu von der Geißelung auf, zur Sühne für meine und aller Menschen Sünden des Fleisches, zur Verhütung solcher Sünden und für die Bewahrung der Unschuld, besonders in meiner Verwandtschaft.
1: Viertens, Dornenkrönung. Vater unser im Himmel, geheiligt werde dein Name, dein Reich komme, dein Wille geschehe, wie im Himmel, so auf Erden. Unser tägliches Brot gib uns heute und vergib uns unsere Schuld, wie auch wir vergeben unseren Schuldigern und führe uns nicht in Versuchung, sondern erlöse uns von dem Bösen. Gegrüßt seist du, Maria, voll der Gnade, der Herr ist mit dir. Du bist gebenedeit unter den Frauen und gebenedeit ist die Frucht deines Leibes, Jesus. Heilige Maria, Mutter Gottes, bitte für uns Sünder, jetzt und in der Stunde unseres Todes. Amen. Ewiger Vater, durch die unbefleckten Hände Mariens und das göttliche Herz Jesu opfere ich dir die Wunden, die Schmerzen und das kostbare Blut des heiligen Hauptes Jesu von der Dornenkrönung auf, zur Sühne für meine und aller Menschen Sünden des Geistes, zur Verhütung solcher Sünden und für die Ausbreitung des Königtums Christi auf Erden.
0: Fünftens, Kreuztragung. Vater unser im Himmel, geheiligt werde dein Name, dein Reich komme, dein Wille geschehe wie im Himmel, so auf Erden. Unser tägliches Brot gib uns heute und vergib uns unsere Schuld, wie auch wir vergeben unseren Schuldigern. Und führe uns nicht in Versuchung, sondern erlöse uns von dem Bösen. Gegrüßt seist du, Maria, voll der Gnade, der Herr ist mit dir, du bist gebenedeit unter den Frauen, und gebenedeit ist die Frucht deines Leibes, Jesus. Heilige Maria, Mutter Gottes, bitte für uns Sünder, jetzt und in der Stunde unseres Todes. Amen. Ewiger Vater, durch die unbefleckten Hände Mariens und das göttliche Herz Jesu, opfere ich dir die Leiden Jesu auf seinem Kreuzweg auf, besonders gegen das Kreuz und murren gegen deine heiligen Anordnungen und alle anderen Zungensünden, zur Verhütung solcher Sünden und für wahre Kreuzesliebe.
1: Sechstens, Kreuzigung Jesu. Vater unser im Himmel, geheiligt werde dein Name, dein Reich komme, dein Wille geschehe, wie im Himmel, so auf Erden. Unser tägliches Brot gib uns heute und vergib uns unsere Schuld, wie auch wir vergeben unseren Schuldigern und führe uns nicht in Versuchung, sondern erlöse uns von dem Bösen. Gegrüßt seist du, Maria, voll der Gnade, der Herr ist mit dir, du bist gebenedeit unter den Frauen, und gebenedeit ist die Frucht deines Leibes, Jesus. Heilige Maria, Mutter Gottes, bitte für uns Sünder, jetzt und in der Stunde unseres Todes. Amen. Ewiger Vater, durch die unbefleckten Hände Mariens und das göttliche Herz Jesu, opfer

0: ich dir deinen göttlichen Sohn am Kreuze auf, seine Annagelung und seine Erhöhung, seine Wunden an Händen und Füßen und die drei Ströme seines heiligen Blutes, die sich daraus für uns ergossen, seine äußerste Armut, seinen vollkommenen Gehorsam, alle seine Körper- und Seelenqualen, seinen kostbaren Tod und dessen unblutige Erneuerung in allen heiligen Messen der Erde, zur Sühne aller Verletzungen der heiligen Ordensgelübde und Ordensregeln, zur Genugtuung für meine und der Welt Sünden, für die Kranken und Sterbenden, für heiligmäßige Priester und Laien, für die Anliegen des Heiligen Vaters zur Wiederherstellung der christlichen Familie, für Starkmut im Glauben, für unser Vaterland und die Einheit der Völker in Christus und seiner Kirche, sowie für die Diaspora.
1: Siebtens. Öffnung der heiligen Seite. Vater unser im Himmel, geheiligt werde dein Name, dein Reich komme, dein Wille geschehe wie im Himmel so auf Erden. Unser tägliches Brot gib uns heute und vergib uns unsere Schuld, wie auch wir vergeben unseren Schuldigern. Und führe uns nicht in Versuchung, sondern erlöse uns von dem Bösen. Gegrüßt seist du, Maria, voll der Gnade. Der Herr ist mit dir. Du bist gebenedeit unter den Frauen. Und gebenedeit ist die Frucht deines Leibes, Jesus. Heilige Maria, Mutter Gottes, bitte für uns Sünder, jetzt und in der Stunde unseres Todes. Amen. Ewiger Vater, würdige dich, für die Bedürfnisse der heiligen Kirche und zur Sühne der Sünden aller Menschen, das kostbare Blut und Wasser anzunehmen, welches aus der Wunde des göttlichen Herzens Jesu geflossen ist, und sei uns allen gnädig und barmherzig. Blut Christi, letzter, kostbarer Inhalt deines heiligen Herzens, wasche mich rein von allen eigenen und fremden Sündenschulden. Wasser der Seite Christi, wasche mich rein von allen Sündenstrafen und lösche mir und allen armen Seelen die Flammen des Fegfeuers aus. Amen. Im Namen des Vaters und des Sohnes und des Heiligen Geistes. Amen. Der göttliche Heiland offenbarte der heiligen Birgitta noch zusätzliche folgende Verheißung. Wisset, dass ich denjenigen, welche 12 Jahre lang täglich 7 Vater Unser und Ave Maria zu Ehren meines kostbaren Blutes beten, große Gnaden erweisen werde. Erstens, sie kommen nicht ins Fegefeuer. Zweitens, ich werde sie in die Zahl der Märtyrer aufnehmen, wie wenn sie ihr Blut für den Glauben vergossen hätten. Drittens, ich werde 3 Seelen ihrer Anverwandten in der heiligmachenden Gnade erhalten, je nach ihrer Wahl. Viertens, die Seelen ihrer Verwandten bis ins 4. Glied werden der Hölle entgehen. Fünftens, sie werden einen Monat vor ihrem Tod davon in Kenntnis gesetzt. Sollten sie vor dieser Zeit sterben, so betrachte ich es als geschehen, das heißt, wie wenn sie diese Bedingungen erfüllt hätten. Papst Innozenz, der 10., bestätigte diese Offenbarung und fügte bei, dass die Seelen, die sie erfüllen, jeden Karfreitag eine Seele aus dem Fegefeuer befreien. Die Gebete können Sie beziehen bei Radio Gloria. Rufen Sie auf Nummer 041 720 23 23. Wir schicken Sie Ihnen gerne zu. Oder per E-Mail info@radiogloria.ch. Papst Leo XIV. Schenkt während der Generalaudienz jeweils eine Katechese zu einem speziellen Thema. Und jetzt haben wir die Freude, dass wir so eine Katechese zuhören dürfen.
2: Padre del Figlio dello Spirito Santo.
3: Amen.
2: La pace sia con voi. cari fratelli e sorelle.
3: Liebe Brüder und Schwestern, in dieser letzten Katechese über die Konstitution Sacrosanctum Concilium möchte ich heute auf die Gründe eingehen, die die Konzilsväter dazu bewogen haben, eine Reform der Liturgie anzustreben. In diesem Zusammenhang ist der dritte Brief vom Konzil besonders aufschlussreich, den Kardinal Giovanni Battista Montini, damals Erzbischof von Mailand, am 28. Oktober 1962 an die Gläubigen seiner Diözese richtete. Über die Liturgie hat er darin geschrieben, sie ist ein aufrichtiger Ausdruck sowohl des Göttlichen als auch des Menschlichen. Sie ist Sprache. Sie ist einerseits ein Mittel der göttlichen Unterweisung und andererseits die Stimme des Gesprächs mit Gott. Es ist klar, dass sie auf ihre lehrende Funktion nicht verzichten kann und sie muss dem Glauben und der Frömmigkeit auch die Möglichkeit geben, sich in einer unmittelbar verständlichen Weise auszudrücken. Von diesen Überzeugungen getragen, erklärte der spätere heilige Papst Paul VI., dass die Gläubigen nicht länger stumm und passiv bleiben können und dürfen. Ihre körperliche Anwesenheit lässt sich nicht mit einer geistigen Abwesenheit vereinbaren. Die Übereinstimmung jener Aussagen mit denen, die später in Nummer 48 der Konzilskonstitution einfließen sollten, ist offensichtlich. Dort heißt es: So richtet die Kirche ihre ganze Sorge darauf, dass die Christen diesem Geheimnis des Glaubens nicht wie außenstehende und stumme Zuschauer beiwohnen, sondern dass sie es durch die Riten und Gebete wohl verstehen lernen und so die heilige Handlung bewusst fromm und tätig mitfeiern. Sich durch das Wort Gottes formen lassen, am Tisch des Herrenleibes Stärkung finden. Sie sollen Gott Dank sagen und die unbefleckte Opfergabe darbringen, nicht nur durch die Hände des Priesters, sondern auch gemeinsam mit ihm und dadurch sich selber darbringen lernen. So sollen sie durch Christus, den Mittler, von Tag zu Tag zu immer vollerer Einheit mit Gott und untereinander gelangen. In diesen Worten wird ein erneuertes Bewusstsein für den Wert der Liturgie sichtbar. Durch die rituellen Handlungen der Kirche, mit denen das Heilswerk vergegenwärtigt wird, eröffnet sich die Möglichkeit, eine wahre Beziehung zu Gott zu leben und mit dem Heilsgeschehen in Beziehung zu treten. Da die Gesten und Worte der Heiligen Liturgie für diese Erfahrung von entscheidender Bedeutung sind, kann die Teilnahme der Gläubigen nicht passiv sein. Die vom Konzil angestoßene Reform wollte das in den Mittelpunkt stellen, was das Herz der kirchlichen Erfahrung ausmacht, und so die Liturgie als erste Quelle jener Verbindung mit Gott erstrahlen lassen, in der das göttliche Leben uns selbst mitgeteilt wird. Aus dieser Überzeugung erwuchs die Notwendigkeit, allen Gläubigen den Reichtum der biblischen Texte und der Gebete leichter zugänglich zu machen und die Ordnung der liturgischen Feier übersichtlicher und klarer zu gestalten, als dies in den damals geltenden liturgischen Büchern vorgesehen war. Da die Liturgie nämlich eine lebendige Realität ist, war sie im Laufe der Jahrhunderte auch immer Entwicklungen und Veränderungen unterworfen. Das Lehramt hat ihre Formen an die Erfordernisse der jeweiligen Zeit angepasst. Es ist daher nicht verwunderlich, dass auch das Zweite Vatikanische Konzil unter größtmöglicher Achtung vor dem überlieferten Erbe. Und gerade mit dem Ziel, es den Gläubigen besser zugänglich zu machen, eine Überarbeitung der liturgischen Bücher für notwendig hielt. Das Ziel, das den Konzilsvätern am Herzen lag, wird in Nummer 21 der Konstitution Sacrosanctum Concilium wie folgt beschrieben. Damit das christliche Volk in der heiligen Liturgie die Fülle der Gnaden mit größerer Sicherheit erlange, ist es der Wunsch der heiligen Mutterkirche, eine allgemeine Erneuerung der Liturgie sorgfältig in die Wege zu leiten. Denn die Liturgie enthält einen kraftgöttlicher Einsetzung unveränderlichen Teil und Teile, die dem Wandel unterworfen sind. Diese Teile können sich im Laufe der Zeit ändern, oder sie müssen es sogar, wenn sich etwas in sie eingeschlichen haben sollte, was der inneren Wesensart der Liturgie weniger entspricht, oder wenn sie sich als weniger geeignet herausgestellt haben. Bei dieser Erneuerung sollen Texte und Riten so geordnet werden, dass sie das Heilige, dem sie als Zeichen dienen, deutlicher zum Ausdruck bringen und so, dass das christliche Volk sie möglichst leicht erfassen und in voller tätiger und gemeinschaftlicher Teilnahme mitfeiern kann. Die Unterscheidung in der Liturgie zwischen göttlichen, unveränderlichen Elementen und menschlichen Elementen, die hingegen verschiedenen Änderungen unterworfen werden können, die von der heiligen Hierarchie unter dem Beistand des Heiligen Geistes entsprechend den Erfordernissen der Zeit, der Umstände und der Seelen gebilligt werden, geht auf die Enzyklika Mediator Dei von Papst Pius dem XII. Zurück. Im Übrigen entstand der Wunsch nach einer allgemeinen Reform nicht plötzlich. Er hatte sich bereits im Wirken der Päpste gezeigt, die seit Beginn des 20. Jahrhunderts aufeinander folgten und die Anliegen der liturgischen Bewegung aufgriffen. Dass die Gläubigen nicht als Außenstehende oder stumme Zuschauer an den Feiern teilnehmen sollten, hatte Pius der XI. Bereits in der apostolischen Konstitution Divini Cultus betont. In diesem Zusammenhang müssen auch die Maßnahmen genannt werden, die Pius XII. Zur Neuordnung der Riten der Karwoche ergriffen hat. Er verlegte sie wieder auf die Tageszeiten, die den Ereignissen des Pascha-Mysteriums entsprachen, nachdem man sie jahrhundertelang auf die Morgenstunden vorverlegt hatte. Nicht vergessen werden darf auch, dass Johannes der 23. Eine Vereinfachung der Rubriken des Breviers und des Messbuchs für notwendig erachtete. Mit dem Motto Proprio Rubricarum Instructum vom 25. Juli 1960 billigte er dies und verwies zugleich auf das bereits angekündigte ökumenische Konzil, dem er die Darlegung der grundlegenden Prinzipien für eine Reform der Liturgie anvertraute. Die vom Zweiten Vatikanischen Konzil vorangetriebene Liturgiereform steht somit in Kontinuität mit der lebendigen Tradition der Kirche. Ein rechtes Verständnis dieser Reform ermöglicht es auch, jene Missbräuche zurückzuweisen, die in der nachkonziliaren Zeit in einigen Bereichen der Kirche aufgetreten sind und die leider bisweilen auch heute noch vorkommen und die darauf zurückzuführen sind, dass einige Grundsätze, die der Reform selbst zugrunde lagen, verabsolutiert oder missverstanden wurden. In diesem Zusammenhang sei daran erinnert, dass die Konzilskonstitution Folgendes festhält. Die liturgischen Handlungen sind nicht privater Natur, sondern Feiern der Kirche, die das Sakrament der Einheit ist. Sie ist nämlich das heilige Volk, geeint und geordnet unter den Bischöfen. Daher gehen diese Feiern den ganzen mystischen Leib der Kirche an, machen ihn sichtbar und wirken auf ihn ein. Daher ist es in besonderer Weise Aufgabe der Hirten, der Bischöfe, aber auch jedes einzelnen Priesters, eine Liturgie zu bewahren und zu fördern, die unter Wahrung der liturgischen Normen den Glanz edler Einfachheit ausstrahlt und so die eine heilige katholische und apostolische Kirche sichtbar werden lässt. Eine solche Liturgie wird zugleich ein grundlegendes Mittel der Evangelisierung und ein Werkzeug der Gnade sein, durch das wir, wie das Konzil lehrt, lernen können, uns selbst dazu bringen und durch die Mittlerschaft Christi zur Einheit mit Gott und untereinander vollendet werden.

Ganz ein herzlicher Dank, Papst Leo, für die Worte an uns. Und danke auch am Radio Vatikan, dass uns das möglich macht.

Wir beten um Ehrfurcht vor der Schöpfung und besonders um Regen. Im Namen des Vaters und des Sohnes und des Heiligen Geistes. Amen. O Gott, die Erde dürstet nach Regen, und wir warten darauf, dass du das Land und all seine Geschöpfe, die Flüsse und Seen, die Felder und Gärten erfrischest. Sende reichlich Regen, wir bitten dich. Und lehre uns, bessere Verwalter all der Segnungen zu sein, die du uns schenkst. Durch Jesus Christus, unseren Herrn. Amen. Im Namen des Vaters und des Sohnes und des Heiligen Geistes. Amen.

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0: Erntedank. Im Oktober wird allen Orten das Erntedankfest gefeiert. Ihm ist das heutige Musikmagazin gewidmet. Simon Dach widmet der christlichen Tradition des Erntedanks nicht nur einige Gedanken, sondern macht mit musikalischen Mitteln die freudigen Töne des Dankes an Gott hörbar.
1: Herzlich willkommen zu unserem Musikmagazin zu gewohnter Sendezeit bei Ihrem Sender.

Gemeinden wird das Erntedankfest begangen, in der Regel in zeitlicher Nähe zum Erzengelfest. Am Sonntag ist eine dankbare Freude besonders angebracht, weil im Erntedankfest wir Gott für die Schöpfung und die Ernte unserer Arbeit danken. In vielen Gemeinden ist es üblich, den Altarraum der Kirche mit Erntegaben zu schmücken. Da stehen dann die Weizen- und Roggengarben, Kränze aus Blumen, die Äpfel und vielerlei andere Früchte. Wir erinnern uns an die Schöpfermacht Gottes, die dem Menschen dies alles zum Nutzen übergab. Damit können wir unsere Dankbarkeit Gott gegenüber ausdrücken, indem wir ihm seine Schöpfung und die vielen Dimensionen menschlicher Arbeit mit Dank, Lobpreis und Bitte ans Herz legen.

Der Eröffnungsvers des Sonntags hat keine Begründung aus dem Erntedankfest. Und doch passt er, als hätte man ihn eigens für diesen Sonntag ausgewählt. Deiner Macht ist das All unterworfen, Herr, und niemand kann sich dir widersetzen. Denn du hast Himmel und Erde gemacht und alles, was wir unter dem Himmel bestaunen. Du bist der Herr über alles. Mit ähnlichen Worten beginnt der erste Chor nach dem Vorspiel in dem Oratorium Paulus von Felix Mendelssohn, den wir deshalb jetzt ausschnittweise hören wollen. Herr, der du bist der Gott, der Himmel und Erde und das Meer gemacht hat. Und dann wird aus der Apostelgeschichte weiter zitiert: Doch jetzt, Herr, gib deinen Knechten die Kraft, mit allem Freimut dein Wort zu verkünden.

Der Dank an Gott im Erntedank ist ein Wort, ja ein Bewusstsein, welches aus dem heutigen Sprachgebrauch fast verschwunden ist. Der Mensch von heute lebt weitestgehend herausgelöst aus den Abläufen des Jahreskreises. Nahrungsmittel stehen in einem bis jetzt noch nie dagewesenen Überangebot in den Supermärkten zur Verfügung. Und wie wenige unserer Zeitgenossen sind sich bewusst, dass diese Fülle, ja sogar nur das Vorhandensein von allem Notwendigen, keine Selbstverständlichkeit ist. Das Tagesgebet schlägt, wiederum ohne einen direkten Bezug zum Erntedankfest, den richtigen Ton an, wenn es mit der Aussage beginnt: Allmächtiger Gott, du gibst uns in deiner Güte mehr, als wir verdienen, und Größeres, als wir erbitten. Schon sehr lange Zeit wird in der katholischen Kirche das Erntedankfest gefeiert. Älteste Zeugnisse weisen bis in das 3. Jahrhundert zurück. Allerdings hat es nie eine Verpflichtung zur Feier dieses Festes und auch keinen einheitlichen Festtermin gegeben, da weltweit das Einbringen der Ernte witterungs- und Jahreszeiten bedingt terminlich nicht festlegbar ist. Die Frucht der Erde und der menschlichen Arbeit, für die wir in jeder Eucharistiefeier danken, wird am Erntedanksonntag besonders in den Blick genommen. Das ist gut so, denn solange sich der Mensch als Teil einer göttlichen Schöpfung begreift, wird er auch das, was er erarbeitet, auf Gott zurückführen und danken. Höchster, was ich habe, ist nur deine Gabe.

Wenn der Dank im Mittelpunkt steht, dann sollten wir dies nicht nur im Blick auf Gott und seine Gaben tun. Wer denken kann, weiß, dass nicht alles von einem selbst abhängt. Er weiß dies auch im Blick auf die Menschen. So wissen wir, dass die Landwirte und Bauern für uns alle arbeiten, nicht bloß durch die Produktion von Nahrungsmitteln, sondern durch die Pflege unserer Landschaft. Erntedankfest ist auch die Gelegenheit, bei der wir an alle Menschen, die in der Landwirtschaft tätig sind, dankbar denken können, allen, auch Weinbauern und Forstwirten. Wir danken den Menschen, die Jahr für Jahr und Tag für Tag unseren Lebensraum pflegen, die mit der ganzen Familie beteiligt sind, oft mit einem geringen Lohn und mit wenig Freizeit. Sie erfahren in Trockenheit und Hagel auch am direktesten, dass wir trotz unserer enormen Möglichkeiten nicht alles machen können. Aber dies gilt nicht nur für den Landwirt. Der Mensch ist nur Mensch, wenn er weiß, dass er auf viele Dinge angewiesen ist, die er sich selbst nicht schaffen kann.

Das Vorhergesagte über unser Angewiesensein gilt ganz besonders im Blick auf Menschen. Darum spüren wir es am meisten in der Barmherzigkeit und in der Liebe, wenn sie uns geschenkt oder versagt wird. Ein Tag wie das Erntedankfest gibt uns besondere Gelegenheit, Gott dem Vater zu danken und seine Größe zu preisen, wie es in den Privationen gesungen wird, zugleich aber auch das Herz für andere zu öffnen, die unserer Liebe bedürfen. Lassen wir uns das gerade an diesem Tag der Danksagung für viel Empfangenes ins Herz singen. Brich dem Hungrigen dein Brot, du hast's auch empfangen.

Im Lob der Schöpfung, liebe Mitchristen, wie wir es in der Fülle der Ernte auch in diesem Jahr wieder erkennen dürfen, soll unser Danklied zusammenklingen. Und mit dem folgenden Gebet, das mir von dem Autor Herbert Jung begegnet ist, möchte ich die Gedanken des Erntedanks zusammenfassen. Der Herr segne die Ernte dieses Jahres, in unsere Hände gelegt von der Mutter Erde. Das Korn, damit wir nicht hungern, die Trauben, damit wir uns freuen am Wein, die Beeren, damit wir schmecken, wie süß das Leben ist, die Kräuter, damit wir nicht vergessen, auch die bitteren Tage stammen aus der Hand dessen, der alles gesegnet hat. Er lasse uns Freude haben an seinem Reichtum und das Leben genießen aus seiner Fülle. Jetzt und an den kommenden Tagen, wenn draußen das Sterben in der Natur beginnt. Der gütige und menschenfreundliche Gott helfe uns, die Schränke zu öffnen und das Brot zu teilen, wenn wir Bettlern begegnen, so vielen Armen und ihrer ausgestreckten Hand, hungernd nicht nur nach Brot, sondern auch einem guten Wort und einer geschwisterlichen Geste. Er lasse uns die Tage des Sommers nicht vergessen und all die Lebensfarben, die uns die Zeit des Lichtes und der Wärme geschenkt hat. In Stunden des winterlichen Schaffens und Sorgens mögen sie Zeichen und Symbol der Hoffnung sein.

Das Jahr lehrt Abschied nehmen. Schon jetzt zur halben Zeit. Wir sollen uns nicht grämen, nur wach sein und bereit, die Tage loszulassen und was vergänglich ist. Das Ziel ins Auge fassen, dass du Herr selber bist. Die Frucht der Erde und der menschlichen Arbeit, für die wir in jeder Eucharistiefeier danken, wird im Erntedank besonders in den Blick genommen. Das ist gut so, denn solange sich der Mensch als Teil einer göttlichen Schöpfung begreift, wird er auch das, was er erarbeitet, auf Gott zurückführen und danken. Wir bleiben Teil der Natur und der Schöpfung, selbst wenn wir in sie eingreifen, und wahrscheinlich tut eine Rückbesinnung auf die Abhängigkeit von dieser Natur, in die wir immer wieder positiv und negativ eingreifen, gut. In Joseph Haydns Oratorium »Die Schöpfung« singt der Chor in Stellvertretung der Menschheit »Heil dir, o Gott, o Schöpfer, heil! Aus deinem Wort entstand die Welt, dich beten Erd und Himmel an, wir preisen dich in Ewigkeit.«

Nicht jeder unserer Zeitgenossen, liebe Zuhörer, wird diesen Schöpfungsglauben so artikulieren wollen. Gerade jene, die sagen, sie gingen am Sonntag nicht in die Kirche, weil sie Gott viel besser in der Natur und im Wald begegnen könnten als in einem sakralen Raum, sind wohl eher auf einer anderen Ebene ansprechbar. In der Tat, wenn wir die Begegnung mit Gott als eine Sache des frommen Gefühls oder der inneren Ergriffenheit einstufen, dann lassen sich die Spuren Gottes oftmals eindrucksvoller und berührender in seiner Schöpfung betrachten als in einer Kirche. Ich will dies also keineswegs abwerten. Im Gegenteil.

Für den einen wird ein prächtiger Sonnenaufgang zum Zeichen dafür werden können, dass hinter allem, was uns innerlich ergreift, Gottes Wirken erkennbar ist. Den anderen wird das grandiose Erlebnis der Bergwelt dazu bereit machen, die Größe Gottes darin zu entdecken.

Wieder jemand anderem mag im Schauen der Schönheiten der Natur die Transparenz der Schöpfung aufgehen, hin auf die künftige Herrlichkeit der endgültigen Welt Gottes. Dieser Transparenz jeglicher Schönheit auf die Herrlichkeit Gottes hin nehme ich ja immer wieder auch gern für die Musik in Anspruch. Sie kann uns ebenfalls zu ihm und seinem Wesen hin öffnen.

Der Psalmist ruft aus in Psalm 19a, die Himmel rühmen die Herrlichkeit Gottes, vom Werk seiner Hände kündet das Firmament. Und fährt in Psalm 8 fort, Herr, unser Herrscher, wie gewaltig ist dein Name auf der ganzen Erde, über den Himmel breitest du deine Hoheit aus.

Das schon erwähnte Oratorium von Joseph Haydn, Die Schöpfung, erzählt in der Schilderung der biblischen Schöpfungstage davon, wie Gott der Herr sprach: Es bringe die Erde Gras hervor, Kräuter, die Samen geben, und Obstbäume, die Früchte bringen, ihrer Art gemäß, die ihren Samen in sich selbst haben auf der Erde. Und es ward so.

Und am Ende des nächsten Schöpfungstages, mit der Erschaffung der Sonne und des Himmelsraums, postuliert der Erzengel Uriel das Lob dieses Werks mit den Worten: Und die Söhne Gottes verkündigten den vierten Tag mit himmlischem Gesang, seine Macht ausrufend, also

Herzlichen Dank, Simon Dach, für das Musikmagazin Erntedank, für die freudigen Töne, um Gott für die Ernte zu danken. Danke.

0: Grüß Gott, liebe Zuhörer und Zuhörerinnen. Ganz herzlich willkommen bei uns auf Radio Gloria. Mein Name ist Gabi Kuhn und ich darf Sie durch die nächsten 30 Minuten begleiten. Unser heutiges Thema heisst «Die Gabe der Unterscheidung von der Geister». Ich glaube, dass Gaben in unserer Zeit je länger, desto wichtiger sind. Wir leben in einer Zeit von einem vielfältigen Angebot. Nicht nur im klar weltlichen Bereich, sondern auch im spirituellen und im sogenannten christlichen Bereich. Der Pater Hans Bueb ist Experte in solchen religiösen Fragen. Wer ist aber der Pater Hans Bueb? Der Pater Hans ist geboren 1994 und ist Ballotiner Pater. 1955 ist er ins Noviziat der Ballotiner eingetreten. 1961 ist er zum Priester geweiht worden. Anschliessend ist er bis 1966 Kaplan in Augsburg gsi. Bis 1980 Noviziarleiter in Untermerzbach. Ab 1980 Exerzitienleiter in Stuttgart. 1984 bis 1990 Exerzitienleiter im katholischen Evangelisationszentrum in Meihingen. Seit 1990 Leiter vom Exerzitienhaus St. Ulrichen in Hochaltingen und das Jugendhaus St. Bernhard, Schwäbisch Gmünd. Jetzt aber lade ich Sie ein, liebe Zuhörer und Zuhörerinnen, mit mir am ersten von zwei Vorträgen mit dem Titel «Die Gabe von der Unterscheidung von der Geister» anzuhören. Ich wünsche Ihnen viel Vergnügen.
1: Liebe Brüder und Schwestern, wir sind in einer Zeit, der, wie Paulus sagt, die Gabe der Unterscheidung der Geister von großer Wichtigkeit ist. Sie ist sicher zu allen Zeiten wichtig. Aber ich denke gerade heute, wo so vieles, so Zwielichtiges auch im Glaubensbereich existiert, ist diese Gabe der Unterscheidung sehr notwendig. Weil so viele Mitglaubende verführt werden und meinen, auf der richtigen Spur zu sein. Es geht bei dieser Unterscheidung der Geister nicht einfach nur um falsch und richtig. Wenn etwas total falsch ist, dann, wenn einer sagt, Gott, Jesus war nicht Gottes Sohn, dann brauche ich keine Unterscheidung der Geister, das weiß ich dann. Sondern es geht um geistliche Vorgänge, wo ich unterscheiden muss, welcher Geist ist da eigentlich am Werk. Und wir haben in der katholischen Tradition eine sehr wichtige und eine gute Regel. Und ich denke, daran sollte man sich wirklich halten. Die hat sich bewährt. Und zwar, es kann etwas aus der Natur sein. Also zum Beispiel, ich reg mich vielleicht jetzt auf über irgendeine Sache. Da kann ich nicht gleich sagen, das ist vom Teufel. Das ist mal von meiner Natur. Oder was auch immer geschieht, es ist immer zuerst etwas Natürliches. So ist mein Wort, wenn ich spreche, ist etwas Natürliches. Und nun kann dieses Natürliche entweder von Gott gebraucht werden,

mich, so dass ich Angst bekomme, so dass ich eigentlich keine Freude mehr an Gott habe, weil der mich überfordert scheinbar. Nicht, weil ich böse merke, das kann jetzt natürlich sein, reine natürliche Überforderung. Es kann aber auch schon wieder der Geist der Lüge sein. Der Geist, der alles verdreht. Nicht, der zwar fromm redet, aber eben übertreibt, um mich eigentlich in meiner Beziehung zu Gott zu schwächen. Dass ich resigniere, dass ich Angst bekomme. Nicht? Und das sind dann schon Früchte, die zeigen, dass da nicht heiliger Geist am Werk ist. Also es muss etwas zuerst einmal natürlich sein. Oder wenn Sie heute die ganze Medizinsfrage nehmen, nicht? Ist diese Medizin okkult oder ist sie natürlich und so, wie Sie es ja immer wieder hören. Nicht? Es ist immer zuerst etwas natürlich. Das ist der Grundsatz. Und dann kann es, wenn ich es segne oder so, es kann natürlich wirken, die Arznei kann ganz natürlich wirken. Aber wenn ich darüber bete und so weiter, kann sein, dass Gott die Arznei benutzt, wie die Hildegard von Bingen sagt, um in mir wirklich eine intensive Heilung hervorzurufen. Vielleicht eine außergewöhnliche sogar. Genauso kann eine Medizin besprochen werden, eben magisch besprochen werden, sodass Mächte der Finsternis über dieses natürliche Mittel in mir nicht bloß jetzt, was meine Krankheit angeht, Linderung schaffen, sondern dass sie auch eine Einwirkung haben auf meinen Seelenbereich. Dass also meine Beziehung zu Gott mit der Zeit immer mehr gestört wird. Und ich merke und weiß nicht richtig, warum und wieso. Also Unterscheidung der Geister ist die Unterscheidung, kommt von der Natur, was kommt von Gott und was kommt vom Bösen. Das ist diese Unterscheidung. Und Gott hat der Kirche, wie Paulus ja schreibt, diese Gabe der Unterscheidung gegeben, eben um immer die Wahrheit auch zu schützen. Und wenn Unwahres hineinkommt, es zu entdecken. Und da merken Sie, es gibt unterscheidende Geister nicht jetzt um böse Dinge, das kann ich ja mit dem bloßen Auge sehen, sondern es geht um Religiöses, es geht um Geistliches, es geht um wichtige Dinge, die aber ja, positiv klingen. Und an der Wirkung erkenne ich, oder auch an der Ursache, das kommt von Gott, es ist natürlich, oder es kommt sogar vom Bösen. Ich möchte genauer darauf eingehen. Das Neue Testament bezeichnet ja mit dem Wort Geist beide Seiten. Es bezeichnet damit den Heiligen Geist, aber das Neue Testament spricht genauso auch vom Geist der Lüge, vom Geist der Täuschung. Und das ist das Gegenteil vom Geist der Wahrheit, vom Heiligen Geist. Deshalb Unterscheidung der Geister. Der Heilige Johannes in seinem ersten Brief 4,6 bezeichnet ja den Satan, den Vater der Lüge. Nicht? Und das dürfte die eigentliche Gegenüberstellung sein. Geist der Wahrheit, Geist der Lüge. Der Geist der Lüge erkennt man auch als Geist der Täuschung. Er täuscht. Er versucht, Gutes vorzutäuschen, was aber Negatives als Ziel hat. Deshalb erkennt man es nicht gleich mit dem bloßen Auge. Also wenn Ihnen jemand sagt, ja, wenn Sie in den Himmel kommen wollen, dann müssen Sie jeden Tag 10 Rosenkränze beten. Und Sie merken, das schaffe ich ja gar nicht, das kann ich ja gar nicht, ich habe ja gar nicht die Zeit. Und so, das hängt mir ja bald zum Hals raus, ich bin ja überfordert. Wenn Sie dann merken, das hört zwar saumäßig fromm an, 10 Rosenkränze. Aber Sie spüren, das führt Sie nicht zum Frieden. Das kann nicht von Gott sein. Das führt Sie nicht zur Freude an Gott. Sondern es wird zu einer Verpflichtung und du musst es und ob du kannst oder nicht kannst. Sehen Sie, das spüren Sie, das kann nicht von Gott sein. Da versucht der Böse, Gutes zu benutzen, aber so zu übertreiben, dass der Mensch die Freude an Gott verliert. Das ist die Unterscheidung der Geister. Sie können also nicht einfach sagen, wenn etwas fromm klingt, es ist von Gott. Das kann man nicht einfach sagen. Ich muss dann unterscheiden, wer sagt es. Und welche Wirkung bringt es im Hörenden hervor? Befreiung, Freude, Liebe, wie auch immer. Die Früchte des Geistes, die er Paulus im Galaterbrief beschreibt. Also der Heilige Geist, kann man sagen, macht den allein heiligen Gott anwesend. Es ist der Geist der Wahrheit. Man kann es feststellen, so an der Person, die zu mir spricht oder an der Person, die handelt oder auch an meiner eigenen Person, die spricht oder handelt. Nicht? Was

0: ist bei mir ja, die Motivation. Was wirkt in mir für einen Geist? Ist es ein Geist der Wahrheit? Nicht? Oder ist etwas Zwielichtiges da? Ist es ein Geist des Vertrauens, der Vertrauen weckt? Weckt mein Wort Vertrauen zu Gott? Oder weckt mein Tun Vertrauen? Vertrauen. Es ist ein Geist des Lebens. Ganz überall dort, wo es wirklich um nur noch Tod und Tötung geht, das ist kein Heiliger Geist, das ist kein Geist des Lebens. Heiliger Geist ist immer erkennbar an der Liebe, an der Selbsthingabe. Und der einfach Freude verbindet mit dem, was wir sagen und tun oder hören. Und der uns mit Gott und untereinander verbindet. Das ist der Geist der Wahrheit, der Heilige Geist, der verbindet. Heiliger Geist schafft Beziehungen zu Gott und zueinander, zu dem einen Leib Christi. Das ist all das, was dem dient, ist also eine Wirkung des Heiligen Geistes. Und diese Kennzeichen des Heiligen Geistes sind deutlich unterschieden von den Kennzeichen des Geistes der Lüge und der Täuschung. Dieser Geist der Lüge, das erkennt man so an diesem Misstrauen, das er sät. Nicht? Also wenn Worte und Taten, die ich tue oder sage, Misstrauen bewirken beim anderen. Also das kann der Geist der Lüge sein, der durch mein Wort spricht oder handelt. Nicht? Also daran erkennt man an der Wirkung oft diesen Geist der Lüge. Wirkt das, was ich tue oder andere tun oder sagen, das spielt keine Rolle. Wirkt das Vertrauen nicht? Oder wirkt das Misstrauen? Wirkt es, hat es etwas Vernichtendes in sich? Ist die Freude vernichtet? Oder ist die Frucht Hass, Ich-Betonung, Unfrieden? Schafft mein Wort, mein Tun Unfrieden? Also trennt es mich oder die anderen von Gott oder voneinander? Also das sind so Faustregeln, wo man ein bisschen schon erkennt, also wenn solche Wirkungen hervorkommen, dann kann es nicht der Geist Gottes sein, mindestens nicht. Das können Sie jetzt immer wieder anwenden auf Kreise und Gruppen, in denen Sie wirksam sind, Gebetsgruppen, Familienkreis, Bibelkreis, Pfarrgemeinderat oder Gemeinderat der Gemeinde, also weltlich, ganz gleich. Was bewirkt das, was hier geschieht? Da reden Leute, oder sie handeln, machen Vorschläge und so weiter. Was bewirkt das? Bewirkt das Misstrauen, Hass, Ich-Betonung, kommt das eine, was sich da produziert, kommt plötzlich Unfrieden auf, zerbrechen die Beziehungen unter denen, die hier versammelt sind, und plötzlich sich schwer tut miteinander. Das sind alles so Wirkungen, wo ich so ein bisschen plötzlich hellhörig werde. Was für ein Geist ist da am Werk? Das kann nicht Heiliger Geist sein. Ist es reines Fleisch, also von mir einfach, oder ist es sogar schon der Geist der Lüge und der Zerstörung? Wenn Sie, und je mehr ich vom Heiligen Geist erfasst bin, je mehr ich um diesen Heiligen Geist bete und das Wort Gottes lese, umso eher werde ich sensibler für diese Unterscheidung, was kommt von Gott und was kommt vom Geist der Lüge. Und wissen Sie, dieser Geist der Täuschung, dieser Geist der Lüge führt den Menschen eigentlich in die Grundversuchung, nämlich seine Freiheit zu missbrauchen und Gott zu misstrauen. Und das war ja praktisch die erste Sünde der Menschen, nicht? Das ist die Wurzel aller Absicherungen gegen Gott. Ich misstraue Gott, ich traue ihm nicht. Das ist eine Wirkung des Geistes der Täuschung. Nicht? Oder was ich schon vorher gesagt habe, wenn das Gute übertrieben wird, oder wenn manche Leute nur noch geistige Nahrung aufnehmen ohne Verdauung, sie kommen nicht weiter. Das führt sie nicht weiter. Das kann rein natürlich sein. Aber vor allem bei der Übertreibung des Guten. Und wissen Sie, das merken sie auch nicht immer gleich. Sie meinen ja, es ist ja alles gut. Nicht? Und wenn ich das tue im Reich Gottes, und wenn ich das bete, alles, nicht? Und ich merke vielleicht gar nicht, wie ich so langsam, aber sicher so ein Aberkrieg, wenn sie so gespürt, ich habe keine Freude mehr dran, es ist so, es widersteht mir so im Sinne von, es ist zu viel, ich möchte das alles nicht beten müssen, ich möchte vielleicht lieber was anderes tun müssen. Aber wenn ich dann dauernd gedrängt werde, das muss ich tun, nicht? Dann ist das nicht der Geist der Wahrheit. Wenn das Gute übertrieben wird, führt es zum Bösen. Das heißt, es trennt mich von Gott. Irgendwo verliere ich den Kontakt zu Gott, die Freude an Gott und so weiter. Das ist also eine ganz große gefährliche Situation, die Übertreibung des Guten. Dann dieses Böse zeigt sich jedoch nicht nur, sagen wir, im Innern des Menschen, sondern auch, also in der Person selber, sondern auch in den Strukturen der Gesellschaft kann sich das zeigen. Gesellschaftsstrukturen. Wenn ich jetzt an Vereinigungen denke, wie Dignitas von der Schweiz, ein missbrauchtes Wort, Dignitas heißt Würde, Menschenwürde. Und die benutzen es, um alte, kranke Menschen vom Leben zum Tod zu befördern. Und jetzt haben sie ja, wie ich gehört habe, bei uns in Deutschland, in Berlin, auch schon eine Niederlassung. Sehen Sie, da spürt man, das Ziel ist Tod. Das kann nicht Heiliger Geist sein. Das ist auch nicht bloß nur noch Geist des Menschen. Das ist Geist der Lüge, Geist des Todes, Geist der Vernichtung. Da wird's, sehen Sie, da spüren wir plötzlich das Wirken des Ungeistes in den Strukturen, in solchen Verbindungen. Institutionalisierte Sünden sind das, nicht? Unterdrückung der Armen durch ungerechte Herrschaftsstrukturen, wirtschaftliche Unterdrückung, die politische Zwänge. Da gibt es so viele Dinge, wo man spürt, auch da in diesen ganzen Bereichen, das ist nicht Wirken des Heiligen Geistes. Mindestens nicht Heiliger Geist. Was ist es jetzt? Ist es nur der Mensch? Oder ist es bereits schon auch das Wirken des Geistes, der Vernichtung, des Todes? Und das Ziel ist immer, Beziehungen kaputt zu machen. In den Ehen, in den Gemeinden, in Gruppierungen. Das Ziel des Heiligen Geistes ist, Gemeinschaft zu schaffen, Beziehungen zu festigen. Die Wirkung des Ungeistes, des Geistes der Lüge, ist immer Beziehungen zerstören. Also immer dort, wo Beziehungen auseinandergehen. Ist es, wenn es nicht bloß Fleisch ist, dann ist es mit schon auch Wirken des Geistes der Täuschung, des Vernichtens. Und diese Dynamik des Bösen behindert Beziehungen, wie gesagt, oder zerstört Beziehungen. Und zwar zwischen Mensch und Gott und zwischen Mensch und Mensch und sogar Beziehung zu sich selber. Ja, da man mit sich selber schon nicht mehr zu Rande kommt. Und ihre Auswirkungen sind eben die, wie Paulus im Galaterbrief 5,19 schreibt, die Werke des Fleisches, ausschweifendes Leben, Götzendienst, Feindschaft, Streit, Eifersucht, Jähzorn, Eigennutz, Spaltungen, Parteiungen, Neid, Missgunst. Das ist die Dynamik des Bösen. Das sind die Früchte des Bösen, also des Geistes der Täuschung. Ich glaube, wichtig, dass man so ein paar so Faustregeln hat, dass man sich nicht irreführen lässt. Also wenn man auch dann spürt, was da alles am Werke ist, um dann den Geist Gottes zu bitten, dass er da hineinkommt und diesen Geist der Zerstörung und der Lüge verbannt. Und Sie, es ist auch wichtig, dass man nicht unnötig, unbedacht über böse Geister redet. Das ist sehr schädlich. Vor allem, wenn jemand sogar noch etwas krankhaft ist, nicht, dann kann man ihm regelrecht dämonische Einflüsse einreden. Also man sollte so wenig wie möglich von diesen dämonischen Mächten reden, denn dadurch haben sie schon einmal einen Landeplatz. Nicht? Und sie werden merken, wenn man über so Dinge redet, dann machen alle Leute plötzlich die Ohren auf und wachen auf. Denn da kommt die ganze Neugier und das ist bereits schon ein Eingangstor für die Wirkung dieses Geistes, der Lüge und der Verdrehung und so weiter. Nun, Paulus spricht ja von einer eigenen Gabe, von einem Charisma der Unterscheidung der Geister. Was ist das? Man kann sagen, das ist ein gnadenhaft geschenktes geistliches Gespür. Gnadenhaft. Also von Gott her. Geschenktes geistliches Gespür für das, was vom Geist Gottes kommt. Oder eben nicht. Immer wieder sagen mir einfache Leute, also ich habe einen Vortrag gehört, ich habe eine Predigt gehört, ich habe einen Artikel gelesen, aber mir war es gar nicht richtig wohl. Ich habe den Eindruck, das stimmt nicht, irgendwas ist da nicht richtig. was da beschrieben wird oder gesagt wird. Sie haben also ein feines geistliches Gespür. Und wenn man merkt, wenn man es nachprüft und merkt, Mensch, es stimmt eigentlich immer, was dieser Mensch spürt, dann kann man sagen, jetzt kann man es festmachen, man kann sich auf dieses Gespür, dieses geistliche, gnadenhafte Gespür dieses Menschen verlassen. Wenn der also sagt, da stimmt was nicht bei diesem Menschen, ich spüre einfach, oder auch wie der sich verhält, wie der redet, da stimmt was nicht bei dem. Das ist nicht im Heiligen Geist. Nicht? Entweder durch das reines Fleisch, also er produziert sich selber, oder es ist bereits, sagen wir mal, so, wo der Geist der Lüge schon seine Worte missbraucht und so weiter und Einfluss nimmt. Ich erzähle immer ein Beispiel, das man aus der Nähe meiner Heimat erzählt hat immer, so vor 150, 200 Jahren sind ja immer wieder solche Prediger auch durch die Lande gegangen, so Wanderprediger. Und es war halt auch mit der Zeit der Aufklärung und da waren so manche aufgeklärte Theologen dabei. Und da war auch einer und hat eine Predigt gehalten in einem einfachen Dorf. Und auf einmal ging während der Predigt das Mütterle, ganz einfache Frau, nach vorne, hat rechts ihre Bube rausgeholt und links ihre Mädle und hat gesagt, kommet Kinder, kommet, das ist nicht mehr unser Kleibli. Kommet Kinder, kommet, das ist nicht mehr unser Glaube, was der da predigt. Und hat die Kinder mitgenommen und ist heimgegangen. Also ein wunderbares Beispiel für diese Unterscheidung der Geister. Sie konnte nicht mit diesem Prediger da theologisch diskutieren, was da nicht ganz stimmt. Sie konnte auch nicht ganz genau sagen, was. Aber sie hat gespürt, da stimmt etwas nicht. Das ist nicht mehr unser Glaube, was der da erzählt. Das ist, erlebt immer wieder, dass einfache Menschen, einfach heißt, die einfach so, ist nicht groß gelehrt oder sowas, aber so eine gute Gabe der Unterscheidung haben. Bei uns haben wir gesagt, ein gesunder Bauernverstand. Ja, so eine natürliche Gabe, die schon natürlich sagen können, das würde ich lieber lassen. Also da habe ich nicht den Eindruck, dass das gut ist. Ja, und diese natürliche Gabe kann Gottes Geist, wenn ich sie ihm gebe, kann sie durchdringen und kann daraus ein Charisma der Unterscheidung machen. Sodass ich wirklich, dass der Mensch dieses geistige Gespür hat, gnadenhaft, und sagen kann, ich kann es nicht beweisen, aber ich spüre, da stimmt was nicht. Entweder stimmt an der Person was nicht, die ist nicht ganz wahrhaftig, oder was sie sagt, stimmt nicht ganz, oder was sie tut, ist nicht ganz sauber. Die Früchte sind also nicht gemäß dem Wirken des Heiligen Geistes. Ja, das ist gemeint mit dem Charisma der Unterscheidung, nicht? Dieser Urteilsfähigkeit, aber es ist nicht vom Verstand her, ich weiß das, nicht? Wenn einer falsche Lehre bringt, dann kann ich sagen, als Theologe, das ist falsch. Da brauche ich keine Unterscheidung der Geister, das weiß ich. Sondern es sind so feine, Karl Rahner hat einmal gesagt, diese kryptogame Häresie, die so ganz fein reinschleicht in die Lehre und auf einmal versucht sie sich auszubreiten und Platz zu machen. Er hat damals das Beispiel von der Jungfrauengeburt gebracht. Nicht so als kryptogame Häresie, die so langsam reinschleicht und auf einmal erfasst sie, weiß ich wie viele Menschen und eine Wahrheit wird plötzlich unter den Tisch gebügelt und in der Folge dieser Wahrheit andere Wahrheiten mit. Nicht? Nun, wir können mal so eine Formel, und zwar von der Mathematik. Plus mal Plus gibt Plus. Und Minus mal Minus gibt auch Plus. Und Plus mal Minus und Minus mal Plus gibt Minus. Das heißt, angenommen, Sie kommen mit einem mitglaubenden Menschen zusammen, was wir hier sehr oft erleben. Wildfremde Menschen und vielleicht schon am ersten Abend nehmen Sie wahr, der neben mir, das ist ein Mensch, der glaubt wie ich. Und Sie fühlen sich fast wie verwandt, 0,0, ohne dass Sie jetzt viel voneinander wissen. Wenn Sie verspüren 2 plus und das Ergebnis ist plus, ein gutes Empfinden, also man freut sich, man ist glücklich, man ist geborgen, es ist eine positive Wirkung. Dann kann es sein, es kommt einer, der wirklich im Glauben ist, also im Heiligen Geist lebt, und einer, der nicht ganz sauber ist, also der das mit Gott nicht so hat, sondern eher so mit anderen Dingen. Und dass plötzlich, wenn die zusammenkommen, nicht irgendwo auch spüren, komische Ausstrahlung, sagen manche. Aber da stimmt was nicht. Sie kommen nicht zusammen. Sie finden, wenn sie miteinander reden, ihre verschiedenen Meinungen sagen, der Glaubende fühlt sich nicht verstanden von dem anderen und der andere empfindet den Glaubenden als übertrieben oder sonst etwas. Da spüren sie, da kommt Minus raus. Wenn sie Plus und Minus zusammen tun, kommt Minus raus. Das heißt, die Wirkung, das Wahrnehmen ist negativ. Und wenn zwei Minus zusammenkommen, dann kommt Plus raus. Wenn also zwei, die negativ gepolt sind, also negative Auffassungen haben und es ausdrücken, dann fühlen sie sich ganz wohl in ihrer Gemeinschaft. Da haben sie mal einer, der genauso denkt wie sie. Und da fühlen sie sich wohl. Wenn Sie, ich erinnere mich noch an eine Fernsehsendung, ich habe sie nicht gesehen, ich habe bloß davon gehört, die ging über eine Teufelsmesse. Und da war ein katholischer Theologe dabei, nicht, der da also seine Schwierigkeiten hatte mit Teufel und so. Und da wurde er am Schluss gefragt vom Reporter, was haben Sie dabei empfunden? Er hat gesagt, nichts. Sehen Sie, mir war dann gleich klar, Minus mal Minus gibt Plus. Der ist ja dagegen. Er nimmt ja die Wahrheit nicht an. Er kann deshalb auch gar nicht unterscheiden. Und deshalb hat er das als ganz normal empfunden, hat gar nichts wahrgenommen. Das ist für mich ein negatives Zeichen, dass ich als Glaubender, wenn ich sage, ich bin Glaubender oder Theologe, wenn ich dabei gar nichts empfinde, dann stimmt bei mir was nicht. Sehen Sie, das ist die Unterscheidung. Zum Beispiel, geprüft wird ja bei der Unterscheidung der Geister Worte und Taten. Also meine Worte, mein Tun, was wirkt das in mir, was wirkt das in anderen? Oder Worte und Taten der anderen, was habe ich da für ein Empfinden? Nicht? Was bringt das für Früchte hervor, was für Wirkungen? Und zum Beispiel, Paulus spricht ja auch von prophetischen Worten. Und da kann sehr wohl sein, dass jemand so Worte von Gott her bekommt, wo vielleicht der erste Satz wirklich von Gott ist. Und die nächsten Sätze sind reines Fleisch. Das heißt, da kommt wirklich ein Satz, vielleicht ein Satz von Gott, der aufdeckt, nicht, dass da und da was nicht stimmt. Und dann setze ich gleichsam alle meine Gedanken, die ich sowieso schon immer hatte, die ich diesen Versammelten sowieso schon mal sagen wollte, auch noch hinten hin. Aber ich merke es gar nicht, dass das in einem Zug geht. Wo ich sagen muss, es kann der Anfang solcher Worte, die eingegeben werden, können von Gott sein, nicht? Und dazwischen kann wieder etwas von mir sein und dann wieder von Gott. Es kann also gemischt sein. Und da muss ich genau prüfen. Ich kann nicht einfach sagen, ich habe den Eindruck, Gott will uns das und das sagen. Genauso bei, wenn jemand solche Impulse kriegt in Bildung, nicht? Dann kann ich nicht sagen, das Ganze ist radikal von Gott. Es kann sehr wohl sein, dass da auch vieles von meiner Fantasie mitkommt, von meinem eigenen Denken und Wollen. Auf einmal fließt es auch rein. Ich muss immer unterscheiden, was ist von Gott, was ist von mir und was ist vielleicht sogar durch negative Beeinflussung. Also die Unterscheidung ist immer, immer notwendig. Und wichtig ist auch, dass nicht nur eine Sache ausschlaggebend ist, ein Kriterium, sondern bei der Unterscheidung der Geister brauche ich immer mehrere Kriterien. Also mehrere Dinge, die in die gleiche Richtung weisen. Also wenn ich zum Beispiel jetzt nicht weiß, wie ich mich entscheiden soll in einer wichtigen Lebensfrage, da kann ich jetzt nicht einfach sagen, jetzt lese ich die Heilschrift und vielleicht stoße ich auf das Wort, das mir Antwort gibt. Stoße auf ein Wort. Das reicht, zeigt in diese Richtung. Aber das ist, da kann ich nicht sagen, das ist sicher. Vielleicht rede ich dann noch mit erfahrenen Menschen, die mir auch von sich aus raten, in diese Richtung zu gehen. Das wäre ein zweites Kriterium. Wo Gott durch Menschen mir einen Weg zeigt. Und dann kann vielleicht noch ein drittes Kriterium dazukommen, vielleicht durch Gebet, durch die Gabe der Erkenntnis, kommt auch noch mal eins dazu, das auch in diese Richtung weist. Das sind jetzt die äußeren Kriterien, die alle in eine Richtung gehen. Das ist schon mal gut. Und dann ist wichtig, die inneren Kriterien. Habe ich auch innerlich ja, ein gutes Empfinden? Also einmal, spricht es mich an? Dass ich sage, ja, das kann ich bejahen. Ja, das tut mir gut. Ja, also das befreit mich. Ja. Das sind innere Kriterien. Dann kann ich sagen, wenn ich so einige Kriterien habe, jetzt kann ich in diese Richtung gehen. Also ich muss unterscheiden. Ich kann nicht bloß ein Kriterium nehmen, um dann mich zu entscheiden, so oder so. Ist auch wichtig, wird auch zur Unterscheidung, denn der Ungeist, der kann mich immer wieder auch in eine falsche Richtung bringen, wenn ich nur ein Kriterium habe, und das kann ja sein, das ist eben gerade nicht von Gott vielleicht, sondern sogar von mir selber.
1: Das war es gewesen, unsere Sendung mit dem Titel «Die Gaben von der Unterscheidung von den Geistern». Ich möchte mich bei Ihnen, liebe Zuhörer und Zuhörerinnen, recht herzlich bedanken, dass Sie sich die Zeit genommen haben und mit mir durch die Sendung gegangen sind. Es würde mich freuen, wenn ich Sie wieder auf Radio Gloria begrüßen dürfte. Am Mikrofon war Gabi Kuhn und ich wünsche Ihnen Gottes Segen.

Wir beten zum Erzengel Michael. Im Namen des Vaters und des Sohnes und des Heiligen Geistes. Amen. Heiliger Erzengel Michael, beschirme uns im Kampf. Schütze uns gegen die Bosheit und die Nachstellungen des bösen Feindes. Ihm möge Gott gebieten, so flehen wir inständig. Du aber, Fürst der himmlischen Heerscharen, wollest den Satan und alle anderen bösen Geister, welche zum Verderben der Seelen in der Welt umhergehen, mit Gottes Kraft in die Hölle hinabstoßen. Amen. Im Namen des Vaters und des Sohnes und des Heiligen Geistes. Amen.

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0: Liebe Zuhörerinnen und Zuhörer von Radio Gloria, ich lade Sie ein, mit uns das Angelusgebet zu beten. Im Namen des Vaters und des Sohnes und des Heiligen Geistes. Amen. Der Engel des Herrn brachte Maria die Botschaft
1: und sie empfing vom Heiligen Geist.
0: Gegrüßt seist du, Maria, voll der Gnade, der Herr ist mit dir. Du bist gebenedeit unter den Frauen und gebenedeit ist die Frucht deines Leibes, Jesus.
1: Heilige Maria, Mutter Gottes, bitte für uns Sünder, jetzt und in der Stunde unseres Todes. Amen.
0: Maria sprach, siehe, ich bin die Magd des Herrn.
1: Mir geschehe nach deinem Wort.
0: Gegrüßt seist du, Maria, voll der Gnade, der Herr ist mit dir. Du bist gebenedeit unter den Frauen und gebenedeit ist die Frucht deines Leibes, Jesus.
1: Heilige Maria, Mutter Gottes, bitte für uns Sünder, jetzt und in der Stunde unseres Todes. Amen.
0: Und das Wort ist Fleisch geworden
1: und hat unter uns gewohnt.
0: Gegrüßt seist du, Maria, voll der Gnade, der Herr ist mit dir. Du bist gebenedeit unter den Frauen und gebenedeit ist die Frucht deines Leibes, Jesus.
1: Heilige Maria, Mutter Gottes, bitte für uns Sünder, jetzt und in der Stunde unseres Todes. Amen.
0: Bitte für uns, heilige Gottesmutter,
1: auf dass wir würdig werden der Verheißungen Christi.
0: Lasset uns beten. Allmächtiger Gott, gieße deine Gnade in unsere Herzen ein. Durch die Botschaft des Engels haben wir die Menschwerdung Christi, deines Sohnes, erkannt. Führe uns durch sein Leiden und Kreuz zur Herrlichkeit der Auferstehung. Darum bitten wir durch Christus, unseren Herrn.
1: Amen.
0: Wir beten in den Anliegen des Heiligen Vaters. Vater unser im Himmel, geheiligt werde dein Name, dein Reich komme, dein Wille geschehe, wie im Himmel, so auf Erden.
1: Unser tägliches Brot gib uns heute und vergib uns unsere Schuld, wie auch wir vergeben unseren Schuldigen. Und führe uns nicht in Versuchung, sondern erlöse uns von dem Bösen.
0: Gegrüßt seist du, Maria, voll der Gnade, der Herr ist mit dir. Du bist gebenedeit unter den Frauen und gebenedeit ist die Frucht deines Leibes, Jesus.
1: Heilige Maria, Mutter Gottes, bitte für uns Sünder, jetzt und in der Stunde unseres Todes. Amen.
0: Ehre sei dem Vater und dem Sohne und dem Heiligen Geist.
1: Wie im Anfang, so auch jetzt und alle Zeit und in Ewigkeit. Amen.
0: Herr, gib den Verstorbenen die ewige Ruhe
1: und das ewige Licht leuchte ihnen.
0: Herr, lass sie ruhen in Frieden.
1: Amen.
0: Im Namen des Vaters und des Sohnes und des Heiligen Geistes. Amen.

0: Leibes, am dritten Tage auferstanden von den Toten, aufgefahren in den Himmel. Er sitzt zur Rechten Gottes, des allmächtigen Vaters. Von dort wird er kommen, zu richten die Lebenden und die Toten. Ich glaube an den Heiligen Geist, die heilige katholische Kirche, Gemeinschaft der Heiligen, Vergebung der Sünden, Auferstehung der Toten und das ewige Leben. Amen. Ehre sei dem Vater und dem Sohn und dem Heiligen Geist.
1: Wie im Anfang, so auch jetzt und alle Zeit und in Ewigkeit. Amen.
0: Vater unser im Himmel, geheiligt werde dein Name, dein Reich komme, dein Wille geschehe, wie im Himmel, so auf Erden.
1: Unser tägliches Brot gib uns heute und vergib uns unsere Schuld, wie auch wir vergeben unseren Schuldigern, und führe uns nicht in Versuchung, sondern erlöse uns von dem Bösen. Amen.
0: Gegrüßet seist du, Maria, voll der Gnade, der Herr ist mit dir. Du bist gebenedeit unter den Frauen, und gebenedeit ist die Frucht deines Leibes, Jesus, der in uns den Glauben vermehre.
1: Heilige Maria, Mutter Gottes, bitte für uns Sünder, jetzt und in der Stunde unseres Todes. Amen.
0: Gegrüßet seist du, Maria, voll der Gnade, der Herr ist mit dir. Du bist gebenedeit unter den Frauen, und gebenedeit ist die Frucht deines Leibes, Jesus, der in uns die Hoffnung stärke.
1: Heilige Maria, Mutter Gottes, bitte für uns Sünder, jetzt und in der Stunde unseres Todes. Amen.
0: Gegrüßet seist du, Maria, voll der Gnade, der Herr ist mit dir. Du bist gebenedeit unter den Frauen, und gebenedeit ist die Frucht deines Leibes, Jesus, der in uns die Liebe entzünde.
1: Heilige Maria, Mutter Gottes, bitte für uns Sünder, jetzt und in der Stunde unseres Todes. Amen.
0: Ehre sei dem Vater und dem Sohn und dem Heiligen Geist.
1: Wie im Anfang, so auch jetzt und alle Zeit und in Ewigkeit. Amen.
0: Vater unser im Himmel, geheiligt werde dein Name, dein Reich komme, dein Wille geschehe, wie im Himmel, so auf Erden.
1: Unser tägliches Brot gib uns heute und vergib uns unsere Schuld, wie auch wir vergeben unseren Schuldigern. Und führe uns nicht in Versuchung, sondern erlöse uns von dem Bösen. Amen.
0: Gegrüßet seist du, Maria, voll der Gnade. Der Herr ist mit dir. Du bist gebenedeit unter den Frauen. Und gebenedeit ist die Frucht deines Leibes, Jesus, den du, o Jungfrau, vom Heiligen Geist empfangen hast.
1: Heilige Maria, Mutter Gottes, bitte für uns Sünder, jetzt und in der Stunde unseres Todes. Amen.
0: Gegrüßet seist du, Maria, voll der Gnade, der Herr ist mit dir. Du bist gebenedeit unter den Frauen, und gebenedeit ist die Frucht deines Leibes, Jesus, den du, o Jungfrau, vom Heiligen Geist empfangen hast.
1: Heilige Maria, Mutter Gottes, bitte für uns Sünder, jetzt und in der Stunde unseres Todes. Amen.
0: Gegrüßet seist du, Maria, voll der Gnade, der Herr ist mit dir. Du bist gebenedeit unter den Frauen, und gebenedeit ist die Frucht deines Leibes, Jesus, den du, o Jungfrau, vom Heiligen Geist empfangen hast.
1: Heilige Maria, Mutter Gottes, bitte für uns Sünder, jetzt und in der Stunde unseres Todes. Amen.
0: Gegrüßet seist du, Maria, voll der Gnade, der Herr ist mit dir. Du bist gebenedeit unter den Frauen, und gebenedeit ist die Frucht deines Leibes, Jesus, den du, o Jungfrau, vom Heiligen Geist empfangen hast.
1: Heilige Maria, Mutter Gottes, bitte für uns Sünder, jetzt und in der Stunde unseres Todes. Amen.
0: Gegrüßet seist du, Maria, voll der Gnade, der Herr ist mit dir. Du bist gebenedeit unter den Frauen, und gebenedeit ist die Frucht deines Leibes, Jesus, den du, o Jungfrau, vom Heiligen Geist empfangen hast.
1: Heilige Maria, Mutter Gottes, bitte für uns Sünder, jetzt und in der Stunde unseres Todes. Amen.
0: Gegrüßet seist du, Maria, voll der Gnade, der Herr ist mit dir. Du bist gebenedeit unter den Frauen, und gebenedeit ist die Frucht deines Leibes, Jesus, den du, o Jungfrau, vom Heiligen Geist empfangen hast.
1: Heilige Maria, Mutter Gottes, bitte für uns Sünder, jetzt und in der Stunde unseres Todes. Amen.
0: Gegrüßet seist du, Maria, voll der Gnade, der Herr ist mit dir. Du bist gebenedeit unter den Frauen, und gebenedeit ist die Frucht deines Leibes, Jesus, den du, o Jungfrau, vom Heiligen Geist empfangen hast.
1: Heilige Maria, Mutter Gottes, bitte für uns Sünder, jetzt und in der Stunde unseres Todes. Amen.
0: Gegrüßet seist du, Maria.

0: Maria, voll der Gnade, der Herr ist mit dir. Du bist gebenedeit unter den Frauen, und gebenedeit ist die Frucht deines Leibes, Jesus, den du, o Jungfrau, vom Heiligen Geist empfangen hast.
1: Heilige Maria, Mutter Gottes, bitte für uns Sünder, jetzt und in der Stunde unseres Todes. Amen.
0: Gegrüßet seist du, Maria, voll der Gnade, der Herr ist mit dir. Du bist gebenedeit unter den Frauen, und gebenedeit ist die Frucht deines Leibes, Jesus, den du, o Jungfrau, vom Heiligen Geist empfangen hast.
1: Heilige Maria, Mutter Gottes, bitte für uns Sünder, jetzt und in der Stunde unseres Todes. Amen.
0: Gegrüßet seist du, Maria, voll der Gnade, der Herr ist mit dir. Du bist gebenedeit unter den Frauen, und gebenedeit ist die Frucht deines Leibes, Jesus, den du, o Jungfrau, vom Heiligen Geist empfangen hast.
1: Heilige Maria, Mutter Gottes, bitte für uns Sünder, jetzt und in der Stunde unseres Todes. Amen.
0: Ehre sei dem Vater und dem Sohn und dem Heiligen Geist.
1: Wie im Anfang, so auch jetzt und alle Zeit und in Ewigkeit. Amen.
0: O mein Jesus, verzeih uns unsere Sünden, bewahre uns vor dem Feuer der Hölle, führe alle Seelen in den Himmel, besonders jene, die deiner Barmherzigkeit am meisten bedürfen.
1: Vater unser im Himmel, geheiligt werde dein Name, dein Reich komme, dein Wille geschehe, wie im Himmel, so auf Erden.
0: Unser tägliches Brot gib uns heute und vergib uns unsere Schuld, wie auch wir vergeben unseren Schuldigern. Und führe uns nicht in Versuchung, sondern erlöse uns von dem Bösen. Amen.
1: Gegrüßet seist du, Maria, voll der Gnade. Der Herr ist mit dir. Du bist gebenedeit unter den Frauen, und gebenedeit ist die Frucht deines Leibes, Jesus, den du, o Jungfrau, zu Elisabeth getragen hast.
0: Heilige Maria, Mutter Gottes, bitte für uns Sünder, jetzt und in der Stunde unseres Todes. Amen.
1: Gegrüßet seist du, Maria, voll der Gnade. Der Herr ist mit dir. Du bist gebenedeit unter den Frauen, und gebenedeit ist die Frucht deines Leibes, Jesus, den du, o Jungfrau, zu Elisabeth getragen hast.
0: Heilige Maria, Mutter Gottes, bitte für uns Sünder, jetzt und in der Stunde unseres Todes. Amen.
1: Gegrüßet seist du, Maria, voll der Gnade. Der Herr ist mit dir. Du bist gebenedeit unter den Frauen, und gebenedeit ist die Frucht deines Leibes, Jesus, den du, o Jungfrau, zu Elisabeth getragen hast.
0: Heilige Maria, Mutter Gottes, bitte für uns Sünder, jetzt und in der Stunde unseres Todes. Amen.
1: Gegrüßet seist du, Maria, voll der Gnade. Der Herr ist mit dir. Du bist gebenedeit unter den Frauen, und gebenedeit ist die Frucht deines Leibes, Jesus, den du, o Jungfrau, zu Elisabeth getragen hast.
0: Heilige Maria, Mutter Gottes, bitte für uns Sünder, jetzt und in der Stunde unseres Todes. Amen.
1: Gegrüßet seist du, Maria, voll der Gnade. Der Herr ist mit dir. Du bist gebenedeit unter den Frauen, und gebenedeit ist die Frucht deines Leibes, Jesus, den du, o Jungfrau, zu Elisabeth getragen hast.
0: Heilige Maria, Mutter Gottes, bitte für uns Sünder, jetzt und in der Stunde unseres Todes. Amen.
1: Gegrüßet seist du, Maria, voll der Gnade. Der Herr ist mit dir. Du bist gebenedeit unter den Frauen, und gebenedeit ist die Frucht deines Leibes, Jesus, den du, o Jungfrau, zu Elisabeth getragen hast.
0: Heilige Maria, Mutter Gottes, bitte für uns Sünder, jetzt und in der Stunde unseres Todes. Amen.
1: Gegrüßet seist du, Maria, voll der Gnade. Der Herr ist mit dir. Du bist gebenedeit unter den Frauen, und gebenedeit ist die Frucht deines Leibes, Jesus, den du, o Jungfrau, zu Elisabeth getragen hast.
0: Heilige Maria, Mutter Gottes, bitte für uns Sünder, jetzt und in der Stunde unseres Todes. Amen.
1: Gegrüßet seist du, Maria, voll der Gnade. Der Herr ist mit dir. Du bist gebenedeit unter den Frauen, und gebenedeit ist die Frucht deines Leibes, Jesus, den du, o Jungfrau, zu Elisabeth getragen hast.
0: Heilige Maria, Mutter Gottes, bitte für uns Sünder, jetzt und in der Stunde unseres Todes. Amen.
1: Gegrüßet seist du, Maria, voll der Gnade. Der Herr ist mit dir. Du bist gebenedeit unter den Frauen, und gebenedeit ist die Frucht deines Leibes, Jesus, den du, o Jungfrau, zu Elisabeth getragen hast.
0: Heilige Maria, Mutter Gottes, bitte für uns Sünder, jetzt und in der Stunde unseres Todes. Amen.
1: Gegrüßet seist du, Maria, voll der Gnade, der Herr ist mit dir. Du bist gebenedeit unter den Frauen, und gebenedeit ist die Frucht deines Leibes, Jesus, den du, o Jungfrau, zu Elisabeth getragen hast.
0: Heilige Maria, Mutter Gottes, bitte für uns Sünder, jetzt und in der Stunde unseres Todes. Amen.
1: Ehre sei dem Vater und dem Sohn und dem Heiligen Geist.
0: Wie im Anfang, so auch jetzt und alle Zeit und in Ewigkeit. Amen.
1: O mein Jesus, verzeih uns unsere Sünden, bewahre uns vor dem Feuer der Hölle, führe alle Seelen in den Himmel, besonders jene, die deiner Barmherzigkeit am meisten bedürfen.
0: Vater unser im Himmel, geheiligt werde dein Name, dein Reich komme, dein Wille geschehe, wie im Himmel, so auf Erden.
1: Unser tägliches Brot gib uns heute und vergib uns unsere Schuld, wie auch wir vergeben unseren Schuldigern, und führe uns nicht in Versuchung, sondern erlöse uns von dem Bösen. Amen.
0: Gegrüßet seist du, Maria, voll der Gnade, der Herr ist mit dir. Du bist gebenedeit unter den Frauen, und gebenedeit ist die Frucht deines Leibes, Jesus, den du, o Jungfrau, geboren hast.
1: Heilige Maria, Mutter Gottes, bitte für uns Sünder, jetzt und in der Stunde unseres Todes. Amen.
0: Gegrüßet seist du, Maria, voll der Gnade, der Herr ist mit dir. Du bist gebenedeit unter den Frauen, und gebenedeit ist die Frucht deines Leibes, Jesus, den du, o Jungfrau, geboren hast.
1: Heilige Maria, Mutter Gottes, bitte für uns Sünder, jetzt und in der Stunde unseres Todes. Amen.
0: Gegrüßet seist du, Maria, voll der Gnade, der Herr ist mit dir. Du bist gebenedeit unter den Frauen, und gebenedeit ist die Frucht deines Leibes, Jesus, den du, o Jungfrau, geboren hast.
1: Heilige Maria, Mutter Gottes, bitte für uns Sünder, jetzt und in der Stunde unseres Todes. Amen.
0: Gegrüßet seist du, Maria, voll der Gnade, der Herr ist mit dir. Du bist gebenedeit unter den Frauen, und gebenedeit ist die Frucht deines Leibes, Jesus, den du, o Jungfrau, geboren hast.
1: Heilige Maria, Mutter Gottes, bitte für uns Sünder, jetzt und in der Stunde unseres Todes. Amen.
0: Gegrüßet seist du, Maria, voll der Gnade, der Herr ist mit dir. Du bist gebenedeit unter den Frauen, und gebenedeit ist die Frucht deines Leibes, Jesus, den du, o Jungfrau, geboren hast.
1: Heilige Maria, Mutter Gottes, bitte für uns Sünder, jetzt und in der Stunde unseres Todes. Amen.
0: Gegrüßet seist du, Maria, voll der Gnade, der Herr ist mit dir. Du bist gebenedeit unter den Frauen, und gebenedeit ist die Frucht deines Leibes, Jesus, den du, o Jungfrau, geboren hast.
1: Heilige Maria, Mutter Gottes, bitte für uns Sünder, jetzt und in der Stunde unseres Todes. Amen.
0: Gegrüßet seist du, Maria, voll der Gnade, der Herr ist mit dir. Du bist gebenedeit unter den Frauen, und gebenedeit ist die Frucht deines Leibes, Jesus, den du, o Jungfrau, geboren hast.
1: Heilige Maria, Mutter Gottes, bitte für uns Sünder, jetzt und in der Stunde unseres Todes. Amen.
0: Gegrüßet seist du, Maria, voll der Gnade, der Herr ist mit dir. Du bist gebenedeit unter den Frauen, und gebenedeit ist die Frucht deines Leibes, Jesus, den du, o Jungfrau, geboren hast.
1: Heilige Maria, Mutter Gottes, bitte für uns Sünder, jetzt und in der Stunde unseres Todes. Amen.
0: Gegrüßet seist du, Maria, voll der Gnade, der Herr ist mit dir. Du bist gebenedeit unter den Frauen, und gebenedeit ist die Frucht deines Leibes, Jesus, den du, o Jungfrau, geboren hast.
1: Heilige Maria, Mutter Gottes, bitte für uns Sünder, jetzt und in der Stunde unseres Todes. Amen.
0: Gegrüßet seist du, Maria, voll der Gnade, der Herr ist mit dir. Du bist gebenedeit unter den Frauen, und gebenedeit ist die Frucht deines Leibes, Jesus, den du, o Jungfrau, geboren hast.
1: Heilige Maria, Mutter Gottes, bitte für uns Sünder, jetzt und in der Stunde unseres Todes. Amen.
0: Ehre sei dem Vater und dem Sohn und dem Heiligen Geist.
1: Wie im Anfang, so auch jetzt und alle Zeit und in Ewigkeit. Amen.
0: O mein Jesus, verzeih uns unsere Sünden, bewahre uns vor dem Feuer der Hölle, führe alle Seelen in den Himmel, besonders jene, die deiner Barmherzigkeit am meisten bedürfen.
1: Vater unser im Himmel, geheiligt werde dein Name, dein Reich komme, dein Wille geschehe, wie im Himmel, so auf Erden.
0: Unser tägliches Brot gib uns heute und vergib uns unsere Schuld, wie auch wir vergeben unseren Schuldigern. Und führe uns nicht in Versuchung, sondern erlöse uns von dem Bösen. Amen.
1: Gegrüßet seist du, Maria, voll der Gnade. Der Herr ist mit dir. Du bist gebenedeit unter den Frauen, und gebenedeit ist die Frucht deines Leibes, Jesus, den du, o Jungfrau, im Tempel aufgeopfert hast.
0: Heilige Maria, Mutter Gottes, bitte für uns Sünder, jetzt und in der Stunde unseres Todes. Amen.
1: Gegrüßet seist du, Maria, voll der Gnade. Der Herr ist mit dir. Du bist gebenedeit unter den Frauen, und gebenedeit ist die Frucht deines Leibes, Jesus, den du, o Jungfrau, im Tempel aufgeopfert hast.
0: Heilige Maria, Mutter Gottes, bitte für uns Sünder, jetzt und in der Stunde unseres Todes. Amen.
1: Gegrüßet seist du, Maria, voll der Gnade. Der Herr ist mit dir. Du bist gebenedeit unter den Frauen, und gebenedeit ist die Frucht deines Leibes, Jesus, den du, o Jungfrau, im Tempel aufgeopfert hast.
0: Heilige Maria, Mutter Gottes, bitte für uns Sünder, jetzt und in der Stunde unseres Todes. Amen.
1: Gegrüßet seist du, Maria, voll der Gnade. Der Herr ist mit dir. Du bist gebenedeit unter den Frauen, und gebenedeit ist die Frucht deines Leibes, Jesus, den du, o Jungfrau, im Tempel aufgeopfert hast.
0: Heilige Maria, Mutter Gottes, bitte für uns Sünder, jetzt und in der Stunde unseres Todes. Amen.
1: Gegrüßet seist du, Maria, voll der Gnade. Der Herr ist mit dir. Du bist gebenedeit unter den Frauen, und gebenedeit ist die Frucht deines Leibes, Jesus, den du, o Jungfrau, im Tempel aufgeopfert hast.
0: Heilige Maria, Mutter Gottes, bitte für uns Sünder, jetzt und in der Stunde unseres Todes. Amen.
1: Gegrüßet seist du, Maria, voll der Gnade. Der Herr ist mit dir. Du bist gebenedeit unter den Frauen, und gebenedeit ist die Frucht deines Leibes, Jesus, den du, o Jungfrau, im Tempel aufgeopfert hast.
0: Heilige Maria, Mutter Gottes, bitte für uns Sünder, jetzt und in der Stunde unseres Todes. Amen.
1: Gegrüßet seist du, Maria, voll der Gnade. Der Herr ist mit dir. Du bist gebenedeit unter den Frauen, und gebenedeit ist die Frucht deines Leibes, Jesus, den du, o Jungfrau, im Tempel aufgeopfert hast.
0: Heilige Maria, Mutter Gottes, bitte für uns Sünder, jetzt und in der Stunde unseres Todes. Amen.
1: Gegrüßet seist du, Maria, voll der Gnade. Der Herr ist mit dir. Du bist gebenedeit unter den Frauen, und gebenedeit ist die Frucht deines Leibes, Jesus, den du, o Jungfrau, im Tempel aufgeopfert hast.
0: Heilige Maria, Mutter Gottes, bitte für uns Sünder, jetzt und in der Stunde unseres Todes. Amen.
1: Gegrüßet seist du, Maria, voll der Gnade. Der Herr ist mit dir. Du bist gebenedeit unter den Frauen, und gebenedeit ist die Frucht deines Leibes, Jesus, den du, o Jungfrau, im Tempel aufgeopfert hast.
0: Heilige Maria, Mutter Gottes, bitte für uns Sünder, jetzt und in der Stunde unseres Todes. Amen.
1: Gegrüßet seist du, Maria, voll der Gnade. Der Herr ist mit dir. Du bist gebenedeit unter den Frauen, und gebenedeit ist die Frucht deines Leibes, Jesus, den du, o Jungfrau, im Tempel aufgeopfert hast.
0: Heilige Maria, Mutter Gottes, bitte für uns Sünder, jetzt und in der Stunde unseres Todes. Amen.
1: Ehre sei dem Vater und dem Sohn und dem Heiligen Geist.
0: Wie im Anfang, so auch jetzt und alle Zeit und in Ewigkeit. Amen.
1: O mein Jesus, verzeih uns unsere Sünden, bewahre uns vor dem Feuer der Hölle, führe alle Seelen in den Himmel, besonders jene, die deiner Barmherzigkeit am meisten bedürfen.
0: Vater unser im Himmel, geheiligt werde dein Name, dein Reich komme, dein Wille geschehe, wie im Himmel, so auf Erden.
1: Unser tägliches Brot gib uns heute und vergib uns unsere Schuld, wie auch wir vergeben unseren Schuldigern. Und führe uns nicht in Versuchung, sondern erlöse uns von dem Bösen. Amen.
0: Gegrüßet seist du, Maria, voll der Gnade. Der Herr ist mit dir. Du bist gebenedeit unter den Frauen, und gebenedeit ist die Frucht deines Leibes, Jesus, den du, o Jungfrau, im Tempel wiedergefunden hast.
1: Heilige Maria, Mutter Gottes, bitte für uns Sünder, jetzt und in der Stunde unseres Todes. Amen.
0: Gegrüßet seist du, Maria, voll der Gnade, der Herr ist mit dir. Du bist gebenedeit unter den Frauen, und gebenedeit ist die Frucht deines Leibes, Jesus, den du, o Jungfrau, im Tempel wiedergefunden hast.
1: Heilige Maria, Mutter Gottes, bitte für uns Sünder, jetzt und in der Stunde unseres Todes. Amen.
0: Gegrüßet seist du, Maria, voll der Gnade, der Herr ist mit dir. Du bist gebenedeit unter den Frauen, und gebenedeit ist die Frucht deines Leibes, Jesus, den du, o Jungfrau, im Tempel wiedergefunden hast.
1: Heilige Maria, Mutter Gottes, bitte für uns Sünder, jetzt und in der Stunde unseres Todes. Amen.
0: Gegrüßet seist du, Maria, voll der Gnade, der Herr ist mit dir. Du bist gebenedeit unter den Frauen, und gebenedeit ist die Frucht deines Leibes, Jesus, den du, o Jungfrau, im Tempel wiedergefunden hast.
1: Heilige Maria, Mutter Gottes, bitte für uns Sünder, jetzt und in der Stunde unseres Todes. Amen.
0: Gegrüßet seist du, Maria, voll der Gnade, der Herr ist mit dir. Du bist gebenedeit unter den Frauen, und gebenedeit ist die Frucht deines Leibes, Jesus, den du, Jungfrau, im Tempel wiedergefunden hast.
1: Heilige Maria, Mutter Gottes, bitte für uns Sünder, jetzt und in der Stunde unseres Todes. Amen.
0: Gegrüßet seist du, Maria, voll der Gnade, der Herr ist mit dir. Du bist gebenedeit unter den Frauen, und gebenedeit ist die Frucht deines Leibes, Jesus, den du, o Jungfrau, im Tempel wiedergefunden hast.
1: Heilige Maria, Mutter Gottes, bitte für uns Sünder, jetzt und in der Stunde unseres Todes. Amen.
0: Gegrüßet seist du, Maria, voll der Gnade, der Herr ist mit dir. Du bist gebenedeit unter den Frauen, und gebenedeit ist die Frucht deines Leibes, Jesus, den du, o Jungfrau, im Tempel wiedergefunden hast.
1: Heilige Maria, Mutter Gottes, bitte für uns Sünder, jetzt und in der Stunde unseres Todes. Amen.
0: Gegrüßet seist du, Maria, voll der Gnade, der Herr ist mit dir. Du bist gebenedeit unter den Frauen, und gebenedeit ist die Frucht deines Leibes, Jesus, den du, o Jungfrau, im Tempel wiedergefunden hast.
1: Heilige Maria, Mutter Gottes, bitte für uns Sünder, jetzt und in der Stunde unseres Todes. Amen.
0: Gegrüßet seist du, Maria, voll der Gnade, der Herr ist mit dir. Du bist gebenedeit unter den Frauen, und gebenedeit ist die Frucht deines Leibes, Jesus, den du, o Jungfrau, im Tempel wiedergefunden hast.
1: Heilige Maria, Mutter Gottes, bitte für uns Sünder, jetzt und in der Stunde unseres Todes. Amen.
0: Gegrüßet seist du, Maria, voll der Gnade, der Herr ist mit dir. Du bist gebenedeit unter den Frauen, und gebenedeit ist die Frucht deines Leibes, Jesus, den du, o Jungfrau, im Tempel wiedergefunden hast.
1: Heilige Maria, Mutter Gottes, bitte für uns Sünder, jetzt und in der Stunde unseres Todes. Amen.
0: Ehre sei dem Vater und dem Sohn und dem Heiligen Geist.
1: Wie im Anfang, so auch jetzt und alle Zeit und in Ewigkeit. Amen.
0: O mein Jesus, verzeih uns unsere Sünden, bewahre uns vor dem Feuer der Hölle, führe alle Seelen in den Himmel, besonders jene, die deiner Barmherzigkeit am meisten bedürfen. Im Namen des Vaters und des Sohnes und des Heiligen Geistes. Amen. Gelobt sei Jesus Christus.
1: In Ewigkeit. Amen.
0: Maria, mit dem Kinde lieb, uns allen deinen Segen.

so möchte ich jetzt Ihnen noch ein Sturmgebet für die Priester vorlesen. Im Namen des Vaters und des Sohnes und des Heiligen Geistes. Amen. Herr Jesus Christus, ewiger Hohepriester, bewahre deine Priester im Schutze deines heiligen Herzens, wo ihnen niemand schaden kann. Bewahre unbefleckt ihre gesalbten Hände, die täglich deinen heiligen Leib berühren. Bewahre rein die Lippen, die gerötet sind von deinem kostbaren Blute. Bewahre rein und unirdisch ihr Herz, das gesiegelt ist mit dem erhabenen Zeichen deines glorreichen Priestertums. O Jesus, lass sie wachsen in der Liebe und Treue zu dir und schütze sie vor der Ansteckung der Welt. Gib ihnen mit der Wandlungskraft über Brot und Wein auch die Wandlungskraft über die Herzen. Segne ihre Arbeit mit reichlicher Frucht und schenke ihnen dereinst die Krone des ewigen Lebens. Amen. Ein Sturmgebet für die Priester von der heiligen Theresia vom Kinde Jesu.

0: Sie hören jetzt aus dem Tagebuch von der Schweizer Heiligen, der Schwester Maria Bernarda Büttler. Das Buch hat herausgegeben, der emeritierte Pfarrer aus Keusch. Die Sprecherin ist Nicole Meru.
1: Heilig ist das Haus, wo der König der Heerscharen wohnt. Maria Bernarda berichtet ihrem Seelenführer, dass nach der heiligen Messe der heilige Engel zu ihr sagte, sie solle noch den heiligen Kreuzweg beten, dann komme und schreibe Wort für Wort, wie ich es deiner Erkenntnis zuführe. Er will sie über den eucharistischen Herrn, die Ehrfurcht vor ihm und vor dem Heiligtum der Kirche belehren. Wenn der Engel sagt, seht die Hütte Gottes unter den Menschenkindern, dann ist das ein Wort aus der Offenbarung 21,3 und bezieht sich auf das Offenbarungszelt des Bundesvolkes Israel, in dem Gott seine Wohnung hatte und auch als Hütte Gottes bezeichnet wurde. Von daher hat auch der Tabernakel, lateinisch Zelt, seinen Namen. Also spricht der heilige Engel zu Maria Bernarda: Seht die Hütte Gottes unter den Menschenkindern. Heilig ist das Haus, wo der König der Heerscharen in der Hütte des Tabernakels wohnt. Eure Mutter, Oberin, und ihr Schwestern, nehmt zu Herzen, was ich euch sage. So oft ihr euer Heiligtum betretet, macht langsam und ernst das heilige Kreuzzeichen. Den ersten Blick richtet mit euren leiblichen Augen und mit den Augen des Geistes und des Glaubens auf den heiligen Tabernakel, auf den Bräutigam eurer Seelen. Redet kein einziges Wort ohne dringende Notwendigkeit im Heiligtum eures dreimal heiligen Gottes. Überwindet hierin jede Menschenfurcht. Der heilige Engel führt dann weiter aus, dass jene, die einen Sakristanendienst im Gotteshaus versehen, diesen mit heiliger Ehrfurcht vollziehen sollen. Sie sollen jede Verneigung vor dem großen heiligen Gott im Tabernakel würdig machen, ohne Eile, und dabei die Augen auf den Tabernakel richten. Alles zum Dienste des Heiligtums Gehörende sollen sie höchst reinlich halten. Zu der Zeit, wo ihr Schwestern vor Jesus im Tabernakel betet, soll sich jede ernst erinnern, vor wem sie betet, und soll in der Haltung des Körpers und im Geist der heiligen Eifers lebendig kundtun, dass sie an den im Tabernakel verborgenen Heiland lebendig glaubt. An denen, die mir nahe sind, erweise ich mich heilig. Levitikus 10,

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Wir beten um Ehrfurcht vor der Schöpfung und jetzt besonders um Regen. Wir beten zum heiligen Isidor, der Bauer war. Im Namen des Vaters und des Sohnes und des Heiligen Geistes. Amen. Durch die Fürsprache des heiligen Isidor bitten wir unseren Herrn um ausreichenden Regen und günstiges Wetter für unsere Ernten, Weiden und Gärten, sowie für unsere Bäche und Stauseen zur Versorgung unserer landwirtschaftlichen Bedürfnisse. Guter heiliger Isidor, bitte für uns. O Gott, indem wir leben, uns bewegen und unser Wesen haben, schenke uns genug Regen, damit wir, wenn wir mit dem versorgt werden, was uns in diesem jetzigen Leben trägt, mit größerer Zuversicht suchen können, was uns für die Ewigkeit erhält. Durch Jesus Christus, unseren Herrn. Amen. Im Namen des Vaters und des Sohnes und des Heiligen Geistes. Amen.

Sie haben eingeschaltet bei Radio Gloria, liebe Zuhörerinnen und Zuhörer, am heutigen Montag, der 5. Oktober. Die Kirche gedenkt heute einen grossen Heiligen, und zwar der Schwester Faustina Kowalska aus Polen. Sie war also eine polnische Ordensfrau und eine Mystikerin. Eigentlich war sie eine Vorbotin der göttlichen Barmherzigkeit. Sie ist bekannt worden durch ihre mystischen Erfahrungen und Visionen vom Herr Jesus Christus, besonders die Botschaft von der unendlichen göttlichen Barmherzigkeit. Ihres spirituelle Erbe hat sie in ihrem persönlichen Tagebuch festgehalten und im Jahr 2000 vom Papst Johannes Paul II. Heilig gesprochen. Und darum der heutige Gedenktag von der heiligen Maria Faustina Kowalska. Mein Name ist Peter Galliker, darf Sie heute am Montag durchs Programm hier bei Radio Gloria begleiten. Wir haben wieder viele Sendungen vorbereitet in den nächsten Sendestunden. Lassen Sie also Ihr Radiogerät eingeschaltet, auch in den nächsten Sendestunden. Was Sie genau hören, das erfahren Sie jetzt in dieser aktuellen Programmvorschau. Am Morgen um 7 Uhr die Laudes, das ist das Morgengebet von der Kirche. Am 7:30 Uhr unser Morgengebet, am 7:45 Uhr das Tagesevangelium vom heutigen Montag in der 27. Woche im Jahreskreis. Am 8:00 Uhr wie immer Kurznachrichten von Radio Vatikan. Am 7:45 Uhr die Schatzkiste. Am 8:30 Uhr das Kalenderblatt, die heilige Maria Faustina Kowalska aus Polen. Ab der 9. die Übertragung von der Heiligen Messe aus der Gnadenkapelle von der Schwarzen Madonna in Altötting in Bayern. Am 10. Uhr sind rein nachgefragt mit dem bekannten Michael Rack, Journalist und Publizist. Dankbarkeit, Tor zur Freude. In vielen Pfarreien haben wir gestern am Sonntag das Erntedankfest begonnen. Am 11. Uhr die Erzählung vom Dir Jochem aus seinem Buch «Die Lehren Jesu nach der Schwester Maria Latast», heute eine zweite Folge. Am 4:12 ist das Tagesevangelium vom Montag in der 27. Woche vom Jahreskreis. Am 12 ist das Angelusgebet mit dem Dekan Matthias Rey über die heilige Schwester Faustina Kowalska. Am 4:12 Kurznachrichten von Radio Vatikan. Am Mittag um 1 Schatzkiste. Am 4:15 Kalenderblatt die heilige Maria Faustina Kowalska. Am 13:30 Himmelwärts, wir hören die Predigt zum Rosenkranzgebet vom mittlerweile verstorbenen Pater Benno Mikocchi. Er war der Gründer vom Rosenkranz-Sühne-Kreuzzug, ursprünglich in Wien. Das Rosenkranzgebet geht jetzt im Rosenkranzmonat Oktober, lege ich Ihnen natürlich persönlich auch ans Herz. Bei Radio Gloria beten wir auch das Rosenkranzgebet, bereits am Morgen um 6 Uhr, dann am Abend um 9 Uhr und am frühen Morgen, und zwar schon am Morgen um 1 Uhr wieder. Dazu auch eine herzliche Einladung zu einer von diesen Gebetszeiten mit Radio Gloria der Rosenkranz zu beten. Am 2. Glaubensspiegel die Umwelt-Enzyklika vom verstorbenen Papst Franziskus, Laudato Si. Am gestrigen Sonntag haben wir ja den 800. Todestag vom heiligen Franz von Assisi feiern. Dazu hat auch der Papst Franziskus, wie gesagt, eine sogenannte Umwelt-Enzyklika, Laudato Si, geschrieben. Heute senden wir die 5. Folge daraus raus. Am 3. sind Gebetsstunde, Barmherzigkeitsrosenkranz und die 7 Vaterunser. Am 4. ist ausführliche Nachrichtenmagazin. Wir schalten nach Rom zu Radio Vatikan. Am 4:30 der Glaubenskurs. Die heilige Schwester Faustina Kowalska, das Leben und Spiritualität mit der Schwester Coletta. Sie gehört dem Orden von der Schwester Faustina an. Am 5:30 ist Kalenderblatt, die heilige Maria Faustina Kowalska. Ab der 6. dann wieder die Montagsmesse direkt aus der Katharinenkapelle von der Hochschule vom Stift Heiligen Kreuz im Wienerwald. Immer am 5. vom Monat übertragen wir auch live die Mutter Teresa 4.
Am heutigen 5. Oktober ab der 7. mit Kanonikus, Dekan, Stadtpfarrer Franz Brey aus der Pfarrkirche Jennersdorf im südlichen Burgenland in Österreich, die Mutter Therese IV. Abschliessend von der Mutter Therese IV bekommen Sie ja immer der Segen mit der Reliquie von der Heiligen Mutter Therese. Am 8. die Jugendsendung U-Station, Hör und Lies, warum Christus auf dem Wasser gehen musste. Das ist ein Podcast von den Seminaristen von der St. Petrus-Bruderschaft in Wigratsbad. Am 9. das Rosenkranzgebet, am 9:15 komplett, ab den 10. unser Nachtprogramm mit Wiederholungen von Sendungen vom heutigen Montag. Und Sie wissen vielleicht immer noch unsere Wiederholungen. Die Sendungen vom Vormittag am 10. hören Sie am Abend am 10. Die Sendung vom 11. am Vormittag, heute Abend am 11. Die Sendung vom Nachmittag am 2. hören Sie morgen am 2. in der Nacht. Und die Sendung vom 4:30, der Glaubenskurs vom heutigen Nachmittag, hören Sie morgen am 5. in einer Wiederholung bei Radio Gloria. Wir freuen uns sehr, dass Sie Ihren Kanal Radio Gloria eingeschaltet haben und möchten Sie bereits heute daran erinnern, am Samstag, der 24. Oktober, an unseren Spendentag, jetzt im Missionsmonat Oktober. Im Monat Oktober beginnt die Kirche nämlich der sogenannte Monat der Weltmission und richtet den Blick auf vielfältige Aufgaben. So laden wir Sie herzlich ein zu unserem besonderen Spendentag im Missionsmonat Oktober. Mit unserem Aufruf für die Mission Gloria bitten wir Sie, unser Projekt im Gebet und mit einer finanziellen Gabe zu unterstützen. Nämlich vor 22 Jahren haben wir dürfen, angeregt durch den Besuch vom Papst Johannes Paul II. In der Schweiz. Sein Gedenktag ist auch im Oktober, am 22. Oktober, als das erste Schweizer katholische Radio auf Sendung gehen. Jede Unterstützung hilft weiterhin, der Glaube, die Hoffnung und die Liebe in viele Häuser und Herzen zu senden. Darum am 24. Oktober, am Samstag, der ganze Tag, der Spendentag zum Thema Mission Gloria. Denn die Glaubensverkündigung ist doch unsere gemeinsame Aufgabe. Bereits jetzt ein herzliches Vergelt's Gott für Ihre Unterstützung, sei es im Gebet und, wenn es möglich ist, mit einer finanziellen Gabe. 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

0: O Gott, komm mir zu Hilfe.
1: Herr, eile mir zu helfen.
0: Ehre sei dem Vater und dem Sohn und dem Heiligen Geist.
1: Wie im Anfang, so auch jetzt und alle Zeit und in Ewigkeit. Amen. Halleluja.

0: Selig, die in deinem Hause wohnen, sie loben dich alle Zeit. Wie liebenswert ist deine Wohnung, Herr der Heerscharen, meine Seele verzehrt sich in Sehnsucht
1: nach dem Tempel des Herrn. Mein Herz und mein Leib jauchzen ihm zu, ihm, dem lebendigen Gott.
2: Auch der Sperling findet ein Haus und die Schwalbe ein Nest für ihre Jungen. Deine Altäre, Herr der Heerscharen, mein Gott und mein König.
1: Wohl denen, die wohnen in deinem Haus, die dich alle Zeit loben.
2: Wohl den Menschen, die Kraft finden in dir, wenn sie sich zur Wallfahrt rüsten.
1: Ziehen sie durch das trostlose Tal, wird es für sie zum Quellgrund. Und Frühregen hüllt es in Segen.
2: Sie schreiten dahin mit wachsender Kraft. Und dann schauen sie Gott auf dem Zion.
1: Herr der Heerscharen, höre mein Beten. Vernimm es, Gott Jakobs.
2: Gott, sieh her auf unseren Schild. Schau auf das Antlitz deines Gesalbten.
1: Denn ein einziger Tag in den Vorhöfen deines Heiligtums ist besser als tausend andere.
2: Lieber an der Schwelle stehen im Haus meines Gottes, als wohnen in den Zelten der Frevler.
1: Denn Gott der Herr ist Sonne und Schild. Er schenkt Gnade und Herrlichkeit.
2: Der Herr versagt denen, die rechtschaffen sind, keine Gabe. Herr der Heerscharen, wohl dem, der dir vertraut.
1: Ehre sei dem Vater und dem Sohn und dem Heiligen Geist.
2: Wie im Anfang, so auch jetzt und alle Zeit. Und in Ewigkeit. Amen. Selig, die in deinem Hause wohnen, sie loben dich alle Zeit.
0: Kommt, wir ziehen hinauf zum Berg des Herrn. Am Ende der Tage wird es geschehen, der Berg mit dem Haus des Herrn steht fest gegründet als höchster der

0: und Winzermessen aus ihren Lanzen. Man zieht nicht mehr das Schwert Volk gegen Volk und übt nicht mehr für den Krieg. Ihr vom Hause Jakob, kommt, wir wollen unsere Wege gehen im Licht des Herrn. Ehre sei dem Vater und dem Sohn und dem Heiligen Geist. Wie im Anfang, so auch jetzt und alle Zeit und in Ewigkeit. Amen. Kommt, wir ziehen hinauf zum Berg des Herrn.
1: Singt dem Herrn, alle Länder der Erde, und preist seinen Namen. Singt dem Herrn ein neues Lied.
0: Singt dem Herrn, alle Länder der Erde. Singt dem Herrn und preist seinen Namen. Verkündet sein Heil von Tag zu Tag. Er erzählt bei den Völkern von seiner Herrlichkeit. Bei allen Nationen von seinen Wundern. Denn groß ist der Herr und hoch zu preisen. Mehr zu fürchten als alle Götter. Alle Götter der Heiden sind nichtig. Der Herr aber hat den Himmel geschaffen. Hoheit und Pracht sind vor seinem Angesicht. Macht und Glanz in seinem Heiligtum. Bringt da dem Herrn, ihr Stämme der Völker. Bringt da dem Herrn Lob und Ehre. Bringt da dem Herrn die Ehre seines Namens. Spendet Opfergaben und tretet ein in sein Heiligtum. In heiligem Schmuck werft euch nieder vor dem Herrn. Erbebt vor ihm alle Länder der Erde. Verkündet bei den Völkern. Der Herr ist König. Den Erdkreis hat er gegründet, sodass er nicht wankt. Er richtet die Nationen so, wie es recht ist. Der Himmel freue sich, die Erde frohlocke. Es brause das Meer und alles, was es erfüllt. Es jauchze die Flur und was auf ihr wächst. Jubeln sollen alle Bäume des Waldes. Vor dem Herrn, wenn er kommt, um die Erde zu richten. Er richtet den Erdkreis gerecht und die Nationen nach seiner Treue. Ehre sei dem Vater und dem Sohn und dem Heiligen Geist. Wie im Anfang, so auch jetzt und alle Zeit und in Ewigkeit. Amen. Singt dem Herrn alle Länder der Erde und preist seinen Namen.
2: Lesung aus dem Jakobusbrief. Redet und handelt wie Menschen, die nach dem Gesetz der Freiheit gerichtet werden. Denn das Gericht ist erbarmungslos gegen den, der kein Erbarmen gezeigt hat. Barmherzigkeit aber triumphiert über das Gericht. Gepriesen sei der Herr von Ewigkeit zu Ewigkeit.
0: Gepriesen sei der Herr von Ewigkeit zu Ewigkeit.
2: Er allein tut große Wunder.
0: Von Ewigkeit zu Ewigkeit.
2: Ehre sei dem Vater und dem Sohn und dem Heiligen Geist.
0: Gepriesen sei der Herr von Ewigkeit zu Ewigkeit.
1: Gepriesen sei der Herr, unser Gott.

Hause seines Knechtes David. So hat verheißen von alters her, durch den Mund seiner heiligen Propheten.

Du wirst sein Volk mit der Erfahrung des Heils beschenken. In der Vergebung der Sünden. Durch die barmherzige Liebe.

0: Gepriesen sei der Herr, unser Gott.
1: Gepriesen sei Gott, der die Menschen ruft, dass sie wirken zu seiner Ehre. Zu ihm lasst uns beten. Ehre sei Gott in der Höhe.
0: Ehre sei Gott in der Höhe.
1: Du lenkst unser Leben an jedem Tag. Gib, dass wir dir heute die Ehre erweisen.
0: Ehre sei Gott in der Höhe.
1: Steh uns bei, da wir die Arbeit dieses Tages auf uns nehmen. Lenke unser Tun nach deinem Willen.
0: Ehre sei Gott in der Höhe.
1: Lass unser Werk gelingen und mach es fruchtbar für unsere Brüder.
0: Ehre sei Gott in der Höhe.
1: Sei mit allen, die uns heute begegnen. Schenke ihnen deinen Frieden und deine Freude.
0: Ehre sei Gott in der Höhe.
1: Kyrie eleison.
0: Christe eleison. Kyrie eleison. Vater unser im Himmel, geheiligt werde dein Name. Dein Reich komme, dein Wille geschehe, wie im Himmel, so auf Erden. Unser tägliches Brot gib uns heute. Und vergib uns unsere Schuld, wie auch wir vergeben unseren Schuldigern. Und führe uns nicht in Versuchung, sondern erlöse uns von dem Bösen.
1: Herr Jesus Christus, König des Himmels und der Erde, lenke und heilige heute unser Herz und unseren Leib, unsere Gedanken, Worte und Werke. Gib, dass wir tun, was du gebietest, damit wir mit deiner Hilfe das Heil erlangen und frei werden hier und auf ewig. Darum bitten wir dich, der du in der Einheit des Heiligen Geistes mit Gott, dem Vater, lebst und herrschest in alle Ewigkeit.
0: Amen.
1: Der Herr segne uns, er bewahre uns vor Unheil und führe uns zum ewigen Leben. Amen.

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der heilige Pate Pio. Der Feind ist sehr stark. Und wenn man alles recht bedenkt, sieht es so aus, als ob er siegen müsse. Weh mir, wer wird mich aus den Klauen eines so starken und mächtigen Feindes retten, der mich Tag und Nacht nicht einen Augenblick loslässt? Sollte es möglich sein, dass der Herr mich fallen lassen wird? Leider hätte ich es verdient. Aber kann es wirklich wahr sein, dass meine Schlechtigkeit die Güte des himmlischen Vaters besiegen kann? Niemals, niemals darf das geschehen, mein Vater. Nachzulesen in Pater Pio Epistolario Band 1, Seite 552.

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Ich möchte Ihnen an dieser Stelle mit Ihnen ein Morgengebet sprechen, ein Gebet für unsere Priester. Im Namen des Vaters und des Sohnes und des Heiligen Geistes. Amen. O lieber Jesus, du Freund der Priester, sende allen Priestern täglich alle sieben Gaben des Heiligen Geistes, auf dass sie allen alles werden im Leben und im Sterben. Gib ihnen Geduld mit den lieben Kleinen, Mitleid mit den Kranken, Demut mit den Armen, Freimut gegen die Feinde deiner heiligen Kirche. Mache sie unermüdet im Lehren, unverdrossen im Bußgericht, freigebig in Spendung der heiligen Kommunion. Lass sie fürchterlich erscheinen der Hölle und allen, die es mit ihr halten, und als Friedensboten allen, die eines guten Willens sind. Wo sie hingehen, soll dein Segen sie begleiten. Wo sie weilen, soll dein Friede einkehren. Wenn sie segnen, der soll auch von dir, o Gott, gesegnet sein. Mache sie zu Aposteln, mache sie zu Heiligen. Amen. Im Namen des Vaters und des Sohnes und des Heiligen Geistes. Amen. 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

Papst Emeritus Benedikt XVI. Der Rosenkranz ist ein kontemplatives Gebet, der allen zugänglich ist, Großen und Kleinen, Laien und Klerikern, Menschen mit gehobener und anderen mit geringer Bildung. Er ist ein geistliches Band mit Maria, um mit Jesus vereint zu bleiben, um ihm ähnlich zu werden, sich seine Empfindungen zu eigen zu machen und sich so zu verhalten, wie er sich verhalten hat. Der Rosenkranz ist eine geistliche Waffe im Kampf gegen das Böse, gegen jede Gewalt, für den Frieden in den Herzen, in den Familien, in der Gesellschaft und in der Welt. Auszug aus der Predigt vom 19. Oktober 2008.

Liebe Hörerinnen und Hörer von Radio Gloria, das Evangelium, das wir heute betrachten, ist aus dem Lukas-Evangelium, Kapitel 10, Vers 25 bis 37. In jener Zeit wollte ein Gesetzeslehrer Jesus auf die Probe stellen. Er fragte ihn: Meister, was muss ich tun, um das ewige Leben zu gewinnen? Jesus sagte zu ihm: Was steht im Gesetz? Was liest du dort? Er antwortete: Du sollst den Herrn, deinen Gott, lieben, mit ganzem Herzen und ganzer Seele, mit all deiner Kraft und all deinen Gedanken, und deinen Nächsten sollst du lieben wie dich selbst. Jesus sagte zu ihm: Du hast richtig geantwortet, handle danach, und du wirst leben. Der Gesetzeslehrer wollte seine Frage rechtfertigen und sagte zu Jesus: Und wer ist mein Nächster? Darauf antwortete ihm Jesus: Ein Mann ging von Jerusalem nach Jericho hinab und wurde von Räubern überfallen. Sie plünderten ihn aus und schlugen ihn nieder. Dann gingen sie weg und ließen ihn halbtot liegen. Zufällig kam ein Priester denselben Weg herab. Er sah ihn und ging weiter. Auch ein Levit kam zu der Stelle. Er sah ihn und ging weiter. Da kam ein Mann aus Samarien, der auf der Reise war. Als er ihn sah, hatte er Mitleid, ging zu ihm hin, goss Öl und Wein auf seine Wunden und verband sie. Dann hob er ihn auf sein Reittier, brachte ihn zu einer Herberge und sorgte für ihn. Am anderen Morgen holte er zwei Denare hervor, gab sie dem Wirt und sagte: Sorge für ihn, und wenn du mehr für ihn brauchst, werde ich es dir bezahlen, wenn ich wiederkomme. Was meinst du, wer von diesen dreien hat sich als der Nächste dessen erwiesen, der von den Räubern überfallen wurde? Der Gesetzeslehrer antwortete: Der, der barmherzig an ihm gehandelt hat. Da sagte Jesus zu ihm: Dann geh und handle genauso. Evangelium unseres Herrn Jesus Christus. Lob sei dir, Christus.

Liebe Mitchristen, man könnte sagen, dass das Wesentliche am christlichen Glauben die Liebe ist. Die Liebe, die sich zeigt gegenüber Gott, aber auch gegenüber den Mitmenschen. Wenn wir den Nächsten nicht lieben, der in Not ist, dann müssen wir uns fragen, ob der Geist Christi wirklich in uns wohnt, ob wir uns von diesem guten Geist leiten lassen. Die Heiligen, sie haben es uns immer wieder gezeigt, dass sie so großzügig für die Armen, für die Notleidenden und für die Sünder gesorgt haben. Sie hatten ein Herz für alle, vor allem die Menschen, die ihre Hilfe gebraucht haben. Und sie hatten auch ein offenes Herz, ein offenes Auge, um diese Menschen auch zu suchen und zu sehen und auch den Mut, auf sie zuzugehen und ihnen beizustehen auf ihrem Lebensweg. Damit wir aber selber gute Samariter sein können, Menschen, die die Liebe weiterschenken, müssen wir vielleicht zuerst für uns selber ein guter Samariter sein. Vielleicht sehen wir oft unsere Seele da niederliegen, wie dieser Mann, der verwundet ist. Vielleicht ist auch unsere Seele verwundet durch die vielen Sünden, durch die Nachlässigkeiten, die Oberflächlichkeit, die Begierden, den Stolz, die Habsucht, den Hass, den Zorn und so vieles mehr. Vielleicht müssen wir uns auch vom Pferd des Stolzes herunterlassen und müssen zu dieser unserer eigenen Seele, die verwundet ist, Sorge tragen, sie zum Arzt bringen, zu den Sakramenten gehen, um Heilung zu erfahren, um dieser Seele wieder neue Lebenskraft einzuflößen. Wer das nicht tut, wer nicht Sorge trägt zu seiner Seele, wer seine kranke Seele nicht zum Arzt bringt, nicht helfen lässt von Christus oder auch vom Priester, von guten Christen, der ist wirklich sehr dumm, indem er seine Seele vernachlässigt, sie sterben lässt in der Sünde, sie sterben lässt im eigenen Egoismus, im Stolz. Jesus, Maria, vielleicht auch viele andere Heiligen haben für uns bezahlt mit ihrem Blut, mit ihrem Leiden, mit ihrem Gebet. Und wir, wie dumm sind wir, wenn wir diese große Hilfe nicht annehmen, diesen Arzt von Christus nicht annehmen, der unsere Seele heilen kann. Was er aber will, ist, dass wir zu ihm kommen, dass wir seine Hilfe gebrauchen, dass wir ihn annehmen und vor allem, dass wir den Preis, den er für uns bezahlt hat am Kreuz für unsere Sünden, dass wir dieses große Geschenk annehmen, in der Beichte, in der Versöhnung, in der treuen Befolgung seines Wortes, seiner Gebote. Wir können ihm wieder sehen, dass die Menschen, welche die Geschichte hindurch Sorge getragen haben zu ihrer Seele, diese Seele zum Arzt brachten, heilen lassen haben von ihm, Christus, dass genau diese Menschen großartig gewirkt haben für die Mitmenschen, für die Kirche, für das Reich Gottes. Das dürfen wir heute sein, gute Samariter für uns selber und für unsere Mitmenschen. Und dass uns das gelingen möge, wollen wir jetzt den Segen Gottes erbitten. Der Herr sei mit euch und mit deinem Geiste. Es segne und behüte euch der allmächtige und barmherzige Gott, der Vater und der Sohn und der Heilige Geist. Amen.

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1: Papst Leo XIV. Würdigt Franz von Assisi. Er zeigt, wie die Kirche erneuert werden kann. Und Papst Leo XIV. Würdigt den Einsatz der Vatikan-Gendarmerie. Ganz herzlich willkommen zu unserer Sendung.
2: Cari fratelli e sorelle.
1: Papst Leo XIV. Hat dazu aufgerufen, im Oktober den Rosenkranz für den Frieden zu beten. Lasst uns die Fürsprache der Jungfrau Maria erbitten, damit die Völker von der Geißel des Krieges befreit werden. Insbesondere beten wir für das Heilige Land und für die unschuldigen Opfer der Gewalt. Sagte das katholische Kirchenoberhaupt nach seinem Mittagsgebet diesen Sonntag. Es gelte, dem Beispiel der vielen Kinder zu folgen, die am Donnerstagabend im Vatikan gemeinsam mit ihm die weltweite Gebetsaktion 1 Million Kinder beten den Rosenkranz eröffnet hatten. Außerdem erinnerte Leo XIV. Daran, dass er vor genau einer Woche während seiner Frankreichreise im Marienwallfahrtsort Lourdes beim Rosenkranzgebet bereits dazu aufgerufen hatte, diesen Monat den Rosenkranz zu beten. Mit dem besonderen Anliegen, dass die Kriege enden und Frieden geschaffen wird. Papst Leo XIV. Erinnerte zudem an ein großes Treffen im Vatikan zum 10. Jahrestag des apostolischen Schreibens Amoris Laetitia, zu dem er ab kommenden Mittwoch die Oberhäupter der katholischen Ostkirchen und die Vorsitzenden der Bischofskonferenzen aus aller Welt eingeladen hat. Es wird ein Moment synodaler Entscheidungsfindung sein, um die Schritte zu erarbeiten, die notwendig sind, um das Evangelium heute gemeinsam mit den Familien und den jungen Generationen zu verkünden, erklärte der Papst. Er vertraue auch dieses Anliegen den Gebeten aller an. Familien würdigte Leo XIV. Als Zeichen der Hoffnung und bezeichnete sie als unschätzbaren Reichtum für die Kirche und die Gesellschaft. Das weltweite Treffen 10 Jahre Amoris Laetitia, das Evangelium zusammen mit den Familien verkünden, findet vom 7. bis zum 14. Oktober auf Initiative des Papstes im Vatikan statt. Es werden rund 248 Bischöfe der Ostkirchen und der nationalen Bischofskonferenzen sowie Familien und Fachleute erwartet. Dieses Wochenende begeht Assisi die besonderen Feiern zum 800. Todestag des heiligen Franz von Assisi. Italiens Staatspräsident Sergio Mattarella hatte am Festgottesdienst diesen Sonntag in der Franziskusbasilika teilgenommen und anschließend eine Rede an die Nation gehalten. Papst Leo XIV. Dankte nach seinem Angelusgebet allen für die Feierlichkeiten. Ich erinnere insbesondere an jene, die in Assisi in Anwesenheit der höchsten Vertreter des italienischen Staates stattfanden. Und ich grüße auch die Funkamateure aus Assisi und Foligno, die die Friedensbotschaft des heiligen Franziskus verbreiteten. Würdigte der Papst zudem auch Radioleute, die sich heute weiter, wie Franz von Assisi, besonders für Frieden einsetzen. In seiner Ansprache vor dem Mittagsgebet hatte Papst Leo XIV. Ebenfalls bereits den heiligen Franz von Assisi zu seinem 800. Todestag gewürdigt und an dessen bleibende Bedeutung für die Kirche erinnert. Die Kirche werde durch die Entscheidungen ihrer Mitglieder entweder aufgebaut oder beschädigt, sagte der Papst vor rund 15.000 Teilnehmern auf dem Petersplatz. Franziskus habe die Kirche durch seinen Glauben an Christus und durch gelebte geschwisterliche Liebe wieder aufgebaut.
3: Das Charisma des heiligen Franziskus bringt auch heute noch, nach 8 Jahrhunderten, Früchte hervor. Das sagte Leo XIV. Vor dem Angelusgebet auf dem Petersplatz an diesem Sonntag. Davon zeugten nicht nur die große und lebendige franziskanische Familie, sondern auch die vielen Gaben, die das geistliche Erbe des Heiligen bis heute im Volk Gottes verbreite. Der Papst erinnerte an Franziskus als einen Arbeiter im Weinberg des Herrn, der reiche Frucht gebracht habe. Jesus selbst habe ihn aufgefordert, seine Kirche wieder aufzubauen. Franziskus habe dabei zunächst sein eigenes Leben auf Christus gegründet, betonte Leo XIV. Inspiriert vom Gekreuzigten habe er dessen Armut, Freude und Leiden geteilt, bis hin zum mystischen Zeichen der Stigmata. Sein Leben sei von intensivem Gebet und Nächstenliebe geprägt gewesen. Der Heilige habe die Kirche durch den Glauben an Jesus, den Herrn, wieder aufgebaut und die Risse der Zwietracht durch das Zeugnis geschwisterlicher Liebe geheilt. Auch die ersten Gefährten des Franziskus hätten dessen asketische Lebensweise als Voraussetzung für eine glaubwürdige Reform der Kirche verstanden. Seine Worte zu Franziskus verband Leo XIV. Mit dem Sonntagsevangelium vom Gleichnis der bösen Winzer. Der darin beschriebene, gerecht zu bewirtschaftende Weinberg stehe für die Kirche, die wir durch unsere Entscheidungen entweder aufbauen oder beschädigen.
2: Che costruiamo o danneggiamo con le nostre scelte.
3: Aber auch Ablehnung und Scheitern hätten bei Gott nicht das letzte Wort. Der von den Bauleuten verworfene Stein werde zum Eckstein. Dies ist die Weise, wie der Allmächtige die Geschichte lenkt und uns bei all unseren Stürzen zu Hilfe kommt. Gott wirft unser Leben niemals weg.
2: Dio non butta mai via la nostra vita.
3: Mit Blick auf das franziskanische Jubiläumsjahr rief der Papst dazu auf, das geistliche Erbe des Heiligen auch konkret weiterzuführen.
2: Chiediamo con perseveranza

0: Franz von Assisi. Ein Porträt des Heiligen aus Texten des Mittelalters. Radioakademie von Stefan von Kempis. Ein Auszug.
1: Seine Anfänge haben wir beobachtet, die ersten Gefährten, was Armut für ihn bedeutete. Jetzt ziehen Schatten auf. Der Mann des Friedens geht auf Kreuzzug.
2: Aus der ersten Franziskus-Biografie, Autor Bruder Thomas von Celano, geschrieben 2 Jahre nach dem Tod des Heiligen. Franziskus als blinder Passagier.
3: Der Wunsch des hochseligen Vaters Franziskus ging dahin, nach Syrien hinüberzufahren, um den Sarazenen und den übrigen Ungläubigen den christlichen Glauben zu verkünden und Buße zu predigen. Als er ein Schiff bestieg, um dorthin zu gelangen, wurde er aber wegen ungünstigem Windes mit der übrigen Schiffsbesatzung nach Dalmatien verschlagen. Dort bat er Schiffsleute, die nach Ancona fahren wollten, sie möchten ihn mitnehmen, da in diesem Jahr kaum mehr ein Schiff nach Syrien hinüberfahren konnte. Als sich diese hartnäckig weigerten, das zu tun, weil er die Kosten nicht bestreiten konnte, begab sich der Heilige Gottes voll starken Vertrauens auf die Güte des Herrn mit seinen Gefährten heimlich an Bord.
2: Aus den Fioretti, zu Deutsch Blümlein des heiligen Franziskus, einem Meisterwerk der Erzählkunst des 14. Jahrhunderts, überliefert in etwa 90 Handschriften des 14. und 15. Jahrhunderts. Ein wichtiger Zeuge für die mündliche Überlieferung zum heiligen Franziskus.
3: Sie kamen in ein Gebiet der Sarazenen, wo die Wege von so grausamen Männern bewacht wurden, dass kein Christ, der hindurchzog, dem Tod entrinnen konnte. Nach dem Willen Gottes aber wurden sie nicht getötet, sondern gepackt, geschlagen, gefesselt und vor den Sultan geführt. Als sie nun vor ihm waren, predigte der heilige Franziskus, belehrt vom Heiligen Geist, so himmlisch vom Glauben an Christus, dass er für diesen sogar durchs Feuer gehen wollte. Da begann der Sultan große Verehrung für ihn zu empfinden, einmal wegen der Festigkeit seines Glaubens, dann wegen der Verachtung der Welt, die er an ihm sah, schließlich auch wegen des Eifers für das Martyrium, den er in ihm gewahrte. Von diesem Zeitpunkt an hörte ihm der Sultan gerne zu.

0: Ein anderes Bild zeichnet die folgende Quelle. Sie erwähnt weder ein gewaltsames Vorgehen der Sarazenen gegen Franziskus noch eine Feuerprobe.
1: Chronik des französischen Ritters Ernul um 1228.
2: Als die Wachposten der Sarazenen sie bemerkten, rieten sie hin und her, ob sie mit einer Botschaft kämen. Sie gingen auf sie zu, nahmen sie fest und führten sie vor den Sultan. Dieser hieß sie willkommen. Er fragte sie, ob sie Sarazenen werden wollten und ob sie mit einer Botschaft zu ihm gekommen seien. Sie antworteten, sie seien zu ihm gekommen als Botschafter von Gott, dem Herrn, zum Heil seiner Seele. Da sagte der Sultan zu ihnen, »Meine Herren, meine Kultdiener fordern mich auf, euch enthaupten zu lassen. So verlange es der Koran. Aber ich werde mich für dieses eine Mal nicht an ihre Weisung halten, denn ich wäre ein schlechter Spieler, würde ich euch auf derartige Weise vergelten, dass ihr bewusst den Tod gewagt habt, um meine Seele zu retten.
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3: Mutter Teresa, die wunderbaren Geschichten. Aus dem Buch von Leo Masburg liest für uns Pfarrer Andreas Fuchs.
4: Zu Weihnachten 1988 hatte ich einen Computer geschenkt bekommen. Das war damals noch nicht so selbstverständlich wie heute. Außerdem handelte es sich für die damaligen Verhältnisse um einen hochmodernen Computer mit zwei Laufwerken. Als die Planung für die Eröffnung des Hauses in Russland begann, meinte ich, dieser Computer könnte mir wertvolle Dienste erweisen. Deshalb wollte ich ihn nach Moskau mitnehmen. Mutter Teresa hörte sich meinen Plan und meine Argumente genau an. Dann sah sie mich fest an und sagte, »Pater Leo, es ist besser, ihn nicht mitzunehmen. Besser ist es, einfach einen demütigen Dienst zu leisten.« Mir verschlug es die Sprache und in diese Stille hinein sagte sie, »Pater Leo, weißt du, wie man Demut lernt?« Nur durch Verdemütigungen. Rückblickend brachte dieser Verzicht zwei unmittelbare Früchte, denn erstens ging bei der Reise nach Moskau mein gesamtes Gepäck verloren, womit auch der Computer weg gewesen wäre, und zweitens durfte ich erfahren, dass Mutter Teresa bei aller notwendigen Pädagogik im Praktischen doch sehr flexibel war. Viele Monate später, ich hatte den Computer schon fast vergessen, rief mich Mutter Teresa in der Osterzeit 1989 in Armenien an und sagte, Pater Leo, wenn du willst, kannst du jetzt deinen Computer nachkommen lassen. Sie erinnerte sich nach Monaten, wie viel Überwindung es mich gekostet hatte, ihn nicht mitzunehmen. Vielleicht hatte sie aber auch den Eindruck, dass ich das, was ich lernen sollte, mittlerweile gelernt hatte. Am Ende meiner Zeit in Armenien brachte der Verkauf des Computers an einen wohlhabenden Armenier bei dem damaligen künstlichen Rubel-Dollar-Kurs von 1 zu 1 glatte 13.500 Dollar ein. Damit konnte die Paris-Rom-Reise einer ganzen Gruppe armenischer Jugendlicher finanziert werden. Von meinem Bruder bekam ich eines der ersten tragbaren Telefone geschenkt. Das bestand damals noch aus einer Handtasche mit Hörer und wog 2 oder 3 Kilo. Aber es war immerhin beweglich und ich konnte es natürlich für die Schwestern von Mutter Teresa und für sie selbst verwenden, um Dinge zu organisieren. Vielleicht war es ein wenig auch meine Absicht, Mutter Teresa damit zu beeindrucken. Das einzige technische Gerät, das Mutter Teresa und ihre Schwestern in ihren Häusern verwendeten, war das Telefon. Unter diese Erlaubnis müssten doch auch mobile Telefone fallen, so dachte ich. Also unterbreitete ich Mutter Teresa den Vorschlag, dass sie zumindest ihre Hausoberen oder Regionaloberen mit einem tragbaren Telefon ausrüsten solle. Wegen des Armutsgelübdes der Schwestern hielt ich es für ein ziemlich gutes Argument zu sagen, wissen Sie, damit kann man auch sehr viel Geld sparen, weil man überall erreichbar ist und viele Wege, die man sonst machen muss, durch einen einfachen, kurzen Anruf von einem dieser mobilen Telefone überflüssig werden. Also eine Kostenersparnis. Mutter Teresa aber meinte nur, Pater Leo, wir haben ein Gelübde der Armut abgelegt und nicht ein Gelübde der Wirtschaftlichkeit.
3: Wir danken Pfarrer Andreas Fuchs ganz herzlich für den Beitrag.

5. Oktober, Gedenktag der heiligen Schwester Faustina Kowalska. Zusammenstellung aus verschiedenen Quellen, unter anderem aus dem Buch Die neuen Heiligen der katholischen Kirche, Band 4 von Ferdinand Holböck, erschienen im Christiana Verlag. Schwester Maria Faustina, die Apostelin der Barmherzigkeit Gottes, gehört heute zu den bekanntesten Heiligen der Kirche. Durch sie vermittelt Jesus Christus der Welt die große Botschaft von der Barmherzigkeit Gottes und zeigt ein Vorbild christlicher Vollkommenheit, das auf Vertrauen zu Gott und eine Haltung der Barmherzigkeit gegenüber den Nächsten gründet. Sie wurde am 25. August 1905 als drittes von 10 Kindern der Familie von Mananna und Stanislav Kowalski, Bauersleute, aus dem Dorf Glogowiec geboren. Bei der heiligen Taufe in der Pfarrkirche in Svinice-Varkie erhielt sie den Namen Helena. Seit ihrer Kindheit zeichnete sie sich durch Liebe zum Gebet, Fleiß, Gehorsam und ein großes Mitgefühl menschlicher Armut aus. Im 9. Lebensjahr empfing sie die erste heilige Kommunion, die sie im Bewusstsein der Gegenwart des göttlichen Gastes in ihrer Seele tief erlebte. Die Schule besuchte sie nur knappe 3 Jahre und als junges Mädchen von 16 Jahren verließ sie ihr Elternhaus, um im Dienste bei wohlhabenden Familien in Alessandrow, Lodz und Ostrowek ihren eigenen Unterhalt zu verdienen und um ihren Eltern zu helfen. Die Stimme der Berufung vernahm Helena in ihrer Seele bereits seit dem 7. Lebensjahr. Aber da ihr Vater dem Eintritt in ein Kloster nicht zustimmte, da er meinte, die für den Klostereintritt geforderte Summe nie aufbringen zu können, versuchte sie, diese Stimme in sich zu betäuben. Als sie eines Tages mit einer ihrer Schwestern an einer Tanzveranstaltung teilnahm, sah sie plötzlich neben sich den leidenden Heiland, der, mit Wunden bedeckt, zu ihr sagte, »Wie lange soll ich noch ertragen, dass du mich betrügst?« Diese Vision verwirrte das junge Mädchen gar sehr. Sie flüchtete sich in eine Kirche und befragte dort den Herrn, was er von ihr verlange. Da vernahm sie die Worte, »Geh nach Warschau und tritt dort in ein Kloster ein.« Am gleichen Abend noch fuhr Helena von Lodz nach Warschau und machte sich dort auf die Suche nach einem Kloster, das sie aufnehmen würde. Überall wurde sie abgewiesen, bis sie am 1. August 1925 bei der Kongregation der Schwestern der Mutter Gottes der Barmherzigkeit Aufnahme fand. Sie erhielt den Ordensnamen Maria Faustina vom Heiligsten Altarsakrament. Nach außen verriet nichts ihr äußerst reiches mystisches Leben. Sie wirkte als Köchin, Gärtnerin und Pförtnerin in vielen Häusern der Kongregation, am längsten in Block, Wilna und Krakau. Voller Hingabe verrichtete sie alle Arbeiten und hielt treu die Ordensregeln ein. Sie war gesammelt und schweigsam, voller wohlwollender und selbstloser Liebe. »O mein Jesus«, schrieb sie, »jede deiner Heiligen trägt eine deiner Eigenschaften. Ich will von deinem gütigen Herzen geprägt sein und will es lobpreisen. Deine Barmherzigkeit, o Jesus, soll meinem Herzen und meiner Seele als Siegel aufgeprägt sein, als mein Zeichen in diesem und im künftigen Leben.« Schwester Maria Faustina war eine treue Tochter der Kirche, die sie wie eine Mutter und als den mystischen Leib Jesu Christi liebte. Sie war sich ihrer Rolle in der Kirche bewusst und arbeitete mit der Barmherzigkeit Gottes im Werk der Rettung der Seelen zusammen.
auf den Wunsch von Jesus Christus hin und seinem Beispiel folgend, brachte sie deshalb ihr Leben zum Opfer dar. In ihrem geistigen Leben zeichnete sie sich auch durch die Liebe zur Eucharistie und eine tiefe Verehrung der Mutter Gottes der Barmherzigkeit aus. Die Jahre ihres Ordenslebens waren von außergewöhnlichen Gnaden erfüllt, von Erscheinungen, Visionen, verborgenen Stigma, der Teilnahme an der Passion Christi, der Gabe der Bilokation, dem Lesen in den menschlichen Seelen, Prophezeiungen und der seltenen Gabe der mystischen Verlobung und Vermählung, der lebendige Kontakt mit Gott, der Mutter Gottes, den Engeln, Heiligen, den Seelen im Fegfeuer, die ganze übernatürliche Welt war für sie nicht weniger real und wirklich als die mit den Sinnen wahrnehmbare Welt. Sie wusste, dass diese besonderen Gaben nicht über das Wesen der Heiligkeit entscheiden. Im Tagebuch schrieb sie: Weder Gnaden, noch Eingebungen, noch Entzückungen, wie auch andere verliehene Gaben, machen die Seele vollkommen, sondern nur die innere Vereinigung meiner Seele mit Gott. Die Gaben sind lediglich Schmuck für die Seele, doch bilden sie weder ihren Inhalt noch die Vollkommenheit. Meine Heiligkeit und Vollkommenheit beruht auf der engen Vereinigung meines Willens mit dem Willen Gottes. Schwester Faustina ließ sich durch die Offenbarungen Jesu unterweisen, jedoch stets durch die Führung geistlicher Begleiter. Zwei wahrhaft glaubwürdige, fromme Priester, Dr. Sobocco und Pater Andrasts, wie es Jesus selber wünschte. Er erwählte Schwester Maria Faustina als seine Sekretärin und Apostelin seiner Barmherzigkeit, um durch sie der Welt die große Botschaft zu verkünden. Die Sendung von Schwester Maria Faustina beruht auf folgenden Aufgaben: Der Welt die in der Heiligen Schrift geoffenbarte Wahrheit von der barmherzigen Liebe Gottes jedem Menschen näher zu bringen und zu verkünden. Dann die Barmherzigkeit Gottes für die ganze Welt, insbesondere für die Sünder, zu erbitten, unter anderem durch die von Jesus empfohlenen neuen Kultformen der Barmherzigkeit Gottes, durch das Bild des barmherzigen Jesus mit der Anrufung »Jesus, ich vertraue auf dich«, durch das Fest der Barmherzigkeit Gottes am ersten Sonntag nach Ostern, durch den Rosenkranz zur göttlichen Barmherzigkeit und durch das Gebet in der Stunde der Barmherzigkeit. Daran und an die Verbreitung der Verehrung der Barmherzigkeit Gottes knüpfte Jesus große Versprechungen unter der Bedingung, dass sie mit Vertrauen zu Gott und tätiger Nächstenliebe verbunden sind. Eine weitere Aufgabe in der Sendung der Schwester Faustina bestand in der Inspiration einer neuen Ordensgemeinschaft, welche sich durch eine größere Liebe mit Christus vereinigt, um die Erde mit dem Himmel zu versöhnen, den gerechten Zorn Gottes zu besänftigen und Gottes Barmherzigkeit für die Welt zu erflehen. Schwester Faustina sollte nach dem Willen Gottes nur Ziel und Aufgaben des neuen Ordens bekannt geben, dessen geistige Gründerin sie blieb, denn er entstand erst nach ihrem Tod im Jahr 1944 in Vilno. Sehr interessant ist das Tagebuch der Schwester Faustina, welches sie auf Wunsch von Jesus und ihren Beichtvätern führte. Sie schrieb darin alle Wünsche, die Jesus ihr gegenüber äußerte, getreulich nieder und beschrieb auch die Begegnungen ihrer Seele mit ihm. »Sekretärin meines tiefsten Geheimnisses«, sprach Jesus zu Schwester Faustina, »du hast die Aufgabe, alles aufzuschreiben, was ich über meine Barmherzigkeit erkennen lasse, und zwar zum Nutzen der Seelen, die diese Schriften lesen. Sie erfahren in ihrer Seele Trost und Mut,
sich mir zu nähern. Dieses Werk bringt uns das Geheimnis der Barmherzigkeit Gottes auf außergewöhnliche Weise näher. Es wurde in viele Sprachen übersetzt. Schwester Maria Faustina starb in Krakau am 5. Oktober 1938 im Alter von nur 33 Jahren, aufgezehrt durch Krankheit und verschiedene Leiden, die sie als freiwilliges Opfer für die Sünder auf sich genommen hatte, voll geistiger Reife und mystisch mit Gott vereint. Ja, bis zum Ende ihres Lebens hatte sie das große Verlangen, durch Gebete, Bußübungen und Werke der Barmherzigkeit immer mehr die Verehrung der göttlichen Barmherzigkeit bekannt zu machen und zu verbreiten. Der Ruf der Heiligkeit ihres Lebens wuchs mit der Ausbreitung der Andacht zur Barmherzigkeit Gottes und in dem Maße, in dem Gnaden durch ihre Fürbitte gewährt wurden. Am 18. April 1993 wurde Schwester Maria Faustina Kowalska auf dem Petersplatz in Rom von Papst Johannes Paul II. Selig gesprochen und am 30. April 2000 folgte die Heiligsprechung. Die Reliquien der Heiligen ruhen im Heiligtum der Barmherzigkeit Gottes in Krakau-Lagiewniki. Wir schließen mit folgenden Worten Jesu an Schwester Faustina. Wisse, dass es deine Aufgabe ist, für mich Seelen zu gewinnen, durch Gebet, Opfer und durch Ermutigung meiner Barmherzigkeit zu vertrauen. Tue, was in deiner Macht steht, um die Anbetung meiner Barmherzigkeit auszubreiten. Was dir fehlt, werde ich ergänzen. Sage der leidenden Menschheit, sie möge sich an mein barmherziges Herz schmiegen und ich will sie mit Frieden erfüllen. Und sagen wir zusammen mit der heiligen Schwester Faustina, Jesus, ich vertraue auf dich. Amen. 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

Sie haben eingeschaltet bei Radio Gloria, liebe Zuhörerinnen und Zuhörer, am heutigen Montag, der 5. Oktober. Die Kirche gedenkt heute einen grossen Heiligen, und zwar der Schwester Faustina Kowalska aus Polen. Sie war also eine polnische Ordensfrau und eine Mystikerin. Eigentlich war sie eine Vorbotin der göttlichen Barmherzigkeit. Sie ist bekannt worden durch ihre mystischen Erfahrungen und Visionen vom Herr Jesus Christus, besonders die Botschaft von der unendlichen göttlichen Barmherzigkeit. Ihres spirituelle Erbe hat sie in ihrem persönlichen Tagebuch festgehalten und im Jahr 2000 vom Papst Johannes Paul II. Heilig gesprochen. Und darum der heutige Gedenktag von der heiligen Maria Faustina Kowalska. Mein Name ist Peter Galliker, ich darf Sie heute am Montag durch das Programm hier bei Radio Gloria begleiten. Wir haben wieder viele Sendungen vorbereitet in den nächsten Sendestunden. Lassen Sie also Ihr Radiogerät eingeschaltet, auch in den nächsten Sendestunden. Was Sie genau hören, das erfahren Sie jetzt in dieser aktuellen Programmvorschau. Ab der 9. die Übertragung von der Heiligen Messe aus der Gnadenkapelle von der Schwarzen Madonna in Altötting in Bayern. Am 10. sind rein nachgefragt. Mit dem bekannten Michael Rack, Journalist und Publizist. Dankbarkeit, Tor zur Freude. In vielen Pfarreien haben wir gestern am Sonntag das Erntedankfest begonnen. Am 11. die Erzählung vom Dir Ko Jochem aus seinem Buch «Die Lehren Jesu nach der Schwester Maria Lataste» heute eine zweite Folge. Am 4. von 12 ist das Tagesevangelium vom Montag in der 27. Woche vom Jahreskreis. Am 12. ist Angelusgebet mit dem Dekan Matthias Rey über die heilige Schwester Faustina Kowalska. Am 4. ab 12. Kurznachrichten von Radio Vatikan. Am Mittag am 1. Schatzkiste, am 4.1. Kalenderblatt die heilige Maria Faustina Kowalska. Am 13.30 himmelwärts, wir hören die Predigt zum Rosenkranzgebet vom mittlerweile verstorbenen Pater Benno Mikocchi. Er war der Gründer vom Rosenkranz-Sühne-Kreuzzug, ursprünglich in Wien. Das Rosenkranzgebet geht jetzt im Rosenkranzmonat Oktober, lege ich Ihnen natürlich persönlich auch ans Herz. 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Dazu auch eine herzliche Einladung zu einer von diesen Gebetszeiten mit Radio Gloria der Rosenkranz zu beten. Am 2. Glaubensspiegel die Umweltenzyklika vom verstorbenen Papst Franziskus Laudato Si. Am gestrigen Sonntag haben wir ja den 800. Todestag vom heiligen Franz von Assisi feiern. Dazu hat auch der Papst Franziskus, wie gesagt, eine sogenannte Umweltenzyklika Laudato Si geschrieben. Heute senden wir die 5. Folge daraus raus. Am 3. sind Gebetsstunde, Barmherzigkeitsrosenkranz und die 7 Vaterunser. 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Wir schalten nach Rom zu Radio Vatikan. Am 4:30 der Glaubenskurs. Die heilige Schwester Faustina Kowalska, das Leben und Spiritualität mit der Schwester Coletta. Sie gehört dem Orden von der Schwester Faustina an. Um 17:30 ist Kalenderblatt die heilige Maria Faustina Kowalska. Ab der 6. dann wieder die Montagsmesse direkt aus der Katharinenkapelle von der Hochschule vom Stift Heilige Kreuz im Wienerwald. Immer am 5. vom Monat übertragen wir auch live die Mutter Teresa feier. Am heutigen 5. Oktober ab der 7. mit Kanonikus, Dekan, Stadtpfarrer Franz Brei aus der Pfarrkirche Jennersdorf im südlichen Burgenland in Österreich, die Mutter Therese feier. Abschliessend von der Mutter Theresa feier bekommen Sie auch immer der Segen mit der Reliquie von der heiligen Mutter Theresa.
Am 8. die Jugendsendung U-Station, Hör und Lies, warum Christus auf dem Wasser gehen musste. Das ist ein Podcast von den Seminaristen von der St. Petrus Bruderschaft in Wigratsbad. 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Und Sie wissen vielleicht immer noch unsere Wiederholungen. Die Sendungen vom Vormittag am 10. hören Sie am Abend am 10. Die Sendung vom 11. am Vormittag, heute Abend am 11. Die Sendung vom Nachmittag am 2. hören Sie morgen Morgen am 2. in der Nacht. 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Darum am 24. Oktober, am Samstag, der ganze Tag, der Spendentag zum Thema Mission Gloria, denn die Glaubensverkündigung ist doch unsere gemeinsame Aufgabe. 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Frohe gesegnete Stunde mit dem Programm von Radio Gloria wünscht Ihnen sehr herzlich Peter Galliker. Alles Gute und behüt Sie Gott.

Die Übertragung von der Heilig Messe schaltet heute in die Gnadenkapelle von Altötting in Bayern. Altötting ist übrigens der grösste Marienwallfahrtsort von Deutschland. Mit der Gnadenkapelle mit der Schwarzen Madonna. Eine Übertragung von KTV Fernsehen.

0: Im Namen des Vaters und des Sohnes und des Heiligen Geistes.
1: Amen.
0: Der Herr sei mit euch.
1: Und mit deinem Geist.
0: Grüße alle hier in der Gnadenkapelle und alle, die im KTV mitfeiern, hier heute diesen Gottesdienst. Wir gedenken heute zwei heiligen Frauen. Die heilige Faustina, bekannt durch den Sonntag der Barmherzigkeit. Ihr wurde eingegeben, die göttliche Barmherzigkeit für die Kirche in Anruf zu geben, besonders einzuführen für alle. Und wir wissen, der Barmherzigkeitssonntag kommt nach Ostern. Und oft in vielen Gemeinden schon, an vielen Orten, wird immer der Barmherzigkeit Freitag gefeiert, alle vier Wochen, auch hier in Altötting besonders. Sie wird genannt als Apostelin der Barmherzigkeit. Wir kennen ihr Bild, ein Jesus, von dem Strahlen ausgeht. Diese Strahlen mögen in unsere Herzen kommen. Öffnen wir ihm, dem Herrn, für sein Erbarmen. Und nun komme ich zur örtlichen Heiligen, der heiligen Anna Schäfer. Sie wird besonders geehrt im Bistum Regensburg. Sie wurde geboren 1882 als Tochter eines Schreiners in Mittelstetten. Und schon im 14. Lebensjahr versuchte sie dann, verschiedene Arbeitsstellen, um Aussteuer zu erwerben, denn sie wollte in den Missionsorten eintreten. Jedoch geschah ein Unglücksfall bei der Arbeit, Hausarbeit, bei der Auftrag, Wäsche zu kochen in einem großen Kessel. Da ist das Ofenrohr, wie es früher war, aus dem Kamin herausgefallen. Sie wollte es rein wieder zurückführen, damit sie nicht erstickt im Rauch. Und dabei rutschte sie in den Kessel hinein, in die Lauge, die sie dann beide Füße verbrüht hat. Folge war 25-jähriges Siechtum. Die Füße wurden nicht heil, ans Bett gefesselt. Was hat sie getan? Durch ihr Leiden, durch ihr Schicksal, durch ihr Nicht in den Orten eintreten zu können, ging sie in die Schule des Leidens Jesu. Sie begriff nach und nach ihre Lebensaufgabe, ihr Leiden Gott als Sühneopfer darzubringen. Sie schöpfte Kraft aus der täglichen Kommunion und aus dem Gebet. Und auf ihrem Bettlager hat sie erkannt und die Aufgabe übernommen, ein Briefapostolat aufzubauen. Sie tröstete die Menschen, die ihre Not zu ihr brachten. Sie betete für sie, opferte alles auf und hat so im Stillen geborgen. Nicht im Kloster, sondern auf dem Krankenlager. Die Faustina im Kloster, Anna Schäfer im Krankenbett, privat. Berufen heißt, immer wieder von Neuem hinzufinden, in der Realität zu leben, hinzuhören im stillen Gebet und zu erkennen, was heute mein Auftrag ist oder auch meine Lebensaufgabe. Bereiten wir uns vor für Gottes Wort, der uns auch wieder beschenken möchte.

0: Gott, du hast die heilige Faustina und in besonderer Weise die heilige Anna, deine Dienerinnen, die durch Krankheit und mit Leiden dem Herrn verbunden war, in Geduld geschenkt und eifrig gemacht im Gebet. Wir bitten dich, dass wir deine Liebe in der Widerwärtigkeit des Lebens erfahren und Zeugnis von der Hoffnung des Evangeliums geben. Darum bitten wir durch Jesus Christus, unseren Herrn und Gott, der mit dir und dem Heiligen Geist lebt und wirkt in aller Ewigkeit. Amen.
1: Lesung aus dem Brief des Apostels Paulus an die Gemeinden in Galatien. Schwestern und Brüder, ich bin erstaunt, dass ihr euch so schnell von dem abwendet, der euch durch die Gnade Christi berufen hat und dass ihr euch einem anderen Evangelium zuwendet. Es gibt kein anderes Evangelium. Es gibt nur einige Leute, die euch verwirren und die das Evangelium Christi verfälschen wollen. Jedoch, auch wenn wir selbst oder ein Engel vom Himmel euch ein anderes Evangelium verkündeten als das, das wir verkündet haben, ihr sei verflucht. Was ich gesagt habe, das sage ich noch einmal. Wer euch ein anderes Evangelium verkündet, im Widerspruch zu dem, das ihr angenommen habt, er sei verflucht. Geht es mir denn um die Zustimmung der Menschen oder geht es mir um Gott? Suche ich etwa Menschen zu gefallen? Wollte ich noch den Menschen gefallen, dann wäre ich kein Knecht Christi. Ich erkläre euch, Schwestern und Brüder, das Evangelium, das ich verkündet habe, stammt nicht von Menschen. Ich habe es ja nicht von einem Menschen übernommen oder gelernt, sondern durch eine Offenbarung Jesu Christi empfangen. Wort des lebendigen Gottes.

0: Der Herr sei mit euch.
1: Und mit deinem Geist.
0: Aus dem Heiligen Evangelium nach Lukas.
1: Ehre sei dir, o Herr.
0: In jener Zeit stand ein Gesetzeslehrer auf, um Jesus auf die Probe zu stellen. Und er fragte ihn: Meister, was muss ich tun, um das ewige Leben zu erben? Jesus sagte zu ihm: Was steht im Gesetz geschrieben? Was liest du? Er antwortete: Du sollst den Herrn, deinen Gott, lieben. Mit deinem ganzen Herzen, mit deiner ganzen Seele, mit deiner ganzen Kraft und mit deinem ganzen Denken. Und deinen Nächsten wie dich selbst. Jesus sagte zu ihm: Du hast richtig geantwortet. Handel danach und du wirst leben. Der Gesetzeslehrer wollte sich rechtfertigen und sagte zu Jesus: Und wer ist mein Nächster? Darauf antwortet ihm Jesus: Ein Mann ging von Jerusalem nach Jericho hinab und wurde von den Räubern überfallen. Sie plünderten ihn aus und schlugen ihn nieder. Dann gingen sie weg und ließen ihn halbtot liegen. Zufällig kam ein Priester denselben Weg herab. Er sah ihn und ging vorüber. Ebenso kam ein Levit zu der Stelle. Er sah ihn und ging vorüber. Ein Samariter aber, der auf der Reise war, kam zu ihm. Er sah ihn und hatte Mitleid, ging zu ihm hin, goss Öl und Wein auf seine Wunden und verband sie. Dann hob er ihn auf, sein eigenes Reittier, brachte ihn zu einer Herberge und sorgte für ihn. Und am nächsten Tag holte er 2 Denare hervor, gab sie dem Wirt und sagte: Sorge für ihn, und wenn du mehr für ihn brauchst, werde ich es dir bezahlen, wenn ich wiederkomme. Wer von diesen dreien, meinst du, ist dem der Nächste geworden, der von den Räubern überfallen wurde? Der Gesetzeslehrer antwortete: Der barmherzig an ihm gehandelt hat. Da sagte Jesus zu ihm: Dann geh und handle du ebenso. Evangelium uns.

Ein kurzes Wort für Sie, die Sie hier sind und am KTV mitfeiern. Der barmherzige Samariter. Alle kennen die Geschichte, immer wieder. Und die Frage geht auch an uns, wer ist mein Nächster? Es geht nicht um Herkunft, um Religion oder persönliche Sympathie. Jesus öffnete den Blick und sagte, der, der dir begegnet, ganz gleich, wie gesagt, ob er Herkunft, Religion oder ob er Sympathie hat, er ist der Nächste. Menschen in Not sehen, da tun wir uns oft schwer. Soll ich nicht? Und gerade auch hier am Ort kommen wieder Menschen und bitten. Es kommt vor und gerade dann sind wir herausgefordert, wenn es uns gar nicht gelegen kommt. Wir haben Zeit, müssen unbedingt zur Arbeit. Die Glocken läuten, komme ich zu spät in der Kirche? Oder ich habe einfach kein Interesse dran, schaue weg. Jesus möchte uns die Augen öffnen. Der dir jetzt begegnet, der wartet auf eine Antwort von dir, auf ein Zeichen, dass du ihn wahrnimmst und so ihm hilfst, wie es dir möglich ist. Bleiben wir achtsam und wachsam, so den Mitmenschen zu begegnen, durch ein Wort, durch ein Zeichen, durch eine Anerkennung und wenn möglich durch tätige Hilfe. Das ist das Evangelium. Nicht nur in Worten, sondern in Taten sind wir Zeugen des Evangeliums, der frohen Botschaft, die Gott uns schenkt. Er schenkt uns Heil, Barmherzigkeit, immer, auf immer und ewig. Danken wir Gott für diese Verheißung, für sein Wirken auch in unserer Zeit und unserem persönlichen Leben. Amen.

0: Guter Gott, du siehst nicht an der Not der Menschen vorbei. Wir bitten dich, lass alle Menschen der Bedürftigkeit anderer mit Anteilnahme begegnen.
1: Wir bitten dich, erhöre uns.
0: Wir bitten dich, bewahre uns davor, an anderen vorbeizugehen.
1: Wir bitten dich, erhöre uns.
0: Wir bitten dich, mach uns bereit, die Hilfe anderer anzunehmen, die wir brauchen.
1: Wir bitten dich, erhöre uns.
0: Wir bitten dich, lass nicht zu, dass wir andere in Not bringen.
1: Wir bitten dich, erhöre uns.
0: Wir bitten dich, befreie unsere Verstorbenen von allen Nöten dieser Welt in deinem ewigen Reich.
1: Wir bitten dich, erhöre uns.
0: Barmherziger Gott, du willst alle stärken, die in Not geraten sind. Durch unseren Herrn Jesus Christus, der mit dir lebt in Ewigkeit.
1: Amen.

0: Betet, Schwestern und Brüder, dass mein und euer Opfer Gott, dem allmächtigen Vater, wohlgefalle.
1: Der Herr nimmt das Opfer an, aus deinen Händen, zum Lob und Wunsch, zum Segen für uns und seine ganze heilige Kirche.
0: Amen. Ja, Herr unser Gott, nimm unsere Gaben an, die wir dir beim Gedenken der heiligen Faustina und der heiligen Anna weihen. Schenke uns durch dieses Opfer die Beständigkeit in der Liebe zu dir. Darum bitten wir durch Christus, unseren Herrn.
1: Amen.
2: Der Herr sei mit euch.

Blumen. Inmitten der Kirche berufst du Menschen, sich Christus zu weihen und mit ganzer Hingabe das Himmelreich zu suchen. In ihnen offenbarst du deinen Ratschluss, uns Menschen die ursprüngliche Heiligkeit neu zu schenken und uns schon jetzt mit der Freude an den Gütern der kommenden Welt zu erfüllen, durch unseren Herrn Jesus Christus. Durch ihn preisen dich Himmel und Erde, Engel und Menschen.

Ja, du bist heilig, großer Gott, und alle deine Werke verkünden dein Lob. Denn durch deinen Sohn, unseren Herrn Jesus Christus, und in der Kraft des Heiligen Geistes erfüllst du die ganze Schöpfung mit Leben und Gnade. Ja, bis ans Ende der Zeiten versammelst du dir ein Volk, damit deinem Namen das reine Opfer dargebracht werde, vom Aufgang der Sonne bis zum Untergang. Und darum bitten wir dich, allmächtiger Gott, heilige unsere Gaben durch deinen Geist, damit sie uns werden Leib und Blut deines Sohnes, unseres Herrn Jesus Christus, der uns aufgetragen hat, dieses Geheimnis zu feiern. Denn in der Nacht, da er verraten wurde, nahm er das Brot und sagte Dank, brach es, reichte es seinen Jüngern und sprach, nehmet und esset alle davon, das ist mein Leib, der für euch hingegeben wird.

Ebenso nahm er nach dem Mahl den Kelch, dankte wiederum, reichte ihn seinen Jüngern und sprach, nehmet und trinket alle daraus, das ist der Kelch des neuen und ewigen Bundes, mein Blut, das für euch und für alle vergossen wird, zur Vergebung der Sünden. Tut dies zu meinem Gedächtnis. Gehalten.

0: Darum, gütiger Vater, feiern wir das Gedächtnis deines Sohnes. Wir verkünden sein heilbringendes Leiden, seine glorreiche Auferstehung und Himmelfahrt und erwarten seine Wiederkunft in Herrlichkeit. Also bringen wir dir mit Lob und Dank dieses heilige und lebendige Opfer dar. Schau gütig auf die Gabe deiner Kirche, denn sie stellt dir das Lamm vor Augen, das geopfert wurde und uns nach deinem Willen mit dir versöhnt hat. Stärke uns durch den Leib und das Blut deines Sohnes und erfülle uns mit seinem Heiligen Geist, damit wir ein Leib und ein Geist werden in Christus. Er mache uns auf immer zu einer Gabe, die dir wohlgefällt, damit wir das verheißene Erbe erlangen, mit deinen Auserwählten, mit der seligen Jungfrau und Gottesmutter Maria, mit dem Bräutigam, dem heiligen Josef, mit deinen Apostel und Märtyrer, mit den heiligen Faustina, der heiligen Anna Schäfer, dem heiligen Bruder Konrad, ja mit allen Heiligen, auf deren Fürsprache wir vertrauen. Barmherziger Gott, wir bitten dich, dieses Opfer unserer Versöhnung bringe der ganzen Welt Frieden und Heil. Beschütze deine Kirche auf ihrem Weg durch die Zeit und stärke sie im Glauben und in der Liebe. Wir bitten für deinen Diener, unseren Papst Leo, unseren Bischof Stefan und die Gemeinschaft der Bischöfe, für unsere Priester und Diakone, Ordenschristen und für alle Frauen und Männer, die zum Dienst in der Kirche bestellt sind, ja, und für das ganze Volk deiner Erlösten. Und gütiger Vater, erhöre nun die Gebete der hier versammelten Gemeinde und allen, die mit uns verbunden sind. Ja, wir bitten dich, führe zu dir auch alle deine Söhne und Töchter, die noch fern sind von dir. Erbarme dich aller unserer verstorbenen Schwestern und Brüder, ja aller, die in deiner Gnade aus dieser Welt geschieden sind. Nimm sie auf in deine Herrlichkeit und mit ihnen lass auch uns, wie du verheißen hast, zu Tische sitzen in deinem Reich. Darum bitten wir dich durch unseren Herrn Jesus Christus, denn durch ihn schenkst du der Welt alle guten Gaben. Durch ihn und mit ihm und in ihm ist dir Gott, allmächtiger Vater, in der Einheit des Heiligen Geistes, alle Herrlichkeit und Ehre, jetzt und in Ewigkeit.
1: Amen.
0: In der Taufe sind wir alle Kinder Gottes geworden und bleiben es. Lasst uns voll Vertrauen beten und bitten. Vater unser im Himmel, geheiligt werde dein Name, dein Reich komme, dein Wille geschehe, wie im Himmel, so auf Erden. Unser tägliches Brot gib uns heute und vergib uns unsere Schuld, wie auch wir vergeben unseren Schuldigern. Und führe uns nicht in Versuchung, sondern erlöse uns von dem Bösen. Erlöse uns, Herr allmächtiger Vater, von allem Bösen. Gib Frieden in unseren Tagen. Komm uns zu Hilfe mit deinem Erbarmen. Und bewahre uns vor Verwirrung und Sünde, damit wir voll Zuversicht das Kommen unseres Erlösers und Vollenders, Jesus Christus, erwarten.
1: Denn dein ist das Reich und die Kraft und die Herrlichkeit in Ewigkeit.
0: Allein in Christus finden wir Frieden und er schenkt uns Versöhnung. Deshalb bitten wir ihn. Herr Jesus Christus, schau nicht auf unsere Sünden, sondern auf den Glauben deiner Kirche und schenke nach deinem Willen Einheit und Frieden. Und der Friede des Herrn sei alle Zeit mit euch.
1: Und mit deinem Geist.
0: Lasst uns nun beten. Lamm Gottes,
1: du nimmst den Weg des Sünden der Welt, erbarme dich unser. Lamm Gottes, du nimmst den Weg des Sünden der Welt, erbarme dich unser. Lamm Gottes, du nimmst den Weg des Sünden der Welt, gib uns deinen Frieden.

0: Seht nun das fleischgewordene Wort Gottes, das Lamm Gottes, das hinwegnimmt die Sünde der Welt.
1: Herr, ich bin nicht würdig, dass du eingehst unter mein Dach, aber sprich nur ein Wort, so wird meine Seele gesund.
0: Kommt alle zu mir, die ihr mühselig und beladen seid, ich werde euch Ruhe geben.
2: Amen.

mein Jesus, ich glaube, dass du im allerheiligsten Sakrament des Altares zugegen bist. Ich liebe dich über alles. Meine Seele sehnt sich nach dir. Da ich dich jetzt im Sakrament des Altares nicht empfangen kann, so komm bitte geistigerweise zu mir und nimm Wohnung in meinem Herzen. Ich umfange dich und vereinige mich mit dir. In tiefster Ehrfurcht bete ich dich an. Jesus, sei mir Jesus, sei du mein Licht, meine Kraft, mein Heil, mein Frieden. Segne mich und alle, die ich im Herzen trage. Halte mich fest und lass mich niemals von dir scheiden. Lass nicht zu, dass ich mich je von dir trenne. Mein Herr und mein Gott, nimm alles von mir, was mich hindert zu dir. Mein Herr und mein Gott, gib alles mir, was mich fördert zu dir. Mein Herr und mein Gott, nimm mich mir und gib mich ganz zu eigen dir. Maria, Frau der heiligen Eucharistie, lehre mich, Jesus zu lieben und für ihn zu leben wie du. Amen.

0: damit das Leben Wirklichkeit wird, möchte ich ein Gebet sprechen. Wachse, Jesus, wachse in mir, in meinem Geist, in meinem Herzen, in meiner Vorstellung und in meinen Sinnen. Die Liebe möge wachsen in mir durch deine Milde, durch deine Reinheit, durch deine Demut, deinem Eifer. Und wachse in mir mit deiner Gnade, mit deinem Licht und mit deinem Frieden. Ja, wachse so in mir zur Verherrlichung deines Vaters, zur größeren Ehre Gottes und auch zur Stütze und Hilfe für die Mitmenschen. Amen. Lasst uns beten. Gütiger Gott, beim Gedenken an die heilige Faustina und der heiligen Anna Schäffer hast du uns dein Mahl bereitet. Diese heilige Speise gewähre uns den Nachlass der Sünden und deine Barmherzigkeit. Sie heile alle unsere Gebrechen und führe uns zur ewigen Herrlichkeit. Darum bitten wir durch Christus, unseren Herrn.
1: Amen.
0: Der Herr, er sei mit euch
1: und mit deinem Geist.
0: Auf die Fürsprache der Gottesmutter, der heiligen Faustina, der heiligen Anna und des heiligen Bruder Konrad, der aller Heiligen, seid gesegnet. Ihr und alle, die zu Hause sind, bei uns sind und an die wir jetzt beten und denken, im Namen des Vaters, des Sohnes und des Heiligen Geistes.
1: Amen.
0: Vergelt's Gott für eure Mitfeier, geht hin und lebt nun in Frieden.
1: Dank sei Gott im Herrn.

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Sie haben eingeschaltet bei Radio Gloria, liebe Zuhörerinnen und Zuhörer, am heutigen Montag, der 5. Oktober. Die Kirche gedenkt heute einen grossen Heiligen, und zwar der Schwester Faustina Kowalska aus Polen. Sie war also eine polnische Ordensfrau und eine Mystikerin. Eigentlich war sie eine Vorbotin der göttlichen Barmherzigkeit. Sie ist bekannt worden durch ihre mystischen Erfahrungen und Visionen vom Herr Jesus Christus, besonders die Botschaft von der unendlichen göttlichen Barmherzigkeit. Ihres spirituelle Erbe hat sie in ihrem persönlichen Tagebuch festgehalten und im Jahr 2000 vom Papst Johannes Paul II. Heilig gesprochen. Und darum der heutige Gedenktag von der heiligen Maria Faustina Kowalska. Mein Name ist Peter Galliker, ich darf Sie heute am Montag durchs Programm hier bei Radio Gloria begleiten. Wir haben wieder viele Sendungen vorbereitet in den nächsten Sendestunden. Lassen Sie also Ihr Radiogerät eingeschaltet, auch in den nächsten Sendestunden. Was Sie genau hören, das erfahren Sie jetzt in dieser aktuellen Programmvorschau. Am 10. Zehnerei nachgefragt. Mit dem bekannten Michael Rack, Journalist und Publizist. Dankbarkeit, Tor zur Freude. In vielen Pfarreien haben wir gestern am Sonntag das Erntedankfest begonnen. Am 11. die Erzählung vom Dirko Jochem aus seinem Buch «Die Lehren Jesu nach der Schwester Maria Lataste». Heute eine zweite Folge. Am 4. von 12 ist das Tagesevangelium vom Montag in der 27. Woche vom Jahreskreis. Am 12. ist Angelusgebet mit dem Dekan Matthias Rey über die heilige Schwester Faustina Kowalska. Am 4. ab 12. 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Schatzkiste. Am 4. ab 1. Kalenderblatt die heilige Maria Faustina Kowalska. Am 13:30 himmelwärts, wir hören die Predigt zum Rosenkranzgebet vom mittlerweile verstorbenen Pater Benno Mikocchi. Er war der Gründer vom Rosenkranz-Sühne-Kreuzzug, ursprünglich in Wien. Das Rosenkranzgebet geht jetzt im Rosenkranzmonat Oktober, lege ich Ihnen natürlich persönlich auch ans Herz. 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Am 2. Glaubensspiegel die Umweltenzyklika vom verstorbenen Papst Franziskus Laudato Si. Am gestrigen Sonntag haben wir ja den 800. Todestag vom heiligen Franz von Assisi feiern. Dazu hat auch der Papst Franziskus, wie gesagt, eine sogenannte Umweltenzyklika Laudato Si geschrieben. Heute senden wir die 5. 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Gebetsstunde beim Herzigkeitsrosenkranz und die 7 Vaterunser. 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Wir schalten nach Rom zu Radio Vatikan. 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Sie gehört dem Orden von der Schwester Faustina an. 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Oktober ab der 7. mit Kanonikus, Dekan, Stadtpfarrer Franz Brei aus der Pfarrkirche Jennersdorf im südlichen Burgenland in Österreich, die Mutter Teresa 4. 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
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Die Sendung vom 11 Uhr am Vormittag, heute Abend am 11 Uhr. 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Frohe, gesegnete Stunde mit dem Programm von Radio Gloria wünscht Ihnen sehr herzlich Peter Galliker. 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

0: Herzlich willkommen, liebe Zuhörerinnen und Zuhörer. Zu dieser Sendung begrüßt Sie am Mikrofon Peter Galliker. Dankbarkeit ist ein Gefühl der Wertschätzung und Anerkennung für das Gute, das man erhalten hat. Ja, es ist eine innere Haltung, die sich auf positive Erfahrungen und die Unterstützung durch andere Menschen konzentriert. Waren Sie, liebe Zuhörerinnen und Zuhörer, heute bereits dankbar? Dankbarkeit, Tor zur Freude, das ist das heutige Lebenshilfethema. Unser Referent im Studio ist Michael Rack. Er ist Journalist und Publizist, ist ein gefragter Redner für christliche Lebenskunst im deutschen Sprachraum. Er leitet Racks Domspatz, eine Agentur für christliche Lebenskultur, moderiert Lebenshilfe-Serien im katholischen Fernsehen und Radio. Unser Referent war langjähriger Pressesprecher der päpstlichen Stiftung Kirche in Not. Zuvor und danach arbeitete er in leitenden Funktionen im christlichen Radio und Fernsehen, bei Tageszeitung und Zeitschriften. So begrüße ich heute sehr herzlich zu dieser Sendung Dankbarkeit, Tor zu Freude im Studio Herr Michael Rack.
1: Ja, grüezi Herr Galliker. Ist mir eine große Freude, hier zum ersten Mal im Studio von Radio Gloria zu sein. Und ich sage ein herzliches Grüß Gott auch allen Hörerinnen und Hörern.
0: Dankbarkeit, Tor zur Freude, das ist das heutige Lebenshilfe-Thema. Herr Rack, ist Dankbarkeit in erster Linie ein Gefühl?
1: Nein, wir nehmen es zwar als Gefühl wahr und es ist natürlich auch ein Gefühl, wenn uns jemand etwas zu gut getan hat, vielleicht in höchster Not. Und dann haben wir natürlich ein Gefühl der Dankbarkeit. Aber vor dem Gefühl kommt erst einmal das Denken darüber, das Erkennen, dass einem etwas Gutes getan wurde. Denn es ist ein wichtiger Grundsatz, psychologischer Grundsatz, die Gefühle folgen den Gedanken. Wir haben Gefühle nur, wenn wir vorher bestimmte Gedanken gehabt haben. Und dem Gefühl der Dankbarkeit geht eben das Erkennen voraus, das Denken. Es hängt übrigens auch sprachlich zusammen, danken und denken, sagen die Fachleute für Sprache. Und unsere Sprache ist ja ein Schatz der Weisheit. Da ist ja die Weisheit, die Erkenntnis vieler Generationen eingegangen in unsere Sprache. Danken und denken. Und erst wenn wir mit unserem Denken erkennen, welche Werte um uns herum sind, was wir alles zum Beispiel anderen Menschen oder Gott verdanken, dann entsteht dieses Gefühl der Dankbarkeit.
0: Herr Michael Rack, danke mal für die erste Einführung in unser Thema Dankbarkeit, Tor zur Freude. Aber wozu führt nun eine dankbare Haltung?
1: Ja, da können wir zunächst einmal der Wissenschaft zuwenden, die nämlich, und das ist noch gar nicht so lange her, begonnen hat, vielleicht seit der Jahrtausendwende begonnen hat, Dankbarkeit zu erforschen. Das ist ein ganz neuer Zweig auch der Wissenschaft. Warum ist der so neu? Weil die Psychologie, die hat zunächst einmal, das ist ja auch noch eine junge Wissenschaft eigentlich, die Psychologie, und die hat zunächst einmal sich darauf konzentriert, sozusagen negative Befindlichkeiten zu erforschen, Depressionen, Ängste und so weiter. Wo kommt es her? Wie geht man damit um? Und erst in neuerer Zeit kommt jetzt die Wissenschaft dazu, auch positive Empfindungen, Befindlichkeiten, Einstellungen zu erforschen und der Frage nachzugehen, ja, was hält uns eigentlich gesund? Und das wird immer wichtiger, man nennt es die Salutogenese, also was führt eigentlich dazu, dass Menschen auch gesund bleiben? Das wird immer wichtiger, Denn dem Staat geht ja immer mehr auch das Geld aus, also jedenfalls dem in Deutschland, in der Schweiz ist es vielleicht noch nicht ganz so. Aber wenn man daran denkt, dass die Menschen ja auch immer älter werden und dass die Pflegelasten höher werden und kaum noch zu erhalten sind, dann ist es wichtig eben auch zu erforschen, was hält die Menschen gesund. Und da gibt's eine Dankbarkeitsforschung, eine wissenschaftliche Dankbarkeitsforschung. Der führende Wissenschaftler auf dem Gebiet ist ein Professor Emmons. Er leitet in Kalifornien an der Universität ein sogenanntes Gratitude Lab, ein Dankbarkeitslaboratorium. Und da werden die Wirkungen der Dankbarkeit erforscht. Und ich fasse das jetzt mal einfach so zusammen. Ja, wie kann man das erforschen? Werden Sie sich vielleicht fragen, liebe Hörerinnen und Hörer. Das macht man zum Beispiel dadurch, dass man, so hat es der Professor Emmons gemacht, man holt 1500 Menschen und teilt die ein in drei Gruppen. Und die eine Gruppe, der gibt man auf, mal 10 Wochen lang jeden Tag zu notieren, was ist so alles an Negativem passiert an diesem Tag. Diese Gruppe hat er die Problemgruppe genannt. Und eine zweite Gruppe, das ist die Protokollgruppe, auch 500 Leute, die mussten jeden Tag notieren, was so alles passiert, positiv und negativ. Und die dritte Gruppe, das ist die Dankbarkeitsgruppe. Und die hat die Aufgabe gehabt, sozusagen ein Dankbarkeitstagebuch zu führen und jeden Tag zu notieren, wofür war ich an diesem Tag dankbar. Und wenn man das dann die Folgen untersucht hat, man hat dann am Anfang Fragebögen ausgeteilt, am Ende, man hat am Anfang auch Blut abgenommen, verschiedene andere Labordaten erhoben und dann hat man geschaut, wie war das denn dann 10 Wochen später und hat dann festgestellt, jetzt mal zusammengefasst, die Dankbarkeitsgruppe, die hat enorme Vorteile gehabt nach diesen 10 Wochen. Die Leute haben besser geschlafen, die waren sportlich aktiver, die waren optimistischer, die haben sich mehr zugetraut, die haben mit größerer Hoffnung auf die nächste Zeit, auf die nächste Woche geschaut. Und die Labordaten, die haben auch Erstaunliches ergeben. Zum Beispiel eine Absenkung

0: Angebot von mehr als 20%. Und wenn Sie, liebe Hörerinnen und Hörer, auch wenn Sie die Möglichkeit hätten, in der Apotheke ein Medikament zu kaufen, das Ihnen verspricht, dass Sie das Stresshormon ohne Nebenwirkungen senken können, um 20%, da würden Sie viel Geld dafür ausgeben. Man hat noch viel mehr herausgefunden, das wäre, also da könnte man eine eigene Sendung dazu machen. Man kann dann feststellen, dass zum Beispiel, das haben dann die Neurowissenschaftler festgestellt, dass sich im Gehirn ganz andere Vernetzungen bilden. Man kann ja heute wunderbar in die Gehirne hineinschauen. Und je mehr wir unser Augenmerk lenken auf Dinge, für die wir dankbar sind und die wir sonst gar nicht wahrnehmen, die immer da sind, aber die wir nicht wahrnehmen. Wir nehmen ja meistens so eher das Negative wahr, was so jetzt störend in unser Leben eingreift. Aber je mehr wir von dem Guten wahrnehmen, je mehr wir uns trainieren, das Gute wahrzunehmen, den Segen, der in unserem Leben waltet, wahrzunehmen, desto mehr vernetzen sich bestimmte Areale im Gehirn, die werden dann stärker. Unser Gehirn wird immer mehr ausgerichtet, auch noch mehr zu sehen von diesem Guten. Denn das, worauf wir unser Augenmerk lenken, das wird verstärkt im Gehirn. Und was noch eine ganz wertvolle und für mich absolut überraschende Erkenntnis ist, und die ist auch ganz neu, da sind wir an der Spitze der Wissenschaft, das haben die Epigenetiker entdeckt. Die Epigenetik, das ist ein Teilbereich der Biologie, und die schauen auf unsere Gene. Und die schauen darauf, ja, was passiert denn mit unseren Genen im Lauf unseres Lebens? Welche unserer Gene werden da aktiv? Welche werden nicht aktiv? Denn wir haben zigtausend Gene in jeder Zelle, aber von denen ist nur ein ganz kleiner Teil aktiv. Und die Epigenetiker haben festgestellt, wir können beeinflussen, ob die guten Gene oder die sogenannten schlechten Gene, die Anlagen für die Entwicklung von Krankheiten haben, ob die aktiv werden. Das ist gar nicht unser Schicksal. Also ich habe bisher immer gedacht, naja, wir haben halt alle unsere Gene und unsere Gene sind unser Schicksal. Da können wir nichts machen, die kriegen wir sozusagen mit. Und teilweise trifft das auch zu, aber eben nur teilweise. Und die Epigenetiker haben festgestellt, die Dankbarkeit aktiviert die guten Gene, die uns gesund erhalten. Also ein ganzer Strauß von positiven Wirkungen, die Dankbarkeit hat, aber wir müssen sie eben üben.
1: Ja, Herr Michael Rax, das haben Sie sehr schön jetzt formuliert. Besonders, was ich mir gemerkt habe, ist Dankbarkeit ein Medikament ohne Nebenwirkungen, und ich möchte da erwähnen, und zudem noch kostenlos. Ja, das ist vielleicht auch...
0: Und das freut mich natürlich ganz besonders. Ich bin ja Schwabe und das weiß man wahrscheinlich auch in der Schweiz, dass die Schwaben dafür bekannt sind, dass sie schauen, dass sie nicht zu viel Geld ausgeben. Das kommt aus unserer schwäbischen Geschichte, weil wir ein sehr armes Volk früher gewesen sind. Keine Bodenschätze in Schwaben. Und da hat sich dann eine bestimmte Mentalität entwickelt. Ich bin eigentlich da kein typischer Schwabe, nicht so sparsam, wie es meine Frau gerne hätte. Aber wir haben das irgendwo drin. Es ist ein Medikament, das tatsächlich nichts kostet und das jedem zugänglich ist. Ja, egal welche Möglichkeiten ich habe, selbst wenn ich nur krank im Bett liege und nirgends mehr hin kann, ich habe zu jeder Zeit, so wie das Gebet. Das Gebet ist auch ein Medikament, unter anderem ist es natürlich noch viel mehr, aber es ist etwas, was jedem jederzeit zugänglich ist, ohne Kosten. Und es ist ja auch kein Zufall, dass es außer dem Aufruf, fürchtet euch nicht, gibt es nichts, wozu uns die Heilige Schrift öfters auffordert, als seid dankbar. Etwa 300

0: Mal kommt es in der Heiligen Schrift vor, in unterschiedlichen Formulierungen und Zusammenhängen. Sei dankbar. Und die Kirche praktiziert es ja, die Kirche hat ja die Dankbarkeit sozusagen institutionalisiert. Wir feiern ja jeden Sonntag und nicht nur jeden Sonntag, feiern wir ja Eucharistie. Eucharistie heißt Danksagen. Das ist unser Vollzug, unser Glaubensvollzug Nummer eins. Und das, wozu Jesus uns aufgefordert hat, Eucharistie zu feiern. Und unsere Hörerinnen und Hörer wissen das ja als hoffentlich und wie wir annehmen, regelmäßige Kirchgänger, Messbesucher. Wenn wir wieder mal aufmerksam zuhören, die Wandlungsworte und was der Priester am Altar sagt, was Jesus gesagt hat, ist ja das, was Jesus uns vorgemacht hat, da kommt in jedem Satz der Dank. Mittlerweile läuft es nur noch so vielleicht durch, wenn man regelmäßig in die Messe geht und man ist gar nicht mehr so aufmerksam dahin. Aber hören wir mal wieder aufmerksam hin, was Jesus gesagt hat und was der Priester sagt. Immer nahm das Brot, nahm den Kelch, sagte Dank und dann geht's erst weiter. Der Dank ist immer dabei im Wesentlichen unseres Glaubensvollzugs.
1: Ja, und ich möchte diese Fragestellung nochmals kurz zusammenfassen. Wie bereits schon gesagt, Dankbarkeit, also ein Medikament ohne Nebenwirkungen und kostenlos. Liebe Zuhörerinnen und Zuhörer, Sie sind mit dabei bei der Sendung bei Radio Gloria, die Lebenshilfe-Sendung. Heute zum Thema Dankbarkeit, ein Tor zur Freude. Zu Gast im Studio ist unser Referent Michael Rack. Er ist Journalist und Publizist. Ist ein gefragter Redner für christliche Lebenskultur im deutschen Sprachraum und er leitet seine Agentur für christliche Lebenskultur namens Rax Domspatz. Und wie von ihm auch persönlich erfahren haben, kommt er auch von Deutschland, genau gesagt aus dem schönen Allgäu. Jetzt, Herr Rack, Sie haben diese eindrückliche Dankbarkeitsforschung erwähnt, auch die Wissenschaft erwähnt. Man kann vielleicht jetzt denken, es ist gut und recht, was die Forschung da erforscht hat, aber es steht vielleicht immer noch auf dem Papier oder irgendwo gedruckt, was uns eigentlich gesund hält oder was uns dazu führt. Nun meine Frage an Sie, wie übt oder praktiziert man Dankbarkeit so, dass eben diese positiven Gedanken und Gefühle automatisch kommen? Oder ganz einfach gefragt, gibt es Trainingstipps?
0: Ja, die gibt es. Und die sind vielfach wissenschaftlich erprobt und man sieht es auch, wenn Sie in eine gute Buchhandlung gehen und gehen mal in den an das Regal, wo psychologische Bücher sind. Mittlerweile hat man da ganze Reihen von Büchern, die sich damit beschäftigen. Und ein Tipp, der wird immer gegeben und der ist ganz einfach umsetzbar und hochwirksam, nämlich das sogenannte Dankbarkeitstagebuch zu führen. Das muss kein Tagebuch sein, das man schriftlich führt. Manche machen das. Aber es geht einfach darum, dass man eine gewisse Zeit, mindestens 3 Wochen, vielleicht auch einmal die berühmten 40 Tage, ja, die Fastenzeit ist auch eine gute Zeit, um mit so etwas zu beginnen. Oder im Advent kann man damit beginnen. Man kann es natürlich immer tun. Aber man sollte es eine Zeit lang durchhalten. Mal einige Wochen durchhalten und sich jeden Tag einmal fragen, wofür bin ich heute dankbar? Und das kann man, und man sollte es am besten zu einer Zeit machen, wo es eben bei einem selber in den Tagesablauf gut hineinpasst. So, dass es wirklich regelmäßig geschieht. Also meine Frau und ich machen das immer wieder abends vor dem Einschlafen, dass wir uns gegenseitig fragen, wofür warst du heute dankbar? Und man sollte immer mal mit mindestens 5 Sachen anfangen. Mit der Zeit fällt einem dann immer sehr viel mehr ein. Das kann man so machen, wie man das will. Wichtig ist, dass man es regelmäßig macht. Und man kann es auch morgens schon machen und dann an den gestrigen Tag denken oder auch an den Tag voraus. wie ich das heute gemacht habe, zum Beispiel, als ich heute Nacht mal aufgewacht bin, irgendwann um 3 Uhr mal zwischendrin, habe ich mir überlegt, wofür bist du jetzt dankbar für den nächsten Tag? Und natürlich dankbar, dass ich heute zu Radio Gloria kommen kann, dass ich über dieses wunderbare Thema mit Ihnen, Herr Gallicher, und mit den Hörern sprechen kann, dass ich etwas Gutes weiter verbreiten kann, dass es mir gut geht, dass ich keine Kopfschmerzen habe, dass ich da jetzt heute mal das Kloster Walde kennenlerne, was ich noch nie gesehen habe und so weiter und so weiter und so weiter. Damit könnte ich den Rest der Sendung bestreiten, was man an jedem Tag dankbar sein kann. Und der Trainingseffekt besteht eben darin, dass ich tatsächlich dadurch, dass ich regelmäßig meine Aufmerksamkeit auf diese Dinge lenke, auf die guten Werte, die mich umgeben, dass ich dadurch entwickelt sich mein Gehirn auch so weiter, dass man immer mehr sieht. Und mit der Zeit kommt es eben tatsächlich automatisch. Und mich überfallen immer mal solche Dankbarkeitsgedanken im Alltag, wenn ich beim Spazieren gehen oder sonst wenn ich mich hinsetze und die Arbeit beginne, und dann kommen ganz automatisch diese Gedanken. Ich könnte also wirklich viele viele Beispiele dafür nennen aus meinem eigenen banalen Alltag sozusagen. Also einmal vor ein paar Wochen zum Beispiel, da ist mir, wo ich sehr in Eile war und noch nicht fertig war mit einem Vortrag oder mit irgendwas, was ich zu tun hatte, und dann ging mir die Lampe auch noch kaputt am Schreibtisch und ich brauchte also eine neue und musste das also schnell erledigen, und der erste Gedanke war dann, ja, das auch noch. Jetzt kommt das auch noch, und dann renne ich aus dem Haus, und nun hatten wir in dem kleinen Ort, wo wir wohnen, quer über den Platz, also nur 3 Minuten von unserem Haus entfernt, ein Elektroladen. Und das ist überhaupt nicht selbstverständlich, dass es so etwas an so einem kleinen Touristenort gibt, jetzt in Oberstaufen, wo wir jetzt wohnen. Und auf dem Weg zu diesem Laden kam mir dann der Gedanke, ja Mensch, wie schön, dass ich jetzt da nicht zum nächsten Baumarkt fahren muss, sondern dass ich jetzt nur 3 Minuten brauche, um das parat zu haben, die Lampe, die ich brauche. Und bevor ich dann an der Tür war dieses Elektroladens, da war der ganze Zorn natürlich schon verraucht, und ich bin mit Freude in diesen Laden, und ich bin dann der Verkäuferin ganz anders entgegengetreten, als es sonst der Fall gewesen wäre, und habe dann schnell das erledigt und bin dann wieder nach Hause. Und solche Sachen, die gibt es dann laufend, und man hat es dann im Alltag oder das, also bis ins Extreme hinein. Ich weiß nicht, ob Sie mir das glauben, liebe Hörerinnen und Hörer, aber tatsächlich bin ich vor jetzt ein paar Monate her, bin ich mal aufgewacht morgens und hatte Kopfschmerzen, und das ist also nicht so schön. Und der erste Gedanke, ob Sie es glauben oder nicht, der erste Gedanke, den ich hatte, nachdem ich registriert habe, dass mir der Schädel brummt morgens beim Aufwachen, war, ah, jetzt habe ich Kopfschmerzen, wie schön, ich lebe, ich kann Schmerz empfinden, ich bin lebendig. Und natürlich habe ich mich nicht über die Kopfschmerzen gefreut, trotzdem nicht, habe dann halt eine Tablette genommen und dann war es irgendwann wieder gut. Aber man geht ganz anders in den Tag, wenn man dann das ganze Bild sieht. Es ist eben die Dankbarkeit, deswegen kommt die auch von Denken. Der Mensch hat, sagen die Psychologen, ein katastrophisches Gehirn. Und die negativen Sachen drängen sich in den Vordergrund, wie eben jetzt, wenn wir Schmerzen haben und dergleichen mehr. Aber wenn ich geschult bin, wenn ich die Übung gemacht habe und wenn ich so geübt bin, dass aus dem momentanen Empfinden von Dankbarkeit eine Haltung wird. Haltung kommt aus der regelmäßigen Übung. Ja, eine Tugend ist eine Haltung, die aus der regelmäßigen Übung kommt. Und wir sollen uns ja in Tugenden üben, in guten Haltungen üben, dass es uns zu einer Tugend wird. Und wenn ich diese Tugend der Dankbarkeit entwickle, dann sehe ich eben nicht nur das, was im Moment querläuft oder wehtut und Beschwerden macht, Sorgen macht, Ängste macht, sondern dann sehe ich immer mehr die ganze Wirklichkeit. Und ich sehe neben dem, was gerade querläuft, auch den ganzen Segen, der in meinem Leben ist. Erstens, dass ich überhaupt lebe. Ja. Zweitens, dass es überhaupt eine Schöpfung gibt, dass es die ganzen guten Menschen um mich herum gibt, meine Angehörigen, meine Freunde. Ich sehe nicht nur die Beschwerden, die ich habe, sondern auch die Kraft, die ich habe. Das, was alles bei mir funktioniert. Dass mir zwar der Schädel brummt, dass ich aber ein gutes Herz habe, das immer noch gut schlägt, dass ich gehen kann vielleicht. Dass ich sonst, dass ich meine Arme und Hände gebrauchen kann, dass ich einen ganzen Tag habe, an dem ich was Gutes tun kann, an dem ich auf alle mögliche verschiedene Weise Gutes wirken kann und sei es durch das Gebet, wenn ich sonst nichts mehr machen kann. Das ist vielleicht die wirksamste Gute, was ich tun kann. Oder eben durch die Arbeit, dass ich einem meiner Lieben etwas Gutes tun kann. Dass ich, bevor meine Frau von der Arbeit kommt, die Spülmaschine ausräumen kann und alle möglichen sonst was putzen kann oder sonst was machen kann. Und umgekehrt, die Frau dem Mann und die Kinder den Eltern und die Eltern den Kindern. Und ich kann so viel Gutes machen oder für den Nachbarn, wo ich weiß, der kommt jetzt heute, der kann nicht aus dem Haus jetzt gerade, dass ich da mal klingeln kann und mal fragen kann, kann ich dir was besorgen und so weiter. Alle diese Sachen, die stehen mir dann vor Augen und ich kann das dann ganz leicht in mir wachrufen oder es ruft sich selber in mir wach. Und dann habe ich eine ganz andere Einstellung zum Leben. Und es ist eben nicht so, und das ist wichtig, liebe Hörer, auch das zu erkennen. Bei der Dankbarkeit geht es nicht darum, dass wir eine rosarote Brille aufsetzen und dass wir uns irgendwie beschwichtigen und sagen, na ja, es ist zwar viel Schweres im Leben, aber wir müssen ja für alles dankbar sein und letztlich ist ja alles gut und so weiter. Es ist nicht alles gut in unserem Leben, solange wir hier im irdischen Jammertal, von dem man früher immer gesprochen hat, nicht zu Unrecht sind. Es ist nicht alles gut, aber es ist sehr viel mehr gut. Und das Entscheidende ist gut, dass wir leben, dass wir Kinder Gottes sind, dass wir unseren Schutzengel dabei haben, dass uns Gott sieht, beim Namen ruft, dass wir umgeben sind von Menschen, dass wir aufgerufen sind, Gutes zu tun und in der Lage sind, immer auch Gutes zu tun im Leben, dass wir die schöne Schöpfung um uns herum haben und all das, das ist das Wesentliche. Und da müssen wir eben schauen, der Teufel will uns immer ablenken von dem und will uns sozusagen einreden, dass alles um uns herum schlecht ist, ja. Wie es im Faust heißt, besser ist, dass nichts entstünde. Das ist das, was uns der Böse immer einreden will, dass die ganze Schöpfung nichts taugt und im Grunde alles schlecht war und die Menschen schlecht sind und wir selber schlecht sind. Der Neid des Teufels, von dem die Heilige Schrift spricht, der ist eben immer auch präsent und versucht uns das Leben zu verleiten. Und wir sind sozusagen emotional auch immer auf einer Rolltreppe abwärts. Und wenn wir uns nicht aktiv auch bemühen, das Gute zu sehen, und das ist eben ein Akt des Denkens, der dann nachher dem Gefühl vorausgeht. Und der muss regelmäßig sein. Und dann, wenn wir das regelmäßig in uns wachrufen, dieses Erkennen der guten Wirklichkeit um uns herum, dann entwickeln wir diese Haltung der Dankbarkeit, die dann immer mehr zum Automatismus wird. Und dann reicht es, wenn wir das immer mal wieder nach ein paar Monaten, mal wieder eine Woche machen, wo wir bewusst dieses Dankbarkeitstagebuch führen, um das zu erneuern. Aber unser Gehirn verändert sich entsprechend und unser Denken verändert sich entsprechend. Und wir treten auch den anderen Menschen, den Menschen um uns herum, mit einer ganz anderen Haltung entgegen, wir strahlen mehr Freude aus. Und die Sendung ist ja, hat ja den Titel Dankbarkeit, Tor zur Freude. Ja, warum, woher kommt Freude? Ja, Freude ist das Erkennen von Werten um uns herum, das durch Dankbarkeit eben geschult wird. Und so kommen wir immer mehr in eine Haltung der Freude hinein. Und man merkt es. Ich bin so selber so dankbar, dass ich durch Frau Professor Lukas, mit der ich so viel machen durfte, der Schülerin von Viktor Frankl, des Begründers der sogenannten Logotherapie, einer psychologischen Richtung, die eigentlich die den Christen auch gemäße psychologische Richtung ist, dass ich da auf dieses Thema gestoßen worden bin. Und es hat mein eigenes Leben auch in eine höhere emotionale Umlaufbahn gebracht.
1: Ein aktives Bemühen unsererseits, also der Menschheit, dass eben auch das Gute zu sehen, teilweise vielleicht auch, oder eben mit einem Hilfsmittel, sei es ein Tagebuch oder sonst, dass wir uns einfach stets aktiv bemühen um diese Dankbarkeit, dass wir sie auch bei unserem Nächsten, bei unseren Mitmenschen und wie auch wie Sie die vielen Beispiele, wie Sie erwähnt haben, aus dem Alltag, auch dort ein Grund oder Gründe zur Dankbarkeit finden. Also nicht, dass es eine Gewohnheit wird, wie wir immer denken, es ist halt jetzt so oder es ist alles normal und dann vergessen wir natürlich die Dankbarkeit. Sie haben bereits die Schöpfung erwähnt, Herr Rack. Ich möchte da jetzt auch auf unseren katholischen Glauben noch zu sprechen kommen. Wie zeigt sich Dankbarkeit in unserer Religion? Gibt es bestimmte Momente in unserem katholischen Glauben, in denen wir Gott besonders danken sollen?
0: Ja, im Grunde in jedem Moment. Und wenn Sie die Schöpfung erwähnen, hat übrigens der bekannte Fußballtrainer Jürgen Klopp, den kennt man sicher auch in der Schweiz, der hat, ist ein gläubiger Christ auch, und er hat gesagt, wenn man es recht überlegt, dann hat man in jedem Augenblick Grund, Gott zu danken. Und das hat er sehr gut erkannt. Denn nach unserem christlichen Glauben, das wissen auch viele Christen nicht, ich wusste es auch lange nicht, hat Gott ja nicht ein für alle Mal die Schöpfung erschaffen, ins Leben gerufen und auch uns als Geschöpfe, jeden Einzelnen, einmal geschaffen und dann schaut er zu, was da so passiert und wie wir uns so benehmen und daneben benehmen und am Ende wird dann irgendwie Gericht gehalten, wie immer man das dann versteht, sondern wir Christen glauben ja an die fortlaufende Schöpfung. Die Theologen nennen das Creatio Continua, die kontinuierliche Schöpfung. Es gibt einen Satz in der Pfingstsequenz, der heißt, ohne dein lebendig Wehen zum Heiligen Geist, nichts im Menschen könnt bestehen. Wir haben den Glauben, dass Gott uns in jedem Augenblick aktiv im Leben hält. Und die ganze Schöpfung. Wenn Gott nur einen Moment lang seine Aufmerksamkeit von uns oder von der Schöpfung abwenden würde, würde sie ins Nichts fallen. Er schafft uns sozusagen fortlaufend und er haucht uns mit jedem Atemzug seinen göttlichen Odem, der uns lebendig macht, den Heiligen Geist, sozusagen neu ein. Wir werden also in jedem Augenblick neu geschaffen, zwar auf der Basis dessen, was schon da ist, so dass wir eine fortlaufende Identität bewahren, aber doch in jedem Augenblick neu. Und daraus kann man auch eine zweite Übung machen, neben diesem Dankbarkeitstagebuch. Und man kann dann einmal, zum Beispiel, wenn man nachts im Bett liegt, nicht schlafen kann oder bevor man zu arbeiten beginnt, wenn man sich hinsetzt und man hat vieles vor sich, wo man denkt, das kann ich vielleicht nicht schaffen jetzt heute, hat dann auch Sorgen vor. Oder wenn man auf dem Spaziergang ist, einfach mal eine halbe Minute lang bei jedem Atemzug Danke sagen und sich vorstellen, beim Einatmen, Gott haucht mir jetzt neu seinen Lebensatem ein. Er bringt mich jetzt neu ins Leben. Gott sagt sozusagen, und nicht nur sozusagen, er sagt in jedem Augenblick mit diesem Atemzug neu zu mir Ja. Er sagt Ja. Du sollst da sein. Du, Hans Müller, Michael Rack, Peter Galliker, du sollst jetzt sein. Ich will dich in meiner Schöpfung jetzt haben. Und dann kann ich beim nächsten Atemzug sagen, danke für die Menschen um mich herum. Danke für meine Frau, für meinen Mann, der oder die sein ganzes Leben mit mir teilen will. Was für eine große Sache. Danke für meine Kinder. Danke für die Stunden, die ich heute habe, um etwas Gutes zu machen. Danke, dass du, Herr, bei mir bist an diesem Tag. Danke, Heiliger Geist, dass du mir hilfst, dass ich heute bei dem schwierigen Gespräch, was ich vielleicht vor mir habe, dass ich die richtigen Worte finde. Danke, dass ich es warm habe, dass ich hier an diesem schönen Schreibtisch arbeiten kann, dass ich so schöne Sendungen machen kann, mit denen ich viele Menschen erreiche und so weiter und so weiter. Und wenn man vorher erfüllt war von der Sorge und von der Angst vielleicht, dass man heute nicht richtig fertig wird, dass man etwas nicht schafft, dann ändert sich mit dieser Übung wieder der Fokus. Der Blick wird neu. Man hat da nicht diesen Tunnelblick. Jetzt kennen Sie ja alle, die Sie uns hier zuhören heute. Wenn man eine große Sorge hat, eine große Not am Tag, der Tunnelblick. Man hat da nur noch das vor Augen. Und man sieht nicht mehr die Kraft, die man hat, die Hilfen, die man hat, dass man das immer noch Gott, der Herr der Schöpfung und der ganzen Abläufe ist. Dass man um den Heiligen Geist bitten kann, der hilft. Dass vielleicht Menschen sind, dass sich vielleicht noch jemand um seine Hilfe bitten kann, um sein Gebet oder um seine sonstige Hilfe, um seinen Rat um mich herum. Es gerät aus dem Blickfeld, dass man schon oft in schwierigen Situationen war und gut rausgekommen ist. Dieser tröstliche Gedanke, diese tröstlichen Gedanken, auch die werden durch die Sorgen und Ängste verdrängt. Und diese einfachen Dankbarkeitsübungen, die helfen, dass wir wieder die ganze Wirklichkeit sehen. Und sie sind eben nicht die rosarote Brille des sogenannten positiven Denkens, wo wir uns selbst betrügen, indem wir sagen, ja, geht ja doch immer alles gut aus und so weiter. Es geht nicht immer alles gut aus. Oder wenn einem gesagt wird, ja, du kannst alles schaffen, wenn du nur willst und so weiter. Wir können nicht alles schaffen, auch wenn Sie wissen das alle, Sie haben schon viel gewollt und ich habe auch schon viel gewollt in meinem Leben und habe trotz allen Einsatzes es nicht geschafft. Wir schaffen nicht alles, aber wir sehen dann eben, wenn wir die Haltung der Dankbarkeit uns erarbeitet haben, dann sehen wir eben die ganze Wirklichkeit. Wir sehen die viele Gnade, die um uns herum ist und die unser ganzes Leben trägt. Und dann werden wir viel ruhiger. Und dann werden wir viel eher in der Lage, die Probleme, die wir jetzt vor uns sehen, auch zu bewältigen. Und mit diesen beiden Übungen, dem Dankbarkeitstagebuch und dieser einfachen Atemübung, die wir auch dann noch machen können, wenn wir vielleicht die Kraft zum Tagebuch nicht mehr haben. Schauen Sie mal, wenn Sie diese Atemübung machen, da geht geradezu der Seufzer über in die Dankbarkeitsübung. Mir geht's jetzt manchmal so, wenn ich denke, ach, also ich sehe auch manchmal an einem Tag einiges vor mir, wo ich Sorge habe, ob ich das bewältige. Und dann kommt man ja unwillkürlich zu diesem Seufzeratem, dass man, ach ja, aber wenn Sie öfters diese Übung gemacht haben, dann geht dieser Seufzer direkt über in die Dankbarkeitsübung. Dann fällt Ihnen im Seufzen ein, ach ja, aber Gott hält mich, sagt in diesem Moment Ja zu mir. Und er lässt mich dann auch nicht allein. Und dann geht's ins Gebet über und ich sage, ja, ich habe jetzt wirklich viel zu tun heute, aber hilf du mir, du weißt, meine Kräfte sind endlich. Ich schaff's vielleicht allein nicht. Hilf du mit und tu den Rest. Und dann wird er sehr oft diesen Rest dann tun. Und es geht meistens ja doch besser. Das ist auch eine Erfahrung, die vielleicht Sie haben, liebe Hörerinnen und Hörer. Dann geht es meistens doch am Ende besser, als wir befürchtet haben.
1: Freude und Dankbarkeit sind wunderbare Themen, über die wir noch viel länger sprechen könnten. Leider ist die Sendezeit bereits vorgerückt, liebe Zuhörerinnen und Zuhörer. Abschließend, Herr Michael Rack, vielleicht eher eine persönliche Frage an Sie. Oder nicht nur an Sie, sondern besonders auch an unsere Zuhörerschaft möchte ich eigentlich diese Frage auch richten. Haben Sie heute Dankbarkeit bereits praktiziert?
0: Ja, natürlich habe ich das, also natürlich ist es nicht, aber ich habe es gemacht. Und ich habe es mir im Laufe der Zeit ja angewöhnt. Und eben schon heute Morgen, als ich im Bett gelegen bin, habe das ja schon geschildert. Und das mache ich tatsächlich öfters und empfehle das auch ausdrücklich allen Hörerinnen und Hörern, die sich mit dem Schlaf schwerer tun. Also das ist auch bei mir so ein bisschen immer so eine Schwachstelle gewesen, dass ich gerade dann, wenn ich was Wichtiges zu tun habe, wo es wichtig ist, frisch zu sein, gerade dann tut man sich manchmal im Schlafen schwer. Also es gibt Menschen, die haben gar keine Probleme damit und andere sind da empfindlicher, sensibler und zu denen gehöre ich also auch in diesem Punkt. Und es hat ja die Dankbarkeitsforschung eben herausgefunden, dass man viel besser schläft durch Dankbarkeit. Und mittlerweile habe ich da auch einen echten, auch physisch fassbaren Zusammenhang entdeckt. Ich bin nämlich auf einen Artikel gestoßen, wo ein Schlafforscher darauf hingewiesen hat, warum wachen so viele Menschen um 3 Uhr nachts auf? Also so gerade so mitten in der Nacht. Und die Forschung hat da jetzt ermittelt, da fällt zu dieser Zeit fällt der sogenannte Serotoninspiegel ab. Sehr stark nachts. Serotonin ist ein Hormon, das also so als Wohlfühlhormon gilt und das uns also positive Gefühle verschafft und uns ruhiger macht und so weiter, zur Entspannung beiträgt. Und ich habe die Erfahrung gemacht, und zwar mache ich die jetzt ständig und habe das jetzt also förmlich eingesetzt als Mittel. Ich nehme jetzt, wenn ich also denke, ich muss also unbedingt noch schlafen, wache um 3 Uhr auf. Früher habe ich dann da eine Schlaftablette genommen oder eine halbe oder eine Viertel oder irgend so etwas, was schlaffördernd wirken soll. Und das ist mir gar nicht so gut bekommen. Man ist dann vielleicht wieder betäubt für eine Weile, aber man ist dann, wenn man nachher aufwacht, doch eher ein bisschen zerschlagen und der Verstand funktioniert noch nicht so richtig. Man braucht vielleicht dann lange, bis man wieder wirklich munter wird. Sie kennen vielleicht diese Erfahrung auch, liebe Hörer. Und dann bin ich dazu übergegangen. Irgendwann habe ich mir dann gedacht, ja Mensch, jetzt denk doch mal an deinen eigenen Vortrag. Und Arzt, heile dich selbst, sozusagen. Und bin dann also drauf gekommen. Jetzt fange ich einfach mal da an zu überlegen, wofür bin ich dankbar. Und ob Sie es glauben oder nicht, aber Sie werden es mir vielleicht abnehmen, ich schlafe dann regelmäßig wieder ein und schlafe dann gut. Überlege, ich mache dann noch was anderes, das kommt dann nicht, gehört nicht in die heutige Sendung, aber das Wesentliche ist, dass ich dann gleich anfange. Früher habe ich dann manchmal versucht, an andere Sachen zu denken, habe alle Länder aufgezählt, die es auf der Erde gibt, oder irgend sonst was anderes versucht, um nicht ins Grübeln zu kommen und meinen Geist zu beruhigen. Aber das hat alles nicht so gut gewirkt, wie die Überlegung, wofür bin ich dankbar? Und das ist so wunderbar. Und selbst, und das ist die Erfahrung, die ich gemacht habe, selbst wenn ich dann nicht mehr einschlafe, wenn ich dann aufstehe und habe vielleicht viel zu wenig, vielleicht nur 3, 4, 5 Stunden geschlafen, eigentlich zu wenig für das, was man so braucht, um gut ausgeschlafen zu sein, selbst dann gehe ich ausgeruht und in einer positiven Haltung in den Tag. Und man braucht gar nicht so viel Schlaf, ist meine persönliche Erfahrung. Wichtiger noch ist die Einstellung, die ich habe, dann, wenn ich nicht schlafe und was ich dann da tue. Wenn ich dann im Bett liege und sage ach Mensch, ach so ein Mist, jetzt kann ich wieder nicht schlafen und jetzt wie wird das jetzt werden da, am Tag? Jetzt habe ich nicht die, jetzt werde ich mich 10-mal bei der Radiosendung, die ich nachher bei Radio Gloria habe, werde ich mich jetzt 10-mal vielleicht versprechen oder so oder was ich sonst zu tun habe. Liebe Hörer, setzen Sie es in Ihren Alltag um. Jetzt werde ich vielleicht Fehler machen und so weiter. Dann mache ich dann gehe ich zerschlagen nachher in den Tag hinein und quäle mich durch den Tag. Aber wenn ich mir überlegt habe dann und vielleicht eine halbe Stunde lang, wofür bin ich dankbar? Und ich sage Ihnen voraus, Sie kommen da an kein Ende, wenn Sie mal wirklich da drin sind in dieser Dankbarkeit. Ich habe neulich eine Frau getroffen bei uns am Ort, die war in meinem Dankbarkeitsvortrag, den habe ich da auch irgendwo gehalten. Und die hat mir dann erzählt, Mensch, jetzt muss ich dir jetzt also sagen, ich habe es jetzt mal genauso gemacht, wie du gesagt hast. Und ich habe einen langen Spaziergang gemacht. Der ging 1,5 Stunden lang und habe mir überlegt, für wen in meinem Leben war ich denn alles schon dankbar und so weiter. Und ich bin überhaupt nicht fertig geworden. Und ich sage Ihnen das auch, liebe Hörerinnen und Hörer, und Sie wissen es vielleicht sowieso, wenn man da mal anfängt, darüber nachzudenken, wem wir in unserem Leben schon alles etwas verdanken, Sie kommen da an kein Ende. Und machen Sie das mal, wenn Sie nicht schlafen können in der Nacht oder sonst am Tag, wenn Sie Zeit haben und sich mal in eine bessere Verfassung bringen wollen. Machen Sie das mal. Das ist ganz toll. Und da sind Sie nachher frisch wie der Frühling.
1: Ein wunderschöner Tipp zum Abschluss von dieser Sendung mit Michael Rack. Sie haben uns heute mit Ihrer Sendung Dankbarkeit Tor zur Freude ein weites und dankbares Tor für unseren Alltag geöffnet. Wer dankbar lebt, nimmt mehr von der Welt wahr, trifft bessere Entscheidungen, bewältigt Krisen leichter, hat weniger Stress, schläft besser, wie Sie auch vorhin das erwähnt haben, wird insgesamt lebendiger und gesünder. So bleibt mir Ihnen, Herr Michael Rack, einen großen Dank auszusprechen. Danke, dass Sie aus Deutschland zu uns ins Studio in die Schweiz gereist sind und danke für Ihre inspirierenden Ausführungen zur Dankbarkeit, Tor zur Freude.
0: Ja, ist mir eine große Freude gewesen. Vielen Dank für die Einladung.
1: Und wir freuen uns auf weitere dankbare und inspirierende Vorträge mit Ihnen, Herr Michael Rack, für unsere Zuhörerschaft, die Sie uns dann schenken wollen in den nächsten Monaten. Ich bedanke mich auch fürs Zuhören Ihnen, liebe Zuhörerinnen und Zuhörer. 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So verabschiede ich mich sehr herzlich von der Zuhörerschaft. Durch diese Sendung hat sie am Mikrofon begleitet Peter Galliker. Ja, und ganz zum Schluss dieser Sendung ein musikalischer Höhepunkt zur Sendung. Und dazu hören wir uns noch kurz eine Erklärung unseres Referenten an. Danke für diesen guten Morgen. Danke für jeden neuen Tag.
0: Ja, und da wird also wahrscheinlich jeder von Ihnen, die Sie uns zuhören, gleich eine Erinnerung bekommen. Dieses Lied Danke, das ist eigentlich ein Kinderlied aus den 30er Jahren und das war das letzte christliche Lied, das in der säkularen, also in der nichtchristlichen Hitparade in Deutschland auf Platz 1 war. Das war in den 60er Jahren. Und dieses Lied ist ganz einfach musikalisch gestrickt. Es wird deswegen auch leicht zum Ohrwurm. Aber es hat einen Pfiff, wenn Sie da mal darauf achten. Nämlich jede Strophe ist ein Halbton höher. Und das ist ein wunderbares Zeugnis dafür. Und der Komponist hat ein gutes Empfinden dafür gehabt, was Dankbarkeit aus unserem Leben macht. Es führt nämlich unser Leben in immer höhere Schwingungen, in immer höhere Sphären. Danke für jeden guten Morgen.

0: Sie haben eingeschaltet bei Radio Gloria, liebe Zuhörerinnen und Zuhörer, am heutigen Montag, der 5. Oktober. Die Kirche gedenkt heute eine grosse Heilige, und zwar der Schwester Faustina Kowalska aus Polen. Sie war also eine polnische Ordensfrau und eine Mystikerin. Eigentlich war sie eine Vorbotin von der göttlichen Barmherzigkeit. Sie ist bekannt worden durch ihre mystischen Erfahrungen und Visionen vom Herr Jesus Christus, besonders die Botschaft von der unendlichen göttlichen Barmherzigkeit. Ihres spirituelles Erbe hat sie in ihrem persönlichen Tagebuch festgehalten und im Jahr 2000 vom Papst Johannes Paul II. Heilig gesprochen. Und darum der heutige Gedenktag von der heiligen Maria Faustina Kowalska. Mein Name ist Peter Galliker, ich darf Sie heute am Montag durch das Programm hier bei Radio Gloria begleiten. Wir haben wieder viele Sendungen vorbereitet in den nächsten Sendestunden. Lassen Sie also Ihr Radiogerät eingeschaltet, auch in den nächsten Sendestunden. Was Sie genau hören, das erfahren Sie jetzt in dieser aktuellen Programmvorschau. Am 11. die Erzählung vom Dirko Jochem aus seinem Buch «Die Lehren Jesu nach der Schwester Maria Latast», heute eine zweite Folge. Am 4.12. ist das Tagesevangelium vom Montag in der 27. Woche vom Jahreskreis. Am 12. ist das Angelusgebet mit dem Dekan Matthias Rey über die heilige Schwester Faustina Kowalska. Am 4.12. Kurznachrichten von Radio Vatikan. Am Mittag am 1. Schatzkiste. Am 4.1. Kalenderblatt die heilige Maria Faustina Kowalska. Am 13.30 himmelwärts, wir hören die Predigt zum Rosenkranzgebet vom mittlerweile verstorbenen Pater Benno Mikocchi. Er war der Gründer vom Rosenkranz-Sühne-Kreuzzug, ursprünglich in Wien. Das Rosenkranzgebet geht jetzt im Rosenkranzmonat Oktober. Lege ich Ihnen natürlich persönlich auch ans Herz. Bei Radio Gloria beten wir auch das Rosenkranzgebet bereits am Morgen um 6 Uhr. Dann am Abend am 9 Uhr und am frühen Morgen, und zwar schon am Morgen am 1 wieder. Dazu auch eine herzliche Einladung zu einer von diesen Gebetszeiten mit Radio Gloria der Rosenkranz zu beten. Am 2. Glaubensspiegel die Umweltenzyklika vom verstorbenen Papst Franziskus Laudato Si. Am gestrigen Sonntag haben wir ja den 800. Todestag vom heiligen Franz von Assisi dürfen feiern. Dazu hat auch der Papst Franziskus, wie gesagt, eine sogenannte Umweltenzyklika Laudato Si geschrieben. Heute senden wir die 5. Folge daraus raus. Am 3. sind Gebetsstunde, Barmherzigkeitsrosenkranz und die 7 Vaterunser. Am 4. ist ausführliche Nachrichtenmagazin. Wir schalten nach Rom zu Radio Vatikan. Am 4.30 der Glaubenskurs. Die heilige Schwester Faustina Kowalska, das Leben und Spiritualität mit der Schwester Coletta. Sie gehört dem Orden von der Schwester Faustina an. Am 5.30 ist Kalenderblatt die heilige Maria Faustina Kowalska. Ab der 6. dann wieder die Montagsmesse direkt aus der Katharinenkapelle von der Hochschule vom Stift Heilige Kreuz im Wienerwald. Immer am 5. vom Monat übertragen wir auch live die Mutter Teresa 4. Am heutigen 5. Oktober ab der 7. mit Kanonikus, Dekan, Stadtpfarrer Franz Brei aus der Pfarrkirche Jennersdorf im südlichen Burgenland in Österreich, die Mutter Teresa 4. Abschließend von der Mutter Teresa 4 bekommen Sie auch immer der Segen mit der Reliquie von der heiligen Mutter Teresa. Am 8. die Jugendsendung U-Station «Hör und lies, warum Christus auf dem Wasser gehen musste». Das ist ein Podcast von den Seminaristen von der St. Petrus Bruderschaft in Wigratsbad. Am 9. ist Rosenkranzgebet, am 9.15 komplett, ab der 10. unser Nachtprogramm mit Wiederholungen von Sendungen vom heutigen Montag. Und Sie wissen vielleicht immer noch unsere Wiederholungen. Die Sendungen vom Vormittag am 10 Uhr hören Sie am Abend am 10 Uhr. Die Sendung vom 11 Uhr am Vormittag, heute Abend am 11 Uhr. Die Sendung vom Nachmittag am 2 Uhr hören Sie morgen am 2 Uhr in der Nacht. Und die Sendung vom 4:30 Uhr, der Glaubenskurs vom heutigen Nachmittag, hören Sie morgen am 5 Uhr in einer Wiederholung bei Radio Gloria. Wir freuen uns sehr, dass Sie Ihren Kanal Radio Gloria eingeschaltet haben und möchten Sie bereits heute daran erinnern, am Samstag, der 24. Oktober, an unseren Spendentag, jetzt im Missionsmonat Oktober. 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Frohe, gesegnete Stunde mit dem Programm von Radio Gloria wünscht Ihnen sehr herzlich Peter Galliker. Alles Gute und Pürzi Gott. 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
1: 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In der Mitte des 19. 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

Marie Lat Hast, die Lehren Jesu. Die Unterweisungen Jesu zu den Themen des Glaubens und des christlichen Lebens an Marie Lat Hast, Ordensschwester in der Gesellschaft der Ordensfrauen vom Heiligsten Herzen Jesu in Paris und Rennes. Liebe Hörerinnen und Hörer, ich möchte Sie ganz herzlich begrüßen zu dieser Sendereihe über die französische Mystikerin Marie Lat Hast und den Offenbarungen, die sie von Jesus erhalten hat. Marie Lat Hast wurde im Jahr 1822 in einem kleinen Ort in Südfrankreich geboren. Über viele Jahre hinweg ist ihr Jesus erschienen, der sie über viele Themen des Glaubens und des christlichen Lebens belehrte. Auf Geheiß ihres Beichtvaters schrieb sie die Offenbarungen Jesu auf und diese wurden dem zuständigen Bischof von Dax vorgelegt. Nach der erfolgten Anerkennung, also der Approbation, wurden die Texte in Frankreich als Buch veröffentlicht. Nach einer zusätzlichen Approbation durch das bischöfliche Ordinariat in Augsburg wurden die Schriften im Jahr 1868 auch in Deutschland veröffentlicht. In unserer letzten Sendung hatten wir das Leben Marie Lat Hasts sowie die Niederschrift und die Approbation durch den Bischof genauer betrachtet. In der heutigen Sendung möchte ich Ihnen einige Originaltexte aus dem ersten Kapitel vorlesen. Bevor ich damit beginne, möchte ich Sie bitten, dass wir miteinander ein Gebet sprechen, damit der Heilige Geist uns bei dieser Sendung begleiten möge. Im Namen des Vaters und des Sohnes und des Heiligen Geistes. Komm, Heiliger Geist, und erfülle die Herzen deiner Gläubigen. Entzünde in ihnen das Feuer deiner Liebe. Sende aus deinen Geist und alles wird neu erschaffen und du wirst das Angesicht der Erde erneuern. Im Namen des Vaters und des Sohnes und des Heiligen Geistes. Amen. Liebe Hörerinnen und Hörer, das erste Kapitel des Buches Die Lehren Jesu ist überschrieben mit dem Titel Gott, die heiligste Dreifaltigkeit. Ich möchte Ihnen nun einige Originaltexte aus diesem ersten Kapitel vorlesen. Gott, der Ursprung aller Dinge. Der Vater ist der Ursprung des Sohnes und des Heiligen Geistes. Er ist auch der Ursprung von allem, was gemacht worden ist. Er muss sein und er ist das Endziel von allem. Die menschliche Seele entstammt diesem Ursprung. Sie muss sich denselben auch zum letzten Endziel setzen und folglich ihre Gedanken, ihre Wünsche, ihre Neigungen, ihre Handlungen und ihre Gebete auf diesen Ursprung lenken. Sie soll in all ihren Werken nichts wünschen als die vollkommene Erfüllung des göttlichen Willens. Wenn die Seele auf diese Weise handelt, so ehrt sie den Vater, den Sohn und den Heiligen Geist, weil sie, indem sie den Willen des Vaters tut, auch den Willen des Sohnes und des Heiligen Geistes vollzieht. Diese letzten Worte machten auf meinen Geist einen tiefen Eindruck. Mein Geist versuchte jedoch vergeblich, den Sinn derselben zu erfassen. Dies nahm Jesus, der Erlöser, wahr und fügte hinzu. Nach dem Sündenfall des Menschen sandte Gott seinen Sohn in die Welt, um sie zu erlösen. Der Sohn erfüllte während seines Lebens in allem den Willen des Vaters. Der Vater will, dass der Mensch dem Beispiel seines Sohnes folge und ihm durch Nachahmung dieses seines Sohnes seine Verehrung bezeuge.

Gott ist für den menschlichen Geist unbegreiflich. Gottes Werke sind vollkommen, weil er selbst vollkommen ist, weil seine Gerichte und seine Absichten vollkommen sind. Die Absichten der Menschen, ihre Gedanken, ihre Meinungen und ihre Urteile sind weit verschieden von den Absichten, den Gedanken, den Meinungen und Urteilen Gottes. Denn es steht geschrieben, dass sich die Gerechtigkeit und die Wahrheit in den Werken des Allerhöchsten offenbaren, während des Menschen Herz verhärtet ist und nur die Eitelkeit liebt und die Lüge sucht. Der Mensch möchte die geheimen Vollkommenheiten Gottes durchdringen. Der Unsinnige. Sieht er nicht, dass sein Geist so beschränkt ist, dass seine Kenntnisse

so wunderbarer Art, aber der Mensch verkennt diese Güte, diese Vorsehung, diese Weisheit und verliert sich in eitlen Urteilen, die ihn von Gott entfernen oder ihn Gott vergessen machen. Verkündigt diese Vollkommenheit in der unbelebten und in der belebten und vernünftigen Schöpfung nicht einen Schöpfer, der weit über dem Geschöpf erhaben ist? Begnügt euch also, ihr Menschenkinder, Gott zu erkennen, aber versucht nicht, ihn zu begreifen. Denn es ist die höchste Anmaßung oder der sicherste Beweis des größten Unglaubens, wenn man versucht, Gott zu begreifen. Es ist die höchste Anmaßung, wenn man Gott in den Menschen einschließen will, den Ewigen in das Zeitliche, den Unendlichen in das Endliche. Es ist der Beweis des größten Unglaubens, denn das heißt behaupten, dass Gott nicht mehr kann als der Mensch, weil die Macht Gottes in der Erkenntnis besteht, die er von sich selbst hat, und weil der Mensch Gott nur begreifen könnte, wenn er Gott wäre.

Gott ist. Das Dasein der Welt und des Menschen beweist das Dasein Gottes. Meine Tochter, sprach Jesus, der Erlöser, eines Tages zu mir. Du verlangst nicht nach der Wissenschaft der Gelehrten und nach der Weisheit der Weisen der Welt. Ich will dir aber ein Buch geben, das dich weiser und gelehrter machen wird als alle Gelehrten und Weisen. Dieses Buch wird immer offen vor deinen Augen sein, und das Licht des Himmels, das auf diesem Buch erglänzt, wird es dir ermöglichen, dasselbe jeden Tag und zu jeder Stunde des Tages zu lesen. Komm mit mir, stell dich auf einen hohen Punkt und schaue dich um. Die ganze Schöpfung stellt sich deinen Augen dar. Betrachte den Himmel über deinem Haupt. Betrachte die Sonne, die mit Riesenschritten ihre Bahn im Raum durchläuft. Betrachte das Firmament, das jede Nacht seine immer alte und immer neue Pracht entfaltet. Hierauf senke deinen Blick zur festen Erde herab, die unter deinen Füßen liegt, besät mit Pflanzen und Blumen, bedeckt mit tausend verschiedenartigen Sträuchern und Bäumen in euren Gärten, mit Eichen und Zedern in euren Wäldern. Durcheile die Gefilde, welch wunderbare Menge von Insekten, Gewürm und Tieren aller Art. Betrachte das Meer, welch ungeheurer Zusammenfluss von Gewässer, welche Tiefe. Kannst du an diesen Werken nicht die Macht Gottes erkennen, die sie geschaffen hat und sie noch jeden Tag erhält mit einer Macht, welche der bei der Schöpfung gleich ist? Nun denn, all dieses ist noch nichts im Vergleich mit dem Menschen, der das vollkommenste Geschöpf ist, das aus Gottes Hand hervorgegangen ist. O der Mensch, die Zusammensetzung seines Wesens allein ist fähig, einen unendlichen Stoff zu Betrachtungen und Erwägungen zu liefern. Er hat einen Leib und eine Seele, einen Leib aus Stoff gebildet, eine Seele, welche Gottes Hauch ist. Welche Kunst in der Einrichtung dieses Leibes, welche Vollkommenheit, wie viel Wunderbares liegt in den Fähigkeiten der Seele, im Verstand, im Willen, im Gedächtnis. Welche Einheit unter den verschiedenen Teilen des Leibes. Ist der Meister, der den Menschen gebildet hat, nicht ein göttlicher Meister? Ist er nicht Gott?

Gott hat dem Menschen zweierlei Bewegung gegeben. Die eine Bewegung, wonach sein von Gott geschaffenes Wesen zum Dasein treibt, die andere Bewegung, wonach sein bestehendes Wesen sich zu Gott bewegt. Hier folgt, was Jesus, der Erlöser, mir eines Tages sagte, als er vom Menschen sprach. Gott hat den Menschen geschaffen. Der Leib des Menschen wurde von den Händen Gottes aus Erde gebildet. Die Seele des Menschen

ist durch den Hauch Gottes hervorgebracht worden, durch einen Hauch voll Leben, welcher den Leib belebt hat. Im Anfang war der Mensch also nicht. Gott hat ihn aus dem Nichts gezogen. Und als er anfing zu sein, war der Mensch noch dem Nichts gleich. Denn er konnte erst sein, er konnte sich erst bewegen, er konnte erst handeln, als Gott sein Dasein fortgesetzt, ihm Bewegung gegeben und ihm die Kraft zu handeln verliehen hatte. Deshalb sollte der Mensch nie auf sich selbst vertrauen, nie auf sich selbst rechnen, nie etwas von sich selbst erwarten. Deshalb sollte der Mensch nur wollen, was Gott will, nur tun, was Gott ihm befiehlt. Auf diese Weise würde der Mensch sein Auge zu Gott wenden und nicht nach der Erde. So würde der Mensch wandeln in der Richtung zu Gott, der ihn erwartet, der ihn für sich erschaffen hat, und nicht der Lüge und Eitelkeit nachgehen, die ihn zugrunde richten. Der Mensch stammt von Gott und muss zu ihm zurückkehren. Es gibt im Menschen zwei Bewegungen: die Bewegung seines von Gott geschaffenen Wesens zum Dasein und die Bewegung seines bestehenden Wesens zu Gott. Diese beiden Bewegungen sind dem Menschen von Gott gegeben, und durch diese beiden Bewegungen wird der Mensch, wenn er will, unfehlbar zu Gott zurückkehren. Ich sage, wenn er will, weil der Mensch die Richtung dieser Bewegung verändern kann. Im Anfang hatte Gott den Menschen geschaffen. Er hatte ihn groß und glücklich gemacht. Er hatte ihm eine Welt gegeben, deren König er war, ein Paradies, dessen Herr er war. Er hatte ihn zu seinem Stellvertreter auf Erden gemacht. Er hatte ihn zum sichtbaren Gott auf Erden gemacht, damit er den unsichtbaren Gott im Himmel verehren solle. Er hatte ihn zur Seele der Welt gemacht, und durch seine Seele spendete ihm die Welt ihre Liebe. Durch seinen Geist erkannte die Welt ihren Urheber und ihren Gott. So musste es sein, denn auf diese Weise war Ordnung da. Diese Ordnung ist aufgelöst worden. Die zweite Bewegung, die Gott dem Menschen gegeben hatte, damit er zu ihm zurückkehre, veränderte der Mensch und nahm die Bewegung des Fürsten der Finsternis an. Von nun an wandelte der Mensch nicht mehr auf dem Wege Gottes, der die Wahrheit ist, sondern er wandelte auf dem Weg Satans, der die Lüge ist. Diese zweite Bewegung, die dem Menschen von seinem Schöpfer gegeben ist, sollte für immer zunichte gemacht sein. Da kam aber die Barmherzigkeit Gottes und widersetzte sich dem Sieg Satans. Ich kam, um die Bewegung der Hölle aufzuhalten, indem ich dem Menschen die Kraft und die Macht darbot, von dieser Bewegung zu lassen. Ich zeigte dem Menschen erneut die Wahrheit. Ich zeigte dem Menschen erneut den Weg. Ich tat noch mehr. Ich gab ihm das Leben wieder, das er verloren hatte. Jetzt erhält der Mensch, wie im Anfang, die erste Bewegung, die ihn in das Leben treibt. Aber die zweite Bewegung, die den lebenden Menschen zu Gott zurücktreibt, wird ihm nicht mehr mit der ersten Bewegung gegeben. Die zweite Bewegung stürzt ihn lebendig in den Tod. Aber ich bin da, um den Menschen durch die Taufe zu ergreifen und ihn wieder auf den Weg zu bringen, der zu Gott führt. Dann ist alles wieder gut gemacht. Der Mensch ist wiedergeboren. Er wird nun, wenn er will, Gott entgegenwandeln oder zu Satan zurückkehren, von dem ich ihn befreit habe. Er wird in der Wahrheit oder in der Lüge wandeln. Sieh, wie weit Gottes Güte geht. Er hat nicht gewollt, dass ich den Menschen nur einmal dem Weg des Verderbens entreise. Er hat gewollt, dass ich zu jeder Stunde des Tages, wenn der Mensch zu Gott ruft, zu dem Menschen eile, um ihm durch das Sakrament der Buße das Leben und die Bewegung zu Gott wiederzugeben. Das hat Gott für den Menschen getan, und das tut er noch täglich für ihn. Und was tut der Mensch für Gott? Lässt sich des Menschen Undank gegen seinen Schöpfer und seinen Gott begreifen? Gott ist der unaufhörliche und tägliche Wohltäter des Menschen, und der Mensch ein Undankbarer, der jeden Tag vergisst, was Gott für ihn tut.

Gott erkennt alles. Nichts geschieht ohne seine Fügung. Meine Tochter, sprach Jesus, der Erlöser, an einem anderen Tag zu mir. Gott erkennt alle Dinge und alles geschieht auf seinem Befehl und nach seinem Willen. Bewahre diesen Gedanken in deinem Herzen, denn er ist voll Wahrheit. Gott, der Schöpfer und Herr der Welt und von allem, was in der Welt ist, besitzt, um alles zu leiten, alles zu ordnen und alles zu führen, eine Allmacht, die derjenigen gleich ist, durch die er alles aus dem Nichts hervorgehen ließ. Der Gott, der zuerst alles erschaffen hat, ist auch derselbe Gott, der alles erhält und der durch diese Erhaltung alles von Neuem zu schaffen scheint. Also sind Himmel, Erde und die Elemente dem Willen Gottes seit dem Beginn der Zeit ebenso unterworfen, wie sie ihm damals unterworfen waren, als er sie ins Dasein rief. So wandelt der Mensch unter dem antreibenden Einfluss des göttlichen Willens. Er wird geboren, lebt und stirbt, regt und bewegt sich, weil Gott ihm befiehlt, geboren zu werden, zu leben, zu sterben und ihm gestattet, sich zu regen und zu bewegen. Für jene, die diesen Gedanken haben und in ihrem Herzen unterhalten, enthält er viel Trostreiches. In welcher Lage und in welcher Gefahr sie sich auch immer befinden, sie können ihre Hoffnung auf Gott setzen, da sie wissen, dass er es so will oder zulässt. Und anstatt sich zu beunruhigen, sprechen sie vielmehr, »Mein Gott, dein Wille geschehe und nicht der meinige.« Mögest du niemals der Zahl jener angehören, welche die glücklichen Ereignisse, die einen erfreuen, oder die Unglücksfälle, die einen betrüben, dem Zufall, dem Geschick, dem Willen oder der Fügung der Menschen zuschreiben. Erblicke in allem nur Gottes Vorsehung, die alles hier auf Erden ordnet, leitet und regiert. Die gerechte Seele sieht in allen Weltereignissen die göttliche Vorsehung und hört nicht auf, sie zu loben und zu preisen.

Gottes Absichten sind unergründlich. Eines Tages sprach der Heiland auf folgende Weise zu mir: Die Gedanken Gottes sind von denen der Menschen verschieden. Niemand kann sie ergründen. Er wendet alles zur Erfüllung seiner Absichten und zum Heil der Seelen. Er lässt seine Hand schwer niederfallen auf die Gerechten und auf die Sünder. Auf die Gerechten, um ihnen die Erwerbung größerer Verdienste zu erleichtern, auf die Sünder, um sie an ihrem Leib zu züchtigen und so ihre Seelen durch aufrichtige Buße zu retten. Die zärtlichste Mutter gibt ihrem Kind nicht immer Zucker und Milch, denn das wäre schädlich für dessen Gesundheit. Wenn ihr Kind krank ist, so lässt sie es die bittersten Arzneien nehmen, um es zu heilen. Niemand wird jedoch diese Mutter der Härte beschuldigen. Im Gegenteil würden sie alle tadeln, wenn sie aus falsch verstandener Liebe ihr Kind sterben ließe und ihm nicht die Heilmittel spendete, die seine Krankheit verlangt hatte. Auf dieselbe Art handelt Gott. Aber die Menschen sind so töricht, das als eine Wirkung seines Zornes anzusehen, was nur die Wirkung seiner Barmherzigkeit ist. O, nimm die Übel, welche Gott dir schickt, immer mit Ehrfurcht und Unterwerfung an, weil sie von der süßen und väterlichen Hand Gottes kommen. Betrachte auch, wie wunderbar Gott an den Gerechten und an den Sündern handelt. Gott wird zuweilen über eine Person seine Gnade und Segnung im Überfluss ergießen und sie mit den vollkommensten Gaben überhäufen. Er wird durch die Wunder, die er in ihr wirkt, aus ihr ein Wunderwerk machen. Nachdem er sie so zu einem sehr hohen Grad von Heiligkeit und Tugend erhoben hat, stellt er sie den Menschen vor und jeder bewundert in ihr die Güte und Barmherzigkeit Gottes und die Macht seiner Werke. Wenn ein böser Mensch einen Gerechten verfolgt, so lässt dies Gott zu, um die Tugend des Gerechten zu prüfen. Der Gerechte betrachtet seinen Verfolger als das Werkzeug, dessen sich Gott zu seiner Bestrafung bedient. Er betrachtet weniger die Rute, die ihn schlägt, als die höchste Hand, welche die Rute hält, und er nimmt daher jeden Schlag mit Geduld und Ergebung an. Auch wird der Böse sehr oft von dem Betragen dessen, den er so ungerecht verfolgt hat, gerührt. Er bekehrt sich und tut Buße. So gereicht die Verfolgung des Bösen zur Vervollkommnung des Gerechten und die Geduld des Gerechten zur Bekehrung des Bösen, alles zur Ehre Gottes. Zuweilen schlägt Gott den Sünder auch mitten in seinem Verbrechen und seiner Gottlosigkeit, um den Menschen recht auffallend und glänzend seine Gerechtigkeit und Rache zu zeigen und ihnen Furcht und Schrecken einzuflößen. Wie auch immer die Führung Gottes in Bezug auf die Menschen sein mag, keiner hat das Recht, sie zu untersuchen oder nach ihrem Grund zu fragen. Keiner kann überdies Gottes Urteile begreifen. Sie sind unendlich, folglich verborgen und unbegreiflich. Es sind Urteile Gottes, folglich auch gerecht und billig. Forsche darum nicht, warum die Führung Gottes so oder so beschaffen sei, sondern unterwirf dich Gott gänzlich, weil ihm Gerechtigkeit und Billigkeit eigen sind. Sollten dennoch solche Gedanken in deinem Innern aufsteigen, so sprich voll Glauben und Demut: Deine Urteile, o Herr, sind ebenso gerecht, wie sie verborgen und unerforschlich sind. Die Ehre sei Jesus im allerheiligsten Sakrament des Altars.

Sie hörten aus dem Buch Marie Lataste, die Lehren Jesu, die Unterweisungen Jesu zu den Themen des Glaubens und des christlichen Lebens an Marie Lataste. 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Wir bedanken uns sehr herzlich beim Herausgeber und Produzenten Dirko Juchem für die Zurverfügungstellung dieses Hörbuches.

Wir beten um Ehrfurcht vor der Schöpfung und jetzt besonders um Regen. Wir beten zum heiligen Isidor, der Bauer war. Im Namen des Vaters und des Sohnes und des Heiligen Geistes. Amen. Durch die Fürsprache des heiligen Isidor bitten wir unseren Herrn um ausreichenden Regen und günstiges Wetter für unsere Ernten, Weiden und Gärten, sowie für unsere Bäche und Stauseen zur Versorgung unserer landwirtschaftlichen Bedürfnisse. Guter heiliger Isidor, bitte für uns. O Gott, indem wir leben, uns bewegen und unser Wesen haben, schenke uns genug Regen, damit wir, wenn wir mit dem versorgt werden, was uns in diesem jetzigen Leben trägt, mit größerer Zuversicht suchen können, was uns für die Ewigkeit erhält. Durch Jesus Christus, unseren Herrn. Amen. Im Namen des Vaters und des Sohnes und des Heiligen Geistes. Amen.

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Liebe Hörerinnen und Hörer von Radio Gloria, das Evangelium, das wir heute betrachten, ist aus dem Lukas-Evangelium, Kapitel 10, Vers 25 bis 37. In jener Zeit wollte ein Gesetzeslehrer Jesus auf die Probe stellen. Er fragte ihn: Meister, was muss ich tun, um das ewige Leben zu gewinnen? Jesus sagte zu ihm: Was steht im Gesetz? Was liest du dort? Er antwortete: Du sollst den Herrn, deinen Gott, lieben mit ganzem Herzen und ganzer Seele, mit all deiner Kraft und all deinen Gedanken, und deinen Nächsten sollst du lieben wie dich selbst. Jesus sagte zu ihm: Du hast richtig geantwortet, handle danach und du wirst leben. Der Gesetzeslehrer wollte seine Frage rechtfertigen und sagte zu Jesus: Und wer ist mein Nächster? Darauf antwortete ihm Jesus: Ein Mann ging von Jerusalem nach Jericho hinab und wurde von Räubern überfallen. Sie plünderten ihn aus und schlugen ihn nieder. Dann gingen sie weg und ließen ihn halbtot liegen. Zufällig kam ein Priester denselben Weg herab. Er sah ihn und ging weiter. Auch ein Levit kam zu der Stelle. Er sah ihn und ging weiter. Da kam ein Mann aus Samarien, der auf der Reise war. Als er ihn sah, hatte er Mitleid, ging zu ihm hin, goss Öl und Wein auf seine Wunden und verband sie. Dann hob er ihn auf sein Reittier, brachte ihn zu einer Herberge und sorgte für ihn. Am anderen Morgen holte er zwei Denare hervor, gab sie dem Wirt und sagte: Sorge für ihn, und wenn du mehr für ihn brauchst, werde ich es dir bezahlen, wenn ich wiederkomme. Was meinst du, wer von diesen dreien hat sich als der Nächste dessen erwiesen, der von den Räubern überfallen wurde? Der Gesetzeslehrer antwortete: Der, der barmherzig an ihm gehandelt hat. Da sagte Jesus zu ihm: Dann geh und handle genauso. Evangelium unseres Herrn Jesus Christus. Lob sei dir, Christus.

Liebe Mitchristen, man könnte sagen, dass das Wesentliche am christlichen Glauben die Liebe ist. Die Liebe, die sich zeigt gegenüber Gott, aber auch gegenüber den Mitmenschen. Wenn wir den Nächsten nicht lieben, der in Not ist, dann müssen wir uns fragen, ob der Geist Christi wirklich in uns wohnt, ob wir uns von diesem guten Geist leiten lassen. Die Heiligen, sie haben es uns immer wieder gezeigt, dass sie so großzügig für die Armen, für die Notleidenden und für die Sünder gesorgt haben. Sie hatten ein Herz für alle, vor allem die Menschen, die ihre Hilfe gebraucht haben. Und sie hatten auch ein offenes Herz, ein offenes Auge, um diese Menschen auch zu suchen und zu sehen und auch den Mut, auf sie zuzugehen und ihnen beizustehen auf ihrem Lebensweg. Damit wir aber selber gute Samariter sein können, Menschen, die die Liebe weiterschenken, müssen wir vielleicht zuerst für uns selber ein guter Samariter sein. Vielleicht sehen wir oft unsere Seele da niederliegen, wie dieser Mann, der verwundet ist. Vielleicht ist auch unsere Seele verwundet durch die vielen Sünden, durch die Nachlässigkeiten, die Oberflächlichkeit, die Begierden, den Stolz, die Habsucht, den Hass, den Zorn und so vieles mehr. Vielleicht müssen wir uns auch vom Pferd des Stolzes herunterlassen und müssen zu dieser unserer eigenen Seele, die verwundet ist, Sorge tragen, sie zum Arzt bringen, zu den Sakramenten gehen, um Heilung zu erfahren, um dieser Seele wieder neue Lebenskraft einzuflößen. Wer das nicht tut, wer nicht Sorge trägt zu seiner Seele, wer seine kranke Seele nicht zum Arzt bringt, nicht helfen lässt von Christus oder auch vom Priester, von guten Christen, der ist wirklich sehr dumm, indem er seine Seele vernachlässigt, sie sterben lässt in der Sünde, sie sterben lässt im eigenen Egoismus, im Stolz. Jesus, Maria, vielleicht auch viele andere Heiligen haben für uns bezahlt mit ihrem Blut, mit ihrem Leiden, mit ihrem Gebet. Und wir, wie dumm sind wir, wenn wir diese große Hilfe nicht annehmen, diesen Arzt von Christus nicht annehmen, der unsere Seele heilen kann. Was er aber will, ist, dass wir zu ihm kommen, dass wir seine Hilfe gebrauchen, dass wir ihn annehmen und vor allem, dass wir den Preis, den er für uns bezahlt hat am Kreuz für unsere Sünden, dass wir dieses große Geschenk annehmen, in der Beichte, in der Versöhnung, in der treuen Befolgung seines Wortes, seiner Gebote. Wir können ihm wieder sehen, dass die Menschen, welche die Geschichte hindurch Sorge getragen haben zu ihrer Seele, diese Seele zum Arzt brachten, heilen lassen haben von ihm, Christus, dass genau diese Menschen großartig gewirkt haben für die Mitmenschen, für die Kirche, für das Reich Gottes. Das dürfen wir heute sein, gute Samariter für uns selber und für unsere Mitmenschen. Und dass uns das gelingen möge, wollen wir jetzt den Segen Gottes erbitten. Der Herr sei mit euch und mit deinem Geiste. Es segne und behüte euch der allmächtige und barmherzige Gott, der Vater und der Sohn und der Heilige Geist. Amen.

0: Liebe Hörerinnen und Hörer von Radio Gloria, am Telefon dürfen wir jetzt ganz herzlich begrüßen Dekan Matthias Rey. Und zusammen mit ihm grüßen wir unsere Mutter Gottes mit dem Angelusgebet.
1: Der Engel des Herrn brachte Maria die Botschaft.
0: Und sie empfing vom Heiligen Geist.
1: Gegrüßt seist du, Maria, voll der Gnade. Der Herr ist mit dir. Du bist gebenedeit unter den Frauen und gebenedeit ist die Frucht deines Leibes, Jesus.
0: Heilige Maria, Mutter Gottes, bitte für uns Sünder, jetzt und in der Stunde unseres Todes. Amen.
1: Maria sprach, siehe, ich bin die Magd des Herrn.
0: Mir geschehe nach deinem Wort.
1: Gegrüßt seist du, Maria, voll der Gnade, der Herr ist mit dir. Du bist gebenedeit unter den Frauen und gebenedeit ist die Frucht deines Leibes, Jesus.
0: Heilige Maria, Mutter Gottes, bitte für uns Sünder, jetzt und in der Stunde unseres Todes. Amen.
1: Und das Wort ist Fleisch geworden
0: und hat unter uns gewohnt.
1: Gegrüßt seist du, Maria, voll der Gnade, der Herr ist mit dir. Du bist gebenedeit unter den Frauen und gebenedeit ist die Frucht deines Leibes, Jesus.
0: Heilige Maria, Mutter Gottes, bitte für uns Sünder, jetzt und in der Stunde unseres Todes. Amen.
1: Bitte für unsere heilige Gottesgebärerin.
0: Auf dass wir würdig werden der Verheißungen Christi.
1: Wir bitten dich, o Herr, gieße deine Gnade in unsere Herzen ein. Durch die Botschaft des Engels haben wir die Menschwerdung Christi, deines Sohnes, erkannt. Führe uns durch sein Leiden und Kreuz zur glorreichen Auferstehung. Darum bitten wir durch ihn, Christus, unseren Herrn.
0: Amen.
1: Beten wir noch für unseren Papst. Vater unser im Himmel, geheiligt werde dein Name, dein Reich komme, dein Wille geschehe wie im Himmel so auf Erden.
0: Unser tägliches Brot gib uns heute und vergib uns unsere Schuld, wie auch wir vergeben unseren Schuldigern. Und führe uns nicht in Versuchung, sondern erlöse uns von dem Bösen.
1: Gegrüßt seist du, Maria, voller Gnade, der Herr ist mit dir. Du bist gebenedeit unter den Frauen und gebenedeit ist die Frucht deines Leibes, Jesus.
0: Heilige Maria, Mutter Gottes, bitte für uns Sünder, jetzt und in der Stunde unseres Todes. Amen.
1: Ehre sei dem Vater und dem Sohn und dem Heiligen Geist.
0: Wie im Anfang, so auch jetzt und alle Zeit und in Ewigkeit. Amen.
1: Herr, gib den armen Seelen die ewige Ruhe.
0: Und das ewige Licht leuchte ihnen.
1: Lass sie ruhen in Frieden.
0: Amen.

Liebe Hörerinnen, liebe Hörer, wir feiern heute am 5. Oktober den Gedenktag von der heiligen Maria Faustina Kowalska. Die heilige Maria Faustina, eine Klosterfrau, Mystikerin, ist am 25. August 1905 geboren und mit 33, das ist übrigens etwa diesmal der Fall, dass Mystiker genau im Alter sterben, wo Jesus gestorben ist. Also am 5. Oktober 1938 ist sie in Krakau gestorben. Was bei ihr speziell ist, ist, dass sie ja die Visionen gehabt hat über die Barmherzigkeit von Jesus. Durch sie haben wir den Barmherzigkeitsrosenkranz und auch das Bild vom barmherzigen Jesus. Also die hat ja, Jesus hat sich als der Barmherzige ihr gezeigt, hat auf sein Herz gezeigt, wo ein roter und ein weißer Strahl davon ausgegangen ist und hat dann sie beauftragt, so ein Bild malen zu lassen, wie sie das dann gesehen hat, also so, wie er sich ihr gezeigt hat. Und sie hat dann das Bild malen lassen und ist dann aber nicht zufrieden gewesen und dann hat man dann nochmal eine Fassung gemacht und nochmal. Und irgendwann hat ihr Jesus gesagt, es ist gut so. Also es ist klar, dass man ja Jesus niemals in seiner gewaltigen Schönheit und Ausstrahlung darstellen kann. Also der beste Künstler wird das nie wirklich so herbringen. Aber Jesus war dann einfach zufrieden gewesen mit dem Bild, wie wir es heute kennen, vom barmherzigen Jesus. Also das Bild, das sozusagen offiziell von Jesus abgesegnet ist. Und zwar insofern auch offiziell, weil eben die Maria Faustina nicht nur die Visionen gehabt haben, die kirchlich anerkannt sind, sondern dass sie eben auch selig und heilig gesprochen ist. Also selig gesprochen hat sie der Kardinal Karol Wojtyła, also damals noch Kardinal in Polen, und der ist ja dann nachher Papst geworden und als Papst Johannes Paul II. Hat er sie dann heilig gesprochen. Also sozusagen der gleiche viele Mal in erster und in zweiter Instanz. Ich möchte noch eine eindrückliche Begegnung erzählen, wie ihre Berufung gefestigt worden ist, wo sie im Kloster war. Da war sie ja als Pförtnerin tätig. Die Klosterpforte kann man heute noch besuchen. Das ist in dem Heiligtum, in der Nähe von Krakau, in dem Heiligtum von der Barmherzigkeit. Und dort sind auch die Schwestern von dem Orden, wo heute noch existiert. Und dort war die Maria Faustina an der Pforte gewesen. Und dann ist bei kühlem Wetter ein Mann an die Pforte gekommen und hat gebeten um etwas Warmes zu essen. Und dann hat sie mit ein bisschen Mühe hat sie dann eine Suppe gefunden und hat die dann gewärmt und dem Mann dann rausgegeben. Und er hat sich dann sehr bedankt und ist wieder verschwunden. Und nachher ist ihr dann Jesus erschienen und hat ihr klar gemacht, dass er das war, der gekommen ist und gebettelt hat. Und dass er sich sehr gefreut hat über ihre Gabe. Vor allem, weil sie die gemacht hat im Rahmen des Korsam. Also sie hatte als Pfortenschwester die Aufgabe gehabt, die Arme in Empfang zu nehmen und ihnen das Nötige auch zu geben. Und das hat sie gemacht. Und so hat Jesus besonders Freude gehabt, also nicht nur an der Gabe von dieser Suppe, an ihrer Mühe, wo sie sich dafür gemacht hat, ihre Liebe, die sie da reingelegt hat, sondern weil das Ganze im Rahmen vom Korsam passiert ist. Und das hat auch etwas zu sagen für uns. Also Jesus sagt ja, liebe deinen Nächsten und der Nächste ist eben der Nächste, den wir lieben sollen. Also nicht irgendwie der, den wir weiss ich wo suchen, sondern das ist vielleicht der Ehemann, die Ehefrau, das sind die eigenen Kinder, das ist der Nachbar, das ist der Mitarbeiter, das ist dem, wo wir auf der Straße begegnen, das ist vielleicht auch der Mensch, der zu uns kommt, wo wir vielleicht nicht unbedingt schätzen, wo vielleicht ein bisschen mühsam ist, vielleicht das Telefon von jemandem, wo nicht mehr weiss, wie man wieder das Telefon abhängt und so weiter. Das ist genau die Situation. Also, wir müssen nach Heiligkeit nicht irgendwie, weiss ich wo, schauen, sondern wir müssen dort heilig werden, wo wir leben, wo Gott uns hingestellt hat. Sei das als verheiratet, als Zölibatär,
oder in einem Kloster oder irgendwo in der Welt draussen, in einem Berufsleben oder in der Familie, wo auch immer Gott uns hingestellt hat, dort müssen wir schauen, dass wir heilig werden. Und wir begegnen jeden Tag Christus. Er sagt ja, was ihr meinem Nächsten getan habt, das habt ihr mir getan.

0: Und dann natürlich, weil sie die grossen Gnadengaben gehabt hat. Aber das heiligmässige Leben, das ist die Grundvoraussetzung und da können wir uns alle zusammen darum bemühen. Der Herr sei mit euch.
1: Und mit deinem Geiste.
0: Segne euch, der allmächtige Gott, führe und leite euch in euren Gedanken, Gebeten, Worten und Werken. Er bewahre euch vor den Anfechtungen des Bösen. Er schenke euch allen, dass ihr einst das Ziel eures Lebens, das ewige Leben in seinem Reich, erreichet. Das gewähre euch der dreieinige Gott, der Vater und der Sohn und der Heilige Geist.
1: Amen. Wir danken ganz herzlich Dekan Matthias Rey fürs Beten vom Angelus, sein priesterlichen Segen und für die eindrücklichen Worte zu der Tagesheiligen, der Heiligen Maria Faustina Kowalska. Sie ist ja Künderin von der Barmherzigkeit Gottes. Das ist eine grosse Freude für uns.

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1: Papst Leo XIV. Würdigt Franz von Assisi. Er zeigt, wie die Kirche erneuert werden kann. Und Papst Leo XIV. Würdigt den Einsatz der Vatikan-Jean.

0: Marie. Ganz herzlich willkommen zu unserer Sendung.
1: Cari fratelli e sorelle.
0: Papst Leo XIV. Hat dazu aufgerufen, im Oktober den Rosenkranz für den Frieden zu beten.
1: Con la speciale intenzione.
0: Lasst uns die Fürsprache der Jungfrau Maria erbitten, damit die Völker von der Geißel des Krieges befreit werden. Insbesondere beten wir für das Heilige Land und für die unschuldigen Opfer der Gewalt. Sagte das katholische Kirchenoberhaupt nach seinem Mittagsgebet diesen Sonntag. Es gelte, dem Beispiel der vielen Kinder zu folgen, die am Donnerstagabend im Vatikan gemeinsam mit ihm die weltweite Gebetsaktion 1 Million Kinder beten den Rosenkranz eröffnet hatten. Außerdem erinnerte Leo XIV. Daran, dass er vor genau einer Woche während seiner Frankreichreise im Marienwallfahrtsort Lourdes beim Rosenkranzgebet bereits dazu aufgerufen hatte, diesen Monat den Rosenkranz zu beten.
1: Con la speciale intenzione che cessino le guerre e si costruisca la pace.
0: Mit dem besonderen Anliegen, dass die Kriege enden und Frieden geschaffen wird. Papst Leo XIV. Erinnerte zudem an ein großes Treffen im Vatikan zum 10. Jahrestag des apostolischen Schreibens Amoris Laetitia, zu dem er ab kommenden Mittwoch die Oberhäupter der katholischen Ostkirchen und die Vorsitzenden der Bischofskonferenzen aus aller Welt eingeladen hat. Es wird ein Moment synodaler Entscheidungsfindung sein, um die Schritte zu erarbeiten, die notwendig sind, um das Evangelium heute gemeinsam mit den Familien und den jungen Generationen zu verkünden, erklärte der Papst. Er vertraue auch dieses Anliegen den Gebeten aller an. Familien würdigte Leo XIV. Als Zeichen der Hoffnung und bezeichnete sie als unschätzbaren Reichtum für die Kirche und die Gesellschaft. Das weltweite Treffen 10 Jahre Amoris Laetitia, das Evangelium zusammen mit den Familien verkünden, findet vom 7. bis zum 14. Oktober auf Initiative des Papstes im Vatikan statt. Es werden rund 248 Bischöfe der Ostkirchen und der nationalen Bischofskonferenzen sowie Familien und Fachleute erwartet. Dieses Wochenende begeht Assisi die besonderen Feiern zum 800. Todestag des heiligen Franz von Assisi. Italiens Staatspräsident Sergio Mattarella hatte am Festgottesdienst diesen Sonntag in der Franziskusbasilika teilgenommen und anschließend eine Rede an die Nation gehalten. Papst Leo XIV. Dankte nach seinem Angelusgebet allen für die Feierlichkeiten. Ich erinnere insbesondere an jene, die in Assisi in Anwesenheit der höchsten Vertreter des italienischen Staates stattfanden. Und ich grüße auch die Funkamateure aus Assisi und Foligno, die die Friedensbotschaft des heiligen Franziskus verbreiteten. Würdigte der Papst zudem auch Radioleute, die sich heute weiter, wie Franz von Assisi, besonders für Frieden einsetzen. In seiner Ansprache vor dem Mittagsgebet hatte Papst Leo XIV. Ebenfalls bereits den heiligen Franz von Assisi zu seinem 800. Todestag gewürdigt und an dessen bleibende Bedeutung für die Kirche erinnert. Die Kirche werde durch die Entscheidungen ihrer Mitglieder entweder aufgebaut oder beschädigt, sagte der Papst vor rund 15.000 Teilnehmern auf dem Petersplatz. Franziskus habe die Kirche durch seinen Glauben an Christus und durch gelebte geschwisterliche Liebe wieder aufgebaut.
2: Das Charisma des heiligen Franziskus bringt auch heute noch, nach 8 Jahrhunderten, Früchte hervor. Das sagte Leo XIV. Vor dem Angelusgebet auf dem Petersplatz an diesem Sonntag. Davon zeugten nicht nur die große und lebendige franziskanische Familie, sondern auch die vielen Gaben, die das geistliche Erbe des Heiligen bis heute im Volk Gottes verbreite. Der Papst erinnerte an Franziskus als einen Arbeiter im Weinberg des Herrn, der reiche Frucht gebracht habe. Jesus selbst habe ihn aufgefordert, seine Kirche wieder aufzubauen. Franziskus habe dabei zunächst sein eigenes Leben auf Christus gegründet, betonte Leo XIV. Inspiriert vom Gekreuzigten habe er dessen Armut, Freude und Leiden geteilt, bis hin zum mystischen Zeichen der Stigmata. Sein Leben sei von intensivem Gebet und Nächstenliebe geprägt gewesen. Der Heilige habe die Kirche durch den Glauben an Jesus, den Herrn, wieder aufgebaut und die Risse der Zwietracht durch das Zeugnis geschwisterlicher Liebe geheilt.
1: con la testimonianza dell'amore fraterno.
2: Auch die ersten Gefährten des Franziskus hätten dessen asketische Lebensweise als Voraussetzung für eine glaubwürdige Reform der Kirche verstanden.
1: Come autentica condizione per la riforma della Chiesa.
2: Seine Worte zu Franziskus verband Leo der 14. mit dem Sonntagsevangelium vom Gleichnis der bösen Winzer. Der darin beschriebene, gerecht zu bewirtschaftende Weinberg stehe für die Kirche, die wir durch unsere Entscheidungen entweder aufbauen oder beschädigen.
1: Che costruiamo o danneggiamo con le nostre scelte.
2: Aber auch Ablehnung und Scheitern hätten bei Gott nicht das letzte Wort. Der von den Bauleuten verworfene Stein werde zum Eckstein. Dies ist die Weise, wie der Allmächtige die Geschichte lenkt und uns bei all unseren Stürzen zu Hilfe kommt. Gott wirft unser Leben niemals weg.
1: Dio non butta mai via la nostra vita.
2: Mit Blick auf das franziskanische Jubiläumsjahr rief der Papst dazu auf, das geistliche Erbe des Heiligen auch konkret weiterzuführen.
1: Chiediamo con perseveranza il dono.
2: Lasst uns beharrlich um die Gabe des Friedens bitten und uns aufrichtig dafür einsetzen, Eintracht unter den Völkern herzustellen. Für Radio Vatikan, Birgit Pottler.
0: Die Ansprache von Papst Leo dem 14. beim Angelus diesen Sonntag auf Deutsch gibt's bei uns im Internet im Wortlaut zum Nachlesen www.radiovatikan.de. Dort können Sie auch die Live-Übertragung auf Deutsch im Video noch einmal nachschauen. Um den heiligen Franz von Assisi geht es auch in unserer Radioakademie in den Monaten September bis November. Diesen Sonntag im Abendprogramm Teil 4. Hier schon mal ein Auszug.
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4: Seine Anfänge haben wir beobachtet, die ersten Gefährten, was Armut für ihn bedeutete. Jetzt ziehen Schatten auf. Der Mann des Friedens geht auf Kreuzzug.
0: Aus der ersten Franziskus-Biografie, Autor Bruder Thomas von Celano, geschrieben 2 Jahre nach dem Tod des Heiligen. Franziskus als blinder Passagier.
5: Der Wunsch des hochseligen Vaters Franziskus ging dahin, nach Syrien hinüberzufahren, um den Sarazenen und den übrigen Ungläubigen den christlichen Glauben zu verkünden und Buße zu predigen. Als er ein Schiff bestieg, um dorthin zu gelangen, wurde er aber wegen ungünstigem Windes mit der übrigen Schiffsbesatzung nach Dalmatien verschlagen. Dort bat er Schiffsleute, die nach Ancona fahren wollten, sie möchten ihn mitnehmen, da in diesem Jahr kaum mehr ein Schiff nach Syrien hinüberfahren konnte. Als sich diese hartnäckig weigerten, das zu tun, weil er die Kosten nicht bestreiten konnte, begab sich der Heilige Gottes voll starken Vertrauens auf die Güte des Herrn mit seinen Gefährten heimlich an Bord.
0: Aus den Fioretti, zu Deutsch Blümlein des Heiligen Franziskus, einem Meisterwerk der Erzählkunst des 14. Jahrhunderts, überliefert in etwa 90 Handschriften des 14. und 15. Jahrhunderts. Ein wichtiger Zeuge für die mündliche Überlieferung zum heiligen Franziskus.
5: Sie kamen in ein Gebiet der Sarazenen, wo die Wege von so grausamen Männern bewacht wurden, dass kein Christ, der hindurchzog, dem Tod entrinnen konnte. Nach dem Willen Gottes aber wurden sie nicht getötet, sondern gepackt, geschlagen, gefesselt und vor den Sultan geführt. Als sie nun vor ihm waren, predigte der heilige Franziskus, belehrt vom Heiligen Geist, so himmlisch vom Glauben an Christus, dass er für diesen sogar durchs Feuer gehen wollte. Da begann der Sultan große Verehrung für ihn zu empfinden, einmal wegen der Festigkeit seines Glaubens, dann wegen der Verachtung der Welt, die er an ihm sah, schließlich auch wegen des Eifers für das Martyrium, den er in ihm gewahrte. Von diesem Zeitpunkt an hörte ihm der Sultan gerne zu.

0: Ein anderes Bild zeichnet die folgende Quelle. Sie erwähnt weder ein gewaltsames Vorgehen der Sarazenen gegen Franziskus noch eine Feuerprobe.
1: Chronik des französischen Ritters Ernul um 1228.
2: Als die Wachposten der Sarazenen sie bemerkten, rieten sie hin und her, ob sie mit einer Botschaft kämen. Sie gingen auf sie zu, nahmen sie fest und führten sie vor den Sultan. Dieser hieß sie willkommen. Er fragte sie, ob sie Sarazenen werden wollten und ob sie mit einer Botschaft zu ihm gekommen seien. Sie antworteten, sie seien zu ihm gekommen als Botschafter von Gott, dem Herrn, zum Heil seiner Seele. Da sagte der Sultan zu ihnen, »Meine Herren, meine Kultdiener fordern mich auf, euch enthaupten zu lassen. So verlange es der Koran. Aber ich werde mich für dieses eine Mal nicht an ihre Weisung halten, denn ich wäre ein schlechter Spieler, würde ich euch auf derartige Weise vergelten, dass ihr bewusst den Tod gewagt habt, um meine Seele zu retten.«
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0: Sie hören jetzt aus dem Tagebuch von der Schweizer Heiligen, der Schwester Maria Bernarda Büttler. Das Buch hat herausgegeben der emeritierte Pfarrer Urs Keusch. Die Sprecherin ist Nicole Meru.
1: Er nahm mich an der Hand und führte mich durch viele sehr dunkle Gänge. Maria Bernarda berichtet nun ausführlich ihrem Beichtvater, wie Jesus sie als junge Schwester während 7 heiligen Messen in 7 Brautkammern einführte, bei jeder folgenden Messe in eine neue. Darin sei ihr Lebensgang bezeichnet. Sie schreibt ihm von jenem unbeschreiblichen Erlebnis, das ihr dabei geschenkt wurde, nämlich die allerinnigste Liebesvereinigung, die schließlich in der 7. Kammer zur ewigen, endgültigen Vermählung führte. In der 4. Kammer hört sie die geheimnisvollen, schönen Worte, auf die sie später nochmals zu sprechen kommen wird. Die mütterliche Kirche ist gut. In der 5. Kammer steht eine Ölpresse und es wird ihr zu verstehen gegeben, so lange musst du gepresst werden, bis heilendes Öl ausfließt. In einem anderen Bild sieht Maria Bernarda ihren Lebensweg etwas anders verlaufen. Er nahm mich an der Hand und führte mich durch viele sehr dunkle Gänge. Kein Licht war da, als nur ein einziges kleines Flämmchen. Doch immer führte er mich an der Hand. Das kleine Flämmchen bedeutete den heiligen Glauben, der mich in allen Prüfungen aufrecht erhalten sollte. Dieser Gang des Glaubens und der Prüfungen mündet schließlich ein in eine solche Liebesvereinigung, dass mir die Sinne schwanden und er stärkte mich. Diesem Erleben sei eine solche außerordentliche mystische Fruchtbarkeit entsprungen, dass es gar nicht auszusprechen ist, fügt Maria Bernarda

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1: Gedanke von Don Pirino Gaglione vom 5. Oktober 2023. Schwester Faustina Kowalska hat die Verehrung der göttlichen Barmherzigkeit verbreitet. Johannes Paul II. Hat das Fest der göttlichen Barmherzigkeit für die ganze Kirche am ersten Sonntag nach Ostern eingeführt, indem er den Wunsch Jesu erfüllt hat.

Meine Tochter, tue, was in deiner Macht steht, um die Anbetung meiner Barmherzigkeit auszubreiten. Was dir fehlt, werde ich ergänzen.

Sage der leidenden Menschheit, sie möge sich an mein barmherziges Herz schmiegen, und ich will sie mit Frieden erfüllen. Sage, meine Tochter, dass ich ganz Liebe und Barmherzigkeit bin. Wenn ihr meinen Worten nicht glaubt, so glaubt wenigstens meinen Wunden.

Sie haben eingeschaltet bei Radio Gloria, liebe Zuhörerinnen und Zuhörer, am heutigen Montag, der 5. Oktober. Die Kirche gedenkt heute einen grossen Heiligen, und zwar der Schwester Faustina Kowalska aus Polen. Sie war also eine polnische Ordensfrau und eine Mystikerin. Eigentlich war sie eine Vorbotin der göttlichen Barmherzigkeit. Sie ist bekannt worden durch ihre mystischen Erfahrungen und Visionen vom Herr Jesus Christus, besonders die Botschaft von der unendlichen göttlichen Barmherzigkeit. Ihres spirituelle Erbe hat sie in ihrem persönlichen Tagebuch festgehalten und im Jahr 2000 vom Papst Johannes Paul II. Heilig gesprochen. Und darum der heutige Gedenktag von der heiligen Maria Faustina Kowalska. Mein Name ist Peter Galliker, ich darf Sie heute am Montag durch das Programm hier bei Radio Gloria begleiten. Wir haben wieder viele Sendungen vorbereitet in den nächsten Sendestunden. Lassen Sie also Ihr Radiogerät eingeschaltet, auch in den nächsten Sendestunden. Was Sie genau hören, das erfahren Sie jetzt in dieser aktuellen Programmvorschau. Am Mittag meist die Schatzkiste, am Viertelbeis Kalenderblatt die heilige Maria Faustina Kowalska. Am 13:30 himmelwärts, wir hören die Predigt zum Rosenkranzgebet vom mittlerweile verstorbenen Pater Benno Mikocchi. Er war der Gründer vom Rosenkranz-Sühne-Kreuzzug, ursprünglich in Wien. Das Rosenkranzgebet geht jetzt im Rosenkranzmonat Oktober, lege ich Ihnen natürlich persönlich auch ans Herz. Bei Radio Gloria beten wir auch das Rosenkranzgebet bereits am Morgen um 6 Uhr, dann am Abend um 9 Uhr und am frühen Morgen, und zwar schon am Morgen um 1 Uhr wieder. Dazu auch eine herzliche Einladung zu einer von diesen Gebetszeiten mit Radio Gloria der Rosenkranz zu beten. Am 2. Glaubensspiegel die Umweltenzyklika vom verstorbenen Papst Franziskus Laudato Si. Am gestrigen Sonntag haben wir ja den 800. Todestag vom heiligen Franz von Assisi feiern. Dazu hat auch der Papst Franziskus, wie gesagt, eine sogenannte Umweltenzyklika Laudato Si geschrieben. Heute senden wir die 5. Folge daraus raus. Am 3. sind Gebetsstunde, Barmherzigkeitsrosenkranz und die 7 Vaterunser. Am 4. ist ausführliche Nachrichtenmagazin, wir schalten nach Rom zu Radio Vatikan. Am 4:30 der Glaubenskurs. Die heilige Schwester Faustina Kowalska, das Leben und Spiritualität mit der Schwester Coletta. Sie gehört dem Orden von der Schwester Faustina an. Um 17:30 ist Kalenderblatt, die heilige Maria Faustina Kowalska. Ab der 6. dann wieder die Montagsmesse direkt aus der Katharinenkapelle von der Hochschule vom Stift Heilige Kreuz im Wienerwald. Immer am 5. vom Monat übertragen wir auch live die Mutter Teresa 4. Am heutigen 5. Oktober ab der 7. mit Kanonikus, Dekan, Stadtpfarrer Franz Brei aus der Pfarrkirche Jennersdorf im südlichen Burgenland in Österreich, die Mutter Therese 4. Abschliessend von der Mutter Teresa 4 bekommen Sie auch immer der Segen mit der Reliquie von der heiligen Mutter Teresa. Am 8. die Jugendsendung U-Station, Hör und Lies, warum Christus auf dem Wasser gehen musste. Das ist ein Podcast von den Seminaristen von der St. Petrus Bruderschaft in Wigratsbad. Am 9. das Rosenkranzgebet, am 9:45 komplett, ab der 10. unser Nachtprogramm mit Wiederholungen von Sendungen vom heutigen Montag. Und Sie wissen vielleicht immer noch unsere Wiederholungen. Die Sendungen vom Vormittag am 10. hören Sie am Abend am 10. Die Sendung vom 11. am Vormittag, heute oben am 11. Die Sendung vom Nachmittag am 2 hören Sie morgen am 2 in der Nacht. Und die Sendung vom 4:30, der Glaubenskurs vom heutigen Nachmittag, hören Sie morgen am 5 in einer Wiederholung bei Radio Gloria. Wir freuen uns sehr, dass Sie Ihren Kanal Radio Gloria eingeschaltet haben und möchten Sie bereits heute daran erinnern,
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Oktober, an unseren Spendentag, jetzt im Missionsmonat Oktober. 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Frohe, gesegnete Stunden mit dem Programm von Radio Gloria wünscht Ihnen sehr herzlich Peter Galliker. Alles Gute und behüt Sie Gott.

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2: Papst Leo XIV. Schenkt während der Generalaudienz jeweils eine Katechese zu einem speziellen Thema. Und jetzt haben wir die Freude, dass wir so eine Katechese zuhören dürfen.
3: Nel nome del Padre, del Figlio, dello Spirito Santo, la pace sia con voi. Cari fratelli e sorelle, buongiorno.
4: Liebe Brüder und Schwestern, guten Morgen und herzlich willkommen. Wir haben mit der Katechesenreihe über das Zweite Vatikanische Konzil begonnen. Heute beginnen wir mit der Vertiefung der dogmatischen Konstitution Dei Verbum über die göttliche Offenbarung. Es handelt sich um eines der schönsten und wichtigsten Dokumente des Konzils. Und zur Einstimmung kann es hilfreich sein, die Worte Jesu in unsere Erinnerung zu rufen. Ich nenne euch nicht mehr Knechte, denn der Knecht weiß nicht, was sein Knecht tut, was sein Herr tut. Vielmehr habe ich euch Freunde genannt, denn ich habe euch alles mitgeteilt, was ich von meinem Vater gehört habe. Dies ist ein fundamentaler Punkt des christlichen Glaubens, an den uns Dei Verbum erinnert. Jesus Christus verändert die Beziehung des Menschen zu Gott radikal. Von nun an wird es eine Beziehung der Freundschaft sein. Daher ist die einzige Bedingung für den neuen Bund die Liebe. Der heilige Augustinus betont in seinem Kommentar zu dieser Stelle des vierten Evangeliums die Perspektive der Grazie, die allein uns zu Freunden Gottes in seinem Sohn machen kann. Tatsächlich lautete ein altes Motto: Amicitia aut pares im venit aut facit. Freundschaft entsteht entweder zwischen Gleichen oder macht sie zu Gleichen. Wir sind Gott nicht gleich, aber Gott selbst macht uns in seinem Sohn ihm ähnlich. Wie wir in der gesamten Heiligen Schrift sehen können, gibt es im Bund zunächst eine Distanz, da der Bund zwischen Gott und dem Menschen immer asymmetrisch bleibt. Gott ist Gott und wir sind Geschöpfe. Aber mit dem Kommen des Sohnes in menschlicher Gestalt öffnet sich der Bund seinem endgültigen Ziel. In Jesus macht Gott uns zu seinen Kindern und ruft uns dazu auf, ihm in unserer zerbrechlichen Menschlichkeit ähnlich zu werden. Unsere Ähnlichkeit mit Gott wird also nicht durch Übertretung und Sünde erreicht, wie es die Schlange Eva suggeriert, sondern in der Beziehung zum menschgewordenen Gott. Die Worte des Herrn Jesus, an dem, die wir uns erinnert haben, ich habe euch Freunde genannt, werden in der Konstitution Dei Verbum aufgegriffen, die bekräftigt, in dieser Offenbarung redet der unsichtbare Gott aus überströmender Liebe die Menschen an wie Freunde und verkehrt mit ihnen, um sie in seine Gemeinschaft einzuladen und aufzunehmen. Der Gott der Genesis unterhielt sich bereits mit den Vorfahren und führte einen Dialog mit ihnen. Und als dieser Dialog durch die Sünde unterbrochen wurde, hörte der Schöpfer nicht auf, die Begegnung mit seinen Geschöpfen zu suchen und von Zeit zu Zeit einen Bund mit ihnen zu schließen. In der christlichen Offenbarung, als Gott, um uns zu suchen, in seinem Sohn Mensch wird, wird der unterbrochene Dialog endgültig wiederhergestellt. Der Bund ist neu und ewig. Nichts kann uns von seiner Liebe trennen. Die Offenbarung Gottes hat also den dialogischen Charakter einer Freundschaft und erträgt, wie es auch in den menschlichen Freundschaften der Fall ist, kein Schweigen, sondern lebt vom Austausch wahrer Worte. Die Konstitution Dei Verbum erinnert uns auch daran. Gott spricht zu uns. Es ist wichtig, den Unterschied zwischen dem Wort und dem Geschwätz zu verstehen. Letzteres bleibt an der Oberfläche und schafft keine Gemeinschaft zwischen den Menschen, während in authentischen Beziehungen das Wort nicht nur dazu dient, Informationen und Nachrichten auszutauschen, sondern auch dazu, zur Offenbarung, wer wir sind. Das Wort hat eine offenbarende Dimension, die eine Beziehung zum anderen schafft. Indem Gott zu uns spricht, offenbart er sich uns als Verbündeter, der uns zur Freundschaft mit ihm einlädt. In dieser Perspektive ist die erste Haltung, die es zu pflegen gilt, das Zuhören, damit das göttliche Wort in unseren Verstand und in unsere Herzen eindringen kann. Gleichzeitig sind wir aufgerufen, mit Gott zu sprechen, nicht um ihm mitzuteilen, was er bereits weiß, sondern um uns selbst zu offenbaren.
3: Di qui la necessità della preghiera, nella quale siamo chiamati a vivere.
4: Daher ist das Gebet notwendig, indem wir dazu aufgerufen sind, die Freundschaft mit dem Herrn zu leben und zu pflegen. Dies geschieht in erster Linie im liturgischen und gemeinschaftlichen Gebet, wo wir nicht entscheiden, was wir vom Wort Gottes hören wollen, sondern er selbst durch die Kirche zu uns spricht. Darüber hinaus geschieht es im persönlichen Gebet, das im Inneren des Herzens und des Geistes stattfindet. Im Tages- und Wochenablauf eines Christen darf die Zeit für das Gebet, die Meditation und die Besinnung nicht fehlen. Nur wenn wir mit Gott sprechen, können wir auch über ihn sprechen. Unsere Erfahrung lehrt uns, dass Freundschaften durch eine dramatische Trennung oder durch eine Reihe von täglichen Unaufmerksamkeiten enden können, die die Beziehung zerbrechen lassen, bis sie verloren geht. Wenn Jesus uns dazu aufruft, Freunde zu sein, versuchen wir, diesen Aufruf nicht ungehört zu lassen. Nehmen wir ihn an, pflegen wir diese Beziehung und wir werden entdecken, dass gerade die Freundschaft mit Gott unser Heil ist.

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0: 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Amen.
2: Ganz ein herzlichen Dank, Papst Leo, für die Worte uns. Und danke auch am Radio Vatikan, dass uns das möglich macht.

5. Oktober, Gedenktag der heiligen Schwester Faustina Kowalska. Zusammenstellung aus verschiedenen Quellen, unter anderem aus dem Buch Die neuen Heiligen der katholischen Kirche, Band 4 von Ferdinand Holböck, erschienen im Christiana Verlag. Schwester Maria Faustina, die Apostelin der Barmherzigkeit Gottes, gehört heute zu den bekanntesten Heiligen der Kirche. Durch sie vermittelt Jesus Christus der Welt die große Botschaft von der Barmherzigkeit Gottes und zeigt ein Vorbild christlicher Vollkommenheit, das auf Vertrauen zu Gott und eine Haltung der Barmherzigkeit gegenüber den Nächsten gründet. Sie wurde am 25. August 1905 als drittes von 10 Kindern der Familie von Mananna und Stanislav Kowalski, Bauersleute, aus dem Dorf Glogowiec geboren. Bei der heiligen Taufe in der Pfarrkirche in Svinice-Varkie erhielt sie den Namen Helena. Seit ihrer Kindheit zeichnete sie sich durch Liebe zum Gebet, Fleiß, Gehorsam und ein großes Mitgefühl menschlicher Armut aus. Im 9. Lebensjahr empfing sie die erste heilige Kommunion, die sie im Bewusstsein der Gegenwart des göttlichen Gastes in ihrer Seele tief erlebte. Die Schule besuchte sie nur knappe 3 Jahre und als junges Mädchen von 16 Jahren verließ sie ihr Elternhaus, um im Dienste bei wohlhabenden Familien in Alessandrow, Lodz und Ostrowek ihren eigenen Unterhalt zu verdienen und um ihren Eltern zu helfen. Die Stimme der Berufung vernahm Helena in ihrer Seele bereits seit dem 7. Lebensjahr. Aber da ihr Vater dem Eintritt in ein Kloster nicht zustimmte, da er meinte, die für den Klostereintritt geforderte Summe nie aufbringen zu können, versuchte sie, diese Stimme in sich zu betäuben. Als sie eines Tages mit einer ihrer Schwestern an einer Tanzveranstaltung teilnahm, sah sie plötzlich neben sich den leidenden Heiland, der mit Wunden bedeckt zu ihr sagte, »Wie lange soll ich noch ertragen, dass du mich betrügst?« Diese Vision verwirrte das junge Mädchen gar sehr. Sie flüchtete sich in eine Kirche und befragte dort den Herrn, was er von ihr verlange. Da vernahm sie die Worte, »Geh nach Warschau und tritt dort in ein Kloster ein.« Am gleichen Abend noch fuhr Helena von Lodz nach Warschau und machte sich dort auf die Suche nach einem Kloster, das sie aufnehmen würde. Überall wurde sie abgewiesen, bis sie am 1. August 1925 bei der Kongregation der Schwestern der Muttergottes der Barmherzigkeit Aufnahme fand. Sie erhielt den Ordensnamen Maria Faustina vom heiligsten Altarsakrament. Nach außen verriet nichts ihr äußerst reiches mystisches Leben. Sie wirkte als Köchin, Gärtnerin und Pförtnerin in vielen Häusern der Kongregation, am längsten in Block, Wilna und Krakau. Voller Hingabe verrichtete sie alle Arbeiten und hielt treu die Ordensregeln ein. Sie war gesammelt und schweigsam, voller wohlwollender und selbstloser Liebe. »O mein Jesus«, schrieb sie, »jede deiner Heiligen trägt eine deiner Eigenschaften. Ich will von deinem gütigen Herzen geprägt sein und will es lobpreisen. Deine Barmherzigkeit, o Jesus, soll meinem Herzen und meiner Seele als Siegel aufgeprägt sein, als mein Zeichen in diesem und im künftigen Leben.« Schwester Maria Faustina war eine treue Tochter der Kirche, die sie wie eine Mutter und als den mystischen Leib Jesu Christi liebte. Sie war sich ihrer Rolle in der Kirche bewusst und arbeitete mit der Barmherzigkeit Gottes im Werk der Rettung der Seelen zusammen.
auf den Wunsch von Jesus Christus hin und seinem Beispiel folgend, brachte sie deshalb ihr Leben zum Opfer dar. In ihrem geistigen Leben zeichnete sie sich auch durch die Liebe zur Eucharistie und eine tiefe Verehrung der Mutter Gottes der Barmherzigkeit aus. Die Jahre ihres Ordenslebens waren von außergewöhnlichen Gnaden erfüllt, von Erscheinungen, Visionen, verborgenen Stigma, der Teilnahme an der Passion Christi, der Gabe der Bilokation, dem Lesen in den menschlichen Seelen, Prophezeiungen und der seltenen Gabe der mystischen Verlobung und Vermählung, der lebendige Kontakt mit Gott, der Mutter Gottes, den Engeln, Heiligen, den Seelen im Fegfeuer, die ganze übernatürliche Welt war für sie nicht weniger real und wirklich als die mit den Sinnen wahrnehmbare Welt. Sie wusste, dass diese besonderen Gaben nicht über das Wesen der Heiligkeit entscheiden. Im Tagebuch schrieb sie, weder Gnaden, noch Eingebungen, noch Entzückungen, wie auch andere verliehene Gaben, machen die Seele vollkommen, sondern nur die innere Vereinigung meiner Seele mit Gott. Die Gaben sind lediglich Schmuck für die Seele, doch bilden sie weder ihren Inhalt noch die Vollkommenheit. Meine Heiligkeit und Vollkommenheit beruht auf der engen Vereinigung meines Willens mit dem Willen Gottes. Schwester Faustina ließ sich durch die Offenbarungen Jesu unterweisen, jedoch stets durch die Führung geistlicher Begleiter. Zwei wahrhaft glaubwürdige, fromme Priester, Dr. Sobocco und Pater Andras, wie es Jesus selber wünschte. Er erwählte Schwester Maria Faustina als seine Sekretärin und Apostelin seiner Barmherzigkeit, um durch sie der Welt die große Botschaft zu verkünden. Die Sendung von Schwester Maria Faustina beruht auf folgenden Aufgaben: der Welt die in der Heiligen Schrift geoffenbarte Wahrheit von der barmherzigen Liebe Gottes jedem Menschen näher zu bringen und zu verkünden. Dann die Barmherzigkeit Gottes für die ganze Welt, insbesondere für die Sünder, zu erbitten, unter anderem durch die von Jesus empfohlenen neuen Kultformen der Barmherzigkeit Gottes, durch das Bild des barmherzigen Jesus mit der Anrufung »Jesus, ich vertraue auf dich«, durch das Fest der Barmherzigkeit Gottes am ersten Sonntag nach Ostern, durch den Rosenkranz zur göttlichen Barmherzigkeit und durch das Gebet in der Stunde der Barmherzigkeit. Daran und an die Verbreitung der Verehrung der Barmherzigkeit Gottes knüpfte Jesus große Versprechungen unter der Bedingung, dass sie mit Vertrauen zu Gott und tätiger Nächstenliebe verbunden sind. Eine weitere Aufgabe in der Sendung der Schwester Faustina bestand in der Inspiration einer neuen Ordensgemeinschaft, welche sich durch eine größere Liebe mit Christus vereinigt, um die Erde mit dem Himmel zu versöhnen, den gerechten Zorn Gottes zu besänftigen und Gottes Barmherzigkeit für die Welt zu erflehen. Schwester Faustina sollte nach dem Willen Gottes nur Ziel und Aufgaben des neuen Ordens bekannt geben, dessen geistige Gründerin sie blieb, denn er entstand erst nach ihrem Tod im Jahr 1944 in Vilno. Sehr interessant ist das Tagebuch der Schwester Faustina, welches sie auf Wunsch von Jesus und ihren Beichtvätern führte. Sie schrieb darin alle Wünsche, die Jesus ihr gegenüber äußerte, getreulich nieder und beschrieb auch die Begegnungen ihrer Seele mit ihm. Sekretärin meines tiefsten Geheimnisses, sprach Jesus zu Schwester Faustina, du hast die Aufgabe, alles aufzuschreiben, was ich über meine Barmherzigkeit erkennen lasse, und zwar zum Nutzen der Seelen, die diese Schriften lesen. Sie erfahren in ihrer Seele Trost und Mut,
sich mir zu nähern. Dieses Werk bringt uns das Geheimnis der Barmherzigkeit Gottes auf außergewöhnliche Weise näher. Es wurde in viele Sprachen übersetzt. Schwester Maria Faustina starb in Krakau am 5. Oktober 1938 im Alter von nur 33 Jahren, aufgezehrt durch Krankheit und verschiedene Leiden, die sie als freiwilliges Opfer für die Sünder auf sich genommen hatte, voll geistiger Reife und mystisch mit Gott vereint. Ja, bis zum Ende ihres Lebens hatte sie das große Verlangen, durch Gebete, Bußübungen und Werke der Barmherzigkeit immer mehr die Verehrung der göttlichen Barmherzigkeit bekannt zu machen und zu verbreiten. Der Ruf der Heiligkeit ihres Lebens wuchs mit der Ausbreitung der Andacht zur Barmherzigkeit Gottes und in dem Maße, in dem Gnaden durch ihre Fürbitte gewährt wurden. Am 18. April 1993 wurde Schwester Maria Faustina Kowalska auf dem Petersplatz in Rom von Papst Johannes Paul II. Selig gesprochen und am 30. April 2000 folgte die Heiligsprechung. Die Reliquien der Heiligen ruhen im Heiligtum der Barmherzigkeit Gottes in Krakau-Lagiewniki. Wir schließen mit folgenden Worten Jesu an Schwester Faustina. Wisse, dass es deine Aufgabe ist, für mich Seelen zu gewinnen, durch Gebet, Opfer und durch Ermutigung meiner Barmherzigkeit zu vertrauen. Tue, was in deiner Macht steht, um die Anbetung meiner Barmherzigkeit auszubreiten. Was dir fehlt, werde ich ergänzen. Sage der leidenden Menschheit, sie möge sich an mein barmherziges Herz schmiegen und ich will sie mit Frieden erfüllen. Und sagen wir zusammen mit der heiligen Schwester Faustina, Jesus, ich vertraue auf dich. Amen.

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0: Im Namen des Vaters und des Sohnes und des Heiligen Geistes. Amen. Amen. Bitte nehmen Sie Platz. Sehr herzlich darf ich euch alle begrüßen. Zunächst den Leiter dieser Andacht, Pater Philipp, den Wallfahrtsleiter, die wir von Maria einsiedeln. Dann Bruder Jean, der die Zweigstellen der Schweiz leitet. Es ist schön, dieses gemeinsame Beten des Rosenkranzes. Aber, meine Lieben, haben Sie es nicht schon gehört, gerade auch von jüngeren Menschen, aber auch von älteren? Der Rosenkranz ist langweilig. So viele Ave Maria. Oder das andere Argument, der Rosenkranz, der ist ja nur was für alte Frauen. Nichts gegen die alten Frauen. Jesus hat gesagt, wir sollen die Mütter so wie seine, die Frauen so wie seine Mütter achten. Also, auch die alten Frauen. Aber trotzdem, haben Sie das beide schon gehört? Der Rosenkranz ist, oder vielleicht auch selber schon gedacht manchmal, ach, das ist langweilig, dieses Gebet. Oder eben das andere. Nun, vielleicht hängt diese Abneigung gegen den Rosenkranz auch damit zusammen, dass man eigentlich die Gottesmutter nicht so stark verehrt. Man kann halt hören, Jesus, ja, der ist wichtig. Maria, ja, das ist die Mutter Jesu, aber damit hat sich's. Aber ich darf Ihnen heute einen Text aus der Heiligen Schrift auslegen, aus dem Sie sehen, dass Maria mehr ist, nur als die Mutter Jesu. Das ist schon viel, aber noch mehr als die Mutter Jesu. Sie alle kennen ja die Stelle aus der Heiligen Schrift. Da kommen die Hirten zur Krippe und bringen mit das, was ihnen die Engel gesagt haben. Und wie ist die Reaktion der Leute? Sie staunen, aber verstehen es nicht recht, was das alles bedeuten soll. Aber von Maria heißt es, sie bewahrte alles in ihrem Herzen und, so heißt es auch in der neuen Bibelübersetzung, und erwog es in ihrem Herzen. Und jetzt kommt das Überraschende. Diese Übersetzung ist falsch, obwohl es in der neuen Bibelübersetzung steht. Jetzt werden Sie mir sagen, ja, wieso können Sie? Bitte verstehen Sie mich auch hinten. Zeigen Sie auf, wenn Sie nicht verstehen. Na, verstehen alle, Gott sei Dank. Also, Pater Benno, wieso können Sie das behaupten, dass das falsch übersetzt ist in der neuen Übersetzung? Einer der besten Kenner der griechischen Sprache, Sie wissen ja, dieser Text ist ursprünglich griechisch geschrieben, einer der besten Kenner der griechischen Sprache, der evangelische, ich betone, der evangelische Theologe van Unik hat genau jedes Wort analysiert und genau den griechischen Sinn dieser Worte erfasst und hat festgestellt, das heißt nicht, Maria dachte darüber nach oder erwog es, sondern Maria allein konnte den Sinn dieser Worte deuten. Das heißt, Maria allein kann den Sinn des Wortes Gottes deuten. Sie ist, so sagt van Unick, prophetisch tätig. Also, Maria kann das Wort Gottes deuten wie niemand anderer. Außer natürlich Jesus, aber von Menschen Maria. Und nun ein wichtiges Wort aus der Heiligen Schrift. Unwiderruflich sind Gnade und Berufung, die Gott gibt. Wenn zum Beispiel Gott hat mich Unwürdigen zum Priester berufen, aber diese Berufung nimmt er nie mehr zurück, außer ich werde dieser Berufung untreu. Aber er nimmt sie nie mehr in alle Ewigkeit nicht zurück. Ich bleibe auch in Ewigkeit Priester. So wie sie in Ewigkeit im allgemeinen Priestertum stehen. Und das gilt jetzt aber auch besonders für Maria. Diese Gabe, das Wort Gottes richtig zu verstehen, zu deuten und den Menschen zu helfen, dass sie das Wort verstehen, das bleibt ihr in alle Ewigkeit. Und diese Aufgabe hat Maria auch heute, jetzt. Und jetzt sind wir beim Rosenkranz. Durch den Rosenkranz möchte uns die Rosenkranzkönigin helfen, das Wort besser zu verstehen, im Letzten Jesus zu verstehen. So führt uns Maria durch den Rosenkranz zu Jesus. Also, das und jetzt kann Jesus langweilig sein? Kann Jesus, ich glaube, Sie alle, es wird niemand unter uns sein, der sagt, Jesus ist langweilig. Dann kann auch eigentlich der Rosenkranz, wenn wir an Jesus denken und sein Leben betrachten, kann er nicht langweilig sein. Das liegt vielleicht an uns. Und das Zweite, der Rosenkranz ist nur was für alte Frauen. Wer hat denn eigentlich den Rosenkranz entdeckt? Wer hat den Rosenkranz entdeckt? Der ist nicht vom Himmel gefallen, sondern das waren 2 30-jährige Kartäuser Mönche, 30 Jahre alt. Also erstens Männer und zweitens 30 Jahre alt. Also wir könnten sagen, Männer in den besten Jahren haben den Rosenkranz entdeckt. Darum ist der Rosenkranz nicht nur etwas für alte Frauen. Das bitte, wenn das jemand einmal sagt, schauen Sie, das stimmt nicht. Das liegt vielleicht an uns Rosenkranzbeterinnen und Betern, aber der Rosenkranz ist entdeckt worden von 2 Kartäusermönchen im Jahre etwa 1409. Aber einer von denen, von diesen beiden, es ist Adolf von Essen und Dominikus von Preußen. Der Adolf von Essen gibt uns hier eine ganz wichtige Weisung. Er hat nämlich gesagt, es gibt keinen so schlechten Menschen, der nicht eine wesentliche Lebensbesserung erfährt, betet er ein Jahr lang den Rosenkranz. Wie ich das wieder gelesen habe, habe ich mir gedacht, lieber Benno, da musst du aber jetzt besser den Rosenkranz beten, weil ob deine Mitbrüder sagen, ja wirklich, der Benno, das ist ja toll, wie sich der ändert, der ist schon beinahe heilig. Also von dem sagen die Mitbrüder nichts. Also, und das möchte ich auch Ihnen nahelegen, es gibt keinen Menschen, keine so schlechten Menschen. Und sie alle sind ja gute Menschen. Es gibt keine so schlechten Menschen, der nicht eine wesentliche Lebensbesserung erfährt, betet er ein Jahr lang den Rosenkranz. Ja, freilich müssen wir da auch etwas beachten, was uns die beiden heiligen Päpste Paul der VI und Johannes Paul der II sagen. Ein an und für sich strenges Wort. Der Rosenkranz ohne Betrachtung ist ein Körper ohne Seele. Wie soll man denn betrachtend den Rosenkranz beten? Ich möchte es ganz kurz sagen. Erstens, beim Rosenkranz geht es nicht darum, dass man jedes Ave Maria andächtig betet. Das geht nicht, da kriegt man Kopfweh. Sondern das Beten des Ave Maria fließt ganz ruhig dahin. Das Wichtigste ist, das ist das Zweite, das ist jetzt das Hinschauen auf das betreffende Geheimnis. Das kann ein Bild sein, das kann ein Wort aus der Heiligen Schrift oder ein Satz aus der Heiligen Schrift sein. Das ist das Wichtigste beim Rosenkranzgebet. Und jetzt das Dritte. Das Schwierige beim Rosenkranz ist die Verbindung von dem mündlichen Sprechen des Ave Maria, des mündlichen Ave Maria und der Betrachtung des Geheimnisses, wie ich es kurz angedeutet habe. Das braucht einige Übung. Aber ich denke, die Gottesmutter will es uns helfen. Mir hat es auch gelernt. Weil ich habe es länger Zeit gebraucht. Es geht nicht von heute auf morgen. Aber ich lade Sie alle ein, herzlich. Bemühen wir uns so, den Rosenkranz zu beten. Und dann, wenn wir das machen, ich denke, das vor allem, wenn ich den schmerzhaften Rosenkranz bete, wenn ich dir auf Jesus schaue, zum Beispiel, wie ihm ins Gesicht gespuckt wird, wie er verspottet wird, ja, das erinnert mich auch, wenn ich irgendwie eingebildet sein will. Du bildest dir etwas ein und schau auf Jesus, dem ins Gesicht gespuckt wird. Also, den Rosenkranz so beten. Wir sollen den Rosenkranz nicht zuerst einmal für andere beten, sondern für uns selber. Denn, was sagt uns Jesus? Zieh den Balken aus dem eigenen Auge, hernach machst du den Splitter aus dem Auge deines Nächsten ziehen. Also, nicht zunächst einmal für die Bekehrung der Sünder, um den Frieden und, weiß ich, für die Kranken beten, sondern um die eigene Bekehrung. Das will der Rosenkranz. Das will die Gottesmutter. Jetzt werden Sie mir sagen, ja, aber lieber Pater, eine Frau hat mich gebeten, so wie der Vater Abt uns gesagt hat, ich soll für den kranken Sohn beten, der jetzt den Befund bekommen hat, dass er Krebs hat. Ja, da kann ich doch nicht, da muss ich doch für das jetzt beten. Ich würde vielleicht sagen, die Anliegen, die wir sonst besonders haben, nehmen wir in das Vaterunser hinein. Die 10 Ave Maria sollten aber womöglich frei bleiben für die Betrachtung des Geheimnisses und der Anwendung aufs eigene Leben. Wir selber sollen uns bekehren. Es wird gesagt, Papst Johannes Paul II. Hat es gesagt, Jesus ist der einzige Retter der Welt. Er will seiner Kirche helfen. Aber sie haben viel näher liegt ihnen, dass sie sagen, in meiner Verwandtschaft und so weiter, Bekanntschaft, sind so viele Ungläubige, die gar nicht getauft sind. Wenn ich an meine Verwandtschaft denke, muss ich das auch feststellen. So viele, die nicht einmal getauft sind. Also, Jesus, ihm geht's um die Kirche, der Menschen, dass sie sich bekehren. Aber Jesus hat auch Sorge um diese, unsere Welt. Denken wir daran, ich möchte Sie nur aufmerksam machen, während wir hier friedlich sitzen, lauft die Rüstung in der ganzen Welt auf Hochtouren. Und wenn aufgerüstet wird, dann ist das etwas Gefährliches. Jesus will nicht Aufrüstung. Er will uns Frieden schenken. Der Friede sei mit euch. Aber, meine Lieben, er will beides. Für die Kirche und für die Welt. Nicht ohne unsere Mitwirkung wirken. Und so ist seine Einladung heute an uns durch Maria. Beten wir den Rosenkranz so, dass wir bessere Menschen werden, dass wir uns mehr für die anderen einsetzen als bisher und dass wir so mit Jesus für die Kirche und für die Welt wirken. Amen.
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Nie wieder Krieg. Dieses Gebet betete Papst Johannes Paul II. 1991 direkt vor dem Kriegsbeginn gegen den Irak. Wir beten mit ihm. Gott unserer Väter, groß und voll Erbarmen, Herr des Friedens und des Lebens, du Vater aller Menschen, du hegst Pläne des Friedens und nicht des Leides. Du verdammst die Kriege und brichst den Stolz der Gewalttäter. Du hast deinen Sohn Jesus gesandt, um den Menschen in nah und fern den Frieden zu verkünden, um die Menschen aller Rassen und Völker in einer einzigen Familie zu vereinen. Höre den einmütigen Aufschrei deiner Kinder. Höre auf die dringende Bitte der ganzen Menschheit. Nie wieder Krieg. Dieses Abenteuer, aus dem es kein Zurück mehr gibt. Nie wieder Krieg. Diese Spirale von Trauer und Gewalt. Eine Bedrohung für alle Geschöpfe. Im Himmel, zu Wasser und zu Land. In Gemeinschaft mit Maria, der Mutter Jesu, bitten wir dich nun, sprich zu den Herzen derer, die Verantwortung tragen für das Schicksal der Völker. Halt auf die Logik der Rache und Vergeltung. Ermögliche durch deinen Heiligen Geist neue Lösungen, großmütige und ehrenvolle Gesten des Friedens. Eröffne Räume des Dialogs und geduldigen Wartens, die fruchtbarer sind als überstürzte Kriegstermine. Gib unserer Zeit Tage des Friedens. Nie wieder Krieg. Gebet des heiligen Papstes Johannes Paul II.

Enzyklika Laudato Si von Papst Franziskus. Gelesen von Olaf Pessler. Über die Sorge für das gemeinsame Haus. Laudato Si, mi Signore. Gelobt seist du, mein Herr, sang der heilige Franziskus von Assisi. In diesem schönen Lobgesang erinnerte er uns daran, dass unser gemeinsames Haus wie eine Schwester ist, mit der wir das Leben teilen, und wie eine schöne Mutter, die uns in ihre Arme schließt. Gelobt seist du, mein Herr, durch unsere Schwester, Mutter Erde, die uns erhält und lenkt und vielfältige Früchte hervorbringt und bunte Blumen und Kräuter. Fünftens. Eine universale Gemeinschaft. Punkt 89. Die Geschöpfe dieser Welt können nicht als ein herrenloses Gut betrachtet werden. Alles ist dein Eigentum, Herr, du Freund des Lebens. Vergleiche Weisheit 11, Vers 26. Das gibt Anlass zu der Überzeugung, dass sämtliche Geschöpfe des Universums, da sie von ein und demselben Vater erschaffen wurden, durch unsichtbare Bande verbunden sind und dass wir alle miteinander eine Art universale Familie bilden, eine sublime Gemeinschaft, die uns zu einem heiligen, liebevollen und demütigen Respekt bewegt. Ich möchte daran erinnern, dass Gott uns so eng mit der Welt, die uns umgibt, verbunden hat, dass die Desertifikation des Bodens so etwas wie eine Krankheit für jeden Einzelnen ist und wir das Aussterben einer Art beklagen können, als wäre es eine Verstümmelung. Punkt 90. Das bedeutet nicht, alle Lebewesen gleichzustellen und dem Menschen jenen besonderen Wert zu nehmen, der zugleich eine unermessliche Verantwortung mit sich bringt. Es setzt ebenso wenig eine Vergötterung der Erde voraus, die uns die Berufung entziehen würde, mit ihr zusammenzuarbeiten und ihre Schwäche zu schützen. Diese Auffassungen würden letztlich neue Missverhältnisse schaffen, um der Realität zu entfliehen, die uns unmittelbar angeht. Manchmal bemerkt man eine Versessenheit, dem Menschen jeden Vorrang abzusprechen, und es wird für andere Arten ein Kampf entfacht, wie wir ihn nicht entwickeln, um die gleiche Würde unter den Menschen zu verteidigen. Es stimmt, dass wir uns darum kümmern müssen, dass andere Lebewesen nicht verantwortungslos behandelt werden. Doch in besonderer Weise müssten uns die Ungerechtigkeiten in Wut versetzen, die unter uns bestehen, denn wir dulden weiterhin, dass einige sich für würdiger halten als andere. Wir bemerken nicht mehr, dass einige sich in einem erniedrigenden Elend dahinschleppen, ohne wirkliche Möglichkeiten, es zu überwinden, während andere nicht einmal wissen, was sie mit ihrem Besitz anfangen sollen, voll Eitelkeit, eine vorgebliche Überlegenheit zur Schau stellen und ein Ausmaß an Verschwendung hinter sich zurücklassen, das unmöglich verallgemeinert werden könnte, ohne den Planeten zu zerstören. Wir lassen in der Praxis weiterhin zu, dass einige meinen, mehr Mensch zu sein als andere, als wären sie mit größeren Rechten geboren. Punkt 91. Ein Empfinden inniger Verbundenheit mit den anderen Wesen in der Natur kann nicht echt sein, wenn nicht zugleich im Herzen eine Zärtlichkeit, ein Mitleid und eine Sorge um die Menschen vorhanden ist. Die Ungereimtheit dessen, der gegen den Handel mit vom Aussterben bedrohten Tieren kämpft, aber angesichts des Menschenhandels völlig gleichgültig bleibt, die Armen nicht beachtet oder darauf beharrt, andere Menschen zu ruinieren, die ihm missfallen, ist offensichtlich. Das bringt den Sinn des Kampfes für die Umwelt in Gefahr. Es ist kein Zufall, dass der heilige Franziskus in dem Hymnus, in dem er Gott durch dessen Geschöpfe preist, hinzufügt, gelobt seist du, mein Herr, durch jene, die verzeihen um deiner Liebe willen. Alles ist miteinander verbunden. Darum ist eine Sorge für die Umwelt gefordert, die mit einer echten Liebe zu den Menschen und einem ständigen Engagement angesichts der Probleme der Gesellschaft verbunden ist. Punkt 92. Wenn andererseits das Herz wirklich offen ist für eine universale Gemeinschaft,
dann ist nichts und niemand aus dieser Geschwisterlichkeit ausgeschlossen. Folglich ist es auch wahr, dass die Gleichgültigkeit oder die Grausamkeit gegenüber den anderen Geschöpfen dieser Welt sich letztlich immer irgendwie auf die Weise übertragen, wie wir die anderen Menschen behandeln. Das Herz ist nur eines und die gleiche Erbärmlichkeit, die dazu führt, ein Tier zu misshandeln, zeigt sich unverzüglich auch in der Beziehung zu anderen Menschen. Jegliche Grausamkeit gegenüber irgendeinem Geschöpf widerspricht der Würde des Menschen. Wir können uns nicht als große Liebende betrachten, wenn wir irgendeinen Teil der Wirklichkeit aus unseren Interessen ausschließen. Friede, Gerechtigkeit und Bewahrung der Schöpfung sind drei absolut miteinander verbundene Themen, die nicht getrennt und einzeln behandelt werden können, ohne erneut in Reduktionismus zu fallen. Alles ist aufeinander bezogen und alle Menschen sind als Brüder und Schwestern gemeinsam auf einer wunderbaren Pilgerschaft, miteinander verflochten durch die Liebe, die Gott für jedes seiner Geschöpfe hegt und die uns auch in zärtlicher Liebe mit Bruder Sonne, Schwester Mond, Bruder Fluss und Mutter Erde vereint. Sechstens. Die gemeinsame Bestimmung der Güter. Punkt 93. Heute sind wir unter uns Gläubigen und Nichtgläubigen darüber einig, dass die Erde im Wesentlichen ein gemeinsames Erbe ist, dessen Früchte allen zugutekommen müssen. Für die Gläubigen verwandelt sich das in eine Frage der Treue gegenüber dem Schöpfer, denn Gott hat die Welt für alle erschaffen. Folglich muss der gesamte ökologische Ansatz eine soziale Perspektive einbeziehen, welche die Grundrechte derer berücksichtigt, die am meisten übergangen werden. Das Prinzip der Unterordnung des Privatbesitzes unter die allgemeine Bestimmung der Güter und daher das allgemeine Anrecht auf seinen Gebrauch ist eine goldene Regel des sozialen Verhaltens und das Grundprinzip der ganzen sozial-ethischen Ordnung. Die christliche Tradition hat das Recht auf Privatbesitz niemals als absolut und unveräußerlich anerkannt und die soziale Funktion jeder Form von Privatbesitz betont. Der heilige Johannes Paul II. Hat mit großem Nachdruck an diese Lehre erinnert und gesagt, Gott hat die Erde dem ganzen Menschengeschlecht geschenkt, ohne jemanden auszuschließen oder zu bevorzugen, auf dass sie alle seine Mitglieder ernähre. Das sind inhaltsschwere und starke Worte. Er hob hervor, dass ein Entwicklungstyp nicht wirklich des Menschen würdig wäre, der nicht auch die persönlichen und gesellschaftlichen, wirtschaftlichen und politischen Menschenrechte, die Rechte der Nationen und Völker eingeschlossen, achten und fördern würde. In aller Deutlichkeit erklärte er, die Kirche verteidigt zwar den berechtigten Anspruch auf Privateigentum, lehrt jedoch ebenso unmissverständlich, dass jedes Privateigentum immer mit einer sozialen Hypothek belastet ist, damit alle Güter der allgemeinen Bestimmung dienen, die Gott ihnen zugeteilt hat. Und er bekräftigte, es ist also nicht der Absicht Gottes entsprechend, diese Gabe in einer Weise

gemessenes Stück Land zu besitzen, wo er seine Wohnstätte errichten, für den Lebensunterhalt seiner Familie arbeiten und existenzielle Sicherheit haben kann. Dieses Recht muss garantiert werden, damit es keine Illusion bleibt, sondern konkret angewendet wird. Das bedeutet, dass der Campesino außer dem Eigentumszertifikat sich auf Mittel technischer Schulung, Kredite, Versicherungen und Vermarktung verlassen muss. Punkt 95. Die Umwelt ist ein kollektives Gut, ein Erbe der gesamten Menschheit und eine Verantwortung für alle. Wenn sich jemand etwas aneignet, dann nur, um es zum Wohl aller zu verwalten. Wenn wir das nicht tun, belasten wir unser Gewissen damit, die Existenz der anderen zu leugnen. Deshalb haben die Bischöfe von Neuseeland sich gefragt, was das Gebot »Du sollst nicht töten« bedeutet, wenn 20% der Weltbevölkerung Ressourcen in solchem Maß verbrauchen, dass sie den armen Nationen und den kommenden Generationen das rauben, was diese zum Überleben brauchen. Siebtens. Der Blick Jesu. Punkt 96. Jesus übernimmt den biblischen Glauben an den Schöpfergott und betont etwas Grundlegendes. Gott ist Vater. Vergleiche Matthäus 11, Vers 25. In den Gesprächen mit seinen Jüngern forderte Jesus sie auf, die väterliche Beziehung zu erkennen, die Gott zu allen Geschöpfen hat, und erinnerte sie mit einer rührenden Zärtlichkeit daran, wie jedes von ihnen in seinen Augen wichtig ist. Verkauft man nicht 5 Spatzen für ein paar Pfennig? Und doch vergisst Gott nicht einen von ihnen. Lukas 12, Vers 6. Seht euch die Vögel des Himmels an. Sie säen nicht, sie ernten nicht und sammeln keine Vorräte in Scheunen. Euer himmlischer Vater ernährt sie. Matthäus 6, Vers 26. Punkt 97. Der Herr konnte andere auffordern, auf die Schönheit zu achten, die es in der Welt gibt, denn er selbst war in ständigem Kontakt mit der Natur und widmete ihr eine von Liebe und Staunen erfüllte Aufmerksamkeit. Wenn er jeden Winkel seines Landes durchstreifte, verweilte er dabei, die von seinem Vater ausgesäte Schönheit zu betrachten und lud seine Jünger ein, in den Dingen eine göttliche Botschaft zu erkennen. Blickt umher und seht, dass die Felder weiß sind, reif zur Ernte. Johannes 4, Vers 35. Mit dem Himmelreich ist es wie mit einem Senfkorn, das ein Mann auf seinen Acker säte. Es ist das kleinste von allen Samenkörnern. Sobald es aber hochgewachsen ist, ist es größer als die anderen Gewächse und wird zu einem Baum. Matthäus 13, Vers 31 bis 32. Punkt 98. Jesus lebte in vollkommener Harmonie mit der Schöpfung, und die anderen wunderten sich. Was ist das für ein Mensch, dass ihm sogar die Winde und der See gehorchen? Matthäus 8, Vers 27. Er erschien nicht wie ein weltfremder und den angenehmen Dingen des Lebens feindlich gesonnener Asket. In Bezug auf sich selbst sagte er, der Menschensohn ist gekommen, er isst und trinkt. Darauf sagen sie, dieser Fresser und Säufer. Matthäus 11, Vers 19. Er war weit entfernt von den Philosophien, die den Leib, die Materie und die Dinge dieser Welt verachteten. Dennoch haben diese ungesunden Dualismen im Laufe der Geschichte einen bedeutenden Einfluss auf einige christliche Denker ausüben können und das Evangelium entstellt. Jesus arbeitete mit seinen Händen und hatte täglich Kontakt mit der von Gott geschaffenen Materie, um sie mit seinem handwerklichen Geschick zu gestalten. Es ist auffallend, dass der größte Teil seines Lebens dieser Aufgabe gewidmet war, in einem einfachen Leben, das keinerlei Bewunderung erregte. Ist das nicht der Zimmermann, der Sohn der Maria? Markus 6, Vers 3. So heiligte er die Arbeit und verlieh ihr einen besonderen Wert für unsere Reifung. Der heilige Johannes Paul II. Lehrte, indem der Mensch die Mühsal der Arbeit in Einheit mit dem für uns gekreuzigten Herrn erträgt, wirkt er mit dem Gottessohn an der Erlösung der Menschheit auf seine Weise mit.

Punkt 99. Nach dem christlichen Verständnis der Wirklichkeit geht die Bestimmung der gesamten Schöpfung über das Christusmysterium, das vom Anfang aller Dinge an gegenwärtig ist. Alles ist durch ihn und auf ihn hin geschaffen. Kolosser 1, Vers 16. Der Prolog des Johannesevangeliums 1, Vers 1 bis 18 zeigt das schöpferische Handeln Christi als des göttlichen Wortes, Logos. Doch dieser Prolog überrascht durch seine Behauptung, dass dieses Wort Fleisch geworden ist. Johannes 1, Vers 14. Eine Person der Trinität hat sich in den geschaffenen Kosmos eingefügt und ihr Geschick mit ihm durchlaufen bis zum Kreuz. Vom Anbeginn der Welt, besondererweise jedoch seit der Inkarnation, wirkt das Christusmysterium geheimnisvoll in der Gesamtheit der natürlichen Wirklichkeit, ohne deswegen dessen Autonomie zu beeinträchtigen. Punkt 100. Gott wollte mit seiner ganzen Fülle in ihm wohnen, um durch ihn alles zu versöhnen. Alles im Himmel und auf Erden wollte er zu Christus führen, der Friede gestiftet hat am Kreuz durch sein Blut. Kolosser 1, Vers 19 bis 20. Das versetzt uns ans Ende der Zeiten, wenn der Sohn dem Vater alles übergibt und Gott alles in allem ist. Vergleiche 1. Korinther 15, Vers 28. Auf diese Weise erscheinen uns die Geschöpfe dieser Welt nicht mehr als eine bloß natürliche Wirklichkeit, denn geheimnisvoll umschließt sie der Auferstandene und richtet sie auf eine Bestimmung der Fülle aus. Die gleichen Blumen des Feldes und die Vögel, die er mit seinen menschlichen Augen voll Bewunderung betrachtete, sind jetzt erfüllt von seiner strahlenden Gegenwart. Drittes Kapitel: Die menschliche Wurzel der ökologischen Krise. Punkt 101. Es wird uns nichts nützen, die Symptome zu beschreiben, wenn wir nicht die menschliche Wurzel der ökologischen Krise erkennen. Es gibt ein Verständnis des menschlichen Lebens und Handelns, das fehlgeleitet ist und der Wirklichkeit widerspricht, bis zum Punkt, ihr zu schaden. Warum sollen wir nicht innehalten, um darüber nachzudenken? Bei dieser Überlegung schlage ich vor, dass wir uns auf das vorherrschende technokratische Paradigma konzentrieren und auf die Stellung des Menschen und seines Handelns in der Welt. Erstens: Die Technologie, Kreativität und Macht. Punkt 102. Die Menschheit ist in eine neue Ära eingetreten, in der uns die Macht der Technologie vor einen Scheideweg stellt. Wir sind die Erben von zwei Jahrhunderten enormer Veränderungswellen. Die Dampfmaschine, die Eisenbahn, der Telegraph, die Elektrizität, das Automobil, das Flugzeug, die chemischen Industrien, die moderne Medizin, die Informatik und jüngst die digitale Revolution, die Robotertechnik, die Biotechnologien und die Nanotechnologien. Es ist recht, sich über diese Fortschritte zu freuen und angesichts der umfangreichen Möglichkeiten, die uns diese stetigen Neuerungen eröffnen, in Begeisterung zu geraten, da Wissenschaft und Technologie ein großartiges Produkt gottgeschenkter Kreativität sind. Die Umgestaltung der Natur zu Nützlichkeitszwecken ist für die Menschheit seit ihren Anfängen charakteristisch. Und daher ist die Technik Ausdruck der Spannung des menschlichen Geistes auf die schrittweise Überwindung gewisser materieller Bedingtheiten hin. Die Technologie hat unzähligen Übeln, die dem Menschen schadeten und ihn einschränkten, Abhilfe geschaffen. Wir können den technischen Fortschritt nur schätzen und dafür danken, vor allem in der Medizin, in der Ingenieurwissenschaft und im Kommunikationswesen. Und wie sollte man nicht die Bemühungen vieler Wissenschaftler und Techniker anerkennen, die Alternativen für eine nachhaltige Entwicklung beigesteuert haben? Punkt 103. Die gut ausgerichtete Techno-Science kann nicht nur wirklich wertvolle Dinge produzieren, um die Lebensqualität des Menschen zu verbessern, von Gebrauchsgegenständen im Haushalt bis zu wichtigen Verkehrsmitteln, Brücken, Gebäuden, öffentlichen Orten.
Sie ist ebenso in der Lage, das Schöne hervorzubringen und den in die materielle Welt eingetauchten Menschen in die Sphäre der Schönheit springen zu lassen. Kann man denn die Schönheit eines Flugzeuges oder mancher Wolkenkratzer leugnen? Es gibt wunderschöne Werke der Malerei und der Musik, die durch die Verwendung neuer technischer Mittel erzielt wurden. So vollzieht sich bei der Suche des technischen Erzeugers nach Schönheit und im Betrachter dieser Schönheit ein Sprung in eine gewisse, echt menschliche Fülle. Punkt 104. Wir können aber nicht unbeachtet lassen, dass die Nuklearenergie, die Biotechnologie, die Informatik, die Kenntnis unserer eigenen DNA und andere Fähigkeiten, die wir erworben haben, uns eine gewaltige Macht verleihen. Besser gesagt, sie geben denen, welche die Kenntnis und vor allem die wirtschaftliche Macht besitzen, sie einzusetzen, eine beeindruckende Gewalt über die gesamte Menschheit und die ganze Welt. Nie hatte die Menschheit so viel Macht über sich selbst. Und nichts kann garantieren, dass sie diese gut gebrauchen wird, vor allem wenn man bedenkt, in welcher Weise sie sich gerade jetzt ihrer bedient. Es genügt, an die Atombomben zu erinnern, die mitten im 20. Jahrhundert abgeworfen wurden, sowie an den großen technologischen Aufwand, den der Nationalsozialismus, der Kommunismus und andere totalitäre Regime zur Vernichtung von Millionen von Menschen betrieben haben, ohne hierbei zu vergessen, dass heute der Krieg über immer perfektere, todbringende Mittel verfügt. In welchen Händen liegt so viel Macht und in welche Hände kann sie gelangen? Es ist überaus gefährlich, dass sie bei einem kleinen Teil der Menschheit liegt. Punkt 105. Man neigt zu der Ansicht, jede Zunahme an Macht sei einfachhin Fortschritt, Erhöhung von Sicherheit, Nutzen, Wohlfahrt, Lebenskraft, Wertsättigung. Als gingen die Wirklichkeit, das Gute und die Wahrheit spontan aus der technologischen und wirtschaftlichen Macht selbst hervor. Tatsache ist, dass der moderne Mensch nicht zum richtigen Gebrauch der Macht erzogen wird. Denn das enorme technologische Wachstum ging nicht mit einer Entwicklung des Menschen in Verantwortlichkeit, Werten und Gewissen einher. Jede Zeit neigt dazu, eine dürftige Selbsterkenntnis in Bezug auf die eigenen Grenzen zu entwickeln. Aus diesem Grund ist es möglich, dass die Menschheit heute nicht den Ernst der Herausforderungen, die sich ihr stellen, wahrnimmt. Die Möglichkeit, der Mensch werde die Macht falsch gebrauchen, wächst beständig, wenn keine Freiheitsnormen, sondern nur angebliche Notwendigkeiten des Nutzens und der Sicherheit bestehen. Der Mensch ist nicht völlig autonom, seine Freiheit wird krank, wenn sie sich den blinden Kräften des Unbewussten, der unmittelbaren Bedürfnisse, des Egoismus und der Gewalt überlässt. In diesem Sinne ist er seiner eigenen Macht, die weiter wächst, ungeschützt ausgesetzt, ohne die Mittel zu haben, sie zu kontrollieren. Er mag über oberflächliche Mechanismen verfügen, doch wir können feststellen, dass er heute keine solide Ethik, keine Kultur und Spiritualität besitzt, die ihm wirklich Grenzen setzen und ihn in einer klaren Selbstbeschränkung zügeln. Zweitens, die Globalisierung des technokratischen Paradigmas. Punkt 106. Das Grundproblem ist ein anderes, noch tieferes, nämlich die Art und Weise, wie die Menschheit tatsächlich die Technologie und ihre Entwicklung zusammen mit einem homogenen und eindimensionalen Paradigma angenommen hat. Nach diesem Paradigma tritt eine Auffassung des Subjekts hervor, das im Verlauf des logisch-rationalen Prozesses das außenliegende Objekt allmählich umfasst und es so besitzt. Dieses Subjekt entfaltet sich, indem es die wissenschaftliche Methode mit ihren Versuchen aufstellt, die schon explizit eine Technik des Besitzens, des Beherrschens und des Umgestaltens ist. Es ist, als ob das Subjekt sich dem Formlosen gegenüber befände, das seiner Manipulation völlig zur Verfügung steht. Es kam schon immer vor, dass der Mensch in die Natur eingegriffen hat. Aber für lange Zeit lag das Merkmal darin, zu begleiten, sich den von den Dingen selbst angebotenen Möglichkeiten zu fügen. Es ging darum, zu empfangen, was die Wirklichkeit der Natur von sich aus anbietet,
gleichsam die Hand reichend. Jetzt hingegen ist das Interesse darauf ausgerichtet, alles, was irgend möglich ist, aus den Dingen zu gewinnen, durch den Eingriff des Menschen, der dazu neigt, die Wirklichkeit dessen, was er vor sich hat, zu ignorieren oder zu vergessen. Deswegen haben der Mensch und die Dinge aufgehört, sich freundschaftlich die Hand zu reichen und sind dazu übergegangen, feindselig einander gegenüberzustehen. Von da aus gelangt man leicht zur Idee eines unendlichen und grenzenlosen Wachstums, das die Ökonomen, Finanzexperten und Technologen so sehr begeisterte. Dieses Wachstum setzt aber die Lüge bezüglich der unbegrenzten Verfügbarkeit der Güter des Planeten voraus, die dazu führt, ihn bis zur Grenze und darüber hinaus auszupressen. Es handelt sich um die irrige Annahme, dass man über eine unbegrenzte Menge von Energie und Ressourcen verfügen könne, dass diese sofort erneuerbar und dass die negativen Auswirkungen der Manipulationen der natürlichen Ordnung problemlos zu beheben seien. Punkt 107. Wir können daher sagen, dass am Beginn vieler Schwierigkeiten der gegenwärtigen Welt vor allem die nicht immer bewusste Neigung steht, die Methodologie und die Zielsetzungen der Technowissenschaft in ein Verständnismuster zu fassen, welches das Leben der Menschen und das Funktionieren der Gesellschaft bedingt. Die Auswirkungen der Anwendung dieses Modells auf die gesamte menschliche und soziale Wirklichkeit können in der Umweltschädigung festgestellt werden, die allerdings nur ein Zeichen des Reduktionismus ist, der das Leben des Menschen und die Gesellschaft in allen ihren Dimensionen in Mitleidenschaft zieht. Man muss anerkennen, dass die von der Technik erzeugten Produkte nicht neutral sind, denn sie schaffen ein Netz, das schließlich die Lebensstile konditioniert und lenken die sozialen Möglichkeiten in die Richtung der Interessen bestimmter Machtgruppen. Gewisse Entscheidungen, die rein sachbezogen erscheinen, sind in Wirklichkeit Entscheidungen im Hinblick auf die Fortentwicklung des sozialen Lebens. Punkt 108. Es ist nicht an die Möglichkeit zu denken, ein anderes kulturelles Paradigma zu vertreten und sich der Technik als eines bloßen Instruments zu bedienen. Das technokratische Paradigma ist nämlich heute so dominant geworden, dass es sehr schwierig ist, auf seine Mittel zu verzichten und noch schwieriger, sie zu gebrauchen, ohne von ihrer Logik beherrscht zu werden. Es ist kulturwidrig geworden, wieder einen Lebensstil mit Zielen zu wählen, die zumindest teilweise von der Technik, von ihren Kosten und ihrer globalisierenden und vermassenden Macht unabhängig sein können. In der Tat neigt die Technik dazu, zu versuchen, dass nichts außerhalb ihrer harten Logik bleibt und der Mensch, der sie trägt, weiß, dass es in der Technik letztlich weder um Nutzen noch um Wohlfahrt geht, sondern um Herrschaft, um eine Herrschaft im äußersten Sinn des Wortes. Er greift daher nach den Elementen der Natur wie nach denen des Menschendaseins. Die Entscheidungsfähigkeit, die ganz authentische Freiheit und der Raum für die eigenständige Kreativität der Einzelnen nehmen ab. Punkt 109. Das technokratische Paradigma tendiert auch dazu, die Wirtschaft und die Politik zu beherrschen. Die Wirtschaft nimmt jede technologische Entwicklung im Hinblick auf den Ertrag an, ohne auf mögliche negative Auswirkungen für den Menschen zu achten. Die Finanzen ersticken die Realwirtschaft. Man hat die Lektionen der weltweiten Finanzkrise nicht gelernt und nur sehr langsam lernt man die Lektionen der Umweltschädigung. In manchen Kreisen meint man, dass die jetzige Wirtschaft und die Technologie alle Umweltprobleme lösen werden, ebenso wie man in nicht akademischer Ausdrucksweise behauptet, dass die Probleme des Hungers und das Elend in der Welt sich einfach mit dem Wachstum des Marktes lösen werden. Es handelt sich nicht um eine Frage von Wirtschaftstheorien, die vielleicht heute keiner zu verteidigen wagt, sondern um deren Einbindung in die tatsächliche Entwicklung der Wirtschaft. Auch wer sie zwar nicht in Worte fasst, unterstützt sie aber doch mit seinen Taten, wenn ein rechtes Ausmaß der Produktion, eine bessere Verteilung des Reichtums, ein verantwortungsvoller Umgang mit der Natur
oder die Rechte der zukünftigen Generationen ihn nicht zu kümmern scheinen. Mit seinem Verhalten bringt er zum Ausdruck, dass für ihn das Ziel der Gewinnmaximierung ausreicht, der Markt von sich aus gewährleistet aber nicht die ganzheitliche Entwicklung des Menschen und die soziale Inklusion. Unterdessen verzeichnen wir eine Art verschwenderische und konsumorientierte Überentwicklung, die in unannehmbarem Kontrast zu anhaltenden Situationen entmenschlichenden Elends steht. Und es werden nicht schnell genug wirtschaftliche Einrichtungen und soziale Programme erarbeitet, die den Ärmsten einen regulären Zugang zu den Grundressourcen ermöglichen. Man wird nie genug darauf hinweisen können, welches die tiefsten Wurzeln des gegenwärtigen Ungleichgewichts sind, die mit der Ausrichtung, den Zielen, dem Sinn und dem sozialen Kontext des technologischen und wirtschaftlichen Wachstums zu tun haben. Punkt 110. Die der Technologie eigene Spezialisierung bringt eine große Schwierigkeit mit sich, das Ganze in den Blick zu nehmen. Die Aufsplitterung des Wissens erfüllt ihre Funktion, wenn sie konkrete Anwendungen erzielt, führt aber gewöhnlich dazu, den Sinn für die Gesamtheit, für die zwischen den Dingen bestehenden Beziehungen, für den weiten Horizont zu verlieren, der irrelevant wird. Genau dies hindert daran, passende Wege zu finden, um die komplexeren Probleme der gegenwärtigen Welt, vor allem die, welche die Umwelt und die Armen betreffen, zu lösen, die man nicht von einem einzigen Gesichtspunkt oder von einer einzigen Art des Interesses aus angehen kann. Eine Wissenschaft, die angeblich Lösungen für die großen Belange anbietet, müsste notwendigerweise alles aufgreifen, was die Erkenntnis in anderen Wissensbereichen hervorgebracht hat, einschließlich der Philosophie und der Sozialethik. Das ist aber eine Leistung, die heutzutage nur schwer erbracht werden kann. Deshalb kann man auch keine wirklichen ethischen Horizonte erkennen, auf die man sich beziehen könnte. Das Leben geht dahin, sich den Umständen zu überlassen, die von der Technik geprägt werden, die ihrerseits als die wesentliche Quelle zur Deutung der Existenz verstanden wird. In der konkreten Wirklichkeit, die uns entgegentritt, werden verschiedene Symptome sichtbar, die den Irrtum aufzeigen, wie zum Beispiel die Umweltverschmutzung, die Angst und der Verlust des Lebens und des Gemeinschaftssinns. So zeigt sich einmal mehr, die Wirklichkeit steht über der Idee. Punkt 111. Die ökologische Kultur kann nicht reduziert werden auf eine Serie von dringenden Teilantworten auf die Probleme, die bezüglich der Umweltschäden, der Erschöpfung der natürlichen Ressourcen und der Verschmutzung auftreten. Es müsse einen anderen Blick geben, ein Denken, eine Politik, ein Erziehungsprogramm, einen Lebensstil und eine Spiritualität, die einen Widerstand gegen den Vormarsch des technokratischen Paradigmas bilden. Andernfalls können auch die besten ökologischen Initiativen schließlich in derselben globalisierten Logik stecken bleiben. Einfach nur eine technische Lösung für jedes auftretende Umweltproblem zu suchen, bedeutet, Dinge zu isolieren, die in der Wirklichkeit miteinander verknüpft sind und die wahren und tiefsten Probleme des weltweiten Systems zu verbergen. Punkt 112. Es ist jedoch möglich, den Blick wieder zu weiten. Die menschliche Freiheit ist in der Lage, die Technik zu beschränken, sie zu lenken und in den Dienst einer anderen Art des Fortschritts zu stellen, der gesünder, menschlicher, sozialer und ganzheitlicher ist. Die Befreiung vom herrschenden technokratischen Paradigma geschieht tatsächlich in manchen Situationen, zum Beispiel, wenn Gemeinschaften von Kleinproduzenten sich für weniger verschmutzende Produktionssysteme entscheiden und dabei ein Modell des Lebens, des Wohlbefindens und des nicht konsumorientierten Miteinanders vertreten. Oder wenn die Technik sich vorrangig darauf ausrichtet, die konkreten Probleme der anderen zu lösen, in dem Wunsch, ihnen zu helfen, in größerer Würde und in weniger Leid zu leben. Oder auch, wenn der Wille, Schönes zu schaffen und die Betrachtung des Schönen bewirken, dass die Macht, die das Gegenüber nur als Objekt wahrnimmt, überwunden wird in einer Art Erlösung, die sich im Schönen und in seinem Betrachter vollzieht. Die echte Menschlichkeit
die zu einer neuen Synthese einlädt, scheint inmitten der technologischen Zivilisation zu leben, gleichsam unmerklich wie der Nebel, der unter der geschlossenen Tür hindurchdringt. Wird sie trotz allem eine fortwährende Verheißung sein, die wie ein zäher Widerstand des Echten hervorsprießt? Punkt 113. Andererseits scheinen die Menschen nicht mehr an eine glückliche Zukunft zu glauben. Sie vertrauen nicht blind auf ein besseres Morgen von der aktuellen Lage der Welt und den technischen Fähigkeiten her. Sie werden sich der Tatsache bewusst, dass der Fortschritt der Wissenschaft und der Technik nicht dem Fortschritt der Menschheit und der Geschichte entspricht und ahnen, dass die grundlegenden Wege für eine glückliche Zukunft andere sind. Dennoch denkt man ebenso wenig daran, auf die Möglichkeiten, die die Technik bietet, zu verzichten. Die Menschheit hat sich tiefgreifend verändert und die Fülle an ständigen Neuerungen heiligt eine Flüchtigkeit, die uns über die Oberfläche in eine einzige Richtung mitreißt. Es wird schwierig für uns innezuhalten, um die Tiefe des Lebens wiederzugewinnen. Wenn die Architektur den Geist einer Epoche widerspiegelt, dann bringen die Megabauten und die serienmäßigen Häuser den Geist der globalisierten Technik zum Ausdruck, indem sich die dauernde Neuheit der Produkte mit einer lastenden Langeweile verbindet. Wir wollen uns damit nicht abfinden und nicht darauf verzichten, uns über den Zweck und den Sinn von allem zu fragen. Andernfalls würden wir nur die herrschende Situation legitimieren und mehr Surrogate brauchen, um die Lehre auszuhalten. Punkt 114. Was gerade vor sich geht, stellt uns vor die Dringlichkeit, in einer mutigen kulturellen Revolution voranzuschreiten. Wissenschaft und Technologie sind nicht neutral, sondern können vom Anfang bis zum Ende eines Prozesses verschiedene Absichten und Möglichkeiten enthalten und sich auf verschiedene Weise gestalten. Niemand verlangt, in die Zeit der Höhlenmenschen zurückzukehren. Es ist aber unerlässlich, einen kleineren Gang einzulegen, um die Wirklichkeit auf andere Weise zu betrachten, die positiven und nachhaltigen Fortschritte zu sammeln und zugleich die Werte und die großen Ziele wiederzugewinnen, die durch einen hemmungslosen Größenwahn vernichtet wurden. Enzyklika Laudato Si von Papst Franziskus, gelesen von Olaf Pessler, über die Sorge für das gemeinsame Haus.

Wir beten um Ehrfurcht vor der Schöpfung und besonders um Regen. Im Namen des Vaters und des Sohnes und des Heiligen Geistes. Amen. O Gott, die Erde dürstet nach Regen, und wir warten darauf, dass du das Land und all seine Geschöpfe, die Flüsse und Seen, die Felder und Gärten erfrischest. Sende reichlich Regen, wir bitten dich, und lehre uns, bessere Verwalter all der Segnungen zu sein, die du uns schenkst. Durch Jesus Christus, unseren Herrn. Amen. Im Namen des Vaters und des Sohnes und des Heiligen Geistes. Amen.

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1: Jetzt ist 3 Uhr, die Stunde der Barmherzigkeit. Liebe Zuhörerinnen und Zuhörer von Radio Gloria, nun wollen wir gemeinsam im Studio den Barmherzigkeitsrosenkranz beten. Wir beginnen im Namen des Vaters und des Sohnes und des Heiligen Geistes.
2: Amen.
1: Vater unser im Himmel, geheiligt werde dein Name, dein Reich komme, dein Wille geschehe, wie im Himmel, so auf Erden.
3: Unser tägliches Brot gib uns heute und vergib uns unsere Schuld, wie auch wir vergeben unseren Schuldigen. Und führe uns nicht in Versuchung, sondern erlöse uns von dem Bösen.
1: Gegrüßet seist du, Maria, voll der Gnade. Der Herr ist mit dir. Du bist gebenedeit unter den Frauen, und gebenedeit ist die Frucht deines Leibes, Jesus.
3: Heilige Maria, Mutter Gottes, bitte für uns Sünder, jetzt und in der Stunde unseres Todes. Amen.
1: Ich glaube an Gott, den Vater, den Allmächtigen, den Schöpfer des Himmels und der Erde, und an Jesus Christus, seinen eingeborenen Sohn, unseren Herrn, empfangen durch den Heiligen Geist, geboren von der Jungfrau Maria, gelitten unter Pontius Pilatus, gekreuzigt, gestorben und begraben, hinabgestiegen in das Reich des Todes, am dritten Tage auferstanden von den Toten, aufgefahren in den Himmel, er sitzt zu Rechten Gottes des allmächtigen Vaters, von dort wird er kommen, zu richten die Lebenden und die Toten.
3: Ich glaube an den Heiligen Geist, die heilige katholische Kirche, Gemeinschaft der Heiligen, Vergebung der Sünden, Auferstehung der Toten und das ewige Leben. Amen.
1: Ewiger Vater, ich opfere dir auf den Leib und das Blut, die Seele und die Gottheit deines über alles geliebten Sohnes, unseres Herrn Jesus Christus.
4: Zur Sühne für unsere Sünden und für die Sünden der ganzen Welt.
1: Durch sein schmerzhaftes Leiden
4: habe Erbarmen mit uns und mit der ganzen Welt.
1: Durch sein schmerzhaftes Leiden
4: habe Erbarmen mit uns und mit der ganzen Welt.
1: Durch sein schmerzhaftes Leiden
4: habe Erbarmen mit uns und mit der ganzen Welt.
1: Durch sein schmerzhaftes Leiden
4: habe Erbarmen mit uns und mit der ganzen Welt.
1: Durch sein schmerzhaftes Leiden
4: habe Erbarmen mit uns und mit der ganzen Welt.
1: Durch sein schmerzhaftes Leiden
4: habe Erbarmen mit uns und mit der ganzen Welt.
1: Durch sein schmerzhaftes Leiden
4: habe Erbarmen mit uns und mit der ganzen Welt.
1: Durch sein schmerzhaftes Leiden
4: habe Erbarmen mit uns und mit der ganzen Welt.
1: Durch sein schmerzhaftes Leiden
4: habe Erbarmen mit uns und mit der ganzen Welt.
1: Durch sein schmerzhaftes Leiden
4: habe Erbarmen mit uns und mit der ganzen Welt.
1: Durch sein schmerzhaftes Leiden
4: habe Erbarmen mit uns und mit der ganzen Welt.
1: Ewiger Vater, ich opfere dir auf den Leib und das Blut, die Seele und die Gottheit deines über alles geliebten Sohnes, unseres Herrn Jesus Christus.
3: Zur Sühne für unsere Sünden und für die Sünden der ganzen Welt.
1: Durch sein schmerzhaftes Leiden
4: habe Erbarmen mit uns und mit der ganzen Welt.
1: Durch sein schmerzhaftes Leiden
4: habe Erbarmen mit uns und mit der ganzen Welt.
1: Durch sein schmerzhaftes Leiden
4: habe Erbarmen mit uns und mit der ganzen Welt.
1: Durch sein schmerzhaftes Leiden
4: habe Erbarmen mit uns und mit der ganzen Welt.
1: Durch sein schmerzhaftes Leiden
4: habe Erbarmen mit uns und mit der ganzen Welt.
1: Durch sein schmerzhaftes Leiden
4: habe Erbarmen mit uns und mit der ganzen Welt.
1: durch sein schmerzhaftes Leiden.
3: Habe Erbarmen mit uns und mit der ganzen Welt.
1: Durch sein schmerzhaftes Leiden.
3: Habe Erbarmen mit uns und mit der ganzen Welt.
1: Durch sein schmerzhaftes Leiden.
3: Habe Erbarmen mit uns und mit der ganzen Welt.
1: Durch sein schmerzhaftes Leiden.
3: Habe Erbarmen mit uns und mit der ganzen Welt.
1: Ewiger Vater, ich opfere dir auf den Leib und das Blut, die Seele und die Gottheit deines über alles geliebten Sohnes, unseres Herrn Jesus Christus.
4: Zur Sühne für unsere Sünden und für die Sünden der ganzen Welt.
1: Durch sein schmerzhaftes Leiden.
3: Habe Erbarmen mit uns und mit der ganzen Welt.
1: Durch sein schmerzhaftes Leiden.
3: Habe Erbarmen mit uns und mit der ganzen Welt.
1: Durch sein schmerzhaftes Leiden.
3: Habe Erbarmen mit uns und mit der ganzen Welt.
1: Durch sein schmerzhaftes Leiden.
3: Habe Erbarmen mit uns und mit der ganzen Welt.
1: Durch sein schmerzhaftes Leiden.
3: Habe Erbarmen mit uns und mit der ganzen Welt.
1: Durch sein schmerzhaftes Leiden.
3: Habe Erbarmen mit uns und mit der ganzen Welt.
1: Durch sein schmerzhaftes Leiden.
3: Habe Erbarmen mit uns und mit der ganzen Welt.
1: Durch sein schmerzhaftes Leiden.
3: Habe Erbarmen mit uns und mit der ganzen Welt.
1: Durch sein schmerzhaftes Leiden.
3: Habe Erbarmen mit uns und mit der ganzen Welt.
1: Durch sein schmerzhaftes Leiden.
3: Habe Erbarmen mit uns und mit der ganzen Welt.
1: Ewiger Vater, ich opfere dir auf den Leib und das Blut, die Seele und die Gottheit deines über alles geliebten Sohnes, unseres Herrn Jesus Christus.
4: Zur Sühne für unsere Sünden und für die Sünden der ganzen Welt.
1: Durch sein schmerzhaftes Leiden.
3: Habe Erbarmen mit uns und mit der ganzen Welt.
1: Durch sein schmerzhaftes Leiden.
3: Habe Erbarmen mit uns und mit der ganzen Welt.
1: Durch sein schmerzhaftes Leiden.
3: Habe Erbarmen mit uns und mit der ganzen Welt.
1: Durch sein schmerzhaftes Leiden.
3: Habe Erbarmen mit uns und mit der ganzen Welt.
1: Durch sein schmerzhaftes Leiden.
3: Habe Erbarmen mit uns und mit der ganzen Welt.
1: Durch sein schmerzhaftes Leiden.
3: Habe Erbarmen mit uns und mit der ganzen Welt.
1: Durch sein schmerzhaftes Leiden.
3: Habe Erbarmen mit uns und mit der ganzen Welt.
1: Durch sein schmerzhaftes Leiden.
3: Habe Erbarmen mit uns und mit der ganzen Welt.
1: Durch sein schmerzhaftes Leiden.
3: Habe Erbarmen mit uns und mit der ganzen Welt.
1: Durch sein schmerzhaftes Leiden.
3: Habe Erbarmen mit uns und mit der ganzen Welt.
1: Ewiger Vater, ich opfere dir auf den Leib und das Blut, die Seele und die Gottheit deines über alles geliebten Sohnes, unseres Herrn Jesus Christus.
4: Zur Sühne für unsere Sünden und für die Sünden der ganzen Welt.
1: Durch sein schmerzhaftes Leiden.
3: Habe Erbarmen mit uns und mit der ganzen Welt.
1: Durch sein schmerzhaftes Leiden.
3: Habe Erbarmen mit uns und mit der ganzen Welt.
1: Durch sein schmerzhaftes Leiden.
3: Habe Erbarmen mit uns und mit der ganzen Welt.
1: Durch sein schmerzhaftes Leiden.
3: Habe Erbarmen mit uns und mit der ganzen Welt.
1: Durch sein schmerzhaftes Leiden.
3: Habe Erbarmen mit uns und mit der ganzen Welt.
1: Durch sein schmerzhaftes Leiden.
3: Habe Erbarmen mit uns und mit der ganzen Welt.
1: Durch sein schmerzhaftes Leiden.
3: Habe Erbarmen mit uns und mit der ganzen Welt.
1: Durch sein schmerzhaftes Leiden.
3: Habe Erbarmen mit uns und mit der ganzen Welt.
1: Durch sein schmerzhaftes Leiden.
3: Habe Erbarmen mit uns und mit der ganzen Welt.
1: Durch sein schmerzhaftes Leiden.
3: Habe Erbarmen mit uns und mit der ganzen Welt.
1: Heiliger Gott, heiliger starker Gott, heiliger unsterblicher Gott, habe Erbarmen mit uns und mit der ganzen Welt. Heiliger Gott, heiliger starker Gott, heiliger unsterblicher Gott, habe Erbarmen mit uns und mit der ganzen Welt. Heiliger Gott, heiliger starker Gott, heiliger unsterblicher Gott, habe Erbarm mit uns und mit der ganzen Welt. Amen. Maria mit dem Kinde lieb,
3: uns allen deinen Segen gib.
1: Amen. Ich danke Ihnen fürs Mitbeten hier aus dem Studio.

0: Liebe Zuhörerinnen und Zuhörer, ich lade Sie nun ein, die sieben Vaterunser nach der heiligen Birgitta von Schweden zu beten. O Jesus, ich will jetzt siebenmal das Vaterunser beten, in Vereinigung mit jener Liebe, in welcher du dieses Gebet in deinem Herzen geheiligt und versüßt hast. Nimm es von meinen Lippen in dein göttliches Herz auf, verbessere und vervollkommere es so sehr, dass es der allerheiligsten Dreifaltigkeit so viel Ehre und Freude bereite, wie du ihr auf Erden mit diesem Gebet erwiesen hast. Und diese mögen überströmen auf deine heiligste Menschwerdung, zur Verherrlichung deiner heiligen Wunden und des kostbaren Blutes, das du daraus vergossen hast. Erstens Beschneidung. Vater unser im Himmel, geheiligt werde dein Name, dein Reich komme, dein Wille geschehe, wie im Himmel, so auf Erden.
1: Unser tägliches Brot gib uns heute und vergib uns unsere Schuld, wie auch wir vergeben unseren Schuldigern, und führe uns nicht in Versuchung, sondern erlöse uns von dem Bösen. Amen.
0: Gegrüßet seist du, Maria, voll der Gnade, der Herr ist mit dir. Du bist gebenedeit unter den Frauen, und gebenedeit ist die Frucht deines Leibes, Jesus.
1: Heilige Maria, Mutter Gottes, bitte für uns Sünder, jetzt und in der Stunde unseres Todes. Amen.
0: Ewiger Vater, durch die unbefleckten Hände Maria und das göttliche Herz Jesu, opfere ich dir die ersten Wunden, die ersten Schmerzen und die erste Blutvergießung Jesu auf, zur Sühne für meine und aller Menschen Jugendsünden und zur Verhütung erster Todsünden, besonders in meiner Verwandtschaft. Zweitens Blutschweiß. Vater unser im Himmel, geheiligt werde dein Name, dein Reich komme, dein Wille geschehe, wie im Himmel, so auf Erden.
1: Unser tägliches Brot gib uns heute und vergib uns unsere Schuld, wie auch wir vergeben unseren Schuldigern, und führe uns nicht in Versuchung, sondern erlöse uns von dem Bösen. Amen.
0: Gegrüßet seist du, Maria, volle Gnade, der Herr ist mit dir. Du bist gebenedeit unter den Frauen, und gebenedeit ist die Frucht deines Leibes, Jesus.
1: Heilige Maria, Mutter Gottes, bitte für uns Sünder, jetzt und in der Stunde unseres Todes. Amen.
0: Ewiger Vater, durch die unbefleckten Herzen Jesu, opfere ich dir die furchtbaren Leiden des Herzens Jesu am Ölberg auf und jeden Tropfen seines Blutschweißes zur Sühne für meine und aller Menschen Sünden des Herzens, zur Verhütung seiner Sünden und für die Vermehrung der Gottes- und Nächstenliebe. Drittens Geißelung. Vater unser im Himmel, geheiligt werde dein Name, dein Reich komme, dein Wille geschehe, wie im Himmel, so auf Erden.
1: Unser tägliches Brot gib uns heute und vergib uns unsere Schuld, wie auch wir vergeben unseren Schuldigern, und führe uns nicht in Versuchung, sondern erlöse uns von dem Bösen. Amen.
0: Gegrüßet seist du, Maria, voll der Gnade, der Herr ist mit dir. Du bist gebenedeit unter den Frauen, und gebenedeit ist die Frucht deines Leibes, Jesus.
1: Heilige Maria, Mutter Gottes, bitte für uns Sünder, jetzt und in der Stunde unseres Todes. Amen.
0: Ewiger Vater, durch die unbefleckten Hände Maria und das göttliche Herz Jesu, opfere ich dir die vielen tausend Wunden, die grausamen Schmerzen und das kostbare Blut Jesu von der Geißelung auf, zur Sühne für meine und aller Menschen Sünden des Fleisches, zur Verhütung seiner Sünden und für die Bewahrung der Unschuld, besonders in meiner Verwandtschaft.

0: Viertens Dornenkrönung. Vater unser im Himmel, geheiligt werde dein Name, dein Reich komme, dein Wille geschehe, wie im Himmel, so auf Erden.
1: Unser tägliches Brot gib uns heute und vergib uns unsere Schuld, wie auch wir vergeben unseren Schuldigern, und führe uns nicht in Versuchung, sondern erlöse uns von dem Bösen. Amen.
0: Gegrüßet seist du, Maria, volle Gnade, der Herr ist mit dir. Du bist gebenedeit unter den Frauen, und gebenedeit ist die Frucht deines Leibes, Jesus.
1: Heilige Maria, Mutter Gottes, bitte für uns Sünder, jetzt und in der Stunde unseres Todes. Amen.
0: Ewiger Vater, durch die unbefleckten Hände Maria und das göttliche Herz Jesu, opfere ich dir die Wunden, die Schmerzen und das kostbare Blut des heiligen Hauptes Jesu von der Dornenkrönung auf, zur Sühne für meine und alle Menschen Sünden des Geistes, zur Verhütung solcher Sünden und für die Ausbreitung des Königstums Christi auf Erden. Fünftens Kreuztragung Jesu. Vater unser im Himmel, geheiligt werde dein Name, dein Reich komme, dein Wille geschehe, wie im Himmel, so auf Erden.
1: Unser tägliches Brot gib uns heute und vergib uns unsere Schuld, wie auch wir vergeben unseren Schuldigern, und führe uns nicht in Versuchung, sondern erlöse uns von dem Bösen. Amen.
0: Gegrüßet seist du, Maria, volle Gnade, der Herr ist mit dir. Du bist gebenedeit unter den Frauen, und gebenedeit ist die Frucht deines Leibes, Jesus.
1: Heilige Maria, Mutter Gottes, bitte für uns Sünder, jetzt und in der Stunde unseres Todes. Amen.
0: Ewiger Vater, durch die unbefleckten Hände Maria und das göttliche Herz Jesu, opfere ich dir die Leiden Jesu auf seinem Kreuzig auf, besonders seine heiligen Schulterwunde und deren kostbares Blut zur Sühne für meine und aller Menschen Auflehnung gegen das Kreuz und Muren, gegen deine heiligen Anordnungen und alle anderen Zungensünden, zur Verhütung solcher Sünden und für wahre Kreuzesliebe. Sechstens Kreuzigung Jesu. Vater unser im Himmel, geheiligt werde dein Name, dein Reich komme, dein Wille geschehe, wie im Himmel, so auf Erden.
1: Unser tägliches Brot gib uns heute und vergib uns unsere Schuld, wie auch wir vergeben unseren Schuldigern, und führe uns nicht in Versuchung, sondern erlöse uns von dem Bösen. Amen.
0: Gegrüßet seist du, Maria, volle Gnade, der Herr ist mit dir. Du bist gebenedeit unter den Frauen, und gebenedeit ist die Frucht deines Leibes, Jesus.
1: Heilige Maria, Mutter Gottes, bitte für uns Sünder, jetzt und in der Stunde unseres Todes. Amen.
0: Ewiger Vater, durch die unbefleckten Hände Maria und das göttliche Herz Jesu, opfere ich dir deinen göttlichen Sohn am Kreuze auf, seine Annagelung und seine Erhöhung, seine Wunden an Händen und Füßen und die drei Ströme seines heiligen Blutes, die sich daraus für uns ergossen, seine äußerste Armut, seinen vollkommenen Gehorsam, alle seine Körper- und Seelenqualen, seinen kostbaren Tod und dessen unblutige Erneuerung in allen heiligen Messen der Erde, zur Sühne aller Verletzungen der heiligen Ordensgelübde und Ordensregeln, zur Genugtuung für meine und der Weltsünden, für die Kranken und Sterbenden, für heiligmäßige Priester und Laien, für die Anliegen des heiligen Vaters, für die Wiederherstellung der christlichen Familie, für Starkmut im Glauben, für unser Vaterland und die Einheit der Völker in Christus und seiner Kirche, sowie für die Diaspora. Siebtens Öffnung der heiligen Seite. Vater unser im Himmel, geheiligt werde dein Name, dein Reich komme, dein Wille geschehe, wie im Himmel, so auf Erden.
1: Unser tägliches Brot gib uns heute und vergib uns unsere Schuld, wie auch wir vergeben unseren Schuldigern, und führe uns nicht in Versuchung, sondern erlöse uns von dem Bösen. Amen.
0: Gegrüßet seist du, Maria, volle Gnade, der Herr ist mit dir. Du bist gebenedeit unter den Frauen, und gebenedeit ist die Frucht deines Leibes, Jesus.
1: Heilige Maria, Mutter Gottes, bitte für uns Sünder, jetzt und in der Stunde unseres Todes. Amen.
0: Ewiger Vater, würdige dich für die Bedürfnisse der heiligen Kirche und zur Sühne der Sünden aller Menschen das kostbare Blut und Wasser anzunehmen, welches aus der Wunde des göttlichen Herzens Jesu geflossen ist und seins an gnädig und barmherzig. Blut Christi, letzter kostbarer Inhalt deines heiligen Herzens, wasche mich rein von all eigenen und fremden Sündenschulden. Wasser der Seite Christi, wasche mich rein von allen Sündenstrafen und lösche mir und allen armen Seelen die Flammen des Fegefeuers aus. Amen. Ich bitte dich, o liebevoller Jesus,
2: durch dein bitteres Leiden und dein vergossenes, kostbares Blut, verwunde mein Herz, damit ich mich vollständig zu dir bekehre. Mein Herz sei dir auf ewig eine Wohnstätte, meine Reden mögen dir wohlgefallen, und das Ende meines Lebens sei so verdienstvoll, dass ich die ewige Herrlichkeit erlange und dich mit allen Heiligen des Himmels in alle Ewigkeit lobe und preise. Amen.
0: Im Namen des Vaters und des Sohnes und des Heiligen Geistes. Amen. Maria mit dem Kinderlieb,
1: uns allen deinen Segen gib.
0: Amen. Amen. Ich danke Ihnen fürs Mitbeten. Und nun fahren wir weiter mit der Musik. Und ich wünsche Ihnen noch weiterhin einen sehr schönen Tag.

0: Ein Gedanke vom Dekan Matthias Rey.
1: Liebe Hörerinnen, liebe Hörer, abgesehen von dem, dass es auch immer wieder Zeugnis gibt für Gebetserhörungen, so gibt es doch immer auch wieder die Frage von frommen Menschen, die sagen, was nützt das, wenn ich bete? Oder was nützt es, wenn ich faste? Oder auf etwas verzichten oder sonst irgendwie versuchen, gut zu leben? Wenn man doch sieht, dass es eigentlich den Frommen nicht besser geht als den anderen. Ja, ich möchte sogar fast sagen, dass, wenn ich jetzt gerade so mein Pfarrei-Team ein bisschen anschaue, jeder hat seine Leiden. Der eine mit dem Rücken, der andere irgendwie möglichst mit psychischen Problemen oder mit dem Darm oder weiss ich was. Also jeder hat seine Leiden und man hat fast den Eindruck, dass die sich ums religiöse Leben bemühen, dass die fast mehr in die Leiden hineingezogen werden als andere Menschen, die nicht beten, die nicht verzichten und fasten, die sich nicht unbedingt bemühen um Nächstenliebe, sondern mehr für sich selber schauen. Und da kann man sich ja schon fragen, was nützt denn das alles? Und unser Glaube ist ja vor allem der Glaube ans ewige Leben. Also wir glauben ja nicht, dass wir da auf dieser Welt quasi beten können und dann kommt irgendwie etwas vom Himmel oben runter. Es kann natürlich auch passieren. Es gibt tatsächlich auch die ganz konkreten Gebetserhörungen bis hin zu wirklich ansehnlichen Wunder. Aber es geht letztlich um das ewige Leben und um die Nachfolge Christi. Das heisst, wenn ich das ewige Leben gewinne, dann muss ich schauen, dass ich in dieser Welt Freund bin von Jesus Christus, wo notabene am Kreuz für mich gestorben ist. Also der Sinn von der Menschwerdung von Jesus ist nicht etwa, dass das Reich Gottes verkündet hat. Das hätte er auch anders können machen. Mit einer wuchtigen Stimme vom Himmel oder mit irgendwie einer Erscheinung von einem Engel oder weiss ich was. Also da hätte er tausend Möglichkeiten gehabt, um eben den Willen von Gott, dem himmlischen Vater, den Menschen zu offenbaren. Aber sein Menschwerden hat die Bedeutung, dass er mit uns gelebt hat, dass er alle möglichen Leiden auf sich genommen hat, auch schon in seinem Leben, wo er noch nicht zum Tod verurteilt war, also indem er abgelehnt worden ist, indem er verfolgt, verleumdet worden ist und dann schlussendlich eben der Höhepunkt von seinem Erlösungswerk ist der Tod am Kreuz. Und dann natürlich die Auferstehung als Offenbarung, dass seine Erlösung wirksam ist. Und um das geht es. Also wir sind unterwegs zum ewigen Leben. Und das ist ja unser Glauben, an dem können wir uns ja auch festhalten. In allen Unannehmlichkeiten von dem Leben, in allen Leiden, in allem Kreuz. Auch Ungerechtigkeiten, das gibt es ja auch, dass fromme Menschen Unrecht erleiden, Erbstreitigkeiten und so weiter. Sie werden hineingezogen in alle Unannehmlichkeiten von dem Leben, wie alle anderen auch. Nur, dass wir das alles können aufopfern können und mit Christus verbinden und dafür einen Gewinn haben für das ewige Leben. Also das Leben ist wie eine Wanderung. Und auf dieser Wanderung gibt es schöne Momente, es gibt mühsame Momente, es gibt vielleicht auch Verletzungen oder weiss ich was. Aber das Ziel ist ja der Gipfel. Und das ist auch bei unserem Leben. Also dass wir nicht stehen bleiben in unserem Leben und irgendwie auf das Diesseitige neu fixieren, sondern unser Ziel ist der Himmel. Das ewige Leben, das eigentliche Leben, das uns erwartet. Und dort werden wir dann mal sehen, was das alles nützt. Unsere Gebete, unser Fasten, unsere Opfer, unsere Hingabe, die selbstlose Hingabe in der nächsten Liebe, der Besuch von der Heiligen Messe, unsere Beichten, alles, was wir von der Kirche auch so an Gnade empfangen. Die Gnade, das ist nicht das Gefühl. Das kann sein, dass ich das als Gefühl empfinde. Aber wenn ich nichts dabei spüre, ist die Wirksamkeit genau gleich. Und zwar im Hinblick auf die Ewigkeit. Und so möchte ich Ihnen jetzt noch sagen, dass Sie auch wirklich gestärkt werden in Ihrem Glauben und in dieser Ausrichtung auf das Eigentliche, auf das ewige, bleibende Leben. Der Herr sei mit euch.
0: Und mit deinem Geiste.
1: Ich segne euch, der allmächtige Gott, führe und leite euch in nur in Gedanken, Gebeten, Worten und Werken. Er bewahre euch vor den Anfechtungen des Bösen und er schenke euch allen, die ihr mir jetzt zuhört, einst, dass ihr das Ziel eures Lebens, das ewige Leben in seinem Reich erreichet. Das gewähre euch der dreieinige Gott, der Vater und der Sohn und der Heilige Geist.
0: Amen. Wir danken Dekan Matthias Rey ganz herzlich für diesen Gedanken an uns.

Manchmal denke ich mir, wir tun so viele Dinge, ohne nachzudenken. Und wir merken gar nicht, wie die Schönheit unserer Heimat den Glanz verliert. Wir nehmen sie als Gott gegeben und vergessen dabei, dass wir sie wie etwas Kostbares behandeln müssen. Denn die Schönheit ist durch unsere Unachtsamkeit verliert. Die ist für immer verloren. Und es gibt keinen Ersatz für Heimat.

Jedes Gebet führt der Heiligen Mutter neue Nahrung zu. Nicht nur der Mensch, auch die Kirche hat eine Seele. Es ist der Geist des auferstandenen Herrn, der Heilige Geist. In diesem Geist der Liebe und des Erbarmens ist die Kirche vor allem auch Mutter, Mutter des übernatürlichen Lebens. Jedes Gebet, das von ihren Kindern aus gläubigem Herzen gebetet wird, wird zur Nahrung für die Kinder dieser Mutter. Auf diesem Hintergrund sind die folgenden Belehrungen zu verstehen, die der heilige Engel Maria Bernarda erteilt. Das sollst du zu deiner Beruhigung wissen. Was immer eine Seele für das Wohl der heiligen Mutterkirche beten mag, sei es ein ganz innerliches Herzensgebet oder ein mündliches, wie zum Beispiel ein Vater Unser, ein Ave Maria oder eine Litanei, so nimmt diese heilige Mutterkirche es mit höchstem Wohlgefallen an. So kurz ein solches Gebet auch sein mag, und sei es auch nur ein Stoßgebet, wenn es nur mit Herzensandacht verrichtet wird, es hat sehr großen Wert und eine unglaubliche Wirkung. Jedes Gebet in dieser Absicht und Meinung führt dieser heiligen Mutter neue Nahrung zu. Ein hilfreiches Bild, sich vorzustellen, dass unsere Gebete Nahrungsmittel sind, die wir unserer Mutter in die Hände geben, damit sie mit diesen ihre darbenden Kinder ernähren und vor dem Hungertod retten kann. Und diese Kinder sind, so fährt Maria Bernarda fort, die schmachtenden Kinder im Fegfeuer und ihre darbenden Kinder der Welt, deren unzählige hinsterben würden, verstrickt in Sünden und Laster. Mit einer unfassbaren Liebe und Treue, wie sie nur der einzig großen, erhabenen Mutter auf Erden eigen ist, teilt sie mit Weisheit, Klugheit und mit einer alles umfassenden Güte diese Speise an ihre Kinder aus. Den ersten Anteil daran haben die gläubigen Kinder dieser einzig wahren Mutter der heiligen römischen Kirche, ihre Kinder im Fegfeuer und auf Erden. Doch auch kein einziges Kind auf dieser Erde wird von ihr, der milden heiligen Mutter, vergessen, so sehr sie sich auch verirrt haben und so weit sie sich auch von ihr entfernen. Nach allen Weltgegenden schickt sie mit zartester Muttersorgfalt es ihnen zu. Ach, den Armen, die sie nicht kennen, nicht kennen wollen. O ja, sie will ja Mutter aller sein. Heilige, himmlische Mutter auf Erden. O, ich bin und bleibe dein Kind, bis mir das Aug im Tode bricht. Du hast dein Herz, Herr, denen geschenkt, die an dich glauben. Ode Salomos 4.

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1: Papst Leo betont, Frauen im Vatikan sind ein Reichtum. Vatikan will private Notizen von Papst Franziskus veröffentlichen. Und die historischen Verflechtungen zwischen Deutschland und der Ukraine. Das und mehr hören Sie in dieser Sendung. Ich bin Mario Galgano. Herzlich willkommen. Zwei etwas unterschiedliche vatikanische Verbände waren an diesem Montag gemeinsam in Audienz bei Papst Leo XIV., der Verein Frauen im Vatikan und der Verein von Laienangestellten im Vatikan.
2: Der Papst bedankte sich bei den Angehörigen beider Organismen für den täglichen Dienst am Heiligen Stuhl. Tatsächlich bilden alle, die in unterschiedlicher Weise und mit verschiedenen Aufgaben berufen sind, durch ihre Arbeit am Dienst des Papstes mitzuwirken, eine kirchliche Gemeinschaft. Mit gleicher Würde tragen alle, jeder in seiner Rolle und mit seinem beruflichen Engagement, zu derselben Sendung bei. Johannes Paul II. Habe mal geäußert, dass Verbände wie derjenige der vatikanischen Laienangestellten eine wichtige Aufgabe erfüllten, dass es aber nicht der katholischen Soziallehre entspreche, wenn sie sich auf Konflikt oder Kampf einließen. Königsweg bleibe daher der Weg des Dialogs, den es mit Vertrauen und Kreativität einzuschlagen gelte. Ihm, dem Papst, liege daran, auf allen Ebenen den Dialog wieder aufzunehmen. Der Verein Frauen im Vatikan kann seinerseits dazu beitragen, in unseren Kreisen einen Stil der Zusammenarbeit, des gegenseitigen Zuhörens und der Aufmerksamkeit für schwierige Situationen zu fördern. Die Anwesenheit von Frauen stellt einen Reichtum dar, der zunehmend anerkannt und gewürdigt werden muss. Auf diesem gemeinsamen Weg werden wir uns dafür einsetzen, zunehmend eine Arbeitsgemeinschaft aufzubauen, in der Menschen nicht ausgenutzt und übergangen werden, in der man sich gegenseitig hilft, jedem seinen Wert und seine Kompetenz anerkennt und Unzufriedenheit und Groll vermeidet. Ein Beitrag von Stefan Kempis, Radio Vatikan.
1: Die Vereinigung Frauen im Vatikan feiert in diesen Tagen ihr zehnjähriges Bestehen. Aus diesem Anlass empfing Papst Leo die Mitglieder der Organisation in Audienz. Im Interview äußert sich Vereinspräsidentin Margherita Romanelli zu der Begegnung und der Rolle der Frauen in der Kirche.
3: Zum Vorstand und den Gründerinnen des Vereins gehört auch unsere Redakteurin Gudrun Seiler. Die Zahl der im Vatikan beschäftigten Frauen liegt derzeit bei rund 1300, was etwa einem Viertel der gesamten Belegschaft entspricht. Auf die Frage nach dem Verlauf der Audienz bei Papst Leo berichtet Margherita Romanelli. Die Audienz war sehr schön. Wir waren sehr froh, von Papst Leo empfangen zu werden. Es ist wie ein Siegel auf unserem Weg und an unserem 10. Jahrestag. Und wir fühlen uns innerhalb der Kirche anerkannt und wahrgenommen. Der Papst habe die Mitglieder ermutigt, den Weg der Solidarität und der Präsenz in der Arbeit sowie in der Freizeit fortzusetzen. Bezüglich der Haltung des Oberhauptes der katholischen Kirche zur Rolle der Frau führt die Vereinspräsidentin aus. In der kurzen Zeit von einem Jahr, anderthalb Jahren, die Papst Leo im Amt ist, sehe ich, dass er Frauen sehr schätzt. Er setzt den Kurs von Papst Franziskus fort, Frauen an die Spitze wichtiger Dienste zu berufen. Daher haben wir Hoffnung. Silvia Kritzenberger für Radio Vatikan.
1: Und hier noch, was heute im Vatikan auch noch wichtig war. Der österreichische Botschafter beim Heiligen Stuhl, Markus Bergmann, war an diesem Montag zu seiner Abschiedsaudienz beim Papst. Bergmann, der die Republik seit 2022 beim Vatikan vertrat, übergibt sein Amt im November an Karl Prummer. Einzelheiten über die Audienz wurden wie üblich nicht bekannt. Sloweniens Ministerpräsident Janez Janša war an diesem Montag zu Gesprächen im Vatikan. Auch von Leo XIV. Wurde er empfangen. Ungefähr die Hälfte der Einwohner Sloweniens sind Katholiken. Als letzter Papst besuchte 2014 Franziskus das Land. Die koreanische Halbinsel trägt noch immer die schmerzhafte Wunde der Teilung. Deshalb bittet der Papst, stets Männer und Frauen der Versöhnung zu sein. Diesen Auftrag hat Leo, der 14., Ordensleuten und Priestern aus Korea, die in Rom leben, mitgegeben. Das katholische Kirchenoberhaupt empfing sie diesen Montag im Vatikan in Audienz.
4: La pace comincia nel cuore e nei rapporti quotidiani.
5: Frieden beginnt im Herzen und in den täglichen Beziehungen, wenn wir zuhören statt zu urteilen, wenn wir vergeben statt Groll zu hegen und wenn wir uns für Gemeinschaft entscheiden, nicht für Konfrontation. Seid vereint und seid Friedensstifter. Lasst uns weiterhin unser Bestes geben und beten, damit sich neue Wege der Begegnung eröffnen und das Evangelium des Friedens überall auf der koreanischen Halbinsel und in der ganzen Welt frei verkündet werden kann. So Papst Leo der 14. Im Jahr 2027 steht in Seoul der internationale Weltjugendtag WJT an, zu dem der Papst kommt. Koreanisch übt Leo der 14. offensichtlich schon ein bisschen, denn er begrüßte die rund 170 Audienzteilnehmer in ihrer Sprache, ansonsten sprach er Italienisch. Der Papst legte allen ans Herz, den Weltjugendtag in Erinnerung an die Vergangenheit und Geschichte des Landes und mit Fokus auf der Hoffnung und neuem missionarischen Schwung vorzubereiten.
4: Giovani provenienti da ogni parte del mondo.
5: Junge Leute aus aller Welt werden in ein Land kommen, in dem das Evangelium durch das Zeugnis der Märtyrer gewachsen ist. Ich wünsche mir, dass dies eine große Begegnung zwischen Erinnerung und Zukunft wird. Die Märtyrer geben den Glauben an die neuen Generationen weiter und die jungen Menschen nehmen ihn an, um ihn in die Welt hinauszutragen. Leo der 14. rief zudem alle auf, der Jugend zuzuhören, sie auf ihrem Glaubensweg zu begleiten und den Weltjugendtag weiter mit Leidenschaft vorzubereiten. Der Papst rief alle auf, auch heute weiterhin den Glauben mutig zu bezeugen.
4: Il nostro tempo ha bisogno proprio di questo.
5: Genau das braucht unsere Zeit. Männer und Frauen, die den Mut haben, Gutes zu tun, auch wenn es etwas kostet. Seid denen nahe, die einsam sind. Unterstützt jene, die müde sind. Sucht diejenigen, die sich entfernt haben. Habt den Mut zu vergeben, neu anzufangen, ins Gespräch zu kommen. Das Gute wird nicht immer anerkannt und kostet oft Mühe. Aber es ist dieser tägliche Mut zur Nächstenliebe, der unsere Verkündigung des Evangeliums glaubwürdig macht. Papst Leo der 14. empfahl zudem allen, die Freundschaft mit Christus und Geschwisterlichkeit zu pflegen und Vielfalt als Bereicherung zu sehen. Er warb in diesem Zusammenhang auch für Synodalität. Eine synodale Kirche ist eine Kirche, die gemeinsam hinter demselben Herrn hergeht, zuhört, den anderen aufnimmt und in ihm einen Bruder und Weggefährten erkennt, niemals einen Konkurrenten. So Papst Leo der 14. an die Ordensleute und Priester aus Korea, die in Rom wohnen. Für Radio Vatikan, Stefanie Stahlhofen.
1: Der Vatikanverlag LEF wird am 24. November in italienischer Sprache das persönliche Tagebuch von Papst Franziskus veröffentlichen.
2: Dabei handelt es sich nach Verlagsangaben um ein Buch von Kardinal Victor Manuel Fernandez, Präfekt des Glaubensdikasteriums, welches das Tagebuch von Jorge Mario Bergoglio, Papst Franziskus, vorstellt. Das kündigte der Verlag an diesem Montag an. Er spricht von einem Text von außergewöhnlicher Bedeutung, um noch mehr über die Person des Jesuitenpapstes zu erfahren. Das persönliche Tagebuch von Papst Franziskus wird weltweit gleichzeitig in 5 Sprachen, allerdings noch nicht auf Deutsch, erscheinen. Ab dem 24. November wird es in 94 Ländern der Welt vertrieben. Es ist uns eine große Ehre, diesen Text von Kardinal Fernandez zu veröffentlichen, erklärt Andrea Tognelli, Chefredakteur unseres Dikasteriums für Kommunikation. Mit diesem Buch, von dem wir glauben, dass es von Lesern auf der ganzen Welt geschätzt werden wird, können wir noch mehr über das Innenleben des argentinischen Papstes erfahren, so Tognelli weiter. Stefan von Kempis, Radio Vatikan.
1: Am Rande seines Vortrags an der Päpstlichen Universität Santa Croce in Rom hat der Münchner Historiker Martin Schulze-Wessel vergangene Woche Einblicke in die geschichtlichen Hintergründe des Ukraine-Kriegs gegeben. Auf Einladung des Botschafters der Bundesrepublik Deutschland beim Heiligen Stuhl, Bruno Kahl, sprach der Inhaber des Lehrstuhls für Geschichte Ost- und Südosteuropas an der Ludwig-Maximilians-Universität München über die historischen Wurzeln russischer Expansionsbestrebungen. Ich habe mit Schulze Wessel darüber gesprochen. Hier das Interview.
6: Wir in Deutschland haben die Ukraine seit dem 19. Jahrhundert weithin durch die Brille Russlands gesehen. Also wir haben uns auf das Russische, die russische Nation, die russische Nationalliteratur, die russische Nationalkultur konzentriert und haben die Ukrainer so wahrgenommen, wie sie eben in Russland gesehen wurden, gar nicht als eigene Nation, sondern als eine Region, als eine Landschaft mit einer folkloristischen Tradition. Dabei gab es eine Nationalbewegung auch im 19. Jahrhundert in der Ukraine. Und diese Geschichte des Ignorierens, des Vergessens, auch des Verdrängens, die zieht sich dann durch das ganze 20. Jahrhundert hindurch. Und ein Teil der Tragik seit 1991 besteht eben auch in der Politisierung der russisch-orthodoxen Kirche, dass sie immer mehr zum Produzenten einer teils faschistischen Staatsideologie geworden ist. Also diese Staatsideologie hat unterschiedliche Quellen, aber eine Quelle ist leider in der russisch-orthodoxen Kirche. Damit sage ich nicht, dass die gesamte russische orthodoxe Kirche so ist, aber eben ihre Sprecher sind so und die Wirksamkeit der russisch-orthodoxen Kirche geht in diese Richtung. Und die Tatsache, dass sich die Ukraine in einem Krieg mit Russland befindet, der von russischer Seite eben auch mit den Waffen der Religion gewissermaßen geführt wird, hat natürlich auch Auswirkungen auf die religiöse Situation in der Ukraine. Die Ukraine war unter der Präsidentschaft Poroschenkos ein unglaublich multikonfessioneller Staat mit den höchsten Repräsentanten.

0: Mir liegt vieles am Herzen. Also was ich sehe, ist eben, dass dieser Krieg immer schmerzhafter wird, immer grausamer wird, sich steigert in seinen vernichtenden Potenzialen. Also man kann nur zutiefst wünschen, dass er bald zu Ende gebracht wird und das durch einen Stoppen der russischen Armee, die diesen Vernichtungskrieg vorantreibt.
1: Und hier noch die Angaben zum Buch. Martin Schulze-Wessel, Die übersehene Nation, Deutschland und die Ukraine seit dem 19. Jahrhundert, erschienen im Verlag C.H. Beck München. Und damit endet diese Sendung. 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

Sie haben eingeschaltet bei Radio Gloria, liebe Zuhörerinnen und Zuhörer, am heutigen Montag, der 5. Oktober. Die Kirche gedenkt heute einen grossen Heiligen, und zwar der Schwester Faustina Kowalska aus Polen. Sie war also eine polnische Ordensfrau und eine Mystikerin. Eigentlich war sie eine Vorbotin von der göttlichen Barmherzigkeit. Sie ist bekannt worden durch ihre mystischen Erfahrungen und Visionen vom Herr Jesus Christus, besonders die Botschaft von der unendlichen göttlichen Barmherzigkeit. Ihres spirituelle Erbe hat sie in ihrem persönlichen Tagebuch festgehalten und im Jahr 2000 vom Papst Johannes Paul II. Heilig gesprochen. Und darum der heutige Gedenktag von der heiligen Maria Faustina Kowalska. Mein Name ist Peter Galliker, ich darf Sie heute am Montag durch das Programm hier bei Radio Gloria begleiten. Wir haben wieder viele Sendungen vorbereitet in den nächsten Sendestunden. Lassen Sie also Ihr Radiogerät eingeschaltet, auch in den nächsten Sendestunden. Was Sie genau hören, das erfahren Sie jetzt in dieser aktuellen Programmvorschau. Um 4:30 der Glaubenskurs. 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Sie gehört dem Orden von der Schwester Faustina an. 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

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Uhr das Rosenkranzgebet, am 9:15 komplett, ab den 10. unser Nachtprogramm mit Wiederholungen von Sendungen vom heutigen Montag. Und Sie wissen vielleicht immer noch unsere Wiederholungen. Die Sendungen vom Vormittag am 10. hören Sie am Abend am 10. Die Sendung vom 11. am Vormittag, heute Abend am 11. Die Sendung vom Nachmittag am 2. hören Sie morgen am 2. in der Nacht. 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Wir freuen uns sehr, dass Sie Ihren Kanal Radio Gloria eingeschaltet haben und möchten Sie bereits heute daran erinnern, am Samstag, der 24. Oktober, an unseren Spendetag, jetzt im Missionsmonat Oktober. Im Monat Oktober begeht die Kirche nämlich der sogenannte Monat der Weltmission und richtet den Blick auf vielfältige Aufgaben. So laden wir Sie herzlich ein zu unserem besonderen Spendentag im Missionsmonat Oktober. Mit unserem Aufruf für die Mission Gloria bitten wir Sie, unser Projekt im Gebet und mit einer finanziellen Gabe zu unterstützen. Nämlich vor 22 Jahren haben wir dürfen, angeregt durch den Besuch vom Papst Johannes Paul II. In der Schweiz, sein Gedenktag ist auch im Oktober, am 22. Oktober, als das erste Schweizer katholische Radio auf Sendung gegangen. Jede Unterstützung hilft weiterhin, der Glaube, die Hoffnung und die Liebe in viele Häuser und Herzen zu senden. Darum am 24. Oktober, am Samstag, der ganze Tag, der Spendentag zum Thema Mission Gloria, denn die Glaubensverkündigung ist doch unsere gemeinsame Aufgabe. Bereits jetzt ein herzliches Vergelt's Gott für Ihre Unterstützung, sei es im Gebet und, wenn es möglich ist, mit einer finanziellen Gabe. Leider kostet uns die Verbreitung auf dem Digitalradio DAB Plus weiterhin sehr viel. 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Ein herzliches Vergelt's Gott Ihnen und Ihren Lieben. Auch im Namen vom ganzen Team von Radio Gloria. Frohe gesegnete Stunde mit dem Programm von Radio Gloria wünscht Ihnen sehr herzlich Peter Galliker. Alles Gute und behüt Sie Gott.

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Grüß Gott und herzlich willkommen, sagt Ihnen Ihre Andrea Marti. Vor über 100 Jahren wurde Schwester Maria Faustina Kowalska geboren, die sich durch mystische Erfahrungen als Verkünderin der göttlichen Barmherzigkeit gesandt wusste. Manche tun es als kitschig ab, anderen hat es einen Zugang zu Christus eröffnet. Ja, das bekannte Bild, das Jesus mit segnender Geste zeigt, die linke Hand auf dem Herzen, von dem weiße und rote Strahlen ausgehen. Jesus, ich vertraue auf dich, steht unter diesem Bild. Gemalt wurde es nach den unmittelbaren Anweisungen der polnischen Ordensfrau Faustina Kowalska. Die mystisch begabte Nonne hatte Christus in einer Vision so geschaut. Schwester Faustina wusste sich von Gott als Apostelin der Barmherzigkeit in Dienst genommen. So geht auch der Sonntag der göttlichen Barmherzigkeit auf sie zurück, der seit dem Jahr 2000 am ersten Sonntag nach Ostern weltweit gefeiert wird. Im Jahre der Barmherzigkeit fand in Paderborn ein Kongress der Barmherzigkeit statt. Dazu war auch Schwester Coletta von der Kongregation der Mutter Gottes der Barmherzigkeit aus Krakau zu Gast. Sie sprach zum Leben und der Spiritualität der heiligen Faustina Kowalska. Wir wünschen Ihnen viel Erbauung und geistlichen Gewinn.

Gelobt sei Jesus Christus. Das Leben und die Spiritualität der heiligen Schwester Faustina Kowalska. Sie ist ein Geschenk Gottes an unsere Zeit, eine Apostelin der Barmherzigkeit Gottes, eine große Mystikerin, Meisterin des geistlichen Lebens, eine Prophetin, die an die biblische Wahrheit von der Erbarmen der Liebe Gottes zu jedem Menschen erinnert und dazu aufruft, sie durch das Zeugnis des Lebens, durch Tat, Wort und Gebet zu verkünden. Ja, das sind die Schlagworte, die im Zusammenhang mit dem Namen der heiligen Faustina Kowalska aus der Kongregation der Muttergottes der Barmherzigkeit am häufigsten so genannt werden. Alles stimmt hier in Gänze. Und mein Thema heute lautet das Leben und die Spiritualität der heiligen Faustina Kowalska. Man könnte sagen, ja, nichts Einfacheres als dies. Ja? Einige Daten, einige Visionen, ein Bild, ein Gebet, eine Seligsprechung, eine Heiligsprechung und dann wäre schnell Schluss. Über ihr Leben wurden auch schon zahlreiche Bücher geschrieben, viele Fotobildbände herausgegeben und auch einige Kongresse abgehalten. Doch dann kam mir so eine Idee, ein Leben bedeutet doch nicht nur chronologische Daten aufzuzählen oder Ordnung im eigenen Archiv zu haben. Ein Leben beinhaltet doch alles, was zwischen der Geburt und dem Tod passiert. Also was in meinem Inneren so vorkommt, was ich wahrnehme, schön finde oder erleide und was ich liebe und wonach ich auch strebe. Auch wenn es um die Spiritualität der heiligen Schwester Faustina geht, dann sollen wir vielleicht zuerst den Begriff selbst präzisieren. Dem Wörterbuch zufolge ist Spiritualität das systematische und bedachtsame Praktizieren eines Lebens, das vom Gebet und Frömmigkeit bestimmt ist und mit den Vorschriften des christlichen Lebens übereinstimmt. Und einfacher gesagt, die Spiritualität umfasst also alles, was das Praktizieren eines religiösen Lebens ausmacht, alles, was zu der Wirklichkeit beiträgt, in welche der Mensch Gott begegnet. Was und wie ist also die Spiritualität der heiligen Faustina? Wie kommt sie zum Ausdruck? Oder wie sind die grundlegenden Züge ihrer Spiritualität? Hier können wir folgende Elemente nennen. Das Erkennen der Barmherzigkeit Gottes und ihre Betrachtung im Alltag. Dann die Haltung des Vertrauens zu Gott und Barmherzigkeit gegenüber den Nächsten. Die Liebe zur Kirche, die Sorge um die Rettung der Seelen, das Leben aus den Sakramenten und die Andacht zur Mutter Gottes. Ja, in diesem Vortrag werde ich mich nur auf ein Element konzentrieren, denn alles vorzutragen ist aus zeitlichen Gründen auch so kaum möglich. Am Anfang habe ich gesagt, dass Schwester Faustina oft bezeichnet wird als Apostelin der Barmherzigkeit Gottes oder Sekretärin des barmherzigen Jesus. Und sie ist also in unseren Vorstellungen mit der Barmherzigkeit Gottes eng verbunden. Und das stimmt auch, das ist auch so. Jesus wählte sie auch zur Sekretärin seiner Barmherzigkeit. Und seine Barmherzigkeit sollte sie auch verkünden. Ich versuche also kurz und auf eine etwas andere Weise ihr Leben und ihre Spiritualität darzustellen. Und dazu will ich auch ein Gebet von Schwester Faustina nutzen, das Sie auch vielleicht bekommen haben. Es war im Jahre 1937. Schwester Faustina schrieb in ihrem Tagebuch ein Gebet auf, in dem alle Bitten mit den Worten »Hilf mir, o Herr« beginnen. Vielleicht können Sie diese Zettel auch so vor Augen haben, denn das werden wir auch gleich so besprechen. Ja, und jetzt sehen wir, worum Schwester Faustina eigentlich gebetet hat und wie das in ihrem Leben zum Ausdruck kam. Das Gebet ist, ich möchte mich ganz in deine Barmherzigkeit umwandeln, ja, und so ein lebendiges Abbild von dir zu sein, o Herr. Möge diese größte Eigenschaft Gottes, seine unergründliche Barmherzigkeit, durch mein Herz und meine Seele hindurch zu meinen Nächsten gelangen. Und dann, hilf mir, o Herr, dass meine Augen barmherzig schauen, dass ich niemals nach äußerem Anschein verdächtige und richte,
sondern wahrnehme, was schön ist in den Seelen meiner Nächsten und ihnen zu Hilfe komme. Hilf mir, dass mein Gehör barmherzig wird, damit ich mich den Bedürfnissen meiner Nächsten zuneige, dass meine Ohren nicht gleichgültig bleiben für Leid und Klage der Nächsten. Hilf mir, Herr, dass meine Zunge barmherzig wird, dass ich niemals über meine Nächsten abfällig rede, sondern für jeden ein Wort des Trostes und der Vergebung habe. Hilf mir, Herr, dass meine Hände barmherzig und voll guter Taten sind, damit ich meinen Nächsten nur Gutes tue und schwierigere, mühevollere Arbeit auf mich nehme. Hilf mir, dass meine Füße barmherzig sind, dass sie meinen Nächsten immer zu Hilfe eilen und die eigene Mattheit und Ermüdung beherrschen. Meine wahre Rast ist im Dienst am Nächsten. Hilf mir, Herr, dass mein Herz barmherzig ist, auf dass ich alle Leiden der Nächsten empfinde, dass ich niemandem mein Herz versage, aufrichtigen Umgang auch mit denen pflege, von denen ich weiß, dass sie meine Güte missbrauchen werden. Ich selbst werde mich im barmherzigsten Herzen Jesu verschließen. Über eigene Leiden will ich schweigen. Deine Barmherzigkeit, o mein Herr, soll in mir ausruhen. Ja, und jetzt fangen wir mit unseren Augen an. Nicht ohne Grund auch bittet Schwester Faustina zuerst, dass ihre Augen barmherzig schauen. Augen sind wie ein Tor des Menschen zur Welt, wie eine Brücke zu anderen Menschen. Sie sind wie ein Licht, das dazu verhilft, in anderen das zu sehen, was tief in der Seele verborgen ist. Augen sind es, die die ersten Informationen über den anderen geben oder wahrnehmen. Augen sind es, die voll Tränen sein können, wenn sie Not oder Schmerz sehen. Und Augen können auch leuchten und strahlen. Und dieselben Augen sind es auch, die manchmal die unbequeme Wirklichkeit nicht sehen wollen. Augen können auch verdächtig sein. Und dass der Verdacht mit unseren Augen beginnt, ist wohl für alle klar. Unsere Augen haben diese unglaubliche Fähigkeit, alles zu sehen, aber auch zu reagieren. Und ganz schlimm wäre es, wenn sie nur mit Verdacht reagieren könnten. Der Verdacht tötet nämlich das Vertrauen und er verursacht, dass wir nicht mehr vernünftig oder logisch denken. Der Mensch, dessen Augen verdächtig schauen, sieht nur das, was er selbst sehen will und nicht das, was in Wirklichkeit geschieht. Barmherzige Augen sind solche, die in den Menschen das Schöne und Gute erkennen können. Sie sehen tiefer als nur das, was nach außen zum Ausdruck kommt. Sie sehen mehr als nur den Anschein. Johannes Paul II. Schrieb in seiner Enzyklika Dives in Misericordia, die Nummer 6, das Erbarmen zeigt sich wahrhaft und eigentlich, wenn es aus allen Formen des Übels in der Welt und im Menschen das Gute zieht. Eine meiner Mitschwestern, die seinerzeit in dem Informationsprozess vor der Seligsprechung ausgesagt hat, Schwester Ludwina, erzählte von Schwester Faustina Folgendes. Einmal waren wir aus Walendów nach Krakau unterwegs und sprachen über etwas vertraulich. Ich wusste nichts von ihren Visionen. Ich hörte ihr aber gerne zu, denn sie hatte solchen guten Einfluss auf mich. Nachdem man mit ihr gesprochen hatte, war das Herz von Mut erfüllt. Sie konnte auch die kleinste Güte finden und den Menschen ermuntern. Und eines von durch unsere Kongregation betreuten Mädchen, die moralische Hilfe brauchten, erzählte auch von Schwester Faustina. Sie war ein Friedensengel. Niemals sprach sie abfällig von anderen. Sie konnte bei jedem etwas Positives finden. Und noch eine andere Schwester, Schwester Serafina, bestätigte diese Worte von Schwester Faustina. In Derde bei Warschau sollte Schwester Faustina in der Küche arbeiten. Sie war dort mit einem Mädchen, dessen Charakter sehr unangenehm war, mit dem keiner arbeiten wollte.
Und dieses Mädchen änderte sich sehr bei Schwester Faustina. So einen guten Einfluss hatte sie auf andere. Also weder Kritik noch Mahnungen oder Anweisungen verändern den Menschen, sondern dass jemand in uns etwas Gutes, etwas Positives, etwas Schönes erkennen kann. Ein Blick der barmherzigen Augen verursacht, dass wir genau so sein wollen, wie uns diese guten Augen sehen. Es sind auch aber nicht blinde oder naive Augen. Ja? Sie sehen alles, konzentrieren sich aber nicht auf das, was schwach oder vielleicht böse ist in einem Menschen. Die barmherzigen Augen mit einem guten Blick voller Vertrauen erheben und ändern uns. Ein unbarmherziger oder kritischer oder urteilender Blick, das oder der stärkt das Böse in uns. Wer verdächtig schaut, wird gleich auch richten und urteilen. Mit einem Verdacht folgt auch dann gleich ein Urteil. Und ein Urteil hat zur Folge, den Schuldigen soll man bestrafen. Barmherzige Augen richten nicht nach äußerem Anschein. Barmherzige Augen sehen weiter als nur den Anschein. Sie können einen Menschen sehen, wo andere nur ein Problem sehen. Und unsere barmherzigen Augen sind eigentlich die Augen unseres Schöpfers, der durch uns andere Menschen ansieht. Es geht auch nicht darum, dass wir das Böse nicht sehen, sondern dass wir vor allem das Gute in einem Menschen sehen. Schwester Faustina betet, dass sie das, was schön ist, wahrnimmt. Und manchmal brauchen wir viel Mühe, um in anderen das Schöne zu sehen, was nach äußerem Anschein vielleicht hässlich oder ohne Wert ist. Vielleicht geht es auch darum, dass wir uns so Mühe machen, um diese Schönheit, die zum Beispiel die Sünde verdeckt hat, zu suchen. Unsere barmherzigen Augen sollen hinter das Böse oder Hässliche schauen, um das zu sehen, was in jedem Menschen schön ist, also das Abbild Gottes. Und was kann uns dabei helfen? Eine einfache und feste Überzeugung, dass in jedem Menschen das etwas Schönes ist. Und wenn es uns an dieser Überzeugung fehlt, dann können wir nicht nur Fremde, sondern auch unsere Nächsten als Feinde betrachtet werden. Je näher wir Jesus sind, umso mehr können wir andere als schöne Kinder Gottes sehen. Schwester Faustina beendet das Gebet um barmherzige Augen mit der Bitte, dass sie allen zu Hilfe kommen möge. Was haben dann die Augen mit unserem Handeln gemeinsam? Oder was hat das eine mit dem anderen zu tun? Ja, hier kann ich sagen viel oder vieles. Sollen unsere Augen barmherzig schauen und nur das Schöne sehen, dann sehen sie auch, was in einer Seele nach Hilfe ruft. Und das Entscheidende ist aber, in den Seelen zuerst das Schöne zu sehen. Der Mensch ist dann barmherzig, wenn er einen anderen akzeptiert, wenn er ihm zum Beispiel sagen kann, du bist gut, in dir ist viel Schönes. Das Schöne in den Seelen zu sehen, ist die erste Tat unserer barmherzigen Augen und der Beginn der Hilfe, die wir leisten können. Nichts ist ja so schlimm wie das Gefühl, dass man nicht geliebt ist oder dass man grundlos nach äußerem Anschein verurteilt wird. Und auf der Welt existieren genau doppelt so viele Augen wie Menschen. Noch immer aber sind zu wenige Augen, die barmherzig schauen. Wir sind barmherzig, aber irgendwie nicht ganz. Barmherzige Augen suchen nach Schönem und sollen es finden. Aber sie sollen auch dort helfen, wo es an dieser Schönheit vielleicht fehlt. Zuerst sollen wir also lernen, wie man barmherzig schaut, bevor wir jemandem zu Hilfe kommen. So war es bei Schwester Faustina mit Augen. Jetzt die zweite Bitte, barmherzige Ohren. Die Augen sehen die Welt, die Ohren hören sie aber. Man kann ja viel sehen, aber trotzdem nichts verstehen. Das Verstehen kommt manchmal durch das Ohr. Die Wahrheit über einen Menschen können wir manchmal nur an seinen Worten,
Seufzen, Freunde rufen oder Klagen erkennen. Ohren sind es, die uns ermöglichen, die Welt und die andere zu verstehen. Augen können wir auch schließen, um einige Dinge nicht zu sehen. Aber mit den Ohren geht es nicht so einfach. Jeden Tag hören wir auch Tausende von Geräuschen, Stimmen, Lauten, Tönen. Schwester Faustina bittet den Herrn um barmherzige Ohren, damit diese nicht gleichgültig bleiben. Barmherzige Ohren können das Rufen des Leidens erkennen und das ist kein Problem. Das Problem beginnt aber, wenn sie danach gleichgültig bleiben. Und was ist eigentlich Gleichgültigkeit und warum wehrt sich Schwester Faustina dagegen? Die Gleichgültigkeit ist eines der wirksamsten Mittel, um die Liebe zu töten. Wenn es jemandem gleichgültig ist, wenn einem niemand und nichts wichtig ist, dann sagt er dadurch, dass er nicht liebt. Und wenn er nicht liebt, dann lässt er einen anderen im Stich oder hilft ihm nicht und vergisst ihn schnell. Manchmal ist die Gleichgültigkeit auch schlimmer als die Feindschaft. Und die Bibel sagt von der Gleichgültigkeit: Ich kenne deine Werke, du bist weder kalt noch heiß. Wärest du doch kalt oder heiß, weil du aber lau bist, weder heiß noch kalt, will ich dich aus meinem Mund ausspeien. Die Gleichgültigkeit ist schrecklich, weil sie wie eine Stimme ist, die sagt: Für mich bist du nicht wichtig oder du bedeutest mir nicht viel. Ob du lebst oder nicht, interessiert mich nicht. Kann man etwas tun, um nicht gleichgültig zu sein? Oder kann man die Einstellung des Herzens ändern? Davon hängen doch unsere Entscheidungen und Taten ab. Und Schwester Faustina bittet einfach um barmherzige Ohren, dass sie nicht gleichgültig bleiben. Ja, das ist wohl der erste und der ernste Schritt auf dem Weg zur Liebe. Es gibt auch sicher viele andere Möglichkeiten, aber zurzeit möge uns diese eine reichen: Jesus um das Entfernen der Gleichgültigkeit aus unseren Herzen zu bitten. Und ein Beispiel von Schwester Faustina. Sie notierte in ihr Tagebuch: Im März im Jahre 1937, während eines Aufenthaltes im Krankenhaus im Prondnikviertel in Krakau, der Arzt erlaubte mir nicht, in die Kapelle zu gehen. Obgleich mein Verlangen danach sehr stark war, betete ich in meinem Einzelzimmer. Da hörte ich die Klingel im benachbarten Einzelzimmer. Ich ging hin und leistete dem Schwerkranken einen Dienst. Als ich in mein Zimmer zurückkehrte, erblickte ich plötzlich Jesus, der zu mir sagte: Meine Tochter, du hast mir mit dieser Dienstleitung eine größere Freude bereitet als mit langem Beten. Ich entgegnete: Nicht dir, o mein Jesus, habe ich gedient, sondern diesem Kranken. Darauf entgegnete der Herr: Ja, meine Tochter, was du deinem Nächsten tust, tust du mir. Ja, es war in Wirklichkeit nicht das Klingeln, das Schwester Faustina rief. Niemand hätte etwas bemerkt, wenn sie auch nicht reagiert hätte. Und sie war doch selber krank und lag im Bett. Und jeder hätte ihr geglaubt, auch wenn sie gesagt hätte, sie hätte nichts gehört. Aber die Empfindlichkeit eines barmherzigen Menschen geht gegen die egozentrischen und minimalistischen Strömungen dieser Zeit. Slogans wie "Die Welt ist brutal und du sollst nur auf dich selbst zählen" oder "Mache es so, dass wie es dir passt" oder "Über Leichen zum Sieg", da sind nicht die guten Ratschläge eines Freundes. Ein barmherziger Mensch bleibt nicht gleichgültig in einer solchen Welt. Er lässt sich auch nicht von der Umgebung so dahingehend beeinflussen, die schon gleichgültig ist. Man muss ihn nicht zweimal bitten oder auch nicht einmal. Seine Sinne sind empfindsam und er hört auch die leiseste Stimme eines Betenden, vielleicht schneller auch als seine eigenen Wünsche. Jetzt die dritte Bitte um barmherzige Zunge. Ja, die Zunge darf hier nicht fehlen, sie ist nämlich manchmal am wenigsten barmherzig.
Mit einem Wort können wir andere verletzen oder sogar töten. Und manchmal sind unsere Worte wie Geschosse, ja, die wir oft oder manchmal auf andere richten. Schwester Faustina bittet um barmherzige Zunge, also um eine Zunge, die nicht abfällig redet. Abfällig sprechen heißt, so zu reden, dass jemand seines guten Rufes, Wertes, Herzensfriedens beraubt wird. Manchmal berauben wir auch andere, um uns selber etwas dazu zu geben. Eine barmherzige Zunge wird dem Nächsten nicht das nehmen, was seines ist. Auch wenn man etwas Ernstes sagen muss, werden die Worte dann immer unbarmherzig, wenn sie jemanden um etwas berauben. Wir sollen nicht abfällig reden, sondern trösten. Und diese Bitte der heiligen Schwester Faustina entsprang wohl ihrer persönlichen Erfahrung mit Jesus. Seine Worte waren für sie immer voller Trost und besonders in schwierigen Momenten ihres Lebens. Jesus hat ihre Seele immer mit seinen Worten getröstet. Den Trost hat sie auch bei einigen Beichtvätern und Mitschwestern gefunden. Und die Zunge kann auch trösten. Ja, die Frage bleibt nur, wie wir das machen sollen. Mit welchen Worten können wir einen Menschen trösten und seine Hoffnung oder seinen Glauben stärken? Hier brauchen wir wirklich das Gebet, damit unsere Worte nicht so banal sind, wie zum Beispiel, ach, das macht doch nichts. Ja? Oder zum Beispiel illusorisch nur, du warst doch immer so gut und was ist jetzt mit dir passiert? Ja? Oder auch manchmal sind diese Worte auch so dumm. Zum Beispiel, keine Sorge, deinem Nachbar wurde auch letztens ein Auto gestohlen. Ja? Das ist kein Trost. Trösten heißt, helfen, Trauer in Freude zu verwandeln oder Licht in der Dunkelheit zu finden. Und ganz anders hören sich zum Beispiel die tröstenden Worte an, du bist nicht alleine oder wir brauchen dich. Alles hat seinen Sinn. Ich bin bei dir. Meine persönliche Erfahrung ist zum Beispiel, dass dieser Satz, Gott kann aus allem etwas Gutes herausbekommen. Das ist Trost für mich. Die barmherzige Zunge ist auch eine solche, die Vergebung schenkt, hat Schwester Faustina geschrieben. Und hier ein anderes Beispiel aus dem Tagebuch. Heute besuchte mich eine gewisse weltliche Person, durch die ich große Unannehmlichkeiten erfuhr, weil sie meine Güte missbraucht und viele Dinge zusammen gelogen hatte. Im ersten Augenblick, als ich sie sah, erstarrte mir das Blut in den Adern, weil mir alles vor Augen kam, was ich ihretwegen leiden musste. Mir kam der Gedanke, ihr die Wahrheit sofort und eindeutig zur Kenntnis zu bringen. Doch augenblicklich hatte ich die Barmherzigkeit Gottes vor Augen und ich beschloss, mit ihr so zu verfahren, wie Jesus selbst es an meiner Stelle getan hätte. Ich fing an, mit ihr behutsam zu reden, und als sie mit mir allein zu sprechen wünschte, ließ ich sie schonend ihren traurigen Seelenzustand klar erkennen. Ich sah ihre tiefe Ergriffenheit, obwohl sie sie vor mir verbarg. Darauf hörte ich die Worte, ich freue mich, dass du wie meine wahre Tochter gehandelt hast. Sei immer barmherzig, so wie ich barmherzig bin. Liebe alle aus Liebe zu mir, auch die ärgsten Feinde, damit sich in deinem Herzen die ganze Fülle meiner Barmherzigkeit widerspiegeln kann. Ja, die erste natürliche Reaktion auf eine Person, die uns tief verletzt hat, ist entweder Rache oder Flucht. Und Schwester Faustina, für die die Wahrheit wichtig war, wollte dieser Person gleich das von ihr begangene Böse bewusst machen. Es wäre doch recht. Aber so weise Menschen sagen, dass man alles sagen kann. Wichtig ist aber, in welcher Weise es gesagt wird. Schwester Faustina folgte nicht ihrem ersten Impuls,
Mir starrte das Blut in den Adern, mir kam der Gedanke, ihr die Wahrheit sofort und eindeutig zur Kenntnis zu bringen. Hätte sie doch in dieser Weise die Wahrheit gesagt, dann wäre sie sicher abgelehnt worden. Schwester Faustina, die nach dem Geist der Barmherzigkeit leben wollte, überlegte noch, wie hätte Jesus in dieser Situation reagiert? Und sicher denken wir jetzt an die Worte Jesu, wenn dein Bruder sündigt, dann geh zu ihm und weise ihn unter vier Augen zurecht. Um die wahre Güte des Menschen, um sein ewiges Leben besorgt, würde Jesus die Wahrheit sagen, aber behutsam und unter vier Augen. Wenn eine schwierige Wahrheit auf diese Weise gesagt wird, dann kommt auch Ergriffenheit. Vielleicht tritt auch ein Nachdenken ein. Und wir können auch hoffen, dass sich irgendwann eine Umkehr einstellt. Und hier berühren wir auch etwas für die Barmherzigkeit Entscheidendes, also die Wahrheit. Barmherzigkeit streichelt nicht. Sie ist nicht nachsichtig mit jemandem, der auf die schiefe Bahn geraten ist oder direkt in Richtung Abgrund geht. Ein barmherziges Wort ist ein Wort der Wahrheit, die von der Lüge befreit. In der Welt von heute sind auch viele nur scheinbar gute Worte zu hören, von denen viele auch profitieren können. Und Schwester Faustina zeigt uns die Haltung eines wahren Jünger Christi. Sie sagt, hilf mir Herr, dass ich niemals über meine Nächsten abfällig rede. Und hier können wir so fortsetzen. Wenn ich aber sehe, dass jemand auf die schiefe Bahn gerät, hilf mir dann, dass ich ihm das einerseits entschieden sagen kann und er sich andererseits trotzdem angenommen fühlen kann. Hilf mir, dass ich vergeben kann und nicht nach Rache strebe. Barmherzige Hände bei Schwester Faustina. Ja, es gibt weltweit etwa 14 Milliarden Hände, ja, etwa, weil die Zahl der Einwohner der Welt sich ändert. Und in der Welt der linken Hände oder der befleckten Hände oder geballten Hände bittet Schwester Faustina um barmherzige Hände. Sie sagt, hilf mir Herr, dass meine Hände barmherzig und voll guter Taten sind. Schwester Faustina bittet zuerst um barmherzige Hände. Ja, die Unterscheidung zwischen den Händen, die barmherzig sind und die voll guter Taten sind, ist nicht nur eine Frage so des Stils oder der Art und Weise des Sprechens. Sowohl der Sinn und die Reihenfolge sind hier auch wichtig. Bevor die Hände voll guter Taten sind, sollen sie zuerst barmherzig sein. Wenn die Hände geballt sind, dann kann nicht der kleinste Tropfen Wasser hineingegossen werden. Die Hände sollen für andere offen sein, eifrig zu helfen und bereit sein, dies zu tun. Eine nach der Hilfe oder nach der Versöhnung suchende Hand ist für uns eine Einladung. Wenn unsere Hände immer offen und hilfsbereit sind, dann kann man sagen, das sind barmherzige Hände. Aber Schwester Faustina bittet nicht nur um barmherzige Hände, sondern auch um Hände, die voller guter Taten sind. Eine andere Geschichte erzählt von Schwester Justina. Wir waren zusammen in Vilnius. Schwester Faustina arbeitete im Garten und ich in der Küche im Kloster. Ich war alleine und hatte viel Arbeit. Oft war es sehr spät und ich war mit der Arbeit nicht fertig. Schwester Faustina half mir immer, obwohl sie auch sehr erschöpft war und dazu noch krank. Die Nächstenliebe war bei ihr groß und oft eilte sie, um anderen zu helfen, obwohl sie selber müde und schwach war. Die barmherzigen Hände sind also im Alltag zu prüfen. Barmherzig zu sein, ist ein konkreter Lebensstil. Es bedeutet nicht, ab und zu eine Aktion zu organisieren, sondern vielmehr konsequente tägliche Entscheidungen.
Schwester Faustinas Mitschwestern betonten oft in ihren Erinnerungen, sie wärmte für mich das Abendessen auf oder sie fand immer Zeit, sie half mir immer. So blieb Schwester Faustina in ihren Erinnerungen. Ja, und jetzt können wir fragen, ist es wirklich möglich, in jeder Situation so gut zu sein? Auch wenn Schwester Faustina es einmal nicht schaffte, für eine Schwester, die zu spät nach Hause kam, so Abendessen aufzuwärmen oder einer anderen zu helfen. Und es konnte doch sowas passieren, denn sie war doch wie wir alle nur ein Mensch. Blieb sie den Mitschwestern in Erinnerung, also ihre gewöhnliche tagtägliche Haltung für andere da zu sein. Und ihr großes Empfinden der Bedürfnisse der anderen und ihr konsequentes Bemühen, in jeder Situation barmherzig zu sein. Und es geht auch nicht immer darum, dass unseren Mitmenschen etwas Materielles zu geben. Vielmehr geht es darum, für andere immer etwas zu haben. Zeit, Geduld, ein gutes Wort, ein Lächeln oder eine andere Art der guten Tat. Dazu kann uns so eine ganz einfache Übung helfen. Jeden Tag schenke ich mindestens einer Person etwas Gutes. Schwester Faustina bittet um Hände, die gute Taten ausüben, aber auch um Hände, die voll guter Taten sind. Voll bedeutet hier nicht, dass es viele von guten Taten sind, sondern vielmehr, dass es keinen Platz mehr gibt für die bösen Taten. Und Schwester Faustina betet auch, dass sie ihren Nächsten nur Gutes tun mag. Und verstehen wir, warum sie am Anfang um Hände voll guter Taten bat. Wenn sie nur Gutes hat, wird sie nur Gutes schenken können. Ja, wenn jemand nur Euros in seiner Geldtasche hat, dann wird er nur Euros geben können. Ja. Dieser Teil des Gebetes sagt auch etwas Wichtiges. Es reicht nicht nur, den anderen aus Liebe zu helfen. Wir müssen auch weise sein. Ein weiser Mensch ist nicht derjenige, der viel gibt, sondern derjenige, der seinen Nächsten Gutes tut. Das heißt, dass er sich bemüht, dass es dem Nächsten gut geht oder noch besser und niemals schlechter. Ja. Anderen zu helfen ist auch eine Kunst. Es ist eine Weisheit, eine Fähigkeit, die wir lebenslang lernen müssen. Der letzte Teil des Gebetes um barmherzige Hände ist auch sehr auffallend. Schwester Faustina will auf sich die schwierigere und mühevollere Arbeit nehmen. Interessant ist es, dass sie nicht darum bittet, dass alle so hart arbeiten, wie sie es kann. Ja? Es scheint doch so auf den ersten Blick gerechter zu sein. Es geht aber hier nicht darum, wie oder wer wie viel arbeiten kann, sondern um eine Offenheit, diese erstaunliche vielleicht Offenheit, diese Bereitschaft, einander zu helfen und den anderen das Leben zu erleichtern. Und so handeln auch die Eltern, die ihre Kinder lieben. Und hat auch Gott nicht in seinem Sohn alle unsere Sünden und Sorgen auf sich genommen und ans Kreuz geschlagen? Jemand, der das Schwierigere auf sich nehmen will, der liebt sicherlich seine Nächsten. Jetzt die Füße. Von den Füßen spricht Schwester Faustina auch in ihrem Gebet. Zuerst bittet sie den Herrn: Hilf mir, o Herr, dass meine Füße barmherzig sind. Zwei Dinge scheinen hier sehr interessant zu sein. Erstens, dass sich die Bitte auf ihre Füße bezieht, ja? Nicht auf die von ihren Mitschwestern oder Bekannten. Das kann hier auch so ein bisschen merkwürdig klingen, aber manchmal versuchen wir irgendwie für andere zu beten, ja? Dass andere etwas tun, dass andere dorthin gehen, wohin wir nicht gehen wollen. Und andererseits kommt es auch so vor, dass wir von anderen erwarten, dass sie uns zu Hilfe kommen oder zum Beispiel uns besuchen. Für die eigenen Füße zu beten, heißt hier, dass das Umkehren bei mir anfangen soll.
Und zweitens geht es auch darum, dass jeder Teil meines Körpers barmherzig sein soll. Zuvor hat Schwester Faustina gebetet, dass ihre Hände barmherzig sind. Und jetzt bittet sie, dass ihre Füße barmherzig sind. Schwester Faustina erklärt auch sofort, was es bedeutet, barmherzige Füße zu haben. Barmherzige Füße sind immer in Eile. Die Menschen sind heutzutage sehr beschäftigt. Und Schwester Faustina versteht es sicher gut und verlangt auch nicht, dass die Menschen jetzt mit allem aufhören sollen. Viele neigen auch heute zu Eile. Die wichtigste Frage vielleicht bleibt nur, wohin eilen wir? Der barmherzige Mensch eilt zu Hilfe, dort, wo er nötig ist. Die barmherzigen Füße haben diejenigen, die eilen, um den Nächsten zu helfen. Das ist auch noch nicht alles. Es sind doch viele Füße, die dorthin eilen, wo die Menschen in Not sind. Ja, zum Beispiel die Füße von Journalisten eilen, um zu beschreiben, was geschehen ist. Die Füße von Neugierigen eilen, um darüber zu plaudern, ja, was passiert ist. Und Füße von Geiern eilen, um die Schwäche oder das Unglück der anderen auszunutzen. Die barmherzigen Füße laufen nur, um zu helfen. Im Jahre 1936 schrieb Schwester Faustina: Heute fühlte ich mich elender als sonst. So begab ich mich gleich nach der Andacht zur Ruhe. Als ich aber den Schlafraum betrat, erkannte ich innerlich, dass ich in die Zelle einer Schwester gehen sollte, weil sie Hilfe benötigte. Ich ging sofort in die Zelle und die Schwester sagte zu mir: Oh, wie gut, dass Gott sie hierher geführt hat. Sie sprach mit einer so leisen Stimme, dass ich sie kaum hören konnte. Sie sagte: Schwester, bitte bringen Sie mir etwas Tee mit Zitrone, denn ich bin so durstig und kann mich nicht bewegen, weil ich sehr leide. Sie litt tatsächlich sehr und hatte hohes Fieber. Ich erwies ihr diesen Dienst und sie stillte ihren Durst. Als ich in meine Zelle kam, erfüllte meine Seele eine starke Liebe zu Gott und ich erkannte, wie sehr man auf innere Eingebungen achten und sie treu erfüllen sollte. Die Treue zu einer Gnade zieht andere nach sich. Gott hat sie hierher geführt, sagte die kranke Schwester zu Schwester Faustina. Er, also Gott, kam also mit ihr. In Gegenwart von Schwester Faustina erfuhr die kranke Schwester die Gegenwart Gottes. Schwester Faustina begegnete in ihren Mitmenschen Gott. Und auch den Mitmenschen konnte Gott in Schwester Faustina begegnen. Das ist die Gegenseitigkeit, dieses gegenseitiges Beschenken. Das ist auch etwas Charakteristisches für die Barmherzigkeit. Wenn ich etwas gebe, bin ich zugleich beschenkt. Fehlt diese Gegenseitigkeit, dann sind unsere Handlungen keine echten Akte des Erbarmens, schrieb Papst Johannes Paul II. In seiner Enzyklika Dives in Misericordia, Nummer 14. Das Gute, das wir für andere tun, lässt uns auch hier auf Erden den Himmel spüren. Meine Seele erfüllte eine starke Liebe zu Gott, schrieb Schwester Faustina. Und das war ihre Rast, ihre wahre Rast, die sie im Dienst am nächsten fand. In der heutigen Welt, in der sich viele nur um sich selber so sorgen, stellt Schwester Faustina in die Mitte Gott, dem sie täglich begegnet, sehr konkret in jedem Menschen, dem sie dienen will wie Jesus, der nicht gekommen ist, um sich bedienen zu lassen. Und die heilige Faustina macht uns auch noch darauf aufmerksam, dass unsere Füße immer barmherzig sein sollen. Mit diesem Wort beginnt sie eine weitere Erklärung, worauf die Barmherzigkeit der Füße beruht. Wenn der Mensch nicht immer in die so richtige Richtung geht, dann entfernt er sich von seinem Ziel. Und dann verliert er die Zeit und seine Kraft. Denn später wird er den Weg nachholen müssen, den er falsch gegangen ist. Und wenn er sich nicht beeilt, riskiert er auch, zu spät zu kommen.
Die barmherzigen Füße eilen also immer zu Hilfe, so dass es nicht zu spät wird. Ein polnischer Dichter hat einmal geschrieben, eilen wir die Menschen zu lieben. Sie gehen so schnell weg. Es ist auch nicht verwunderlich, dass Schwester Faustina nach diesen Worten auch gleich von der Ermüdung spricht. Die Eile bringt Ermüdung. Und das ist ganz klar. Ein Gegenmittel dazu ist, wie Schwester Faustina im Gebet schreibt, das Beherrschen der Mattheit und Ermüdung. Wenn Schwester Faustina davon spricht,

wahre Rast ist. Meine wahre Rast ist im Dienst am Nächsten. Faustina muss nicht über Schlafen schreiben, ja, oder Urlaub, das ist klar. Und wir wissen auch genau, wie man so die freie Zeit gestalten soll. Faustina zeigt auch etwas, das oft übersehen wird. Sie zeigt nämlich, dass man sich auch im Dienst am Nächsten erholen kann. Und die letzte Bitte, unbarmherziges Herz. Wir haben schon um barmherzige Augen, barmherzige Ohren, Zungen, Hände und Füße gebetet. Die letzte Bitte betrifft das Herz. Hilf mir, o Herr, dass mein Herz barmherzig wird. Diese Bitte ist von besonderer Wichtigkeit, denn von dem Herzen hängt es doch ab, was in einem Menschen barmherzig sein wird. Das Herz fühlt, entscheidet und leitet auch alle menschlichen Glieder, Hände, Füße, Augen, Ohren und Zunge. Daher kann man auch sagen, wie das Herz, so auch die gesamte Person. Schwester Faustina bittet um ein barmherziges Herz, das heißt um ein solches Herz, das alle Leiden der Nächsten empfinden möge. Jeder Mensch empfindet etwas, ja, mehr oder weniger intensiv. Und je mehr ein Mensch durch die Sünde auch zerstört ist, desto mehr empfindet er sich selbst und nicht andere. Wer beginnt, die anderen zu empfinden, geht über sich selbst hinaus, über seinen Egoismus hinaus und beginnt auch, die anderen zu lieben. Wenn ein Herz alle Leiden der Nächsten empfindet, heißt das, dass es gesund ist. Und wie wichtig es ist, dass unser Herz gesund ist, wissen vielleicht besonders diejenigen gut, die damit Probleme haben. Schwester Samuela erzählte auch Folgendes von Schwester Faustina. Einmal kam eine Schwester aus dem Garten zurück in schmutzigen Gummistiefeln und war mit Schwester Faustina zerstritten. Schwester Faustina nahm die Gummistiefel und reinigte sie. Meine Frage, warum sie das mache, beantwortete sie, aus Liebe zu Jesus. Selbst die besten Rechner, glaube ich, können nicht zählen, wie viele Male wir in unserem Leben jemandem etwas verweigert haben. Es ist auch eine Kunst, nicht nur Ja sagen zu können, sondern auch zu lernen, Nein zu sagen. Zuerst der Sünde, dann auch zu Dingen und zu Menschen. Oft haben wir Nein gesagt, oft haben wir vielleicht Zeit, Geld oder Hilfe verweigert, weil wir nicht überall und nicht für alle da sein können. Eine große Kunst ist es aber, niemals das Herz zu verweigern. Man kann auch nicht jedem Geld oder Zeit schenken. Dies kann aber nicht ohne Herz abgelehnt werden. Und barmherziges Herz bedeutet, unser Herz zu verschenken. Und wenn wir unser Herz schenken, verlieren wir es sicherlich nicht. Oft haben wir auch Angst, unsere Herzen zu schenken, weil wir nicht betrogen oder verletzt werden wollen. Und deshalb, um dies zu vermeiden, sind wir nur für diejenigen da, die wir gut kennen oder bei denen wir uns ganz sicher, bei denen wir ganz sicher sind. Schwester Faustina kennt diese Mechanismen des menschlichen Herzens und verspricht auch, die unangenehmen Menschen nicht zu vermeiden. Sie geht noch weiter. Sie sagt nicht, ich will den Menschen helfen, die meine Güte missbrauchen werden. Sie sagt aber, ich werde aufrichtigen Umgang mit ihnen pflegen. Den Umgang zu pflegen ist viel mehr als nur helfen. Es heißt zusammen sein, zusammen Zeit verbringen, Beziehungen aufbauen. Und hier zeigt sich wohl das Genie von Schwester Faustina. Nur jemand, der wirklich liebt, wird mit anderen Zeit verbringen wollen. Abgesehen davon, was ihn das kosten wird. Wer wirklich liebt, wird mit anderen zusammenbleiben wollen. Und es ist fast unmöglich, diejenigen zu lieben, die uns verletzt haben. Ja? Vielleicht deshalb schreibt Schwester Faustina auch gleich, dass sie sich im barmherzigsten Herzen Jesu verschließen wird. Damit ein Mensch sich für andere öffnen kann, muss er sich zuerst im Herzen Jesu verschließen. Nur eine tiefe Beziehung zu Gott kann uns Kraft geben, mit den Menschen umzugehen, die wir für unangenehm vielleicht halten.

Sehr viel kann man tun für diejenigen, die man mag. Hier braucht man weder Gnade noch Glauben. Um aber für einen ungeliebten oder bösen Menschen etwas Gutes zu tun, hier braucht man schon Gottes Hilfe. Manchmal erwarten wir auch von anderen Menschen eine barmherzige Haltung und wir fühlen uns enttäuscht, dass es so wenige barmherzige Menschen sind. Und statt nur von anderen etwas zu erwarten oder sich über andere zu beschweren, sollten wir ihnen helfen, Gott näher zu sein, ihn durch uns zu erfahren. Zum Schluss stellt Schwester Faustina fest, dass sie über eigene Leiden schweigen wird. Es ist auch natürlich, dass ein Mensch, der verletzt wurde, sich automatisch beschwert. Ein barmherziges Herz überschreitet diese Natürlichkeit und schafft eine andere Regel. Kein Beschwerden. Aber warum soll Schwester Faustina schweigen? Ja? Könnte Schwester Faustina nicht allen sagen, was weh tut, oder zu den Oberinnen gehen und verlangen, dass sie das Problem auf menschliche Weise lösen sollten? Das Schweigen bedeutet nicht, dem Bösen zuzustimmen. Im Gegenteil, das Schweigen kann das Böse in mir auslöschen. Es geht auch nicht darum, vor jedem Problem ins Schweigen zu fliehen, sondern vor dem Wunsch einer Rache oder vor dem Verlangen, alles nach eigenen Vorstellungen zu gestalten. Und trotz des allgemeinen so Geschwätzes gibt es doch viele Dinge, die wir mit viel Schweigen behandeln können. Über eigene Leiden schweigen können, heißt hier wie Jesus am Kreuz zu sterben. Ja, so war das Leben und die Spiritualität vielleicht vor allem der heiligen Schwester Faustina, die ihr Leben so sehr beeinflusst hat. Und so waren auch die Fakten, die ihr Leben gefüllt haben. Zum Schluss kann ich nur sagen oder vielleicht uns alles wünschen, möge die Barmherzigkeit Gottes in unseren Augen, Füßen, Ohren, Händen und vor allem in unseren Herzen ausruhen und sich in uns wie zu Hause fühlen.

Ein großes Vergeltsgott an Schwester Coletta von der Kongregation der Mutter Gottes der Barmherzigkeit aus Krakau für das Referat zum Thema Das Leben und die Spiritualität der heiligen Faustina Kowalska, den sie im Barmherzigkeitsjahr im Rahmen des Kongresses der Barmherzigkeit in Paderborn gehalten hat. Und so, liebe Zuhörerinnen und Zuhörer, wünscht Ihnen Ihr Radio Gloria Team, dass Sie immer mehr Menschen der Barmherzigkeit werden. Für Sie Gott, Ihre Andrea Marti.

5. Oktober, Gedenktag der heiligen Schwester Faustina Kowalska. Zusammenstellung aus verschiedenen Quellen, unter anderem aus dem Buch Die neuen Heiligen der katholischen Kirche, Band 4 von Ferdinand Holböck, erschienen im Christiana Verlag. Schwester Maria Faustina, die Apostelin der Barmherzigkeit Gottes, gehört heute zu den bekanntesten Heiligen der Kirche. Durch sie vermittelt Jesus Christus der Welt die große Botschaft von der Barmherzigkeit Gottes und zeigt ein Vorbild christlicher Vollkommenheit, das auf Vertrauen zu Gott und eine Haltung der Barmherzigkeit gegenüber den Nächsten gründet. Sie wurde am 25. August 1905 als drittes von 10 Kindern der Familie von Mananna und Stanislav Kowalski, Bauersleute, aus dem Dorf Glogowiec geboren. Bei der heiligen Taufe in der Pfarrkirche in Svinice-Varkje erhielt sie den Namen Helena. Seit ihrer Kindheit zeichnete sie sich durch Liebe zum Gebet, Fleiß, Gehorsam und ein großes Mitgefühl menschlicher Armut aus. Im 9. Lebensjahr empfing sie die erste heilige Kommunion, die sie im Bewusstsein der Gegenwart des göttlichen Gastes in ihrer Seele tief erlebte. Die Schule besuchte sie nur knappe 3 Jahre und als junges Mädchen von 16 Jahren verließ sie ihr Elternhaus, um im Dienste bei wohlhabenden Familien in Alessandrow, Lodz und Ostrovec ihren eigenen Unterhalt zu verdienen und um ihren Eltern zu helfen. Die Stimme der Berufung vernahm Helena in ihrer Seele bereits seit dem 7. Lebensjahr. Aber da ihr Vater dem Eintritt in ein Kloster nicht zustimmte, da er meinte, die für den Klostereintritt geforderte Summe nie aufbringen zu können, versuchte sie, diese Stimme in sich zu betäuben. Als sie eines Tages mit einer ihrer Schwestern an einer Tanzveranstaltung teilnahm, sah sie plötzlich neben sich den leidenden Heiland, der, mit Wunden bedeckt, zu ihr sagte, »Wie lange soll ich noch ertragen, dass du mich betrügst?« Diese Vision verwirrte das junge Mädchen gar sehr. Sie flüchtete sich in eine Kirche und befragte dort den Herrn, was er von ihr verlange. Da vernahm sie die Worte, »Geh nach Warschau und tritt dort in ein Kloster ein.« Am gleichen Abend noch fuhr Helena von Lodz nach Warschau und machte sich dort auf die Suche nach einem Kloster, das sie aufnehmen würde. Überall wurde sie abgewiesen, bis sie am 1. August 1925 bei der Kongregation der Schwestern der Mutter Gottes der Barmherzigkeit Aufnahme fand. Sie erhielt den Ordensnamen Maria Faustina vom Heiligsten Altarsakrament. Nach außen verriet nichts ihr äußerst reiches mystisches Leben. Sie wirkte als Köchin, Gärtnerin und Pförtnerin in vielen Häusern der Kongregation, am längsten in Block, Wilna und Krakau. Voller Hingabe verrichtete sie alle Arbeiten und hielt treu die Ordensregeln ein. Sie war gesammelt und schweigsam, voller wohlwollender und selbstloser Liebe. »O mein Jesus«, schrieb sie, »jede deiner Heiligen trägt eine deiner Eigenschaften. Ich will von deinem gütigen Herzen geprägt sein und will es lobpreisen. Deine Barmherzigkeit, o Jesus, soll meinem Herzen und meiner Seele als Siegel aufgeprägt sein, als mein Zeichen in diesem und im künftigen Leben.« Schwester Maria Faustina war eine treue Tochter der Kirche, die sie wie eine Mutter und als den mystischen Leib Jesu Christi liebte. Sie war sich ihrer Rolle in der Kirche bewusst und arbeitete mit der Barmherzigkeit Gottes im Werk der Rettung der Seelen zusammen.
auf den Wunsch von Jesus Christus hin und seinem Beispiel folgend, brachte sie deshalb ihr Leben zum Opfer dar. In ihrem geistigen Leben zeichnete sie sich auch durch die Liebe zur Eucharistie und eine tiefe Verehrung der Mutter Gottes der Barmherzigkeit aus. Die Jahre ihres Ordenslebens waren von außergewöhnlichen Gnaden erfüllt, von Erscheinungen, Visionen, verborgenen Stigma, der Teilnahme an der Passion Christi, der Gabe der Bilokation, dem Lesen in den menschlichen Seelen, Prophezeiungen und der seltenen Gabe der mystischen Verlobung und Vermählung, der lebendige Kontakt mit Gott, der Mutter Gottes, den Engeln, Heiligen, den Seelen im Fegfeuer, die ganze übernatürliche Welt war für sie nicht weniger real und wirklich als die mit den Sinnen wahrnehmbare Welt. Sie wusste, dass diese besonderen Gaben nicht über das Wesen der Heiligkeit entscheiden. Im Tagebuch schrieb sie, weder Gnaden, noch Eingebungen, noch Entzückungen, wie auch andere verliehene Gaben, machen die Seele vollkommen, sondern nur die innere Vereinigung meiner Seele mit Gott. Die Gaben sind lediglich Schmuck für die Seele, doch bilden sie weder ihren Inhalt noch die Vollkommenheit. Meine Heiligkeit und Vollkommenheit beruht auf der engen Vereinigung meines Willens mit dem Willen Gottes. Schwester Faustina ließ sich durch die Offenbarungen Jesu unterweisen, jedoch stets durch die Führung geistlicher Begleiter. Zwei wahrhaft glaubwürdige, fromme Priester, Dr. Sobocco und Pater Andrasts, wie es Jesus selber wünschte. Er erwählte Schwester Maria Faustina als seine Sekretärin und Apostelin seiner Barmherzigkeit, um durch sie der Welt die große Botschaft zu verkünden. Die Sendung von Schwester Maria Faustina beruht auf folgenden Aufgaben. Der Welt die in der Heiligen Schrift geoffenbarte Wahrheit von der barmherzigen Liebe Gottes jedem Menschen näher zu bringen und zu verkünden. Dann die Barmherzigkeit Gottes für die ganze Welt, insbesondere für die Sünder, zu erbitten. Unter anderem durch die von Jesus empfohlenen neuen Kultformen der Barmherzigkeit Gottes, durch das Bild des barmherzigen Jesus mit der Anrufung »Jesus, ich vertraue auf dich«, durch das Fest der Barmherzigkeit Gottes am ersten Sonntag nach Ostern, durch den Rosenkranz zur göttlichen Barmherzigkeit und durch das Gebet in der Stunde der Barmherzigkeit. Daran und an die Verbreitung der Verehrung der Barmherzigkeit Gottes knüpfte Jesus große Versprechungen, unter der Bedingung, dass sie mit Vertrauen zu Gott und tätiger Nächstenliebe verbunden sind. Eine weitere Aufgabe in der Sendung der Schwester Faustina bestand in der Inspiration einer neuen Ordensgemeinschaft, welche sich durch eine größere Liebe mit Christus vereinigt, um die Erde mit dem Himmel zu versöhnen, den gerechten Zorn Gottes zu besänftigen und Gottes Barmherzigkeit für die Welt zu erflehen. Schwester Faustina sollte nach dem Willen Gottes nur Ziel und Aufgaben des neuen Ordens bekannt geben, dessen geistige Gründerin sie blieb, denn er entstand erst nach ihrem Tod im Jahr 1944 in Vilno. Sehr interessant ist das Tagebuch der Schwester Faustina, welches sie auf Wunsch von Jesus und ihren Beichtvätern führte. Sie schrieb darin alle Wünsche, die Jesus ihr gegenüber äußerte, getreulich nieder und beschrieb auch die Begegnungen ihrer Seele mit ihm. Sekretärin meines tiefsten Geheimnisses, sprach Jesus zu Schwester Faustina, du hast die Aufgabe, alles aufzuschreiben, was ich über meine Barmherzigkeit erkennen lasse, und zwar zum Nutzen der Seelen, die diese Schriften lesen. Sie erfahren in ihrer Seele Trost und Mut,
sich mir zu nähern. Dieses Werk bringt uns das Geheimnis der Barmherzigkeit Gottes auf außergewöhnliche Weise näher. Es wurde in viele Sprachen übersetzt. Schwester Maria Faustina starb in Krakau am 5. Oktober 1938 im Alter von nur 33 Jahren, aufgezehrt durch Krankheit und verschiedene Leiden, die sie als freiwilliges Opfer für die Sünder auf sich genommen hatte, voll geistiger Reife und mystisch mit Gott vereint. Ja, bis zum Ende ihres Lebens hatte sie das große Verlangen, durch Gebete, Bußübungen und Werke der Barmherzigkeit immer mehr die Verehrung der göttlichen Barmherzigkeit bekannt zu machen und zu verbreiten. Der Ruf der Heiligkeit ihres Lebens wuchs mit der Ausbreitung der Andacht zur Barmherzigkeit Gottes und in dem Maße, in dem Gnaden durch ihre Fürbitte gewährt wurden. Am 18. April 1993 wurde Schwester Maria Faustina Kowalska auf dem Petersplatz in Rom von Papst Johannes Paul II. Selig gesprochen und am 30. April 2000 folgte die Heiligsprechung. Die Reliquien der Heiligen ruhen im Heiligtum der Barmherzigkeit Gottes in Krakau-Lagiewniki. Wir schließen mit folgenden Worten Jesu an Schwester Faustina. Wisse, dass es deine Aufgabe ist, für mich Seelen zu gewinnen, durch Gebet, Opfer und durch Ermutigung meiner Barmherzigkeit zu vertrauen. Tue, was in deiner Macht steht, um die Anbetung meiner Barmherzigkeit auszubreiten. Was dir fehlt, werde ich ergänzen. Sage der leidenden Menschheit, sie möge sich an mein barmherziges Herz schmiegen und ich will sie mit Frieden erfüllen. Und sagen wir zusammen mit der heiligen Schwester Faustina, Jesus, ich vertraue auf dich. Amen.

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2: 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Aus dem Buch von Leo Maasburg liest für uns Pfarrer Andreas Fuchs.
3: Am 3. Februar 1994 nahm Mutter Teresa in Washington in ähnlich deutlicher Weise Stellung. Hier große Passagen ihrer Rede in eigener Übersetzung. Gott liebte die Welt so sehr, dass er seinen Sohn gab. Es war eine Gabe. Gott gab seinen Sohn der Jungfrau Maria. Und was tat sie mit ihm? Sobald Jesus in Marias Leben kam, lief sie sofort in Eile, um diese gute Nachricht weiterzugeben. Und als sie in das Haus ihrer Cousine Elisabeth kam, so berichtet die Heilige Schrift, hüpfte das ungeborene Kind, das Kind im Schoß der Elisabeth vor Freude. Während Jesus bereits im Schoß Mariens den Frieden zu Johannes dem Täufer brachte, hüpfte dieser vor Freude im Schoß Elisabeths. Dieses ungeborene Kind war der Erste, der das Kommen Christi verkündigte. Und als sei dies nicht schon genug, als sei es nicht genug, dass Gott Sohn einer von uns werden sollte, um bereits im Schoß Mariens Frieden und Freude zu bringen, starb Jesus am Kreuz, um die größere Liebe zu zeigen. Er starb für dich und für mich und für den Leprakranken und für den an Hunger Sterbenden und für die nackt auf der Straße liegende Person, nicht nur in Kalkutta, sondern in Afrika und überall. Unsere Schwestern dienen diesen armen Menschen in 105 Ländern der Welt. Jesus bestand darauf, dass wir einander lieben, so wie er jeden von uns liebt. Vielleicht haben wir in unserer Familie jemanden, der sich einsam, krank oder sorgenschwer fühlt. Sind wir da? Sind wir bereit zu geben, bis es weh tut? Nur um mit unserer Familie zu sein? Oder setzen wir unsere Interessen an die erste Stelle? Das sind die Fragen, die wir vor uns selbst beantworten müssen, insbesondere am Beginn dieses Jahres der Familie. Wir müssen uns daran erinnern, dass die Liebe zu Hause beginnt und daran, dass die Zukunft der Menschheit über die Familie geht. Ich war überrascht, im Westen so viele junge Buben und Mädchen zu sehen, die drogenabhängig sind. Und ich versuchte herauszufinden, warum. Warum ist es so, wenn die im Westen so viel mehr haben als die im Osten? Und die Antwort war, weil es in der Familie niemanden gibt, der sie annehmen würde. Unsere Kinder hängen in allem von uns ab. In ihrer Gesundheit, ihrer Ernährung, ihrer Sicherheit, ihrer Entwicklung zum Kennenlernen und Lieben Gottes. In all diesen Bereichen blicken sie auf uns mit Vertrauen, Hoffnung und Erwartung. Oft aber sind Vater und Mutter so beschäftigt, dass sie keine Zeit für ihre Kinder haben oder sie sind vielleicht nicht einmal verheiratet oder sie haben ihre Ehe aufgegeben. Und so gehen die Kinder auf die Straßen und werden in Drogen und andere Dinge hineingezogen. Wir sprechen hier über die Liebe des Kindes, wo die Liebe und der Frieden ihren Anfang nehmen müssen. Und dies sind die Dinge, die den Frieden brechen. Aber ich habe das Gefühl, dass der größte Zerstörer des Friedens heute die Abtreibung ist, weil sie ein Krieg gegen das Kind ist, eine direkte Tötung des unschuldigen Kindes, ein Mord durch die Mutter selbst. Wenn wir akzeptieren, dass eine Mutter ihr eigenes Kind töten kann, wie können wir dann anderen Leuten sagen, dass sie einander nicht töten sollen? Wie können wir eine Frau überzeugen, keine Abtreibung vorzunehmen? Wie immer müssen wir sie mit Liebe überzeugen. Und wir erinnern uns daran, dass Liebe bedeutet, zu geben, bis es weh tut. Jesus gab sogar sein Leben aus Liebe zu uns. So muss der Mutter, die an eine Abtreibung denkt, geholfen werden zu lieben. Zu lieben, auch wenn es schmerzt, ihre Pläne und ihre freie Zeit aufzugeben, um das Leben ihres Kindes zu respektieren. Auch der Vater des Kindes, wer er auch sei, muss ebenfalls geben, bis es weh tut. Bei einer Abtreibung lernt die Mutter nicht zu lieben, sondern sie tötet sogar ihr eigenes Kind, um ihre Probleme zu lösen. Und bei einer Abtreibung wird dem Vater gesagt, dass er keinerlei Verantwortung übernehmen muss für das Kind, das er in die Welt gesetzt hat. Möglicherweise wird der Vater andere Frauen in die gleichen Schwierigkeiten bringen. So führt eine Abtreibung zu mehr Abtreibungen. Jedes Land, das Abtreibung akzeptiert, lehrt sein Volk nicht zu lieben, sondern zur Gewalt zu greifen, um zu bekommen, was man wünscht. Das ist der Grund, warum Abtreibung der größte Zerstörer der Liebe und des Friedens ist. Viele Leute sind sehr besorgt über die Kinder Indiens, über die Kinder Afrikas, wo recht viele an Hunger sterben und so weiter. Viele Leute sind sehr besorgt über all die Gewalt in diesem großen Land der Vereinigten Staaten. Diese Sorgen sind sehr gut. Aber oftmals sind die gleichen Leute nicht besorgt über die Millionen, die getötet werden durch die vorsätzliche Entscheidung ihrer eigenen Mütter. Das aber ist der größte Zerstörer des Friedens heute, die Abtreibung, die die Leute zu solcher Verblendung führt.
2: Wir danken Pfarrer Andreas Fuchs ganz herzlich für diesen Beitrag.

Sie haben eingeschaltet bei Radio Gloria, liebe Zuhörerinnen und Zuhörer, am heutigen Montag, der 5. Oktober. Die Kirche gedenkt heute einen grossen Heiligen, und zwar der Schwester Faustina Kowalska aus Polen. Sie war also eine polnische Ordensfrau und eine Mystikerin. Eigentlich war sie eine Vorbotin von der göttlichen Barmherzigkeit. Sie ist bekannt worden durch ihre mystischen Erfahrungen und Visionen vom Herr Jesus Christus, besonders die Botschaft von der unendlichen göttlichen Barmherzigkeit. Ihres spirituelle Erbe hat sie in ihrem persönlichen Tagebuch festgehalten und im Jahr 2000 vom Papst Johannes Paul II. Heilig gesprochen. Und darum der heutige Gedenktag von der heiligen Maria Faustina Kowalska. Mein Name ist Peter Galliker, ich darf Sie heute am Montag durch das Programm hier bei Radio Gloria begleiten. Wir haben wieder viele Sendungen vorbereitet in den nächsten Sendestunden. Lassen Sie also Ihr Radiogerät eingeschaltet, auch in den nächsten Sendestunden. Was Sie genau hören, das erfahren Sie jetzt in dieser aktuellen Programmvorschau. Ab der 6. dann wieder die Montagsmesse direkt aus der Katharinenkapelle von der Hochschule vom Stift Heilige Kreuz im Wienerwald. Immer am 5. vom Monat übertragen wir auch live die Mutter Teresa Feier. Am heutigen 5. Oktober ab der 7. mit Kanonikus, Dekan, Stadtpfarrer Franz Brei aus der Pfarrkirche Jennersdorf im südlichen Burgenland in Österreich die Mutter Teresa Feier. Abschließend von der Mutter Teresa Feier bekommen Sie auch immer der Segen mit der Reliquie von der Heiligen Mutter Teresa. Am 8. die Jugendsendung U-Station «Hör und lies, warum Christus auf dem Wasser gehen musste». Das ist ein Podcast von den Seminaristen von der St. Petrus Bruderschaft in Wigratsbad. Am 9. das Rosenkranzgebet, am 9:15 komplett, ab der 10. unser Nachtprogramm mit Wiederholungen von Sendungen vom heutigen Montag. Und Sie wissen vielleicht immer noch unsere Wiederholungen. Die Sendungen vom Vormittag am 10. hören Sie am Abend am 10. Die Sendung vom 11. am Vormittag, heute Abend am 11. Die Sendung vom Nachmittag am 2 hören Sie morgen am 2 in der Nacht. Und die Sendung vom 4:30, der Glaubenskurs vom heutigen Nachmittag, hören Sie morgen am 5 in einer Wiederholung bei Radio Gloria. Wir freuen uns sehr, dass Sie Ihren Kanal Radio Gloria eingeschaltet haben und möchten Sie bereits heute daran erinnern, am Samstag, der 24. Oktober, an unseren Spendentag jetzt im Missionsmonat Oktober. 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Sechs im Gebet und, wenn es möglich ist, mit einer finanziellen Gabe. 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
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Ein herzliches Vergelt's Gott Ihnen und Ihren Lieben. Auch im Namen vom ganzen Team von Radio Gloria. Frohe gesegnete Stunde mit dem Programm von Radio Gloria wünscht Ihnen sehr herzlich Peter Galliker. Alles Gute und behüte Sie Gott.

Als Vorbereitung für die Übertragung von der Heiligen Messe, gerade in wenigen Momenten, ein Gebet. Heute haben wir ein Gebet für Priesterkandidaten ausgewählt. Im Namen des Vaters und des Sohnes und des Heiligen Geistes. Amen. Maria, du gütigste Priestermutter, beschütze die künftigen Priester, bewahre sie in allen Gefahren, die ihrem heiligen Beruf drohen. Erflehe ihnen Gesundheit und Fortschritt in der heiligen Wissenschaft. Gewähre ihnen die nötige Hilfe, damit keiner wegen Armut vom Priestertum ausgeschlossen werde. Vor allem aber schütze sie in allen Kämpfen der Jugend, damit sie ihre Herzensreinheit unversehrt bewahren und einst heilige Priester werden. Halte alle jene von der Priesterwürde fern, die ungerufen danach streben. Lass nicht zu, dass Eltern oder Verwandte in falsch verstandener Liebe oder aus unedlen Absichten ihre Söhne zum Priesterstand drängen. Heilige Apostel, Bischöfe und Priester, ihr heiligen Jugendpatrone, bittet für die werdenden Priester, beschützet sie und helft ihnen, wahre Apostel, heilige Mittler zwischen Gott und den Menschen und für die unsterblichen Seelen, sichere Führer zum Himmel zu werden. Amen. Unter deinen Schutz und Schirm fliehen wir, o heilige Gottesgebärerin. Verschmäh nicht unser Gebet in unseren Nöten, sondern erlöse uns jederzeit aus allen Gefahren. O du glorwürdige und gebenedeite Jungfrau, unsere Frau, unsere Mittlerin, unsere Fürsprecherin, versöhne uns mit deinem Sohn, empfiehl uns deinem Sohn, stelle uns vor deinem Sohn. Amen. Im Namen des Vaters und des Sohnes und des Heiligen Geistes. Amen. Gelobt sei Jesus Christus in Ewigkeit. Amen.

0: Beginnen wir unseren Gottesdienst im Namen des Vaters und des Sohnes und des Heiligen Geistes.
1: Amen.
0: Die Gnade unseres Herrn Jesus Christus, die Liebe Gottes des Vaters und die Gemeinschaft des Heiligen Geistes sei mit euch.
1: Und mit deinem Geiste.
2: Es ist eine große Freude, die Katharinenkapelle hier wieder so voll zu sehen. Und man merkt, dass wirklich die Studienzeit wieder begonnen hat. Am 1. Oktober war ja die Inauguration und seit 2. Oktober haben wir in Heiligenkreuz wieder Vorlesungen. Ich darf Sie alle herzlich begrüßen, die Studenten und Seminaristen, die Professoren und alle Priester, die gekommen sind, um diese Messe gemeinsam zu feiern. Ich begrüße den Hauptzelebranten, unseren Rektor, Professor Wolfgang Klausnitzer. Schön, dass Sie der Messe heute vorstehen. Und natürlich begrüße ich auch alle, die über die Medien mit uns verbunden sind. Beten Sie für uns, für unsere neuen Studenten. 20, 30 neue Studenten haben wir. Und wir beten auch für Sie und Ihre Anliegen.
0: Dass wir uns bewusst machen, dass wir einen Gottesdienst feiern, dass Christus in unserer Mitte ist, wollen wir uns bereiten und ihn, unseren Herrn, anrufen um sein Erbarmen. Sprechen wir gemeinsam das Schuldbekenntnis.
1: Ich bekenne Gott dem Allmächtigen und allen Brüdern und Schwestern, dass ich Gutes unterlassen und Böses getan habe. Ich habe gesündigt in Gedanken, Worten und Werken durch meine Schuld.
0: Der allmächtige Gott, erbarme sich unser. Er nehme von uns Sünde und Schuld und führe uns in sein ewiges Reich.
1: Amen.

Lasset uns beten. Gott, unser Vater, du hast uns durch deinen Sohn erlöst und als seine geliebten Kinder angenommen. Sieh voll Güte auf alle, die an Christus glauben, und schenke ihnen die wahre Freiheit und das ewige Erbe. Darum bitten wir durch Jesus Christus, deinen Sohn, der in der Einheit des Heiligen Geistes mit dir lebt und die Welt regiert, von Ewigkeit zu Ewigkeit. Amen.

Lesung aus dem Brief des Apostels Paulus an die Gemeinde in Galatien. Schwestern und Brüder, ich bin erstaunt, dass ihr euch so schnell von dem abwendet, der euch durch die Gnade Christi berufen hat, und dass ihr euch einem anderen Evangelium zuwendet. Es gibt kein anderes Evangelium. Es gibt nur einige Leute, die euch verwirren und die das Evangelium Christi verfälschen wollen. Jedoch auch, wenn wir selbst oder ein Engel vom Himmel euch ein anderes Evangelium verkündeten, als das, das wir verkündet haben, er sei verflucht. Was ich gesagt habe, das sage ich noch einmal. Wer euch ein anderes Evangelium verkündet, im Widerspruch zu dem, das ihr angenommen habt, er sei verflucht. Geht es mir denn um die Zustimmung der Menschen oder geht es mir um Gott? Suche ich etwa Menschen zu gefallen? Wollte ich noch den Menschen gefallen, dann wäre ich kein Knecht Christi. Ich erkläre euch, Schwestern und Brüder, das Evangelium, das ich verkündet habe, stammt nicht von Menschen. Ich habe es ja nicht von einem Menschen übernommen oder gelernt, sondern durch die Offenbarung Jesu Christi empfangen. Wort des lebendigen Gottes. Amen.

In jener Zeit stand ein Gesetzeslehrer auf, um Jesus auf die Probe zu stellen, und fragte ihn: Meister, was muss ich tun, um das ewige Leben zu erben? Jesus sagte zu ihm: Was steht im Gesetz geschrieben? Was liest du? Er antwortete: Du sollst den Herrn, deinen Gott, lieben, mit deinem ganzen Herzen und deiner ganzen Seele, mit deiner ganzen Kraft und deinem ganzen Denken, und deinen Nächsten wie dich selbst. Jesus sagte zu ihm: Du hast richtig geantwortet. Handle danach, und du wirst leben. Der Gesetzeslehrer wollte sich rechtfertigen und sagte zu Jesus: Und wer ist mein Nächster? Darauf antwortete ihm Jesus: Ein Mann ging von Jerusalem nach Jerusalem.

sorgte für ihn. Und am nächsten Tag holte er 2 Denare hervor, gab sie dem Wirt und sagte, sorge für ihn, und wenn du mehr für ihn brauchst, werde ich es dir bezahlen, wenn ich wiederkomme. Wer von diesen 3 meinst du, ist dem der Nächste geworden, der von den Räubern überfallen wurde? Der Gesetzeslehrer antwortete, der barmherzig an ihm gehandelt hat. Da sagte Jesus zu ihm, dann geh und handle du genauso.

Liebe Schwestern und Brüder, liebe Gottesdienstgemeinde. Der Galaterbrief, aus dem wir in der Lesung gerade einen Teil gehört haben, enthält sicher eines der persönlichsten, aber auch emotionalsten Schreiben des Apostels Paulus. Er ist gerichtet an verschiedene heidenchristlichen Gemeinden auf dem Gebiet der Galater, so etwa Zentraltürkei in der heutigen Region bis zur Mittelmeerküste, in einem Gebiet, in dem Paulus selber als Missionar gewirkt hatte. Dort hatte er das Evangelium verkündet, Euangelion, die frohe Botschaft, die gute Nachricht. Und er fasst sie in den Begriff Rechtfertigung zusammen. Was heißt Rechtfertigung? Jesus beschreibt das selber in einem Gleichnis, das Sie alle kennen. Zwei Männer stehen im Tempel zu Jerusalem, ein Pharisäer, er steht in der Nähe des Allerheiligsten. Und er spricht zu Gott und sagt, schau auf mich, Gott, was bin ich für ein großer Gläubiger. Ich bete, ich faste, ich gebe Almosen. Ich danke dir, dass ich so bin, wie ich bin. Und ich danke dir, dass ich nicht so bin wie der da draußen. An der Tür steht ein anderer, ein Sünder, der im Grunde nur einen einzigen Satz formuliert, Herr, sei mir Sünder gnädig. Und das Urteil Jesu lautet, nur einer ging gerechtfertigt aus dem Tempel. Und es war nicht der da vorne. Paulus fasst diese Botschaft Jesu in die Worte, die im Galaterbrief niedergeschrieben sind. Der Mensch wird nicht gerecht durch gute Werke, durch Werke, die er tut, sondern er wird gerecht durch den Glauben an Jesus Christus. Gute Werke, die ich tue, sind wichtig und schön, aber sie haben manchmal den Unterton, dass ein Mensch, der dies praktiziert, vor Gott Ansprüche anmeldet. Schau doch, wer ich bin. Ich habe doch ein Recht auf Erlösung. Und im Grunde ist das dann Selbsterlösung. Unsere Erlösung besteht darin, dass wir uns auf Jesus Christus hin orientieren und im Glauben an ihn unser Leben führen. Als Paulus die Gemeinden von Galatien verlässt, kommen Missionare anscheinend aus Jerusalem oder jedenfalls aus diesem Gebiet, sogenannte judenchristliche Missionare, die dann sagen, das, was Paulus euch verkündet hat, das ist nur die halbe Wahrheit. Ihr müsst unbedingt etwas tun, damit ihr Gott gnädig und gütig stimmt. Als Paulus davon hört, geht er außer sich. Habt ihr denn völlig die Vernunft verloren? Habt ihr denn, ihr unverständigen Galater, gar nicht begriffen, was ich euch gepredigt habe? Ihr müsst nichts tun. Ihr könnt es dann später. Aber ihr sollt euren Glauben auf Jesus Christus gründen, nicht auf euer eigenes Tun. Im Laufe der Kirchengeschichte gab es viele Nachfolger durch die Jahrhunderte hindurch dieser judenchristlichen Missionare zur Zeit Jesu.

und zur Zeit des Paulus. Ich mache einen großen Sprung in das 19. Jahrhundert. Es waren immer Menschen, die sagten, wir müssen eigentlich das Evangelium, die Botschaft Jesu, noch vervollkommnen. Wir müssen Anforderungen aufstellen, damit Menschen sich der Güte und Liebe Gottes wirklich nähern können. Wir müssen Forderungen formulieren. Im 19. Jahrhundert wendet sich der neue Kirchenlehrer John Henry Newman an eine solche Gruppe von Menschen, die sagen, wir müssten unbedingt neue Dogmen formulieren, neue Glaubenssätze. Und die müssen als Glaubensprobe verstanden werden, dass Menschen auf diese Weise lernen, was sie eigentlich tun müssten, wenn sie in der katholischen Kirche sich als Christen engagieren. Newman nennt diese Gruppe eine ärgerliche, eine aggressive Partei. Und er spricht von einer Plage in der Kirche, wenn es solche Menschen gibt, die, und da zitiert er den Propheten Ezechiel, die das Herz der Gerechten in Traurigkeit versetzen, während Gott, der Herr, den Menschen keinen Kummer bereiten will. 100 Jahre später wendet sich Josef Ratzinger in einer ähnlichen Weise an eine ähnliche Gruppe, die meint, sie könne den Glauben zusammenfassen als eine Summe von Frömmigkeitsübungen. Der Glaube hat mehr zu bedeuten als bloße Frömmigkeitsübungen. Ratzinger schreibt sinngemäß, man kann den Glauben nicht erneuern, indem man zu den Andachten, die bisher schon bestanden, neue Andachten hinzufügt. Und man kann ihn nicht verringern, indem man die Zahl der Andachten verringert und verkürzt. Der Glaube hat mit Frömmigkeitsübungen sicher zu tun, aber er besteht nicht nur aus Frömmigkeitsübungen. Der Glaube ist ein sich fallen lassen in die Hand Gottes, ein sich fallen lassen in die schützende, gütige und liebende Hand Jesu, der die Offenbarung Gottes gebracht hat. Das wird, denke ich, noch einmal zusammengefasst oder präzise gefasst in dem heutigen Evangelium. Im Grunde sagt das Evangelium das Gleiche, was ich eigentlich jetzt darlegen wollte. Auf die Frage, was ist denn eigentlich das Wesen unseres Glaubens, das Wesen des Glaubens generell, sagt Jesus nicht eine Liste von Dogmen und Glaubensüberzeugungen. Ganz im Gegenteil, er konzentriert. Das Wesen des Glaubens besteht in zwei Liebesgeboten. Liebe Gott und liebe deinen Nächsten. Und beides gehört zueinander, beides bedingt einander. Man kann es nicht voneinander trennen. Die Wahrheit des Gottes, der Gottesliebe, bestätigt sich in der Wahrheit der Praxis der Nächstenliebe. Und jetzt fängt schon wieder jemand an, die Sache komplizierter zu machen. Wer ist denn der Nächste? Man kann dann weiter diskutieren, kann dann sagen, gibt es da nicht eine Stufung der Nächstenliebe? Gibt es da nicht einen Auto Amoris? Zunächst mal die Familie und dann unter Umständen die Gemeinschaft, dann vielleicht die Kirche und dann ganz am Schluss vielleicht die Fernstehenden. Die Antwort Jesu ist ganz einfach. Es gibt eine Nächstenliebe und sie gilt dem und jedem, sei es in der Familie, sei es in der Gemeinschaft, sei es einem Fremdstehenden, der in Not ist. Sie gilt jedem in der gleichen Weise. Das ist im Grunde sonnenklar. Aber immer wieder fangen Menschen an, die Sache dann komplizierter zu machen und Bedingungen zu formulieren. Und dann huschen durch das Gleichnis zwei Personen, die ein bisschen in den Hintergrund treten. Der Priester und der Levit auf dem Weg von Jerusalem zurück nach Hause. In Jerusalem hatten sie im Tempel den Gottesdienst vollzogen. Und um den Gottesdienst zu vollziehen, mussten sie sich liturgisch rein gestalten. Sie mussten liturgische Formen verwenden, rituelle Waschungen, Gebete, Fasten. Und sie haben den Gottesdienst dann vollzogen in einer großen Feier und in einer großen Ernsthaftigkeit und Korrektheit des Ritus und der Formeln.
Denn sonst wäre ja dieser Gottesdienst kein gültiger Gottesdienst gewesen. Und nun gehen sie zurück nach Hause und dann ausgerechnet jetzt, jetzt sind sie liturgisch rein. Da treffen sie einen am Straßengraben. Wenn sie zu ihm gehen und ihn berühren, wenn das Blut der Wunden auf ihre Finger gerät, sind sie wieder liturgisch unrein. Gerade jetzt. Und sie gehen vorbei. Und sie haben das Wesen des Christentums, das Wesen des Glaubens, auch das Wesen der jüdischen Religion nicht mehr verstanden. Der Gottesdienstliturgie muss wünden, muss sich auswirken im Gottesdienst des Alltags. Und der Sinn und Zweck der Liturgie ist die Ermunterung, das umzusetzen in der Praxis der Nächstenliebe. Das sind die zwei Medaillen, die zwei Seiten der Medaille des christlichen Lebens. Der Gottesdienst mündet in den Gottesdienst der Praxis und des Alltags und der Nächstenliebe. Im Jakobusbrief heißt es in einer Formulierung, wie kannst du Gott lieben? Oder wie kannst du behaupten, Gott zu lieben? Wie kannst du sagen, du liebst Gott, den du noch nie gesehen hast, sichtbar gesehen hast, wenn du nicht deinen Nächsten, den du jeden Tag siehst und der in Not ist, hilfst und ihm unterstützt? Die Praxis der Nächstenliebe ist die Bewahrheitung der Liturgie. Für Mutter Teresa war ein Kranker, ein Bedürftiger, der im Bett lag, genauso eine Offenbarung Jesu Christi wie die Hostie, die konsekrierte Hostie in der Messe. Und das ist, denke ich, die Botschaft des Galaterbriefes und die Botschaft Jesu. Wir müssen nicht irgendwelche gute Werke tun, um Gottes Liebe und Güte zu erreichen und zu erlangen. Er gibt sie uns als Geschenk. Wir können sie tun, aber es ist keine Vorbedingung. Aber wenn wir die Güte und Liebe Gottes, die in Jesus Christus offenbar geworden ist, wirklich begreifen, dann werden wir tatsächlich gute Werke tun. Aber nicht als Vorbedingung für die Erlösungstat Jesu Christi, sondern als Konsequenz und als Dank dafür, dass er dies tatsächlich an uns getan hat. Amen.

0: zu Jesus Christus, der uns aufgetragen hat, Gott und den Nächsten zu lieben, rufen wir.
1: Erweise an uns deine Barmherzigkeit, besonders denen, die ihrer am meisten bedürfen, und gib uns die Kraft, anderen gegenüber barmherzig zu sein.
2: Wir bitten dich, erhöre uns.
1: Schenke den Studenten, Professoren und Mitarbeitern unserer Hochschule deinen Heiligen Geist. Damit sie im Glauben wachsen und diesen Glauben mit ihrem Verstand immer tiefer durchdringen.
2: Wir bitten dich, erhöre uns.
1: Segne die Freunde, Beter und Unterstützer der Priesterausbildung in Heiligenkreuz und erhöre alle ihre persönlichen Anliegen und Bitten, die sie uns zugesandt haben. Wir bitten dich, erhöre uns.
3: Herr Jesus, wir bringen dir die junge Mutter Claudia, die eine schlimme Krebsdiagnose erhalten hat. Bitte schenke ihr vollständige Heilung und tröste ihre verzweifelte Familie. Für Nico, seine Frau und seine zwei ungeborenen Zwillinge, bitte lass seine Frau, die an einer schweren Thrombose erkrankt ist, wieder gesund werden. Und schütze die beiden ungeborenen Kinder, dass sie sich im Bauch ihrer Mutter weiter gut entwickeln können. Erbarme dich unserer lieben Verstorbenen und nimm sie auf in dein himmlisches Reich.
0: Denn du bist ein barmherziger und gnädiger Gott. Dich preisen wir jetzt und in alle Ewigkeit. Amen.

0: Barmherziger Gott, gib, dass wir den Dienst an deinem Altar würdig vollziehen und durch die immer neue Teilnahme am Opfer deines Sohnes unser ewiges Heil erlangen. Darum bitten wir durch Christus, unseren Herrn.
1: Amen.
0: Der Herr sei mit euch.
1: Und mit deinem Geist.
0: Erhebet die Herzen.
1: Wir haben sie beim Herrn.
0: Lasset uns danken dem Herrn, unserem Gott.
1: Das ist würdig und recht.
0: In Wahrheit ist es würdig und recht, dir, Herr, heiliger Vater, allmächtiger, ewiger Gott, immer und überall zu danken. Denn du bist der Schöpfer der Welt, du bist der Erlöser aller Menschen durch deinen geliebten Sohn, unseren Herrn Jesus Christus. Durch ihn loben die Engel deine Herrlichkeit, beten dich an die Mächte, erbeben die Gewalten. Die Himmel und die himmlischen Kräfte und die seligen Seraphim feiern dich jubelnd im Chore. Mit ihrem Lobgesang lass auch unsere Stimmen sich vereinen und voll Ehrfurcht rufen.

Ja, du bist heilig, großer Gott. Du bist der Quell aller Heiligkeit. Darum bitten wir dich, sende deinen Geist auf diese Gaben herab und heilige sie, damit sie uns werden Leib und Blut deines Sohnes, unseres Herrn Jesus Christus, den am Abend, an dem er ausgeliefert wurde und sich aus freiem Willen dem Leiden unterwarf, nahm er das Brot und sagte Dank, brach es, reichte es seinen Jüngern und sprach, nehmt und esst alle davon. Das ist mein Leib, der für euch hingegeben wird.

Ebenso nahm er nach dem Mahl den Kelch, dankte wiederum, reichte ihn seinen Jüngern und sprach: Nehmt und trinkt alle daraus. Das ist der Kelch des neuen und ewigen Bundes, mein Blut, das für euch und für alle vergossen wird zur Vergebung der Sünden. Tut dies zu meinem Gedächtnis.

0: Darum, gütiger Vater, feiern wir das Gedächtnis des Todes und der Auferstehung deines Sohnes und bringen dir so das Brot des Lebens und den Kelch des Heiles dar. Wir danken dir, dass du uns berufen hast, vor dir zu stehen und dir zu dienen. Wir bitten dich, schenke uns Anteil an Christi Leib und Blut und lass uns eins werden durch den Heiligen Geist.
1: Gedenke deiner Kirche auf der ganzen Erde und vollende dein Volk in der Liebe. Vereint mit unserem Papst Leo, unserem Bischof Josef und allen Bischöfen, unseren Priestern und Diakonen und mit allen, die zum Dienst in der Kirche bestellt sind.
2: Gedenke auch unserer Brüder und Schwestern, die entschlafen sind in der Hoffnung, dass sie auferstehen. Nimm sie und alle, die in deiner Gnade aus dieser Welt geschieden sind, in dein Reich auf, wo sie dich schauen von Angesicht zu Angesicht.
3: Vater, erbarme dich über uns alle, damit uns das ewige Leben zuteil wird in der Gemeinschaft mit der seligen Jungfrau und Gottesmutter Maria, mit ihrem Bräutigam, dem heiligen Josef, mit deinen Aposteln und mit allen, die bei dir Gnade gefunden haben von Anbeginn der Welt, dass wir dich loben und preisen durch deinen Sohn Jesus Christus.
0: Durch ihn und mit ihm und in ihm ist dir Gott, allmächtiger Vater, in der Einheit des Heiligen Geistes alle Herrlichkeit und Ehre, jetzt und in Ewigkeit.
4: Amen.
0: Lasst uns gemeinsam das Gebet sprechen, das der Herr selbst uns zu beten gelehrt hat.
4: Vater unser Himmel, geheiligt werde dein Name, dein Reich komme, dein Wille geschehe, wie im Himmel so auf Erden. Unser tägliches Brot gib uns heute und vergib uns unsere Schuld, wie auch wir vergeben unseren Schuldigen und führe uns nicht in Versuchung, sondern erlöse uns von dem Bösen.
0: Erlöse uns, Herr allmächtiger Vater, von allem Bösen und gib Frieden in unseren Tagen. Komm uns zur Hilfe mit deinem Erbarmen und bewahre uns vor Verwirrung und Sünde, damit wir voll Zuversicht das Kommen unseres Erlösers Jesus Christus erwarten. Der Herr hat zu seinen Aposteln gesagt: Frieden hinterlasse ich euch, meinen Frieden gebe ich euch. Deshalb bitten wir, Herr Jesus Christus, schau nicht auf unsere Sünden, sondern auf den Glauben deiner Kirche und schenke ihr nach deinem Willen Einheit und Frieden. Dieser Friede unseres Herrn Jesus Christus sei allezeit mit euch.
4: Und mit deinem Geiste.
5: Gebt einander ein Zeichen des Friedens und der Versöhnung.

Seht, das Lamm Gottes, das hinwegnimmt die Sünde der Welt. Herr, bei dir ist die Quelle des Lebens. In deinem Licht schauen wir das Licht.

0: Lasset uns beten. Herr unser Gott, im heiligen Mahl hast du uns mit deinem Geist erfüllt. Lehre uns durch die Teilnahme an diesem Geheimnis, die Welt im Licht deiner Weisheit zu sehen, damit wir das Unvergängliche mehr lieben als das Vergängliche. Darum bitten wir durch Christus, unseren Herrn. Amen.
1: Lieber Herr Rektor, danke für Ihre Predigt, wo Sie uns gezeigt haben, dass man nicht nur Gottesliebe braucht, sondern auch Nächstenliebe, nicht nur Orthodoxie, sondern auch Orthopraxie. Beides braucht eine Einheit und das ist katholisch. Danke für die Feier der Messe und für die Predigt. Ich habe noch ein paar Verlautbarungen. Und zwar haben wir am 1. Oktober, wie gesagt, die Inauguration gefeiert. Wir freuen uns sehr über ungefähr 30 neue Studenten, die bei uns studieren. Eine große Freude, ein großes Geschenk. Und wir haben nicht nur neue Studenten, sondern auch neue Lehrbeauftragte. Unser Mitbruder im Kloster, Pater Tarcisius Stubitz, der hat gerade erst sein Doktorat an der Uni Wien abgeschlossen. Wir freuen uns sehr, dass er jetzt Doktor Theologie ist und neben anderen auch ganz neu an unserer Hochschule unterrichten wird. Jetzt habe ich ein kleines Rätsel. Pater Tarcisius ist 1991 geboren und im gleichen Jahr ist auch ein Heiliger geboren, der schon vor 20 Jahren gestorben ist. Wer könnte das sein? Carlo Acutis. Wir haben Gebetskarten mit einem Bild und einem Gebet zum mittlerweile schon Heiligen, Carlo Acutis. Die können Sie gerne bei uns bekommen. Schreiben Sie uns einfach oder rufen Sie uns an. Wir schicken Ihnen gerne eine Gebetskarte zu. Und ich glaube, der heilige Carlo Acutis kann auch uns als Studenten ein Vorbild sein. Er hat ja gesagt, die Eucharistie ist meine Autobahn in den Himmel. Nächste Woche haben wir die große Ehre, dass wir einen ganz besonderen Gast als Hauptzelebranten bei der Montagsmesse haben, nämlich Kardinal Müller. Er wird die Montagsmesse halten, er ist uns ja sehr bekannt. Mit Abt Gregor gemeinsam hat er 2007 eben das überdiözesane Priesterseminar Leopoldinum gegründet, wo heute eben mehr als 50 Seminaristen leben und studieren und sich vorbereiten, darauf Priester zu werden. Und er wird eben nächste Woche kommen, ist jetzt schon ein bisschen betagt, ist emeritierter Präfekt der Glaubenskongregation, emeritierter Bischof von Regensburg und er wird eben die Montagsmesse halten und im Anschluss dann auch einen Vortrag halten zu einem sehr spannenden, sehr fundamentalen Thema eigentlich, warum bin ich Christ? Zu der Montagsmesse nächste Woche und zum Vortrag, der auch gestreamt wird, lade ich Sie herzlich ein. Und jetzt erbitten wir noch Gottes Segen.
0: Bitten wir Gottes Segen für diese Messe, für diesen Abend und, weil es ja die erste Messe war im akademischen Jahr 2026-27, für das kommende akademische Jahr. Der Herr sei mit euch.
2: Und mit deinem Geist.
0: Ich segne euch, der allmächtige Gott, der Vater, der Sohn und der Heilige Geist.
2: Amen.
1: Geht hin in Frieden.
2: Dank sei Gott.

Sie haben eingeschaltet bei Radio Gloria, liebe Zuhörerinnen und Zuhörer, am heutigen Montag, der 5. Oktober. Immer am 5. vom Monat übertragen wir auch live die Mutter Teresa Feier, ab der 7. mit Kanonikus, Dekan, Stadtpfarrer Franz Brei aus der Pfarrkirche Jennersdorf im südlichen Burgenland in Österreich. Abschließend von der Mutter Teresa Feier bekommen Sie auch immer der Segen mit der Reliquie von der Mutter.

Heute oben am 7. direkt Übertragung von der Mutter Teresa IV. Und zwar aus Österreich, aus dem südlichen Burgenland, aus der Stadt Jennersdorf. Der Dekan und Stadtpfarrer ist der bekannte Sänger, Pfarrer Franz Brey. Jeweils am 5. von jedem Monat ab der 7. am Abend liest er eine heilige Mess mit Krankensalbung im Gedenken an die heilige Mutter Teresa. Die heilige Mutter Teresa ist im Jahr 1982 in der Stadtpfarrei Jennersdorf zu Besuch gewesen, hat dort in der Kirche gebetet. Aus dem Grund organisiert der Pfarrer Franz Brey immer am 5. vom Monat, das ist übrigens der Gedenktag, der 5. September von der heiligen Mutter Teresa, Mutter Teresa 4 mit Krankensalbung. Radio Gloria überträgt die Mutter Teresa 4 jetzt auch live im Internet über YouTube. Besuchen Sie die Homepage von Radio Gloria und feiern Sie mit Bild und Ton mit. 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

Im Namen des Vaters und des Sohnes und des Heiligen Geistes. Amen. Jesus Christus, unser Herr, er sei mit euch. Ich grüße euch alle herzlich zur Mutter Teresa-Feier im Rosenkranz-Monat Oktober. Heute wollen wir Mutter Teresa von Kalkutta verehren. Wir haben heute aber auch zwei weitere Gestalten, heiligen Gestalten, die großartig sind. Die polnische Schwester Faustine, die dieses Bild, hier vorne links hängt es, vom barmherzigen Jesus verkündet hat, die den Auftrag gehabt hat, das in der Welt zu verbreiten. Und südlich von München in Mindelstetten heute auch das Fest der bayerischen Heiligen Anna Schäffer, einer Frau, die hinaus wollte in die Mission. Ich möchte in der Predigt auf sie eingehen. Es ist alles ganz anders gekommen, als sie wollte. Ich grüße herzlich auch den Chor aus Weinberg, Orfach gesungen, und freue mich, dass Sie heute auch jetzt mit Ihren Stimmen diesen abendlichen Gottesdienst gestalten. Ich grüße herzlich auch alle, die über das Livestream mit uns verbunden sind und daheim diesen Gottesdienst mitfeiern, auch jene, die über Radio Gloria Schweiz auch live verbunden sind und auch jetzt diesen Gottesdienst mit uns mitbeten. Vergelt's Gott und danke für eure wertvollen Gebete. Bitten wir nun im Kyriegesang Gott um sein Erbarmen.

Herr Jesus Christus, du rufst uns, berufst uns zur Heiligkeit, dir nachzufolgen. Herr, erbarme dich unser. Du schenkst uns deine göttliche Barmherzigkeit. Christus, erbarme dich unser. Du stärkst uns auf die Fürsprache deiner Heiligen. Herr, erbarme dich unser. Der allmächtige und der barmherzige Gott, erbarme sich unser. Erlasse uns die Sünde nach und führe uns zum ewigen Leben.

Gütiger Gott, wir begehren in Freude den Gedenktag der heiligen Anna Schäffer und der heiligen Schwester Faustina und wir denken an die heilige Mutter Teresa von Kalkutta.

0: Lesung aus dem Brief des Apostels Paulus an die Philipper. Brüder und Schwestern, ich sehe alles als Verlust an, weil die Erkenntnis Christi Jesus meines Herrn alles übertrifft. Seinetwegen habe ich alles aufgegeben und halte es für Unrat, um Christus zu gewinnen und in ihm zu sein. Nicht meine eigene Gerechtigkeit suche ich, die aus dem Gesetz hervorgeht, sondern jene, die durch den Glauben an Christus kommt. Die Gerechtigkeit, die Gott aufgrund des Glaubens schenkt. Christus will ich erkennen und die Macht seiner Auferstehung und die Gemeinschaft mit seinen Leiden. Sein Tod soll mich prägen. So hoffe ich, auch zur Auferstehung von den Toten zu gelangen. Nicht, dass ich es schon erreicht hätte oder dass ich schon vollendet wäre. Aber ich strebe danach, es zu ergreifen, weil auch ich von Christus Jesus ergriffen worden bin. Brüder, ich bilde mir nicht ein, dass ich es schon ergriffen hätte. Eines aber tue ich. Ich vergesse, was hinter mir liegt und strecke mich nach dem aus, was vor mir ist. Das Ziel vor Augen jage ich nach dem Siegespreis der himmlischen Berufung, die Gott uns in Christus Jesus schenkt. Wort des lebendigen Gottes.
1: Amen.

weiterzogen, redete ein Mann Jesus an und sagte, ich will dir folgen, wohin du auch gehst. Jesus antwortete ihm, die Füchse haben ihre Höhlen und die Vögel ihre Nester, der Menschensohn aber hat keinen Ort, wo er sein Haupt hinlegen kann. Zu einem anderen sagte er, folge mir nach. Er erwiderte, lass mich zuerst heimgehen und meinen Vater begraben. Jesus sagte zu ihm, lass die Toten ihre Toten begraben, du aber geh und verkünde das Reich Gottes. Wieder ein anderer sagte, ich will dir nachfolgen, Herr, zuvor aber lass mich von meiner Familie Abschied nehmen. Jesus erwiderte ihm, keiner, der die Hand an den Pflug gelegt hat und nochmals zurückblickt, taugt für das Reich Gottes.

Liebe Gläubige hier in unserer Stapferkirche und liebe Gläubige, die Sie daheim mit uns mitbeten und mitfeiern. Vor einigen Jahren, ich erinnere mich noch ganz gut daran, es war ein wunderschöner, sonniger Tag, habe ich ein junges Bärchen verheiratet und habe sie dann nach der Hochzeit noch beide so richtig hergedrückt für ein schönes Foto. Sie haben zwei Kinder, einen fünfjähriges Kind und ein eineinhalbjähriges Kind. Gestern ruft mich der Mann an und sagt, meine Frau ist gestorben. Mit 35 Jahren an Krebs. Was sagt man einem weinenden Ehemann und Papa, der am Telefon weint, völlig überlastet, völlig fertig? Was sagt man als Seelsorger zu einem jungen Vater? Man hört, man betet, man versucht, Worte zu finden, die man vielleicht gar nicht findet, aber man verspricht das treue Beten. Wenn wir in das Leben der Heiligen schauen, vor allem auch von Mutter Teresa, der heutigen Heiligen, auch Schwester Faustina aus Krakau in Polen und der bayerischen Heiligen Anna Schäffer, dann war auch in diesem Leben dieser drei Frauen unglaublich viel Kreuz, viele Sorgen, viele Sterbenden, und alle drei hatten ein außerordentliches Charisma, Menschen zu trösten, obwohl sie selber eigentlich den Trost gebraucht hätten. Allein die bayerische Heilige ist mit jungen Jahren in einer Waschküche, als sie das heiße Ofenrohr, das herausgekommen ist, hinein mit einem Tuch hinein zurückstecken wollte, ist sie in die heiße Lauge hineingefallen. Und ihre beiden Füße sind völlig abgebrüht. Ihr Wunsch, in die Mission hinauszugehen und für Christus Zeugnis abzulegen, wurde nicht erfüllt. Es war eine harte Prüfung. Sie hat gerungen, sie hat gebetet, sie hat gelitten und sie hat Gott in diesen schwierigen Momenten immer gefragt, wann gibst du mir die Gnade, dass ich gesund werde? Es ist keine Gesundheit gekommen. Sie erkannte dann, dass der Zustand, ihre schwere Krankheit, ihr schweres Leid,

0: mit Jesus geteilt werden soll. Und sie hat Ruhe und sogar inneren Frieden gefunden. Und wenn ihr in der Biografie dieser heiligen Anna Schäffer nachlest, dann könnt ihr herauslesen aus ihrem Leben, dass sie nicht nur eine Visionärin war, eine große Trösterin und Beraterin für andere, sondern wie Papst Benedikt es bei der Seligsprechung schon gesagt hat, ein Stern am Himmel leuchtet auf. Sie hat das Leiden mit Jesus geteilt. Und auch Schwester Faustine, die kein einfaches Leben auch in ihrer Seele verspürt hat, vieles an Kreuz und Opfer, ihr wurde die Botschaft mitgeteilt von Jesus selbst, sagt der Welt, dass sie meine Barmherzigkeit anrufen sollen. Sie hat auch dieses Bild gemalt und in die Welt hinausgegeben. Es ist ein Geschenk für die ganze Weltkirche, dass wir Christen nicht vergessen, wenn auch in deinem Leben irgendwie etwas einmal nicht so gut läuft, ist nicht Jesus der, der dich verstoßt oder der dich vielleicht komisch anschaut, wie wir Menschen es tun oder über andere reden negativ, wenn irgendetwas vorgefallen ist. Das kennen und wissen wir ja alle, wie die Menschen dann schnell rennen. Und wenn du dann noch dazu sagst, sag's aber ja niemand weiter, dann rennt's noch schneller. Das ist heute so, bei Jesus eben nicht. Er gibt eine Chance, er gibt eine Hilfe, er verzeiht, er ist barmherzig, er ist gütig. Und im Leben auch von Mutter Teresa, bitte, wie viele Sterbende hat sie begleitet? Sie war da, hat gebetet, hat die Hände gehalten und hat sie begleitet, als die Seele ausgehaucht wurde. Die Seele ging zu Gott von so vielen, vielen, vielen Menschen. Und so kann der heutige Abend auch im Rosenkranzmonat uns allen mit diesen heiligen Frauen ein ganz gutes, großartiges Vorbild sein, nicht müde zu werden, auch dieses Gebet der Meditation des Lebens Jesu und Mariens zu betrachten, aber auch das Kreuz, das manch so von unseren Mitmenschen furchtbar drückt, oder wenn wir selber eine Last aushalten müssen, dass wir auch wissen dürfen, der Herrgott lässt uns nie alleine. Ich habe dem Familienvater gestern auch gesagt, ich bin bei dir, ich bete für dich und ich versprich dir auch meine Segensgebete. Und oft finden wir manchmal im Leben nicht vielleicht die richtigen Worte, aber allein schon das Gespür, einem leidenden Menschen nahe zu sein oder hinzufahren, wenn jemand schwer krank ist, oder da zu sein, ist eine wunderbare Sprache der Liebe, der Nächstenliebe, so wie Mutter Teresa es vorgezeigt und vorgelebt hat. Und Menschen zu begleiten, die es schwer haben, das ist auch Erntedank. Danke, dass es dich gibt. Und danke, dass du auch in deiner Krankheit und in deinem Leiden Frucht bringst, nämlich du teilst deine Krankheit mit Jesus, dem Gekreuzigten. Du gehörst nicht zu jenen, die sagen, es ist alles sinnlos. Wo ist Gott? Warum lässt er das zu? Das sind natürlich alles menschliche Fragen, die hochkommen, die uns quälen, die unbeantwortet bleiben. Aber als Christen dürfen wir im tiefsten Herzen, auch wenn es manchmal noch so schwer und hart ist, immer wissen, dass wir nur in die Hand Gottes hineinfallen und nicht tiefer. Und wenn wir Gott oft nicht spüren und wenn wir oft keine Hilfe und keinen Trost spüren, wenn wir vielleicht in ein Loch hinunterfallen, und das erleben ja viele von uns, dann darf man ihnen auch als Priester sagen, sei nicht mutlos. Gott kann auch mit deinem Leiden was anfangen. Die Heiligen des heutigen Abends, des heutigen Tages, sie sollen auch den vielen Leidenden ganz nahe sein. Und wenn wir jetzt auch in Kürze wieder Krankensalbung halten, möchte ich den Krankensegen spenden und die Krankensalbung auch jenen, die eine ernsthafte Krankheit haben. Und ich möchte vor allem auch euch daheim in diesen Segen besonders hineinnehmen. Ich weiß, wenn es jemand ganz, ganz gut geht, kann sich alles leisten. Man sagt dann ja auch den Spruch, wenn der Esel auf dem Eis tanzt, bricht es schnell zusammen. Die Heilige Schrift sagt es noch viel schöner, wer stehe, sehe zu, dass er nicht falle. Oder noch schöner sagt es auch Paulus, wir tragen den Schatz der Erkenntnis Gottes in einem zerbrechlichen Gefäß. Das, was du hast, kann sehr schnell jeden Tag anders werden. Und so wird wieder einmal deutlich, dass das Übermaß und die Hilfe eben von Gott kommen muss, dass wir es nicht schaffen, aus der eigenen Kraft uns zu heilen. Wenn du gesund wirst, wenn du gesund bleibst, dann sei dankbar. Ich denke mir oft, es gibt so viele, die suchen nach Problemen. Sie streiten da, sie kommen da nicht zurecht und da haben sie noch eine Sorge. Und da kommen solche Dinge her, wie ich gestern auch erlebt habe. Wird da nicht alles andere plötzlich ganz klein? Vergessen wir nicht oft, dass wir uns nicht um uns selbst kreisen müssen, sondern zum Kreuz hingehen dürfen und vom Arzt unserer Seele Hilfe annehmen. Nehmt ein guter Gedanke mit in diesen Abend und lassen wir auch Hoffnung und Licht hineinleuchten in unsere Seelen. Das geschieht jetzt, wenn wir beten, miteinander und auch füreinander. Amen. Ich erteile jetzt die Krankensalbung. Lasset uns beten. Herr, nimm dich gütig dieser Kranken an. Wir bitten dich, erhöre uns. Gib ihrem Körper neue Kraft. Wir bitten dich, erhöre uns. Lass ihre Ängste schwinden. Wir bitten dich, erhöre. Befreie sie von aller Sünde und allen Versuchungen.
1: Wir bitten dich, erhöre.
0: Eile allen Kranken mit deiner Gnade zu Hilfe.
1: Wir bitten dich, erhöre.
0: Stärke mit deiner göttlichen Hilfe alle, die ihnen beistehen.
1: Wir bitten dich, erhöre.
0: Schenke diesen kranken Dienerinnen und Diener, die jetzt in deinem Namen den ich in deinem Namen die Hände auflege, Leben und Heil.
1: Wir bitten dich, Herr.
0: Sei gepriesen, Gott allmächtiger Vater, für uns und zu unserem Heil hast du deinen Sohn in diese Welt gesandt. Wir loben dich.
1: Wir preisen dich.
0: Sei gepriesen, Gott eingeborener Sohn, du bist in die Niedrigkeit unseres Menschenlebens gekommen, unsere Krankheiten zu heilen. Wir loben dich.
1: Wir preisen dich.
0: Sei gepriesen, Gott, Heiliger Geist, du unser Beistand. Du gibst uns Kraft und stärkst uns in den Gebrechlichkeiten unseres Leibes. Wir loben dich.
1: Wir preisen dich.
0: Herr, schenk deinen Diener und Dienerinnen, die jetzt mit diesem heiligen Öl in der Kraft des Glaubens gesalbt werden, Linderung ihrer Schmerzen und stärke sie in ihrer Schwäche durch Christus, unseren Herrn.

Wenn wir manchmal den Eindruck haben, der Herr sei nicht da, liegt es vielleicht daran, dass wir einer Schwester aus dem Weg gegangen sind? Nur etwas öffnet uns den Himmel. Ein Leben, das erfüllt ist von Liebe und Freundlichkeit. Wir werden nie wissen, wie viel Gutes schon ein Lächeln bewirken kann. Wir sprechen zu den Menschen von der Freundlichkeit Gottes, von seiner Vergebung und seinem Verständnis für uns. Doch können sie das in uns finden? Sind wir der lebendige Beweis für diese Güte, diese Barmherzigkeit, dieses Verständnis?

0: Herr Jesus Christus, du hast unsere Schwachheiten auf dich genommen und unsere Schmerzen getragen. Herr, erbarme dich unser.
1: Herr, erbarme dich unser.
0: Du hast dich in Liebe des Volkes erbarmt, hast Wohltaten gespendet und Kranke geheilt. Christus, erbarme dich unser.
1: Christus, erbarme dich unser.
0: Du hast deinen Aposteln aufgetragen, den Kranken die Hände aufzulegen. Herr, erbarme dich unser.
1: Herr, erbarme dich unser.
0: Wir bitten dich, Herr, unser Erlöser, durch die Kraft deines Heiligen Geistes, hilf diesen Kranken in ihrer Schwachheit, heil ihre Wunden, verzeih ihnen all ihre Sünden, nimm von ihnen alle seelischen und körperlichen Schmerzen, in deinem Erbarmen richte sie auf und mache sie gesund an Seele, Geist und Leib, damit sie sich wiederum ihren Aufgaben widmen können, der du lebst und herrschest in Ewigkeit.
1: Amen.
0: Gepriesen bist du, Herr, unser Gott, Schöpfer der Welt.

Betet, Brüder und Schwestern, dass mein und euer Opfer Gott, dem allmächtigen Vater, gefalle. Herr unser Gott, am Gedenktag der heiligen Schwester Faustina und der heiligen Anna Schäfer und beim Gedenken der heiligen Mutter Teresa bringen wir unsere Gaben dar. Nimm sie an. Vergib uns durch dieses heilige Opfer, was wir gefehlt haben. Und schenke uns dein Heil. Darum bitten wir durch Christus unseren Herrn.

Ja, du bist heilig, großer Gott, du bist der Quell aller Heiligkeit, darum bitten wir dich. Sende deinen Geist auf diese Gaben herab und heilige sie, damit sie uns werden. Leib und Blut deines Sohnes, unseres Herrn Jesus Christus. Denn am Abend, an dem er ausgeliefert wurde und sich aus freiem Willen dem Leiden unterwarf, nahm er das Brot und sagte Dank, brach es, reichte es seinen Jüngern und sprach: Nehmet und esset alle davon. Das ist mein Leib, der für euch hingegeben wird.

Ebenso nahm er nach dem Mahl den Kelch, dankte wiederum, reichte ihn seinen Jüngern und sprach, Nehmet und trinket alle daraus, das ist der Kelch des neuen und ewigen Bundes. Mein Blut, das für euch und für alle vergossen wird zur Vergebung der Sünden. Tut dies zu meinem Gedächtnis.

0: Geheimnis des Glaubens.
1: Deinen Tod, o Herr, verkünden wir und deine Auferstehung preisen wir, bis du kommst. Darum, gütiger Vater, feiern wir das Gedächtnis des Todes und der Auferstehung deines Sohnes und bringen dir so das Brot des Lebens und den Kelch des Heiles dar. Wir danken dir, dass du uns berufen hast, vor dir zu stehen und dir zu dienen. Wir bitten dich, schenke uns Anteil an Christi Leib und Blut und lass uns eins werden durch den Heiligen Geist. Gedenke deiner Kirche auf der ganzen Erde und vollende dein Volk in der Liebe. Vereint mit unserem Papst Leo, mit unserem Bischof Egidius und allen Bischöfen, mit unseren Priestern und Diakonen und mit allen, die zum Dienst in der Kirche bestellt sind. Gedenke all unserer verstorbenen Brüder und Schwestern, die entschlafen sind in der Hoffnung, dass sie auferstehen. Nimm sie und alle, die in deiner Gnade aus dieser Welt geschieden sind, in dein Reich auf, wo sie dich schauen, von Angesicht zu Angesicht. Vater, erbarme dich über uns alle, damit uns das ewige Leben zuteil wird, der Gemeinschaft mit der seligen Jungfrau und Gottes Mutter Maria, mit dem heiligen Erzengel Michael, mit dem heiligen Josef, mit deinen Aposteln, mit der heiligen Schwester Faustina, mit der heiligen Anna Schäfer, mit der heiligen Mutter Teresa. Wir denken auch an den Schweizer heiligen Niklaus von Flüa und mit allen, die bei dir Gnade gefunden haben von Anbeginn der Welt, dass wir dich loben und preisen durch deine

0: Erlöse uns, Herr allmächtiger Vater, von allem Bösen und gib Frieden in unseren Tagen. Komm uns zu Hilfe mit deinem Erbarmen und bewahre uns vor Verwirrung und Sünde, damit wir voll Zuversicht des Kommen unseres Erlösers Jesus Christus erwarten. Der Herr hat zu seinen Aposteln gesagt, Frieden hinterlasse ich euch, meinen Frieden gebe ich euch. Deshalb bitten wir, Herr Jesus Christus, schau nicht auf unsere Sünden, sondern auf den Glauben deiner Kirche. Schenk ihr und der ganzen Welt nach deinem Willen Einheit und Frieden. Dieser Friede des Herrn sei allezeit mit euch.
1: Gebt einander ein Zeichen dieses Friedens.

Christus, das Lamm Gottes, das die Sünde der Welt hinwegnimmt. Herr, ich bin nicht würdig, dass du eingehst unter mein Dach, aber sprich nur ein Wort, so wird meine Seele gesund. Selig, die ein reines Herz haben, denn sie werden Gott schauen.

Denk du in mir, o Jesus, dann denk ich licht und klar. Sprich du aus mir, o Jesus, dann sprich ich mild und wahr. Wirk du durch mich, o Jesus, gerecht ist dann mein Tun. Geheiligt meine Arbeit, geheiligt auch mein Ruhm. Durchdring mein ganzes Wesen, erfüll mein ganzes Sein, dass man aus mir kann lesen, die große Liebe dein. Amen. Mein Herr und mein Gott, nimm alles mir von mir, was mich hindert, zu dir. Mein Herr und mein Gott, gib alles mir, was mich führet, zu dir. Mein Herr und mein Gott, nimm mich mir und gib mich ganz zu eigen dir. Amen.

Lasset uns beten. Herr unser Gott, am Gedenktag der heiligen Schwester Faustina und der heiligen Anna Schäffer und beim Gedenken an die heilige Mutter Teresa von Kalkutta haben wir das Opfer Christi gefeiert. Schenke uns deine Kraft und deine Gnade. Lass uns reich werden an guten Werken. Darum bitten wir durch Christus, unseren Herrn. Amen. Zum Schluss dieser Mutter-Theresa-Feier möchte ich dem Chor aus Weinberg einfach gesungen ganz herzlich Vergelt's Gott und Danke sagen für eure wunderschönen Stimmen. Vergelt's Gott. Und wer weiß, vielleicht lodert es auch mich wieder mal ein nach Weinberg an einem Maria-Heimsuchungstag. Vielleicht geschieht da mal ein Wunder, wer weiß. Über 10 Jahre ist schon her. Sehr gut. Wünsche euch auch daheim alles Gute, Kraft, Gesundheit, Segen vom Altar hier. Und gehen Sie gestärkt mit der Gnade Gottes auch in die Zukunft. Das ist unsere Hoffnung. Wir dürfen uns an Jesus, an seinem Segen ganz bewusst festhalten. Bitte der Chor jetzt nach dem Lied dann gleich hinüber in die Arche, ins Pfarrheim. Es ist für euch alles hergerichtet. Die Frauen warten auf euch. Vergelt's Gott. Der Herr sei mit euch. Auf die Fürsprache der heiligen Mutter Teresa von Kalkutta, der heiligen Anna Schäffer und der heiligen Schwester Faustina segne und beschütze euch.

Das ist direkt Übertragung von der Mutter Teresa Vier aus der Stadt Chille Jennersdorf im südlichen Burgenland in Österreich mit dem Dekan und Pfarrer Franz Brey. Im Jahr 1982 hat die heilige Mutter Teresa die Stadtpfarrei Jennersdorf besucht. Aus dem Grund organisiert der Pfarrer Franz Brey immer am 5. vom Monat, der 5. September, ist nämlich der Gedenktag von der heiligen Mutter Teresa, eine Mutter Teresa Feier mit Krankensalbung. Der Dekan und Stadtpfarrer Franz Brey ist kein Unbekannter. Er hat beim Gesangswettbewerb Eurovision, aber auch bei der deutschen Show «Wetten, das?» teilgenommen. Er hat mittlerweile rund 10 CDs mit seiner Musik veröffentlicht. Die Musik vom Pfarrer Franz Brey gehört Sie auch im Tagesprogramm von Radio Gloria.

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1: Servus und grüß Gott zu unserem Bibelpodcast Hör und Lies aus dem Priesterseminar St. Petrus in Wiegratzbad. Mein Name ist Gerulf.
2: Und mein Name ist Stefan.
1: Und wir beide sind Priesteramtskandidaten der Petrusbruderschaft. Und zusammen mit euch wollen wir in die Tiefen der Heiligen Schrift vordringen. Und das haben wir auch schon in den vergangenen Folgen getan. Wir haben uns das Matthäusevangelium zur Hand genommen und haben erst einmal festgestellt, hey, das ist doch so ähnlich aufgebaut wie der Pentateuch, wie die fünf Bücher Mose. Also, dass das Matthäusevangelium eine Buchstruktur hat, fünf Bücher. Und haben wir gesehen im Prolog und im ersten Buch, dass uns der Evangelist die Person Jesu vorstellt, seine Geburt, seine Abstammung, sein frühes Wirken und den ersten Höhepunkt, die Bergpredigt. In seinem zweiten Buch, das wären dann Kapitel 8 bis 10, zeigt uns der Evangelist Matthäus Jesus und seine mächtigen Kräfte und Taten und die Auswahl der 12 Apostel, die den verlorenen Schafen des Hauses Israels verkünden sollen, dass das Himmelreich nahe ist. So, das haben wir bis jetzt getan und in der heutigen Folge wollen wir uns im dritten Buch anschauen, wie Israel Jesus verwirft. Das wären die Kapitel 11 bis 13 im Matthäus-Evangelium und das vierte Buch, Kapitel 14 bis 18, die Gründung des neuen Gottesvolkes, also der Kirche. Wir werden aber leider aus zeittechnischen Gründen, ein wunderschönes Wort, leider nicht alles behandeln können, was im Evangelium vorkommt. So müssen wir zum Beispiel die Verklärung auslassen und wir versuchen uns auf zwei Wunder zu fokussieren. Wir haben es ja früher schon einmal gesehen, aber es zahlt sich nochmal aus, das zu betonen. Die Geschichte des Matthäus-Evangeliums ist auf dem Rücken des Alten Testamentes aufgebaut. Also wir haben eine Substruktur des Alten Testamentes, die sich im ganzen Matthäus-Evangelium durchzieht, also seine Grundlage bildet.
2: Wir wenden uns zuerst dem dritten Buch zu. Und hier sehen wir die wachsende Kontroverse über die Predigt Jesu unter den jüdischen, wir können auch sagen dem religiösen Establishment, also voran den Pharisäern und den Schriftgelehrten. Und es gipfelt dann in der Beschuldigung, dass Jesus selbst vom Teufel besessen sei oder mit dem Teufel im Bunde sei. An diesem Punkt sehen wir, dass Jesus etwas verändert. Er beginnt, in Gleichnissen zu sprechen. Wir sollten uns hier also einmal die Frage stellen, was ist ein Gleichnis? Warum spricht er in Gleichnissen? Und was ist das Ziel? Erste Frage, was ist ein Gleichnis? Ein Gleichnis ist ein Vergleich, können wir sagen, der alltägliche Bilder und Geschichten verwendet, um eine tiefere Wahrheit zu veranschaulichen. In der griechischen Übersetzung des Alten Testaments ist das Wort Parabel die Übersetzung des ursprünglich hebräischen Wortes. Und das hat eine Vielzahl von Bedeutungen. Es kann Sprichwörter bedeuten. Es kann aber auch Rätsel bedeuten. Wir sehen das zum Beispiel in den Psalmen auch. Oder auch Allegorien. All diese alttestamentlichen Arten sind wichtig für das Studium und das richtige Verständnis dieser Gleichnisse. Also wenn wir verstehen wollen, was ein Gleichnis ist, dann sehen wir, bereits im Alten Testament ist es verwendet worden, hat aber eine Vielzahl von Bedeutungen.
1: Uns interessiert hier aber eigentlich, warum Jesus begonnen hat, in Gleichnissen zu sprechen. Und diese Frage, das sehen wir auch in den Evangelien, beschäftigt die Apostel. Und hier können wir auch wieder in das Alte Testament schauen, das uns den Kontext liefert, warum Jesus in Gleichnissen spricht. Jesus gibt auch selbst eine Antwort, warum er in Gleichnissen spricht. Das finden wir im 13. Kapitel in den Versen 13 bis 15. Da spricht Jesus, darum rede ich zu ihnen in Gleichnissen, weil sie sehen, aber nicht sehen und hören, aber nicht hören und nicht verstehen. Also in den Gleichnissen erfüllt sich die Prophezeiung Jesajas, die da lautet, ihr werdet zwar hören, aber nicht verstehen. Ihr werdet zwar schauen, aber nicht sehen. Groß ist das Herz dieses Volkes. Sie werden kaum mit ihren Ohren hören. Sie haben ihre Augen verschlossen, damit sie nicht mit ihren Augen sehen und mit ihren Ohren hören und mit dem Herzen verstehen und sich bekehren und ich sie heile. Jesaja sagte in dem von Jesus zitierten Abschnitt nicht die Zukunft voraus. Er sprach vielmehr über seine eigenen Zeitgenossen. Das Volk, zu dem Gott ihn im 8. Jahrhundert nach dem Tod von König Usia berufen hatte. Und Jesus weiß genau das. Er behandelt den Abschnitt aus Jesaja auch nicht als eine Prophezeiung, die 8 Jahrhunderte lang unerfüllt geblieben ist. Allerdings findet er schon Parallelen zwischen den Zeitgenossen Jesajas und seinen eigenen Zeitgenossen. Und in der Ablehnung der Verkündigung Jesu, die durch die Pharisäer geschieht, wiederholt sich eben genau diese Geschichte.
2: Wir hören hier ganz klar eine Warnung. Jesus will auch an die frühen Bestrafungen Israels durch Gott wegen seiner Herzenshärte erinnern. Denn in den Versen, die unmittelbar auf eben Gehörte folgen, sagt Gott zu Jesaja, dass seine ungläubige Generation mit Exil und Gefangenschaft bestraft werden wird. Ihre Städte werden verwüstet und verödet, ihre Bevölkerung in weit entfernte Länder verschleppt. Und Jesus wird später direkt sagen, dass das Reich von Israel weggenommen und den Heiden und Juden, nämlich jenen, die glauben, gegeben wird. Jesus spricht in Gleichnissen und er spricht gleichzeitig dadurch das Gericht über diejenigen aus, die sich weigern, ihn zu hören und in seinen Worten und Taten den von den Propheten verheißenen Messias zu erkennen. Und wir sehen im Alten Testament mehrere Gelegenheiten, bei denen Propheten in Gleichnissen gegen Herrscher sprechen, die Unrecht getan haben und blind dafür sind, dass sie Buße tun müssen.
1: Es ist jetzt allerdings so, dass auch wenn die Gleichnisse verwendet werden, um Ungläubige zu verurteilen, sie gleichzeitig doch auch zum Nutzen der Gläubigen, der Jünger Jesu gegeben werden. Und genau das ist die Botschaft der zweiten Erklärung des heiligen Matthäus, warum Jesus in Gleichnissen spricht. Das sehen wir im Matthäusevangelium im 13. Kapitel. All dies redet Jesus in Gleichnissen zu den Volksmengen. Er redete nur in Gleichnissen zu ihnen, um zu erfüllen, was durch die Propheten gesagt worden war. Ich werde meinen Mund in Gleichnissen auftun und verkünden, was von Anfang an der Welt verborgen war. Der zunehmende Widerstand Israels gegen Jesus beherrscht genau dieses dritte Buch des Matthäusevangeliums und gipfelt in der Ablehnung Jesu durch seine Heimatstadt Nazareth. Wenn wir dann weiterschauen im vierten Buch, da kehrt Matthäus zur Schilderung der mächtigen, gottähnlichen Taten Jesu zurück. Da sehen wir, dass

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1: Wir kommen also zu diesem ersten Wunder, das wir aus diesem Buch der vielen Wunder ausgewählt haben. Die Geschichte von Jesus, nämlich der auf dem Wasser geht, ist eine dramatische Geschichte. Sogleich nötigte er seine Jünger, in das Boot zu steigen und ihm an das andere Ufer vorauszufahren, während er das Volk entlassen wollte. Als er das Volk entlassen hatte, stieg er ganz alleine auf einen Berg, um zu beten. Es war schon Abend geworden und er befand sich noch allein dort. Das Boot war bereits mitten auf dem See und wurde von den Wogen hin und her geworfen, denn es ging Gegenwind. Um die vierte Nachtwache kam er zu ihnen auf dem See daherwandelnd. Als Jünger ihn auf dem See daherwandeln sahen, riefen sie vor Schrecken, ein Gespenst, und schrien vor Angst. Doch Jesus redete sie sogleich an. Sei getrost, ich bin es, fürchtet euch nicht. Petrus entgegnete ihm, Herr, wenn du es bist, so lasse mich über das Wasser zu dir kommen. Er sprach, komm. Petrus stieg aus dem Boot und wandelte über das Wasser, um zu Jesus zu kommen. Als er aber den starken Wind gewahrte, geriet er in Furcht. Er begann zu sinken und schrie, Herr, rette mich! Sogleich streckte Jesus seine Hand aus, ergriff ihn und sprach zu ihm, Du Kleingläubiger, warum hast du gezweifelt? Dann stiegen sie ins Boot und der Wind legte sich. Die im Boot waren, kamen, warfen sich vor ihm nieder und sprachen, Du bist wahrhaftig Gottes Sohn. Er sendet also die Apostel in ein Boot über den See, während er die Menschenmenge entlässt. Dann geht er alleine auf einen Berg, um zu beten. Er bleibt offenbar fast die ganze Nacht im Gebet. Die ganze Zeit über kämpfen die Apostel und haben Angst, weil ihr Boot von den Wellen hin und her geworfen wird. Woher wissen wir, dass das so lange gedauert hat? Die Römer haben die 12 Stunden zwischen 18 Uhr am Abend und 6 Uhr morgens in der Früh in 4 Wachen unterteilt. Und Matthäus erzählt uns, dass Jesus erst in der 4. Wache zum Boot hinausging, also irgendwann zwischen 3 und 6 Uhr morgens. Das deutet darauf hin, dass der Aufruhr im Boot viele Stunden andauerte, bevor Jesus auf dem See zu den Aposteln kam.
0: Wenn wir aber die volle Bedeutung der Geschichte verstehen wollen, dann müssen wir auch die von Matthäus verwendete alttestamentliche Unterstruktur verstehen. Wenn wir uns zurückerinnern, dann sehen wir, dass Israel in einer dramatischen Rettungsaktion auf dem Meer geboren wurde, nämlich in der nächtlichen Durchquerung des Roten Meeres und der Ertränkung der Armee des Pharaos. Das sehen wir im Buch Exodus im 14. und 15. Kapitel. Gottes Macht über das Wasser wird im gesamten Alten Testament als Zeichen seiner Allmacht über die gesamte Schöpfung gepriesen und auch als Zeichen dafür, dass er allein aus jeder Gefahr retten kann. Das sehen wir zum Beispiel im Buch der Weisheit, bei den Psalmen oder auch bei Jesaja. Also im Alten Testament hat Gott allein die Macht, auf dem Wasser zu gehen. Er allein tritt auf den Wellenkämmen des Meeres. So lesen wir zum Beispiel im Buch Hiob. Jesus, der jetzt auch auf dem Meer wandelt, wird als jemand dargestellt, der alle Kräfte und Vorrechte Gottes besitzt. Dass er die Apostel aus dem Meer rettet, ist ein weiterer Hinweis auf seine göttliche Macht. Und dann sehen wir auch, dass er die Apostel beruhigt mit den Worten, seid getrost, ich bin's, fürchtet euch nicht. Der Satz, fürchtet euch nicht, kommt in jüdischen und christlichen Geschichten über die göttliche Offenbarung häufig vor. Das sehen wir zum Beispiel im Matthäusevangelium 17,7, 28,5 oder auch in der Offenbarung im 1. Kapitel.
1: Ego eimi. Die griechischen Worte, die mit ich bin es übersetzt werden, bedeuten wörtlich, ich bin. Und die aufmerksamen Bibelstudenten und Zuhörer dieses Podcasts haben sicher bereits den alttestamentlichen Anklang gehört. Es ist nämlich derselbe Satz, mit dem Gott sich Mose offenbart im Buch Exodus im 3. Kapitel. Und allgemein ist es im Alten Testament immer wieder ein Zeichen für seine göttliche Identität und auch Autorität. Und wir haben bereits gesehen, Matthäus verwendet diese alttestamentlichen Hinweise ganz gekonnt und sehr sorgfältig. Er zeigt uns nämlich die göttliche Identität Jesu. Und das wird noch verstärkt durch die Antwort des Petrus, Herr, wenn du es bist, in der er eigentlich um ein wunderbares Zeichen bittet. Und was ist dieses Zeichen, um das er bittet? Er bittet schlussendlich um die Teilhabe an dieser Macht Jesu. Also an der Macht, die nur Gott zukommt, über das Wasser.

0: Jesus antwortet ihm mit einem einzigen Wort: Komm. Vielleicht haben wir hier eine Anspielung auf Hiob gehört, wo Gott Hiob herausfordert: Bist du in die Quellen des Meeres hineingegangen oder in den Tiefen des Abgrundes umhergewandert? Und hier kann ich mir ein bisschen Detailwissen nicht verkneifen, denn das ist sehr spannend. Wenn wir die griechische Übersetzung dieser beiden Abschnitte, also des Wandelns des Petrus auf dem Wasser mit Jesus und dieser Herausforderung Gottes an Hiob vergleichen. Denn es sind die gleichen Worte. Das hineingegangen, also bist du in die Quellen des Meeres hineingegangen, ist das gleiche Wort wie das von kommen oder gekommen sein, das Jesus an Petrus richtet. Und das Wort umhergehen, also das auf dem Wasser umhergehen, ist das gleiche Wort wie eben dieses umhergewandert sein in Hiob. Wir sehen also hier ganz klar, während Gott an Hiob diesen Satz richtet, um zu zeigen, dass er eben Gott ist und damit weit über allem Geschaffenen steht, sehen wir hier, dass es mit dieser Anspielung eigentlich gezeigt wird, Jesus ist Gott, aber er gibt dem Petrus Anteil an dieser Vollmacht.
1: Ich möchte noch auf eine interessante Fußnote aufmerksam machen. Obwohl andere Christus als Herr bezeichnet haben, ihn Herr genannt haben, haben die Apostel das bisher nicht getan. Also sie haben ihn nicht Herr genannt, mit einer einzigen Ausnahme, und zwar als sie ihn anflehten, sie vor der tobenden See zu retten. Und auch die Bitte, Herr, rette mich, taucht nur an einer einzigen weiteren Stelle im Neuen Testament auf. Und zwar in der frühen Erzählung von der Seenotrettung bei Matthäus. Die Geschichte endet also dann mit dem Glaubensbekenntnis der Apostel: Wahrlich, du bist Gottes Sohn, Matthäus 14,33. Während andere ihn als Sohn Gottes bezeichnet haben und erkannt haben, erkennen die Apostel hier zum allerersten Mal Jesus als den, der den Vater offenbart. Darauf werden wir das nächste Mal tiefer eingehen, genauso wie wir das nächste Mal anschauen werden, wie Petrus und das Papstamt überhaupt zusammenhängen, hat es eine biblische Grundlage und wie das Ganze eigentlich auf unser Leben wirkt. Vergesst nicht, falls ihr Fragen habt, könnt ihr uns unter podcast@petrusbruderschaft.org erreichen. Jede Frage ist willkommen. Wir versuchen, so rasch wie möglich zu antworten. Und falls wir der Meinung sind, dass diese Frage tatsächlich mehrere interessieren könnte, dann werden wir sie auch gerne in dem Podcast aufnehmen. Bis dahin bleibt uns nichts weiter zu tun, als euch gottesreichen Segen zu wünschen und noch gesegnete Sommertage.
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Nie wieder Krieg. Dieses Gebet betete Papst Johannes Paul II. 1991 direkt vor dem Kriegsbeginn gegen den Irak. Wir beten mit ihm. Gott unserer Väter, groß und voll Erbarmen, Herr des Friedens und des Lebens, du Vater aller Menschen, du hegst Pläne des Friedens und nicht des Leides. Du verdammst die Kriege und brichst den Stolz der Gewalttäter. Du hast deinen Sohn Jesus gesandt, um den Menschen in nah und fern den Frieden zu verkünden, um die Menschen aller Rassen und Völker in einer einzigen Familie zu vereinen. Höre den einmütigen Aufschrei deiner Kinder. Höre auf die dringende Bitte der ganzen Menschheit. Nie wieder Krieg. Dieses Abenteuer, aus dem es kein Zurück mehr gibt. Nie wieder Krieg. Diese Spirale von Trauer und Gewalt. Eine Bedrohung für alle Geschöpfe. Im Himmel, zu Wasser und zu Land. In Gemeinschaft mit Maria, der Mutter Jesu, bitten wir dich nun, sprich zu den Herzen derer, die Verantwortung tragen für das Schicksal der Völker. Halt auf die Logik der Rache und Vergeltung. Ermögliche durch deinen Heiligen Geist neue Lösungen, großmütige und ehrenvolle Gesten des Friedens. Eröffne Räume des Dialogs und geduldigen Wartens, die fruchtbarer sind als überstürzte Kriegstermine. Gib unserer Zeit Tage des Friedens. Nie wieder Krieg. Gebet des heiligen Papstes Johannes Paul II.

Sie gehören Abschnitt aus dem Tagebuch von der heiligen Schwester Faustina Kowalska. Sie schreibt im Februar 1938. Sie ist schon schwer krank und oft mit grossen Schmerzen ans Bett gefesselt. Und im Oktober darauf wird sie dann sterben. Sie schreibt, Jesus sagt zu mir, Wisse, meine Tochter, dass zwischen mir und dir ein unergründlicher Abgrund ist, der den Schöpfer vom Geschöpf trennt. Doch dieser Abgrund wird durch meine Barmherzigkeit ausgeglichen. Ich erhebe dich zu mir nicht, weil ich dich brauche, aber ich beschenke dich lediglich aus Barmherzigkeit mit der Gnade der Vereinigung. Sage den Seelen, sie sollen in ihrem eigenen Herzen keinen Damm gegen meine Barmherzigkeit aufstellen, denn sie will in ihnen wirken. Meine Barmherzigkeit wirkt in allen Herzen, die ihre Tür für sie öffnen. Wie der Sünder, so benötigt auch der Gerechte meine Barmherzigkeit. Die Bekehrung, wie auch das Ausharren in ihr, ist Gnade meiner Barmherzigkeit. Seelen, die nach Vollkommenheit streben, sollen meine Barmherzigkeit besonders preisen, denn die Fülle der Gnaden, die ich ihnen erteile, fließt aus meiner Barmherzigkeit. Ich wünsche, dass diese Seelen sich mit unbegrenztem Vertrauen auf meine Barmherzigkeit auszeichnen. Ich selbst befasse mich mit der Heiligung solcher Seelen. Ich lasse ihnen alles zukommen, was sie zu ihrer Heiligkeit benötigen. Aus meiner Barmherzigkeit schöpft man Gnaden mit nur einem Gefäß, und das ist das Vertrauen. Je mehr eine Seele vertraut, umso mehr bekommt sie. Seelen, die unbegrenzt vertrauen, sind mir eine große Freude, denn in solche Seelen gieße ich alle meine Gnadenschätze. Es freut mich, dass sie viel verlangen, denn es ist mein Wunsch, viel zu geben, und zwar sehr viel. Es betrübt mich dagegen, wenn die Seelen wenig verlangen und ihr Herz verengen. Schwester Faustina antwortet und schreibt ihr Tagebuch. Am meisten leide ich, wenn ich mit Heuchelei in Berührung komme. Mein Schöpfer, jetzt verstehe ich dich, dass du den Pharisäern einen scharfen Verweis bezüglich ihrer Heuchelei erteilt hast. Lieber pflegst du Umgang mit verstockten Sündern, wenn sie reumütig zu dir kamen. Was die heilige Faustina jetzt schreibt, ist wie ein Testament. Sie sei zu Jesus. Mein Jesus, nun sehe ich, dass ich alle Etappen des Lebens gemeinsam mit dir durchgegangen bin. Die Kindheit, Jugend, Berufung, das apostolische Wirken, Tabor und Ölgarten. Jetzt bin ich mit dir zusammen auf dem Kalvarienberg. Gern habe ich mich kreuzigen lassen und bin nun gekreuzigt. Obwohl ich noch ein wenig umhergehe, bin ich ausgestreckt auf dem Kreuz und fühle ganz eindeutig, dass Kraft von deinem Kreuz herabfließt und du selbst meine Ausdauer bist. Wiederholt höre ich, wie die Stimme der Versuchung mir zuruft, steige herab vom Kreuz. Aber Gottes Kraft stärkt mich. Obwohl Verlassenheit, Finsternis und verschiedene Leiden an mein Herz schlagen, doch die geheimnisvolle Kraft Gottes stärkt und festigt mich. Ich will den Kelch bis zum letzten Tropfen trinken. Ich vertraue fest, dass deine Gnade, die mich im Ölgarten stärkte, mich auch jetzt auf Kalvaria stützen wird. O mein Jesus, Meister, meine Wünsche vereinige ich mit deinen Wünschen, die du am Kreuz hattest. Ich will deinen heiligen Willen erfüllen. Ich wünsche die Umkehr der Seelen. Ich wünsche, dass deine Barmherzigkeit gepriesen wird. Ich wünsche, dass der Triumph der Kirche beschleunigt wird, dass das Fest der Barmherzigkeit
auf der ganzen Welt begangen wird. Ich wünsche Heiligkeit für die Priester, dass es in unserer Kongregation eine Heilige gibt. Ich wünsche, dass in unserer ganzen Kongregation der Geist großen Eifers herrscht, um das Lob Gottes und die Errettung der Seelen. Ich wünsche, dass jene Seelen, die in unseren Häusern sind, Gott nicht beleidigen, sondern im Guten ausharren. Ich wünsche Gottes Segen für die Eltern und die gesamte Familie. Ich wünsche, dass Gott meinen Seelenführern besondere Erkenntnis schenkt, vor allem aber Pater Andras und Professor Sopotschko. Ich wünsche den besonderen Segen für meine Vorgesetzten, denen ich untertan gewesen bin, vor allem für die Mutter Generaloberin und Mutter Irena und die Magisterin Josefa. O mein Jesus, jetzt umfange ich die ganze Welt und bitte um Barmherzigkeit für sie. Wenn du, o Gott, mir sagst, dass es schon genügt, dass dein heiliger Wille bereits ganz erfüllt ist, dann lege ich, vereint mit dir, mein Erlöser, meine Seele in die Hände des himmlischen Vaters, voller Vertrauen auf deine unergründliche Barmherzigkeit. Das erste Loblied will ich deiner Barmherzigkeit singen, wenn ich am Fuße deines Thrones stehe. Dich, arme Erde, werde ich nicht vergessen, obwohl ich es spüre, dass ich sofort ganz in Gott versinken werde, im Ozean des Glücks. Das wird mich jedoch nicht hindern, auf die Erde zurückzukehren, den Seelen Mut zu machen und sie zum Vertrauen auf die Barmherzigkeit Gottes zu ermuntern. Ja, die Versenkung in Gott wird mir unbegrenzte Wirkungsmöglichkeiten geben. Während ich das schreibe, höre ich das Zähneknirschen des Satans, der Gottes Barmherzigkeit nicht ertragen kann. Er schlägt in meiner Zelle mit Gegenständen herum. Doch ich spüre in mir eine so große Kraft Gottes, dass es mich nichts angeht, wenn der Feind unserer Lösung wütend ist. Ich schreibe ruhig weiter. Das sind Worte aus dem Tagebuch von der heiligen Faustina Kowalska. 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
1: Im Namen des Vaters und des Sohnes und des Heiligen Geistes.
2: Amen.
1: Heilige Maria, hilf uns, den freudenreichen Rosenkranz gut zu beten. Ich glaube an Gott, den Vater, den Allmächtigen, den Schöpfer des Himmels und der Erde, und an Jesus Christus, seinen eingeborenen Sohn und sein Herr, empfangen durch den Heiligen Geist, geboren von der Jungfrau Maria, gelitten unter Pontius Pilatus, gekreuzigt, gestorben und begraben, hinabgestiegen in das Reich des Todes, am dritten Tage auferstanden von den Toten, aufgefahren in den Himmel. Er sitzt zur Rechten Gottes des allmächtigen Vaters, von dort wird er kommen, zu richten die Lebenden und die Toten.
2: Ich glaube an den Heiligen Geist, die heilige katholische Kirche, Gemeinschaft der Heiligen, Vergebung der Sünden, Auferstehung der Toten und das ewige Leben. Amen.
1: Vater unser im Himmel, geheiligt werde dein Name, dein Reich komme, dein Wille geschehe, wie im Himmel so auf Erden.
2: Unser tägliches Brot gib uns heute und vergib uns unsere Schuld, wie auch wir vergeben unseren Schuldigern. Und führe uns nicht in Versuchung, sondern erlöse uns von dem Bösen.
1: Gegrüßet seist du, Maria, voll der Gnade, der Herr ist mit dir. Du bist gebenedeit unter den Frauen, und gebenedeit ist die Frucht deines Leibes, Jesus, der in uns den Glauben vermehre.
2: Heilige Maria, Mutter Gottes, bitte für uns Sünder, jetzt und in der Stunde unseres Todes. Amen.
1: Gegrüßet seist du, Maria, voll der Gnade, der Herr ist mit dir. Du bist gebenedeit unter den Frauen, und gebenedeit ist die Frucht deines Leibes, Jesus, der in uns die Hoffnung stärke.
2: Heilige Maria, Mutter Gottes, bitte für uns Sünder, jetzt und in der Stunde unseres Todes. Amen.
1: Gegrüßet seist du, Maria, voll der Gnade, der Herr ist mit dir. Du bist gebenedeit unter den Frauen, und gebenedeit ist die Frucht deines Leibes, Jesus, der in uns die Liebe entzünde.
2: Heilige Maria, Mutter Gottes, bitte für uns Sünder, jetzt und in der Stunde unseres Todes. Amen.
1: Ehre sei dem Vater und dem Sohn und dem Heiligen Geist.
2: Wie im Anfang, so auch jetzt und alle Zeit und in Ewigkeit. Amen.
1: Vater unser im Himmel, geheiligt werde dein Name, dein Reich komme, dein Wille geschehe, wie im Himmel, so auf Erden.
2: Unser tägliches Brot gib uns heute und vergib uns unsere Schuld, wie auch wir vergeben unseren Schuldigern. Und führe uns nicht in Versuchung, sondern erlöse uns von dem Bösen.
1: Gegrüßet seist du, Maria, voll der Gnade, der Herr ist mit dir. Du bist gebenedeit unter den Frauen, und gebenedeit ist die Frucht deines Leibes, Jesus, den du, o Jungfrau, vom Heiligen Geist empfangen hast.
2: Heilige Maria, Mutter Gottes, bitte für uns Sünder, jetzt und in der Stunde unseres Todes. Amen.
1: Gegrüßet seist du, Maria, voll der Gnade, der Herr ist mit dir. Du bist gebenedeit unter den Frauen, und gebenedeit ist die Frucht deines Leibes, Jesus, den du, o Jungfrau, vom Heiligen Geist empfangen hast.
2: Heilige Maria, Mutter Gottes, bitte für uns Sünder, jetzt und in der Stunde unseres Todes. Amen.
1: Gegrüßet seist du, Maria, voll der Gnade, der Herr ist mit dir. Du bist gebenedeit unter den Frauen, und gebenedeit ist die Frucht deines Leibes, Jesus, den du, o Jungfrau, vom Heiligen Geist empfangen hast.
2: Heilige Maria, Mutter Gottes, bitte für uns Sünder, jetzt und in der Stunde unseres Todes. Amen.
1: Gegrüßet seist du, Maria, voll der Gnade, der Herr ist mit dir. Du bist gebenedeit unter den Frauen, und gebenedeit ist die Frucht deines Leibes, Jesus, den du, o Jungfrau, vom Heiligen Geist empfangen hast.
2: Heilige Maria, Mutter Gottes, bitte für uns Sünder, jetzt und in der Stunde unseres Todes. Amen.
1: Gegrüßet seist du, Maria, voll der Gnade, der Herr ist mit dir. Du bist gebenedeit unter den Frauen, und gebenedeit ist die Frucht deines Leibes, Jesus, den du, o Jungfrau, vom Heiligen Geist empfangen hast.
2: Heilige Maria, Mutter Gottes, bitte für uns Sünder, jetzt und in der Stunde unseres Todes. Amen.
1: Gegrüßet seist du, Maria, voll der Gnade, der Herr ist mit dir. Du bist gebenedeit unter den Frauen, und gebenedeit ist die Frucht deines Leibes, Jesus, den du, o Jungfrau, vom Heiligen Geist empfangen hast.
2: Heilige Maria, Mutter Gottes, bitte für uns Sünder, jetzt und in der Stunde unseres Todes. Amen.
1: Gegrüßet seist du, Maria, voll der Gnade, der Herr ist mit dir. Du bist gebenedeit unter den Frauen, und gebenedeit ist die Frucht deines Leibes, Jesus, den du, o Jungfrau, vom Heiligen Geist empfangen hast.
2: Heilige Maria, Mutter Gottes, bitte für uns Sünder, jetzt und in der Stunde unseres Todes. Amen.
1: Gegrüßet seist du, Maria, voll der Gnade, der Herr ist mit dir. Du bist gebenedeit unter den Frauen, und gebenedeit ist die Frucht deines Leibes, Jesus, den du, o Jungfrau, vom Heiligen Geist empfangen hast.
2: Heilige Maria, Mutter Gottes, bitte für uns Sünder, jetzt und in der Stunde unseres Todes. Amen.
1: Gegrüßet seist du, Maria, voll der Gnade, der Herr ist mit dir. Du bist gebenedeit unter den Frauen, und gebenedeit ist die Frucht deines Leibes, Jesus, den du, o Jungfrau, vom Heiligen Geist empfangen hast.
2: Heilige Maria, Mutter Gottes, bitte für uns Sünder, jetzt und in der Stunde unseres Todes. Amen.
1: Gegrüßet seist du, Maria, voll der Gnade, der Herr ist mit dir. Du bist gebenedeit unter den Frauen, und gebenedeit ist die Frucht deines Leibes, Jesus, den du, o Jungfrau, vom Heiligen Geist empfangen hast.
2: Heilige Maria, Mutter Gottes, bitte für uns Sünder, jetzt und in der Stunde unseres Todes. Amen.
1: Ehre sei dem Vater und dem Sohn und dem Heiligen Geist.
2: Wie im Anfang, so auch jetzt und alle Zeit und in Ewigkeit. Amen.
3: O mein Jesus, verzeih uns unsere Sünden, bewahre uns vor dem Feuer der Hölle, führe alle Seelen in den Himmel, besonders jene, die deiner Barmherzigkeit am meisten bedürfen. Vater unser im Himmel, geheiligt werde dein Name, dein Reich komme, dein Wille geschehe, wie im Himmel, so auf Erden.
1: Unser tägliches Brot gib uns heute und vergib uns unsere Schuld, wie auch wir vergeben unseren Schuldigern. Und führe uns nicht in Versuchung, sondern erlöse uns von dem Bösen.
2: Gegrüßet seist du, Maria, voll der Gnade, der Herr ist mit dir. Du bist gebenedeit unter den Frauen, und gebenedeit ist die Frucht deines Leibes, Jesus, den du, o Jungfrau, zu Elisabeth getragen hast.
1: Heilige Maria, Mutter Gottes, bitte für uns Sünder, jetzt und in der Stunde unseres Todes. Amen.
2: Gegrüßet seist du, Maria, voll der Gnade, der Herr ist mit dir. Du bist gebenedeit unter den Frauen, und gebenedeit ist die Frucht deines Leibes, Jesus, den du, o Jungfrau, zu Elisabeth getragen hast.
1: Heilige Maria, Mutter Gottes, bitte für uns Sünder, jetzt und in der Stunde unseres Todes. Amen.
2: Gegrüßet seist du, Maria, voll der Gnade, der Herr ist mit dir. Du bist gebenedeit unter den Frauen, und gebenedeit ist die Frucht deines Leibes, Jesus, den du, o Jungfrau, zu Elisabeth getragen hast.
1: Heilige Maria, Mutter Gottes, bitte für uns Sünder, jetzt und in der Stunde unseres Todes. Amen.
3: Gegrüßet seist du, Maria, voller Gnade, der Herr ist mit dir. Du bist gebenedeit unter den Frauen, und gebenedeit ist die Frucht deines Leibes, Jesus, den du, o Jungfrau, zu Elisabeth getragen hast.
1: Heilige Maria, Mutter Gottes, bitte für uns Sünder, jetzt und in der Stunde unseres Todes. Amen.
3: Gegrüßet seist du, Maria, voller Gnade, der Herr ist mit dir. Du bist gebenedeit unter den Frauen, und gebenedeit ist die Frucht deines Leibes, Jesus, den du, o Jungfrau, zu Elisabeth getragen hast.
1: Heilige Maria, Mutter Gottes, bitte für uns Sünder, jetzt und in der Stunde unseres Todes. Amen.
3: Gegrüßet seist du, Maria, voller Gnade, der Herr ist mit dir. Du bist gebenedeit unter den Frauen, und gebenedeit ist die Frucht deines Leibes, Jesus, den du, o Jungfrau, zu Elisabeth getragen hast.
1: Heilige Maria, Mutter Gottes, bitte für uns Sünder, jetzt und in der Stunde unseres Todes. Amen.
3: Gegrüßet seist du, Maria, voller Gnade, der Herr ist mit dir. Du bist gebenedeit unter den Frauen, und gebenedeit ist die Frucht deines Leibes, Jesus, den du, o Jungfrau, zu Elisabeth getragen hast.
1: Heilige Maria, Mutter Gottes, bitte für uns Sünder, jetzt und in der Stunde unseres Todes. Amen.
3: Gegrüßet seist du, Maria, voller Gnade, der Herr ist mit dir. Du bist gebenedeit unter den Frauen, und gebenedeit ist die Frucht deines Leibes, Jesus, den du, o Jungfrau, zu Elisabeth getragen hast.
1: Heilige Maria, Mutter Gottes, bitte für uns Sünder, jetzt und in der Stunde unseres Todes. Amen.
3: Gegrüßet seist du, Maria, voller Gnade, der Herr ist mit dir. Du bist gebenedeit unter den Frauen, und gebenedeit ist die Frucht deines Leibes, Jesus, den du, o Jungfrau, zu Elisabeth getragen hast.
1: Heilige Maria, Mutter Gottes, bitte für uns Sünder, jetzt und in der Stunde unseres Todes. Amen.
3: Gegrüßet seist du, Maria, voller Gnade, der Herr ist mit dir. Du bist gebenedeit unter den Frauen, und gebenedeit ist die Frucht deines Leibes, Jesus, den du, o Jungfrau, zu Elisabeth getragen hast.
1: Heilige Maria, Mutter Gottes, bitte für uns Sünder, jetzt und in der Stunde unseres Todes. Amen.
3: Ehre sei dem Vater und dem Sohn und dem Heiligen Geist.
1: Wie im Anfang, so auch jetzt und alle Zeit und in Ewigkeit. Amen.
3: O mein Jesus, verzeih uns unsere Sünden, bewahre uns vor dem Feuer der Hölle, führe alle Seelen in den Himmel, besonders jene, die deiner Barmherzigkeit am meisten bedürfen.
1: Vater unser im Himmel, geheiligt werde dein Name, dein Reich komme, dein Wille geschehe, wie im Himmel so auf Erden.
3: Unser tägliches Brot gib uns heute und vergib uns unsere Schuld, wie auch wir vergeben unseren Schuldigern, und führe uns nicht in Versuchung, sondern erlöse uns von dem Bösen.
1: Gegrüßet seist du, Maria, voll der Gnade, der Herr ist mit dir. Du bist gebenedeit unter den Frauen, und gebenedeit ist die Frucht deines Leibes, Jesus, den du, o Jungfrau, geboren hast.
3: Heilige Maria, Mutter Gottes, bitte für uns Sünder, jetzt und in der Stunde unseres Todes. Amen.
1: Gegrüßet seist du, Maria, voll der Gnade, der Herr ist mit dir. Du bist gebenedeit unter den Frauen, und gebenedeit ist die Frucht deines Leibes, Jesus, den du, o Jungfrau, geboren hast.
3: Heilige Maria, Mutter Gottes, bitte für uns Sünder, jetzt und in der Stunde unseres Todes. Amen.
1: Gegrüßet seist du, Maria, voll der Gnade, der Herr ist mit dir. Du bist gebenedeit unter den Frauen, und gebenedeit ist die Frucht deines Leibes, Jesus, den du, Jungfrau, geboren hast.
2: Heilige Maria, Mutter Gottes, bitte für uns Sünder, jetzt und in der Stunde unseres Todes. Amen.
1: Gegrüßet seist du, Maria, voll der Gnade, der Herr ist mit dir. Du bist gebenedeit unter den Frauen, und gebenedeit ist die Frucht deines Leibes, Jesus, den du, O Jungfrau, geboren hast.
2: Heilige Maria, Mutter Gottes, bitte für uns Sünder, jetzt und in der Stunde unseres Todes. Amen.
1: Gegrüßet seist du, Maria, voll der Gnade, der Herr ist mit dir. Du bist gebenedeit unter den Frauen, und gebenedeit ist die Frucht deines Leibes, Jesus, den du, O Jungfrau, geboren hast.
2: Heilige Maria, Mutter Gottes, bitte für uns Sünder, jetzt und in der Stunde unseres Todes. Amen.
1: Gegrüßet seist du, Maria, voll der Gnade, der Herr ist mit dir. Du bist gebenedeit unter den Frauen, und gebenedeit ist die Frucht deines Leibes, Jesus, den du, O Jungfrau, geboren hast.
2: Heilige Maria, Mutter Gottes, bitte für uns Sünder, jetzt und in der Stunde unseres Todes. Amen.
1: Gegrüßet seist du, Maria, voll der Gnade, der Herr ist mit dir. Du bist gebenedeit unter den Frauen, und gebenedeit ist die Frucht deines Leibes, Jesus, den du, O Jungfrau, geboren hast.
2: Heilige Maria, Mutter

0: bitte für uns Sünder, jetzt und in der Stunde unseres Todes. Amen.
1: Gegrüßet seist du, Maria, voll der Gnade, der Herr ist mit dir. Du bist gebenedeit unter den Frauen, und gebenedeit ist die Frucht deines Leibes, Jesus, den du, Jungfrau, geboren hast.
0: Heilige Maria, Mutter Gottes, bitte für uns Sünder, jetzt und in der Stunde unseres Todes. Amen.
1: Ehre sei dem Vater und dem Sohn und dem Heiligen Geist.
0: Wie im Anfang, so auch jetzt und alle Zeit und in Ewigkeit. Amen.
1: O mein Jesus, verzeih uns unsere Sünden, bewahre uns vor dem Feuer der Hölle,
0: führe alle Seelen in den Himmel, besonders jene, die deiner Barmherzigkeit am meisten bedürfen. Vater unser im Himmel, geheiligt werde dein Name, dein Reich komme, dein Wille geschehe, wie im Himmel, so auf Erden.
1: Unser tägliches Brot gib uns heute und vergib uns unsere Schuld, wie auch wir vergeben unseren Schuldigern. Und führe uns nicht in Versuchung, sondern erlöse uns von dem Bösen.
0: Gegrüßet seist du, Maria, voll der Gnade, der Herr ist mit dir. Du bist gebenedeit unter den Frauen, und gebenedeit ist die Frucht deines Leibes, Jesus, den du, o Jungfrau, im Tempel aufgeopfert hast.
1: Heilige Maria, Mutter Gottes, bitte für uns Sünder, jetzt und in der Stunde unseres Todes. Amen.
0: Gegrüßet seist du, Maria, voll der Gnade, der Herr ist mit dir. Du bist gebenedeit unter den Frauen, und gebenedeit ist die Frucht deines Leibes, Jesus, den du, Jungfrau, im Tempel aufgeopfert hast.
1: Heilige Maria, Mutter Gottes, bitte für uns Sünder, jetzt und in der Stunde unseres Todes. Amen.
0: Gegrüßet seist du, Maria, voll der Gnade, der Herr ist mit dir. Du bist gebenedeit unter den Frauen, und gebenedeit ist die Frucht deines Leibes, Jesus, den du, o Jungfrau, im Tempel aufgeopfert hast.
1: Heilige Maria, Mutter Gottes, bitte für uns Sünder, jetzt und in der Stunde unseres Todes. Amen.
0: Gegrüßet seist du, Maria, voll der Gnade, der Herr ist mit dir. Du bist gebenedeit unter den Frauen, und gebenedeit ist die Frucht deines Leibes, Jesus, den du, o Jungfrau, im Tempel aufgeopfert hast.
1: Heilige Maria, Mutter Gottes, bitte für uns Sünder, jetzt und in der Stunde unseres Todes. Amen.
0: Gegrüßet seist du, Maria, voll der Gnade, der Herr ist mit dir. Du bist gebenedeit unter den Frauen, und gebenedeit ist die Frucht deines Leibes, Jesus, den du, Jungfrau, im Tempel aufgeopfert hast.
1: Heilige Maria, Mutter Gottes, bitte für uns Sünder, jetzt und in der Stunde unseres Todes. Amen.
0: Gegrüßet seist du, Maria, voll der Gnade, der Herr ist mit dir. Du bist gebenedeit unter den Frauen, und gebenedeit ist die Frucht deines Leibes, Jesus, den du, o Jungfrau, im Tempel aufgeopfert hast.
1: Heilige Maria, Mutter Gottes, bitte für uns Sünder, jetzt und in der Stunde unseres Todes. Amen.
0: Gegrüßet seist du, Maria, voll der Gnade, der Herr ist mit dir. Du bist gebenedeit unter den Frauen, und gebenedeit ist die Frucht deines Leibes, Jesus, den du, o Jungfrau, im Tempel aufgeopfert hast.
1: Heilige Maria, Mutter Gottes, bitte für uns Sünder, jetzt und in der Stunde unseres Todes. Amen.
0: Gegrüßet seist du, Maria, voll der Gnade, der Herr ist mit dir. Du bist gebenedeit unter den Frauen, und gebenedeit ist die Frucht deines Leibes, Jesus, den du, o Jungfrau, im Tempel aufgeopfert hast.
1: Heilige Maria, Mutter Gottes, bitte für uns Sünder,

0: jetzt und in der Stunde unseres Todes. Amen.
1: Gegrüßet seist du, Maria, voll der Gnade, der Herr ist mit dir. Du bist gebenedeit unter den Frauen, und gebenedeit ist die Frucht deines Leibes, Jesus, den du, o Jungfrau, im Tempel aufgeopfert hast.
0: Heilige Maria, Mutter Gottes, bitte für uns Sünder, jetzt und in der Stunde unseres Todes. Amen.
1: Gegrüßet seist du, Maria, voll der Gnade, der Herr ist mit dir. Du bist gebenedeit unter den Frauen, und gebenedeit ist die Frucht deines Leibes, Jesus, den du, o Jungfrau, im Tempel aufgeopfert hast.
0: Heilige Maria, Mutter Gottes, bitte für uns Sünder, jetzt und in der Stunde unseres Todes. Amen.
1: Ehre sei dem Vater und dem Sohn und dem Heiligen Geist.
0: Wie im Anfang, so auch jetzt und alle Zeit und in Ewigkeit. Amen.
1: O mein Jesus, verzeih uns unsere Sünden, bewahre uns vor dem Feuer der Hölle. Führe alle Seelen in den Himmel, besonders jene, die deiner Barmherzigkeit am meisten bedürfen.
0: Vater unser im Himmel, geheiligt werde dein Name, dein Reich komme, dein Wille geschehe, wie im Himmel so auf Erden.
1: Unser tägliches Brot gib uns heute und vergib uns unsere Schuld, wie auch wir vergeben unseren Schuldigern. Und führe uns nicht in Versuchung, sondern erlöse uns von dem Bösen.
0: Gegrüßet seist du, Maria, voll der Gnade, der Herr ist mit dir. Du bist gebenedeit unter den Frauen, und gebenedeit ist die Frucht deines Leibes, Jesus, den du, o Jungfrau, im Tempel wiedergefunden hast.
1: Heilige Maria, Mutter Gottes, bitte für uns Sünder, jetzt und in der Stunde unseres Todes. Amen.
0: Gegrüßet seist du, Maria, voll der Gnade, der Herr ist mit dir. Du bist gebenedeit unter den Frauen, und gebenedeit ist die Frucht deines Leibes, Jesus, den du, o Jungfrau, im Tempel wiedergefunden hast.
1: Heilige Maria, Mutter Gottes, bitte für uns Sünder, jetzt und in der Stunde unseres Todes. Amen.
0: Gegrüßet seist du, Maria, voll der Gnade, der Herr ist mit dir. Du bist gebenedeit unter den Frauen, und gebenedeit ist die Frucht deines Leibes, Jesus, den du, o Jungfrau, im Tempel wiedergefunden hast.
1: Heilige Maria, Mutter Gottes, bitte für uns Sünder, jetzt und in der Stunde unseres Todes. Amen.
0: Gegrüßet seist du, Maria, voll der Gnade, der Herr ist mit dir. Du bist gebenedeit unter den Frauen, und gebenedeit ist die Frucht deines Leibes, Jesus, den du, o Jungfrau, im Tempel wiedergefunden hast.
1: Heilige Maria, Mutter Gottes, bitte für uns Sünder, jetzt und in der Stunde unseres Todes. Amen.
0: Gegrüßet seist du, Maria, voll der Gnade, der Herr ist mit dir. Du bist gebenedeit unter den Frauen, und gebenedeit ist die Frucht deines Leibes, Jesus, den du, o Jungfrau, im Tempel wiedergefunden hast.
1: Heilige Maria, Mutter Gottes, bitte für uns Sünder, jetzt und in der Stunde unseres Todes. Amen.
0: Gegrüßet seist du, Maria, voll der Gnade, der Herr ist mit dir. Du bist gebenedeit unter den Frauen, und gebenedeit ist die Frucht deines Leibes, Jesus, den du, o Jungfrau, im Tempel wiedergefunden hast.
1: Heilige Maria, Mutter Gottes, bitte für uns Sünder, jetzt und in der Stunde unseres Todes. Amen.
0: Gegrüßet seist du, Maria, voll der Gnade, der Herr ist mit dir. Du bist gebenedeit unter den Frauen, und gebenedeit ist die Frucht deines Leibes, Jesus, den du, o Jungfrau, im Tempel wiedergefunden hast.
1: Heilige Maria, Mutter Gottes, bitte für uns Sünder, jetzt und in der Stunde unseres Todes. Amen.
0: Gegrüßet seist du, Maria, voll der Gnade, der Herr ist mit dir. Du bist gebenedeit unter den Frauen, und gebenedeit ist die Frucht deines Leibes, Jesus, den du, o Jungfrau, im Tempel wiedergefunden hast.
1: Heilige Maria,
2: Sünder, jetzt und in der Stunde unseres Todes. Amen.
0: Gegrüßet seist du, Maria, voll der Gnade, der Herr ist mit dir. Du bist gebenedeit unter den Frauen, und gebenedeit ist die Frucht deines Leibes, Jesus, den du, o Jungfrau, im Tempel wiedergefunden hast.
2: Heilige Maria, Mutter Gottes, bitte für uns Sünder, jetzt und in der Stunde unseres Todes. Amen.
0: Gegrüßet seist du, Maria, voll der Gnade, der Herr ist mit dir. Du bist gebenedeit unter den Frauen, und gebenedeit ist die Frucht deines Leibes, Jesus, den du, o Jungfrau, im Tempel wiedergefunden hast.
2: Heilige Maria, Mutter Gottes, bitte für uns Sünder, jetzt und in der Stunde unseres Todes. Amen.
0: Ehre sei dem Vater und dem Sohn und dem Heiligen Geist.
2: Wie im Anfang, so auch jetzt und alle Zeit und in Ewigkeit. Amen.
0: O mein Jesus,
2: verzeih uns unsere Sünden, bewahre uns vor dem Feuer der Hölle, führe alle Seelen in den Himmel, besonders jene, die deiner Barmherzigkeit am meisten bedürfen.
0: Damit dieses Rosenkranzgebet in unserem Leben Frucht bringt, segne uns der allmächtige Gott, der Vater, der Sohn und der Heilige Geist.

O Gott, komm mir zu Hilfe, Herr, eile mir zu helfen. Ehre sei dem Vater und dem Sohn und dem Heiligen Geist, wie im Anfang, so auch jetzt und alle Zeit und in Ewigkeit. Amen. Halleluja. Werden wir erleuchtet durch das Wort Gottes noch einmal zurückschauen auf den Tag, habe ich wirklich versucht, gemäss dem Evangelium zu leben, habe ich versucht, den Weg von Christus zu gehen. Und wenn wir gefällt haben, dann werde ich mir jetzt auch ihn um sein Erbarmen bitten und um seine Kraft, den Morgentag mit mehr Eifer, mit mehr Einsatz zu leben. Ich bekenne Gott dem Allmächtigen und allen Brüdern und Schwestern, dass ich Gutes unterlassen und Böses getan habe. Ich habe gesündigt in Gedanken, Worten und Werken, durch meine Schuld, durch meine Schuld, durch meine große Schuld. Darum bitte ich die selige Jungfrau Maria, alle Engel und Heiligen und euch Brüder und Schwestern, für mich zu beten bei Gott, unserem Herrn. Der allmächtige Gott erbarme sich unser, erlasse uns die Sünden nach und führe uns zum ewigen Leben. Amen. Bevor das Tageslicht vergeht, o Herr der Welt, hör dies Gebet, behüte uns in dieser Nacht durch deine große Güte und Macht. Hüllt Schlaf die müden Glieder ein, lass uns in dir geborgen sein und mach am Morgen uns bereit zum Lobe deiner Herrlichkeit. Dank dir, o Vater, reich an Macht, der über uns voll Güte wacht und mit dem Sohn und Heiligen Geist des Lebens Fülle uns verheißt. Amen. Herr, du bist ein gnädiger Gott, voll Langmut und reich an Erbarmen. Wende dein Ohr mir zu, erhöre mich, Herr, denn ich bin arm und gebeugt. Beschütze mich, denn ich bin dir ergeben. Hilf deinem Knecht, der dir vertraut. Du bist mein Gott, sei mir gnädig, o Herr, den ganzen Tag rufe ich zu dir. Herr, erfreue deinen Knecht, denn ich erhebe meine Seele zu dir. Herr, du bist gütig und bereit zu verzeihen, für alle, die zu dir rufen, reich an Gnade. Herr, vernimm mein Beten, achte auf mein lautes Flehen. Am Tag meiner Not rufe ich zu dir, denn du wirst mich erhören. Herr, unter den Göttern ist keiner wie du, und nichts gleicht den Werken, die du geschaffen hast. Alle Völker kommen und beten dich an, sie geben, Herr, deinem Namen die Ehre. Denn du bist groß und tust Wunder, du allein bist Gott. Weise mir, Herr, deinen Weg, ich will ihn gehen in Treue zu dir. Richte mein Herz darauf hin, allein deinen Namen zu fürchten. Ich will dir danken, Herr, mein Gott, aus ganzem Herzen, will deinen Namen ehren, immer und ewig. Du hast mich den Tiefen des Totenreichs entrissen, denn groß ist über mir deine Huld. Gott, freche Menschen haben sich gegen mich erhoben, die Rotte der Gewalttäter trachtet mir nach dem Leben, doch dich haben sie nicht vor Augen. Du aber, Herr, bist ein barmherziger und gnädiger Gott, du bist langmütig, reich an Huld und Treue. Wende dich mir zu und sei mir gnädig. Gib deinem Knecht wieder Kraft und hilf dem Sohn deiner Magd. Tu ein Zeichen und schenke mir Glück. Alle, die mich hassen, sollen es sehen und sich schämen, weil du, Herr, mich gerettet und getröstet hast. Ehre sei dem Vater und dem Sohn und dem Heiligen Geist, wie im Anfang, so auch jetzt und alle Zeit und in Ewigkeit. Amen. Herr, du bist ein gnädiger Gott, voll Langmut und reich an Erbarmen. Aus dem 1. Thessalonicher Brief. Gott hat uns nicht für das Gericht seines Zornes bestimmt, sondern dafür, dass wir durch Jesus Christus, unseren Herrn, das Heil erlangen. Er ist für uns gestorben, damit wir vereint mit ihm leben
ob wir nun wachen oder schlafen. Herr, auf dich vertraue ich, in deine Hände lege ich mein Leben. Lass leuchten über deinem Knecht dein Antlitz, hilf mir in deiner Güte. In deine Hände lege ich mein Leben. Ehre sei dem Vater und dem Sohn und dem Heiligen Geist. Herr, auf dich vertraue ich, in deine Hände lege ich mein Leben. Sei unser Heil, o Herr, wenn wir wachen, und unser Schutz, wenn wir schlafen, damit wir wachen mit Christus und ruhen in seinem Frieden. Nun lässt du, Herr, deinen Knecht, wie du gesagt hast, in Frieden scheiden, denn meine Augen haben das Heil gesehen, das du vor allen Völkern bereitet hast. Ein Licht, das die Heiden erleuchtet, und Herrlichkeit für dein Volk Israel. Ehre sei dem Vater und dem Sohn und dem Heiligen Geist, wie im Anfang, so auch jetzt und alle Zeit und in Ewigkeit. Amen. Sei unser Heil, o Herr, wenn wir wachen, und unser Schutz, wenn wir schlafen, damit wir wachen mit Christus und ruhen in seinem Frieden. Lasset uns beten. Herr, schenke uns eine ruhige Nacht und erholsamen Schlaf. Was wir heute durch Wort und Werk an Gutem ausgesät haben, das lass Wurzeln schlagen und wachsen und heranreifen für die ewige Ernte. Darum bitten wir durch Christus, unseren Herrn. Amen. Eine ruhige Nacht und ein gutes Ende gewähre uns der allmächtige Herr. Amen. So, wenn ich mir um das Sagen Gottes bitte, für die kommende Nacht und auch für den morgigen Tag. Der Herr sei mit euch und mit deinem Geiste. Es segne und behüte euch der allmächtige und barmherzige Gott, der Vater und der Sohn und der Heilige Geist. Amen.

0: Herzlich willkommen, liebe Zuhörerinnen und Zuhörer. Zu dieser Sendung begrüßt Sie am Mikrofon Peter Galliker. Dankbarkeit ist ein Gefühl der Wertschätzung und Anerkennung für das Gute, das man erhalten hat. Ja, es ist eine innere Haltung, die sich auf positive Erfahrungen und die Unterstützung durch andere Menschen konzentriert. Waren Sie, liebe Zuhörerinnen und Zuhörer, heute bereits dankbar? Dankbarkeit, Tor zur Freude, das ist das heutige Lebenshilfethema. Unser Referent im Studio ist Michael Rack. Er ist Journalist und Publizist, ist ein gefragter Redner für christliche Lebenskunst im deutschen Sprachraum. Er leitet Racks Domspatz, eine Agentur für christliche Lebenskultur, moderiert Lebenshilfe-Serien im katholischen Fernsehen und Radio. Unser Referent war langjähriger Pressesprecher der päpstlichen Stiftung Kirche in Not. Zuvor und danach arbeitete er in leitenden Funktionen im christlichen Radio und Fernsehen, bei Tageszeitung und Zeitschriften. So begrüße ich heute sehr herzlich zu dieser Sendung Dankbarkeit, Tor zu Freude im Studio Herr Michael Rack.
1: Ja, grüezi Herr Galliker. Ist mir eine große Freude, hier zum ersten Mal im Studio von Radio Gloria zu sein. Und ich sage ein herzliches Grüß Gott auch allen Hörerinnen und Hörern.
0: Dankbarkeit, Tor zur Freude, das ist das heutige Lebenshilfe-Thema. Herr Rack, ist Dankbarkeit in erster Linie ein Gefühl?
1: Nein, wir nehmen es zwar als Gefühl wahr und es ist natürlich auch ein Gefühl, wenn uns jemand etwas zu gut getan hat, vielleicht in höchster Not. Und dann haben wir natürlich ein Gefühl der Dankbarkeit. Aber vor dem Gefühl kommt erst einmal das Denken darüber, das Erkennen, dass einem etwas Gutes getan wurde. Denn es ist ein wichtiger Grundsatz, psychologischer Grundsatz, die Gefühle folgen den Gedanken. Wir haben Gefühle nur, wenn wir vorher bestimmte Gedanken gehabt haben. Und dem Gefühl der Dankbarkeit geht eben das Erkennen voraus, das Denken. Es hängt übrigens auch sprachlich zusammen, Danken und Denken, sagen die Fachleute für Sprache. Und unsere Sprache ist ja ein Schatz der Weisheit. Da ist ja die Weisheit, die Erkenntnis vieler Generationen eingegangen in unsere Sprache. Danken und Denken. Und erst wenn wir mit unserem Denken erkennen, welche Werte um uns herum sind, was wir alles zum Beispiel anderen Menschen oder Gott verdanken, dann entsteht dieses Gefühl der Dankbarkeit.
0: Herr Michael Rack, danke mal für die erste Einführung in unser Thema Dankbarkeit, Tor zur Freude. Aber wozu führt nun eine dankbare Haltung?
1: Ja, da können wir zunächst einmal der Wissenschaft zuwenden, die nämlich, und das ist noch gar nicht so lange her, begonnen hat, vielleicht seit der Jahrtausendwende begonnen hat, Dankbarkeit zu erforschen. Das ist ein ganz neuer Zweig auch der Wissenschaft. Warum ist der so neu? Weil die Psychologie, die hat zunächst einmal, das ist ja auch noch eine junge Wissenschaft eigentlich, die Psychologie, und die hat zunächst einmal sich darauf konzentriert, sozusagen negative Befindlichkeiten zu erforschen, Depressionen, Ängste und so weiter, wo kommt es her, wie geht man damit um. Und erst in neuerer Zeit kommt jetzt die Wissenschaft dazu, auch positive Empfindungen, Befindlichkeiten, Einstellungen zu erforschen und der Frage nachzugehen, ja, was hält uns eigentlich gesund? Und das wird immer wichtiger, man nennt das die Salutogenese, also was führt eigentlich dazu, dass Menschen auch gesund bleiben? Das wird immer wichtiger, Denn dem Staat geht ja immer mehr auch das Geld aus, also jedenfalls dem in Deutschland, in der Schweiz ist es vielleicht noch nicht ganz so. Aber wenn man daran denkt, dass die Menschen ja auch immer älter werden und dass die Pflegelasten höher werden und kaum noch zu erhalten sind, dann ist es wichtig eben auch zu erforschen, was hält die Menschen gesund. Und da gibt's eine Dankbarkeitsforschung, eine wissenschaftliche Dankbarkeitsforschung. Der führende Wissenschaftler auf dem Gebiet ist Orium. Und da werden die Wirkungen der Dankbarkeit, liebe Hörerinnen und Hörer, das macht man zum Beispiel dadurch, dass man, so hat es der Professor Emmons gemacht, man holt 1500 Menschen und teilt die ein in drei Gruppen. Und die eine Gruppe, der gibt man auf, mal 10 Wochen lang jeden Tag zu notieren, was ist so alles an Negativem passiert an diesem Tag. Diese Gruppe hat er die Problemgruppe genannt. Und eine zweite Gruppe, das ist die Protokollgruppe, auch 500 Leute, die mussten jeden Tag notieren, was so alles passiert, positiv und negativ. Und die dritte Gruppe, das ist die Dankbarkeitsgruppe. Und die hat die Aufgabe gehabt, sozusagen ein Dankbarkeitstagebuch zu führen und jeden Tag zu notieren, wofür war ich an diesem Tag dankbar. Und wenn man das dann die Folgen untersucht hat, man hat dann am Anfang Fragebögen ausgeteilt, am Ende, man hat am Anfang auch Blut abgenommen, verschiedene andere Labordaten erhoben und dann hat man geschaut, wie war das denn dann 10 Wochen später und hat dann festgestellt, jetzt mal zusammengefasst, die Dankbarkeitsgruppe, die hat enorme Vorteile gehabt nach diesen 10 Wochen. Die Leute haben besser geschlafen, die waren sportlich aktiver, die waren optimistischer, die haben sich mehr zugetraut, die haben mit größerer Hoffnung auf die

0: die nächste Zeit, auf die nächste Woche geschaut. Und die Labordaten, die haben auch Erstaunliches ergeben. Zum Beispiel eine Absenkung des Cortisols im Blut. Das ist so ein Stresshormon, das uns alle möglichen negativen Wirkungen in unserem Körper erzeugt, weil wir sind ja oft nicht in der Lage, den Stress so abzubauen, wie es eigentlich gut wäre. Und dann behalten wir dieses Stresshormon im Blut. Und das führt dazu, dass wir zum Beispiel schlechter schlafen, dass das Immunsystem heruntergefahren wird, dass wir leichter erkranken. Und man hat festgestellt, nach den 10 Wochen eine Senkung des Stresshormons im Blut von mehr als 20%. Und wenn Sie, liebe Hörerinnen und Hörer, auch wenn Sie die Möglichkeit hätten, in der Apotheke ein Medikament zu kaufen, das Ihnen verspricht, dass Sie das Stresshormon ohne Nebenwirkungen senken können, um 20%, da würden Sie viel Geld dafür ausgeben. Man hat noch viel mehr herausgefunden. Das wäre, also da könnte man eine eigene Sendung dazu machen. Man kann dann feststellen, dass zum Beispiel, das haben dann die Neurowissenschaftler festgestellt, dass sich im Gehirn ganz andere Vernetzungen bilden. Man kann ja heute wunderbar in die Gehirne hineinschauen. Und je mehr wir unser Augenmerk lenken auf Dinge, für die wir dankbar sind und die wir sonst gar nicht wahrnehmen, die immer da sind, aber die wir nicht wahrnehmen. Wir nehmen ja meistens so eher das Negative wahr, was so jetzt störend in unser Leben eingreift. Aber je mehr wir von dem Guten wahrnehmen, je mehr wir uns trainieren, das Gute wahrzunehmen, den Segen, der in unserem Leben waltet, wahrzunehmen, desto mehr vernetzen sich bestimmte Areale im Gehirn, die werden dann stärker. Unser Gehirn wird immer mehr ausgerichtet, auch noch mehr zu sehen von diesem Guten. Denn das, worauf wir unser Augenmerk lenken, das wird verstärkt im Gehirn. Und was noch eine ganz wertvolle und für mich absolut überraschende Erkenntnis ist, und die ist auch ganz neu, da sind wir an der Spitze der Wissenschaft, das haben die Epigenetiker entdeckt. Die Epigenetik, das ist ein Teilbereich der Biologie, und die schauen auf unsere Gene. Und die schauen darauf, ja, was passiert denn mit unseren Genen im Lauf unseres Lebens? Welche unserer Gene werden da aktiv? Welche werden nicht aktiv? Denn wir haben zigtausend Gene in jeder Zelle, aber von denen ist nur ein ganz kleiner Teil aktiv. Und die Epigenetiker haben festgestellt, wir können beeinflussen, ob die guten Gene oder die sogenannten schlechten Gene, die Anlagen für die Entwicklung von Krankheiten haben, ob die aktiv werden. Das ist gar nicht unser Schicksal. Also ich habe bisher immer gedacht, naja, wir haben halt alle unsere Gene und unsere Gene sind unser Schicksal. Da können wir nichts machen, die kriegen wir sozusagen mit. Und teilweise trifft das auch zu, aber eben nur teilweise. Und die Epigenetiker haben festgestellt, die Dankbarkeit aktiviert die guten Gene, die uns gesund erhalten. Also ein ganzer Strauß von positiven Wirkungen, die Dankbarkeit hat, aber wir müssen sie eben üben.
1: Ja, Herr Michael Rax, das haben Sie sehr schön jetzt formuliert. Besonders, was ich mir gemerkt habe, ist, Dankbarkeit ein Medikament ohne Nebenwirkungen, und ich möchte da erwähnen, und zudem noch kostenlos. Ja, das ist mich auch.
0: Rings. Und das freut mich natürlich ganz besonders. Ich bin ja Schwabe. Und das weiß man wahrscheinlich auch in der Schweiz, dass die Schwaben dafür bekannt sind, dass sie schauen, dass sie nicht zu viel Geld ausgeben. Das kommt aus unserer schwäbischen Geschichte, weil wir ein sehr armes Volk früher gewesen sind. Keine Bodenschätze in Schwaben. Und da hat sich dann eine bestimmte Mentalität entwickelt. Ich bin eigentlich da kein typischer Schwabe, nicht so sparsam, wie es meine Frau gerne hätte. Aber wir haben das irgendwo drin. Es ist ein Medikament, das tatsächlich nichts kostet und das jedem zugänglich ist. Ja, egal welche Möglichkeiten ich habe, selbst wenn ich nur krank im Bett liege und nirgends mehr hin kann, ich habe zu jeder Zeit, so wie das Gebet. Das Gebet ist auch ein Medikament, unter anderem ist es natürlich noch viel mehr, aber es ist etwas, was jedem jederzeit zugänglich ist, ohne Kosten. Und es ist ja auch kein Zufall, dass es außer dem Aufruf, fürchtet euch nicht, gibt es nichts, wozu uns die Heilige Schrift öfters auffordert, als sei dankbar. Etwa 300 Mal kommt es in der Heiligen Schrift vor, in unterschiedlichen Formulierungen und Zusammenhängen. Sei dankbar. Und die Kirche praktiziert es ja, die Kirche hat ja die Dankbarkeit sozusagen institutionalisiert. Wir feiern ja jeden Sonntag und nicht nur jeden Sonntag, feiern wir ja Eucharistie. Eucharistie heißt Danksagen. Das ist unser Vollzug, unser Glaubensvollzug Nummer eins. Und das, wozu Jesus uns aufgefordert hat, Eucharistie zu feiern. Und unsere Hörerinnen und Hörer wissen das ja als hoffentlich und wie wir annehmen, regelmäßige Kirchgänger, Messbesucher. Wenn wir wieder mal aufmerksam zuhören, die Wandlungsworte und was der Priester am Altar sagt, was Jesus gesagt hat, ist ja das, was Jesus uns vorgemacht hat, da kommt in jedem Satz der Dank. Mittlerweile läuft es nur noch so vielleicht durch, wenn man regelmäßig in die Messe geht und man ist gar nicht mehr so aufmerksam dahin. Aber hören wir mal wieder aufmerksam hin, was Jesus gesagt hat und was der Priester sagt. Immer nahm das Brot, nahm den Kelch, sagte Dank und dann geht's erst weiter. Der Dank ist immer dabei im Wesentlichen unseres Glaubensvollzugs.
1: Ja, und ich möchte diese Fragestellung nochmals kurz zusammenfassen. Wie bereits schon gesagt, Dankbarkeit, also ein Medikament ohne Nebenwirkungen und kostenlos. Liebe Zuhörerinnen und Zuhörer, Sie sind mit dabei bei der Sendung bei Radio Gloria, die Lebenshilfe-Sendung. Heute zum Thema Dankbarkeit, ein Tor zur Freude. Zu Gast im Studio ist unser Referent Michael Rack. Er ist Journalist und Publizist, ist ein gefragter Redner für christliche Lebenskultur im deutschen Sprachraum und er leitet seine Agentur für christliche Lebenskultur namens Racks Domspatz. Und wie von ihm auch persönlich erfahren haben, kommt er auch von Deutschland, genau gesagt aus dem schönen Allgäu. Jetzt, Herr Rack, Sie haben diese eindrückliche Dankbarkeitsforschung erwähnt, auch die Wissenschaft erwähnt. Man kann vielleicht jetzt denken, es ist gut und recht, was die Forschung da erforscht hat, aber es steht vielleicht immer noch auf dem Papier oder irgendwo gedruckt, was uns eigentlich gesund hält oder was uns dazu führt. Nun meine Frage an Sie, wie übt oder praktiziert man Dankbarkeit so, dass eben diese positiven Gedanken und Gefühle automatisch kommen? Oder ganz einfach gefragt, gibt es Trainingstipps?
0: Ja, die gibt es. Und die sind vielfach wissenschaftlich erprobt. Und man sieht es auch, wenn Sie in eine gute Buchhandlung gehen und gehen mal an das Regal, wo psychologische Bücher sind. Mittlerweile hat man da ganze Reihen von Büchern, die sich damit beschäftigen. Und ein Tipp, der wird immer gegeben und der ist ganz einfach umsetzbar und hochwirksam, nämlich das sogenannte Dankbarkeitstagebuch. zu führen. Das muss kein Tagebuch sein, das man schriftlich führt. Manche machen das. Aber es geht einfach darum, dass man eine gewisse Zeit mal

vor dem Einschlafen, dass wir uns gegenseitig fragen, wofür warst du heute dankbar? Und man sollte immer mal mit mindestens 5 Sachen anfangen. Mit der Zeit fällt einem dann immer sehr viel mehr ein. Das kann man so machen, wie man das will. Wichtig ist, dass man es regelmäßig macht. Und man kann es auch morgens schon machen und dann an den gestrigen Tag denken oder auch an den Tag voraus. Wie ich das heute gemacht habe, zum Beispiel, als ich heute Nacht mal aufgewacht bin, irgendwann um 3 Uhr mal zwischendrin, habe ich mir überlegt, wofür bist du jetzt dankbar für den nächsten Tag? Und natürlich dankbar, dass ich heute zur Radio Gloria kommen kann, dass ich über dieses wunderbare Thema mit Ihnen, Herr Galliker, und mit den Hörern sprechen kann, dass ich etwas Gutes weiter verbreiten kann, dass es mir gut geht, dass ich keine Kopfschmerzen habe, dass ich da jetzt heute mal das Kloster Waldeck kennenlerne, was ich noch nie gesehen habe und so weiter und so weiter und so weiter. Damit könnte ich den Rest der Sendung bestreiten, was man an jedem Tag dankbar sein kann. Und der Trainingseffekt besteht eben darin, dass ich tatsächlich dadurch, dass ich regelmäßig meine Aufmerksamkeit auf diese Dinge lenke, auf die guten Werte, die mich umgeben, dass ich dadurch entwickelt sich mein Gehirn auch so weiter, dass man immer mehr sieht. Und mit der Zeit kommt es eben tatsächlich automatisch. Und mich überfallen immer mal solche Dankbarkeitsgedanken im Alltag, wenn ich beim Spazieren gehen oder sonst, wenn ich mich hinsetze und die Arbeit beginne. Und dann kommen ganz automatisch diese Gedanken. Ich könnte also wirklich viele Beispiele dafür nennen, aus meinem eigenen banalen Alltag sozusagen. Also einmal vor ein paar Wochen zum Beispiel, wo ich sehr in Eile war und noch nicht fertig war mit einem Vortrag oder mit irgendwas, was ich zu tun hatte. Und dann ging mir die Lampe auch noch kaputt am Schreibtisch und ich brauchte also eine neue. Und musste das also schnell erledigen. Und der erste Gedanke war dann, ja, das auch noch. Jetzt kommt das auch noch. Und dann renne ich aus dem Haus. Und nun hatten wir in dem kleinen Ort, wo wir wohnen, quer über den Platz, also nur 3 Minuten von unserem Haus entfernt, ein Elektroladen. Und das ist überhaupt nicht selbstverständlich, dass es so etwas an so einem kleinen Touristenort gibt, jetzt in Oberstaufen, wo wir jetzt wohnen. Und auf dem Weg zu diesem Laden kam mir dann der Gedanke, ja Mensch, wie schön, dass ich jetzt da nicht zum nächsten Baumarkt fahren muss, sondern dass ich jetzt nur 3 Minuten brauche, um das parat zu haben, die Lampe, die ich brauche. Und bevor ich dann an der Tür war dieses Elektroladens, da war der ganze Zorn natürlich schon verraucht und ich bin mit Freude in diesen Laden und ich bin dann der Verkäuferin ganz anders entgegengetreten, als es sonst der Fall gewesen wäre und habe dann schnell das erledigt und bin dann wieder nach Hause und solche Sachen, die gibt es dann laufend und man hat es dann im Alltag oder das, also bis ins Extreme hinein. Ich weiß nicht, ob Sie mir das glauben, liebe Hörerinnen und Hörer, aber tatsächlich bin ich vor jetzt ein paar Monate her, bin ich mal aufgewacht morgens und hatte Kopfschmerzen und das ist also nicht so schön. Und der erste Gedanke, ob Sie es glauben oder nicht, der erste Gedanke, den ich hatte, nachdem ich registriert habe, dass mir der Schädel brummt morgens beim Aufwachen, war, jetzt habe ich Kopfschmerzen, wie schön, ich lebe, ich kann Schmerz empfinden, ich bin lebendig. Und natürlich habe ich mich nicht über die Kopfschmerzen gefreut, trotzdem nicht, habe dann halt eine Tablette genommen und dann war es irgendwann wieder gut. Aber man geht ganz anders in den Tag, wenn man dann das ganze Bild sieht. Es ist eben die Dankbarkeit, deswegen kommt die auch von Denken. Der Mensch hat, sagen die Psychologen, ein katastrophisches Gehirn. Und die negativen Sachen drängen sich in den Vordergrund, wie eben jetzt, wenn wir Schmerzen haben und dergleichen mehr. Aber wenn ich geschult bin, wenn ich die Übung gemacht habe und wenn ich so geübt bin, dass aus dem

0: momentanen Empfinden von Dankbarkeit eine Haltung wird. Haltung kommt aus der regelmäßigen Übung. Ja, Tugenden, eine Tugend ist eine Haltung, die aus der regelmäßigen Übung kommt. Und wir sollen uns ja in Tugenden üben, in guten Haltungen üben, dass es uns zu einer Tugend wird. Und wenn ich diese Tugend der Dankbarkeit entwickle, dann sehe ich eben nicht nur das, was im Moment querläuft oder wehtut und Beschwerden macht, Sorgen macht, Ängste macht, sondern dann sehe ich immer mehr die ganze Wirklichkeit. Und ich sehe neben dem, was gerade querläuft, auch den ganzen Segen, der in meinem Leben ist. Erstens, dass ich überhaupt lebe. Ja. Zweitens, dass es überhaupt eine Schöpfung gibt, dass es die ganzen guten Menschen um mich herum gibt, meine Angehörigen, meine Freunde. Ich sehe nicht nur die Beschwerden, die ich habe, sondern auch die Kraft, die ich habe. Das, was alles bei mir funktioniert, dass mir zwar der Schädel brummt, dass ich aber ein gutes Herz habe, das immer noch gut schlägt, dass ich gehen kann vielleicht, dass ich sonst, dass ich meine Arme und Hände gebrauchen kann, dass ich einen ganzen Tag habe, an dem ich was Gutes tun kann, an dem ich auf alle mögliche verschiedene Weise Gutes wirken kann. Und sei es durch das Gebet, wenn ich sonst nichts mehr machen kann. Das ist vielleicht die wirksamste Gute, was ich tun kann. Oder eben durch die Arbeit, dass ich einem meiner Lieben etwas Gutes tun kann. Dass ich, bevor meine Frau von der Arbeit kommt, die Spülmaschine ausräumen kann und alle möglichen sonst was putzen kann oder sonst was machen kann. Und umgekehrt, die Frau dem Mann und die Kinder den Eltern und die Eltern den Kindern. Und ich kann so viel Gutes machen oder für den Nachbarn, wo ich weiß, der kommt jetzt heute, der kann nicht aus dem Haus jetzt gerade, dass ich da mal klingeln kann und mal fragen kann, kann ich dir was besorgen und so weiter. Alle diese Sachen, die stehen mir dann vor Augen und ich kann das dann ganz leicht in mir wachrufen oder es ruft sich selber in mir wach. Und dann habe ich eine ganz andere Einstellung zum Leben. Und es ist eben nicht so, und das ist wichtig, liebe Hörer, auch das zu erkennen. Bei der Dankbarkeit geht es nicht darum, dass wir eine rosarote Brille aufsetzen und dass wir uns irgendwie beschwichtigen und sagen, na ja, es ist zwar viel Schweres im Leben, aber wir müssen ja für alles dankbar sein und letztlich ist ja alles gut und so weiter. Es ist nicht alles gut in unserem Leben, solange wir hier im irdischen Jammertal, von dem man früher immer gesprochen hat, nicht zu Unrecht sind. Es ist nicht alles gut, aber es ist sehr viel mehr gut. Und das Entscheidende ist gut, dass wir leben, dass wir Kinder Gottes sind, dass wir unseren Schutzengel dabei haben, dass uns Gott sieht, beim Namen ruft, dass wir umgeben sind von Menschen, dass wir aufgerufen sind, Gutes zu tun und in der Lage sind, immer auch Gutes zu tun im Leben, dass wir die schöne Schöpfung um uns herum haben und all das, das ist das Wesentliche. Und da müssen wir eben schauen, der Teufel will uns immer ablenken von dem und will uns sozusagen einreden, dass alles um uns herum schlecht ist, ja. Wie es im Faust heißt, besser ist, dass nichts entstünde. Das ist das, was uns der Böse immer einreden will, dass die ganze Schöpfung nichts taugt und im Grunde alles schlecht war und die Menschen schlecht sind und wir selber schlecht sind. Der Neid des Teufels, von dem die Heilige Schrift spricht, der ist eben immer auch präsent und versucht uns das Leben zu verleiten. Und wir sind sozusagen emotional auch immer auf einer Rolltreppe abwärts. Und wenn wir uns nicht aktiv auch bemühen, das Gute zu sehen, und das ist eben ein Akt des Denkens, der dann nachher dem Gefühl vorausgeht. Und der muss regelmäßig sein. Und dann, wenn wir das regelmäßig in uns wachrufen, dieses Erkennen der guten Wirklichkeit um uns herum, dann entwickeln wir diese Haltung der Dankbarkeit, die dann immer mehr zum Automatismus wird. Und dann reicht es, wenn wir das immer mal wieder nach ein paar Monaten, mal wieder eine Woche machen, wo wir bewusst dieses Dankbarkeitstagebuch führen, um das zu erneuern. Aber unser Gehirn verändert sich entsprechend und unser Denken verändert sich entsprechend. Und wir treten auch den anderen Menschen, den Menschen um uns herum, mit einer ganz anderen Haltung entgegen. Wir strahlen mehr Freude aus und die Sendung hat ja den Titel Dankbarkeit, Tor zur Freude. Ja, warum, woher kommt Freude? Ja, Freude ist das Erkennen von Werten um uns herum, das durch Dankbarkeit eben geschult wird. Und so kommen wir ja immer mehr in eine Haltung der Freude hinein. Und man merkt es. Ich bin so selber so dankbar, dass ich durch Frau Professor Lukas, mit der ich so viel machen durfte, der Schülerin von Viktor Frankl, des Begründers der sogenannten Logotherapie, einer psychologischen Richtung, die eigentlich die den Christen auch gemäße psychologische Richtung ist, dass ich da auf dieses Thema gestoßen worden bin. Und es hat mein eigenes Leben auch in eine höhere emotionale Umlaufbahn gebracht.
1: Ein aktives Bemühen unsererseits, also der Menschheit, dass eben auch das Gute zu sehen, teilweise vielleicht auch, oder eben mit einem Hilfsmittel, sei es ein Tagebuch oder sonst, dass wir uns einfach stets aktiv bemühen um diese Dankbarkeit, dass wir sie auch bei unserem Nächsten, bei unseren Mitmenschen und wie auch wie Sie die vielen Beispiele, wie Sie erwähnt haben, aus dem Alltag, auch dort ein Grund oder Gründe zur Dankbarkeit finden. Also nicht, dass es eine Gewohnheit wird, wie wir immer denken, es ist halt jetzt so oder es ist alles normal und dann vergessen wir natürlich die Dankbarkeit. Sie haben bereits die Schöpfung erwähnt, Herr Rack. Ich möchte da jetzt auch auf unseren katholischen Glauben noch zu sprechen kommen. Wie zeigt sich Dankbarkeit in unserer Religion? Gibt es bestimmte Momente in unserem katholischen Glauben, in denen wir Gott besonders danken sollen?
0: Ja, im Grunde in jedem Moment. Und wenn Sie die Schöpfung erwähnen, hat übrigens der bekannte Fußballtrainer Jürgen Klopp, den kennt man sicher auch in der Schweiz, ist ein gläubiger Christ auch, und er hat gesagt, wenn man es recht überlegt, dann hat man in jedem Augenblick Grund, Gott zu danken. Und das hat er sehr gut erkannt, denn nach unserem christlichen Glauben, das wissen auch viele Christen nicht, ich wusste es auch lange nicht, hat Gott ja nicht ein für alle Mal die Schöpfung erschaffen, ins Leben gerufen und auch uns als Geschöpfe, jeden Einzelnen, einmal geschaffen und dann schaut er zu, was da so passiert und wie wir uns so benehmen und daneben benehmen und am Ende wird dann irgendwie Gericht gehalten, wie immer man das dann versteht, sondern wir Christen glauben ja an die fortlaufende Schöpfung. Die Theologen nennen das Creatio Continua, die kontinuierliche Schöpfung. Es gibt einen Satz in der Pfingstsequenz, der heißt, ohne dein lebendig Wehen zum Heiligen Geist, nichts im Menschen könnt bestehen. Wir haben den Glauben, dass Gott uns in jedem Augenblick aktiv im Leben hält und die ganze Schöpfung. Wenn Gott nur einen Moment lang seine Aufmerksamkeit von uns oder von der Schöpfung abwenden würde, würde sie ins Nichts fallen. Er schafft uns sozusagen fortlaufend und er haucht uns mit jedem Atemzug seinen göttlichen Odem, der uns lebendig macht, den Heiligen Geist, sozusagen neu ein. Wir werden also in jedem Augenblick neu geschaffen. Zwar auf der Basis dessen, was schon da ist, so dass wir eine fortlaufende Identität bewahren, aber doch in jedem Augenblick neu. Und daraus kann man auch eine zweite Übung machen, neben diesem Dankbarkeitstagebuch. Und man kann dann einmal, zum Beispiel, wenn man nachts im Bett liegt, nicht schlafen kann oder bevor man zu arbeiten beginnt, wenn man sich hinsetzt und man hat vieles vor sich, wo man denkt, das kann ich vielleicht nicht schaffen jetzt heute, hat dann auch Sorgen vor. Oder auf dem, wenn man auf dem Spaziergang ist, einfach mal eine halbe Minute lang bei jedem Atemzug Danke sagen. Und sich vorstellen, beim Einatmen, Gott haucht mir jetzt neu seinen Lebensatem ein. Er bringt mich jetzt neu ins Leben. Gott sagt sozusagen, und nicht nur sozusagen, er sagt in jedem Augenblick mit diesem Atemzug neu zu mir Ja. Er sagt Ja. Du sollst da sein. Du, Hans Müller, Michael Rack, Peter Galliker, du sollst jetzt sein. Ich will dich in meiner Schöpfung jetzt haben. Und da kann ich beim nächsten Atemzug sagen, danke für die Menschen um mich herum. Danke für meine Frau, für meinen Mann, der oder die sein ganzes Leben mit mir teilen will. Was für eine große Sache. Danke für meine Kinder. Danke für die Stunden, die ich heute habe, um etwas Gutes zu machen. Danke, dass du, Herr, bei mir bist an diesem Tag. Danke, Heiliger Geist, dass du mir hilfst, dass ich heute bei dem schwierigen Gespräch, was ich vielleicht vor mir habe, dass ich die richtigen Worte finde. Danke, dass ich es warm habe, dass ich hier an diesem schönen Schreibtisch arbeiten kann, dass ich so schöne Sendungen machen kann, mit denen ich viele Menschen erreiche und so weiter und so weiter. Und wenn man vorher erfüllt war von der Sorge und von der Angst vielleicht, dass man heute nicht richtig fertig wird, dass man etwas nicht schafft, dann ändert sich mit dieser Übung wieder der Fokus. Der Blick wird neu. Man hat da nicht diesen Tunnelblick. Jetzt kennen Sie ja alle, die Sie uns hier zuhören heute. Wenn man eine große Sorge hat, eine große Not am Tag, der Tunnelblick. Man hat da nur noch das vor Augen. Und man sieht nicht mehr die Kraft, die man hat, die Hilfen, die man hat, dass man das immer noch Gott, der Herr, der Schöpfung und der ganzen Abläufe ist, dass man um den Heiligen Geist bitten kann, der hilft, dass vielleicht Menschen sind, dass sich vielleicht noch jemand um seine Hilfe bitten kann, um sein Gebet oder um seine sonstige Hilfe, um seinen Rat um mich herum. Es gerät aus dem Blickfeld, dass man schon oft in schwierigen Situationen war und gut rausgekommen ist. Dieser tröstliche Gedanke, diese tröstlichen Gedanken, auch die werden durch die Sorgen und Ängste verdrängt. Und diese einfachen Dankbarkeitsübungen, die helfen, dass wir wieder die ganze Wirklichkeit sehen. Und sie sind eben nicht die rosarote Brille des sogenannten positiven Denkens, wo wir uns selbst betrügen, indem wir sagen, ja, geht ja doch immer alles gut aus und so weiter. Es geht nicht immer alles gut aus. Oder wenn einem gesagt wird, ja, du kannst alles schaffen, wenn du nur willst und so weiter. Wir können nicht alles schaffen, auch wenn Sie wissen das alle, Sie haben schon viel gewollt und ich habe auch schon viel gewollt in meinem Leben und habe trotz allen Einsatzes es nicht geschafft. Wir schaffen nicht alles, aber wir sehen dann eben, wenn wir die Haltung der Dankbarkeit uns erarbeitet haben, dann sehen wir eben die ganze Wirklichkeit. Wir sehen die viele Gnade, die um uns herum ist und die unser ganzes Leben trägt. Und dann werden wir viel ruhiger. Und dann werden wir viel eher in der Lage, die Probleme, die wir jetzt vor uns sehen, auch zu bewältigen. Und mit diesen beiden Übungen, dem Dankbarkeitstagebuch und dieser einfachen Atemübung, die wir auch dann noch machen können, wenn wir vielleicht die Kraft zum Tagebuch nicht mehr haben. Schauen Sie mal, wenn Sie diese Atemübung machen, da geht geradezu der Seufzer über in die Dankbarkeitsübung. Mir geht's jetzt manchmal so, wenn ich denke, ach, also ich sehe auch manchmal an einem Tag einiges vor mir, wo ich Sorge habe, ob ich das bewältige. Und dann kommt man ja unwillkürlich zu diesem Seufzeratem, dass man, ach ja, aber wenn Sie öfters diese Übung gemacht haben, dann geht dieser Seufzer direkt über in die Dankbarkeitsübung. Dann fällt Ihnen im Seufzen ein, ach ja, aber Gott hält mich, sagt in diesem Moment ja zu mir. Und er lässt mich dann auch nicht allein. Und dann geht's ins Gebet über und ich sage, ja, ich habe jetzt wirklich viel zu tun heute, aber hilf du mir, du weißt, meine Kräfte sind endlich. Ich schaff's vielleicht allein nicht, hilf du mit und tu den Rest. Und dann wird er sehr oft diesen Rest dann tun. Und es geht meistens ja doch besser, das ist auch eine Erfahrung, die vielleicht Sie haben, liebe Hörerinnen und Hörer. Dann geht es meistens doch am Ende besser, als wir befürchtet haben.
1: Freude und Dankbarkeit sind wunderbare Themen, über die wir noch viel länger sprechen könnten. Leider ist die Sendezeit bereits vorgerückt, liebe Zuhörerinnen und Zuhörer. Abschließend, Herr Michael Rack, vielleicht eher eine persönliche Frage an Sie. Oder nicht nur an Sie, sondern besonders auch an unsere Zuhörerschaft möchte ich eigentlich diese Frage auch richten. Haben Sie heute Dankbarkeit bereits praktiziert?
0: Ja, natürlich habe ich das, also natürlich ist nicht, aber ich habe es gemacht. Und ich habe es mir im Laufe der Zeit ja angewöhnt. Und eben schon heute Morgen, als ich im Bett gelegen bin, habe das ja schon geschildert. Und das mache ich tatsächlich öfters und empfehle das auch ausdrücklich allen Hörerinnen und Hörern, die sich mit dem Schlaf schwerer tun. Also das ist auch bei mir so ein bisschen immer so eine Schwachstelle gewesen, dass ich gerade dann, wenn ich was Wichtiges zu tun habe, wo es wichtig ist, frisch zu sein, gerade dann tut man sich manchmal im Schlafen schwer. Also es gibt Menschen, die haben gar keine Probleme damit und andere sind da empfindlicher, sensibler und zu denen gehöre ich also auch in diesem Punkt. Und es hat ja die Dankbarkeitsforschung eben herausgefunden, dass man viel besser schläft durch Dankbarkeit. Und mittlerweile habe ich da auch einen echten, auch physisch fassbaren Zusammenhang entdeckt. Ich bin nämlich auf einen Artikel gestoßen, wo ein Schlafforscher darauf hingewiesen hat, warum wachen so viele Menschen um 3 Uhr nachts auf? Also so gerade so mitten in der Nacht. Und die Forschung hat da jetzt ermittelt, da fällt zu dieser Zeit fällt der sogenannte Serotoninspiegel ab. Sehr stark nachts. Serotonin ist ein Hormon, das also so als Wohlfühlhormon gilt und das uns also positive Gefühle verschafft und uns ruhiger macht und so weiter, zur Entspannung beiträgt. Und ich habe die Erfahrung gemacht, und zwar mache ich die jetzt ständig und habe das jetzt also förmlich eingesetzt als Mittel. Ich nehme jetzt, wenn ich also denke, ich muss also unbedingt noch schlafen, wache um 3 Uhr auf. Früher habe ich dann da eine Schlaftablette genommen oder eine halbe oder eine Viertel oder irgend so etwas, was schlaffördernd wirken soll. Und das ist mir gar nicht so gut bekommen. Man ist dann vielleicht wieder betäubt für eine Weile, aber man ist dann, wenn man nachher aufwacht, doch eher ein bisschen zerschlagen und der Verstand funktioniert noch nicht so richtig, braucht vielleicht dann lange, bis man wieder wirklich munter wird. Sie kennen vielleicht diese Erfahrung auch, liebe Hörer. Und dann bin ich dazu übergegangen. Irgendwann habe ich mir dann gedacht, ja Mensch, jetzt denk doch mal an deinen eigenen Vortrag. Und Arzt, heile dich selbst, sozusagen. Und bin dann also drauf gekommen. Jetzt fange ich einfach mal da an zu überlegen, wofür bin ich dankbar. Und ob Sie es glauben oder nicht, aber Sie werden es mir vielleicht abnehmen, ich schlafe dann regelmäßig wieder ein und schlafe dann gut. überlege, ich mache dann noch was anderes, das kommt dann nicht, gehört dann nicht in die heutige Sendung, aber das Wesentliche ist, dass ich dann gleich anfange. Früher habe ich dann manchmal versucht, an andere Sachen zu denken, habe alle Länder aufgezählt, die es auf der Erde gibt, oder irgend sonst was anderes versucht, um nicht ins Grübeln zu kommen und meinen Geist zu beruhigen. Aber das hat alles nicht so gut gewirkt, wie die Überlegung, wofür bin ich dankbar? Und das ist so wunderbar. Und selbst, und das ist die Erfahrung, die ich gemacht habe, selbst wenn ich dann nicht mehr einschlafe, wenn ich dann aufstehe und habe vielleicht viel zu wenig, vielleicht nur 3, 4, 5 Stunden geschlafen, eigentlich zu wenig für das, was man so braucht, um gut ausgeschlafen zu sein, selbst dann gehe ich ausgeruht und in einer positiven Haltung in den Tag. Und man braucht gar nicht so viel Schlaf, ist meine persönliche Erfahrung. Wichtiger noch ist die Einstellung, die ich habe, dann, wenn ich nicht schlafe und was ich dann da tue. Wenn ich dann im Bett liege und sage, ach Mensch, ach so ein Mist, jetzt kann ich wieder nicht schlafen und jetzt wie wird das jetzt werden da, am Tag? Jetzt habe ich nicht die, jetzt werde ich mich 10-mal bei der Radiosendung, die ich nachher bei Radio Gloria habe, werde ich mich jetzt 10-mal vielleicht versprechen oder so oder was ich sonst zu tun habe. Liebe Hörer, setzen Sie es in Ihren Alltag um. Jetzt werde ich vielleicht Fehler machen und so weiter. Dann gehe ich zerschlagen nachher in den Tag hinein und quäle mich durch den Tag. Aber wenn ich mir überlegt habe dann und vielleicht eine halbe Stunde lang, wofür bin ich dankbar? Und ich sage Ihnen voraus, Sie kommen da an kein Ende, wenn Sie mal wirklich da drin sind in dieser Dankbarkeit. Ich habe neulich eine Frau getroffen bei uns am Ort, die war in meinem Dankbarkeitsvortrag, den habe ich da auch irgendwo gehalten. Und die hat mir dann erzählt, Mensch, jetzt muss ich dir jetzt also sagen, ich habe es jetzt mal genauso gemacht, wie du gesagt hast. Und ich habe einen langen Spaziergang gemacht. Der ging 1,5 Stunden lang und habe mir überlegt, für wen in meinem Leben war ich denn alle schon dankbar und so weiter. Und ich bin überhaupt nicht fertig geworden. Und ich sage Ihnen das auch, liebe Hörerinnen und Hörer, und Sie wissen es vielleicht sowieso, wenn man da mal anfängt, darüber nachzudenken, wem wir in unserem Leben schon alles etwas verdanken, Sie kommen da an kein Ende. Und machen Sie das mal, wenn Sie nicht schlafen können in der Nacht oder sonst am Tag, wenn Sie Zeit haben und sich mal in eine bessere Verfassung bringen wollen. Machen Sie das mal. Das ist ganz toll. Und da sind Sie nachher frisch wie der Frühling.
1: Ein wunderschöner Tipp zum Abschluss von dieser Sendung mit Michael Rack. Sie haben uns heute mit Ihrer Sendung Dankbarkeit Tor zur Freude ein weites und dankbares Tor für unseren Alltag geöffnet. Wer dankbar lebt, nimmt mehr von der Welt wahr, trifft bessere Entscheidungen, bewältigt Krisen leichter, hat weniger Stress, schläft besser, wie Sie auch vorhin das erwähnt haben, wird insgesamt lebendiger und gesünder. So bleibt mir Ihnen, Herr Michael Rack, einen großen Dank auszusprechen. Danke, dass Sie aus Deutschland zu uns ins Studio in die Schweiz gereist sind und danke für Ihre inspirierenden Ausführungen zur Dankbarkeit, Tor zur Freude.
0: Ja, ist mir eine große Freude gewesen. Vielen Dank für die Einladung.
1: Und wir freuen uns auf weitere dankbare und inspirierende Vorträge mit Ihnen, Herr Michael Rack, für unsere Zuhörerschaft, die Sie uns dann schenken wollen in den nächsten Monaten. Ich bedanke mich auch fürs Zuhören Ihnen, liebe Zuhörerinnen und Zuhörer. 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So verabschiede ich mich sehr herzlich von der Zuhörerschaft. Durch diese Sendung hat sie am Mikrofon begleitet Peter Galliker. Ja, und ganz zum Schluss dieser Sendung ein musikalischer Höhepunkt zur Sendung. Und dazu hören wir uns noch kurz eine Erklärung unseres Referenten an. Danke für diesen guten Morgen. Danke für jeden neuen Tag.
0: Ja, und da wird also wahrscheinlich jeder von Ihnen, die Sie uns zuhören, gleich eine Erinnerung bekommen. Dieses Lied Danke, Das ist eigentlich ein Kinderlied aus den 30er Jahren und das war das letzte christliche Lied, das in der säkularen, also in der nichtchristlichen Hitparade in Deutschland auf Platz 1 war. Das war in den 60er Jahren. Und dieses Lied ist ganz einfach musikalisch gestrickt. Es wird deswegen auch leicht zum Ohrwurm. Aber es hat einen Pfiff, wenn Sie da mal darauf achten. Nämlich jede Strophe ist ein Halbton höher. Und das ist ein wunderbares Zeugnis dafür. Und der Komponist hat ein gutes Empfinden dafür gehabt, was Dankbarkeit aus unserem Leben macht. Es führt nämlich unser Leben in immer höhere Schwingungen, in immer höhere Sphären. Danke für jeden guten Morgen.

Wir beten um Ehrfurcht vor der Schöpfung und besonders um Regen. Im Namen des Vaters und des Sohnes und des Heiligen Geistes. Amen. O Gott, die Erde dürstet nach Regen, und wir warten darauf, dass du das Land und all seine Geschöpfe, die Flüsse und Seen, die Felder und Gärten erfrischest. Sende reichlich Regen, wir bitten dich, und lehre uns, bessere Verwalter all der Segnungen zu sein, die du uns schenkst. Durch Jesus Christus, unseren Herrn. Amen. Im Namen des Vaters und des Sohnes und des Heiligen Geistes. Amen.

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1: Sie hören aus dem Buch Marie Lataste, die Lehren Jesu. Die Unterweisungen Jesu zu den Themen des Glaubens und des christlichen Lebens an Marie Lataste. In der Mitte des 19. Jahrhunderts ist der späteren Ordensschwester Marie Lataste über einen längeren Zeitraum Jesus erschienen, der sie über viele Themen des Glaubens und des christlichen Lebens belehrte. In jeweils eigenen Büchern, als solche sind die einzelnen Kapitel bezeichnet, werden sehr ausführliche Themen behandelt. Marie Lataste, die Lehren Jesu, herausgegeben und gelesen von Dirko Juchem. Das Buch ist beim Herausgeber Dirko Juchem erhältlich. E-Mail kontakt@marie-lataste.de oder im Internet unter www.marie-lataste.de.

Marie Lat Hast, die Lehren Jesu. Die Unterweisungen Jesu zu den Themen des Glaubens und des christlichen Lebens an Marie Lat Hast, Ordensschwester in der Gesellschaft der Ordensfrauen vom Heiligsten Herzen Jesu in Paris und Rennes. Liebe Hörerinnen und Hörer, ich möchte Sie ganz herzlich begrüßen zu dieser Sendereihe über die französische Mystikerin Marie Lat Hast und den Offenbarungen, die sie von Jesus erhalten hat. Marie Lat Hast wurde im Jahr 1822 in einem kleinen Ort in Südfrankreich geboren. Über viele Jahre hinweg ist ihr Jesus erschienen, der sie über viele Themen des Glaubens und des christlichen Lebens belehrte. Auf Geheiß ihres Beichtvaters schrieb sie die Offenbarungen Jesu auf und diese wurden dem zuständigen Bischof von Dax vorgelegt. Nach der erfolgten Anerkennung, also der Approbation, wurden die Texte in Frankreich als Buch veröffentlicht. Nach einer zusätzlichen Approbation durch das bischöfliche Ordinariat in Augsburg wurden die Schriften im Jahr 1868 auch in Deutschland veröffentlicht. In unserer letzten Sendung hatten wir das Leben Marie Lat Hasts sowie die Niederschrift und die Approbation durch den Bischof genauer betrachtet. In der heutigen Sendung möchte ich Ihnen einige Originaltexte aus dem ersten Kapitel vorlesen. Bevor ich damit beginne, möchte ich Sie bitten, dass wir miteinander ein Gebet sprechen, damit der Heilige Geist uns bei dieser Sendung begleiten möge. Im Namen des Vaters und des Sohnes und des Heiligen Geistes. Komm, Heiliger Geist, und erfülle die Herzen deiner Gläubigen. Entzünde in ihnen das Feuer deiner Liebe. Sende aus deinen Geist, und alles wird neu erschaffen, und du wirst das Angesicht der Erde erneuern. Im Namen des Vaters und des Sohnes und des Heiligen Geistes. Amen. Liebe Hörerinnen und Hörer, das erste Kapitel des Buches »Die Lehren Jesu« ist überschrieben mit dem Titel »Gott, die heiligste Dreifaltigkeit«. Ich möchte Ihnen nun einige Originaltexte aus diesem ersten Kapitel vorlesen. Gott, der Ursprung aller Dinge. Der Vater ist der Ursprung des Sohnes und des Heiligen Geistes. Er ist auch der Ursprung von allem, was gemacht worden ist. Er muss sein und er ist das Endziel von allem. Die menschliche Seele entstammt diesem Ursprung. Sie muss sich denselben auch zum letzten Endziel setzen und folglich ihre Gedanken, ihre Wünsche, ihre Neigungen, ihre Handlungen und ihre Gebete auf diesen Ursprung lenken. Sie soll in all ihren Werken nichts wünschen als die vollkommene Erfüllung des göttlichen Willens. Wenn die Seele auf diese Weise handelt, so ehrt sie den Vater, den Sohn und den Heiligen Geist, weil sie, indem sie den Willen des Vaters tut, auch den Willen des Sohnes und des Heiligen Geistes vollzieht. Diese letzten Worte machten auf meinen Geist einen tiefen Eindruck. Mein Geist versuchte jedoch vergeblich, den Sinn derselben zu erfassen. Dies nahm Jesus, der Erlöser, wahr und fügte hinzu. Nach dem Sündenfall des Menschen sandte Gott seinen Sohn in die Welt, um sie zu erlösen. Der Sohn erfüllte während seines Lebens in allem den Willen des Vaters. Der Vater will, dass der Mensch dem Beispiel seines Sohnes folge und ihm durch Nachahmung dieses seines Sohnes seine Verehrung bezeuge.

Gott ist für den menschlichen Geist unbegreiflich. Gottes Werke sind vollkommen, weil er selbst vollkommen ist, weil seine Gerichte und seine Absichten vollkommen sind. Die Absichten der Menschen, ihre Gedanken, ihre Meinungen und ihre Urteile sind weit verschieden von den Absichten, den Gedanken, den Meinungen und Urteilen Gottes. Denn es steht geschrieben, dass sich die Gerechtigkeit und die Wahrheit in den Werken des Allerhöchsten offenbaren, während des Menschen Herz verhärtet ist und nur die Eitelkeit liebt und die Lüge sucht. Der Mensch möchte die geheimen Vollkommenheiten Gottes durchdringen. Der Unsinnige. Sieht er nicht, dass sein Geist zu beschränkt ist, dass seine Kenntnisse in zu engen Grenzen eingeschlossen sind? Was wäre Gott, wenn der Mensch ihn begreifen könnte? Was wäre der Unendliche, wenn er von dem Endlichen durchforcht werden könnte? Was wäre der Schöpfer, wenn das Geschöpf auf gleicher Stufe mit ihm stände? Aus Güte gegen den Menschen hat Gott die Welt erschaffen. Aus Güte erhält er darin Ordnung und Übereinstimmung. Aus Güte gegen den Menschen hat er alles gemacht, was gemacht worden ist. Und der Mensch verkennt diese Güte und will die Absichten Gottes ergründen, die er doch nie wird ergründen können. Durch seine Allmacht hat Gott die Welt erschaffen und erhält er sie. Durch seine Vorsehung und seine Weisheit leitet er sie auf so wunderbare Art, aber der Mensch verkennt diese Güte, diese Vorsehung, diese Weisheit und verliert sich in eitlen Urteilen, die ihn von Gott entfernen oder ihn Gott vergessen machen. Verkündigt diese Vollkommenheit in der unbelebten und in der belebten und vernünftigen Schöpfung nicht einen Schöpfer, der weit über dem Geschöpf erhaben ist? Begnügt euch also, ihr Menschenkinder, Gott zu erkennen, aber versucht nicht, ihn zu begreifen. Denn es ist die höchste Anmaßung oder der sicherste Beweis des größten Unglaubens, wenn man versucht, Gott zu begreifen. Es ist die höchste Anmaßung, wenn man Gott in den Menschen einschließen will, den Ewigen in das Zeitliche, den Unendlichen in das Endliche. Es ist der Beweis des größten Unglaubens, denn das heißt behaupten, dass Gott nicht mehr kann als der Mensch, weil die Macht Gottes in der Erkenntnis besteht, die er von sich selbst hat, und weil der Mensch Gott nur begreifen könnte, wenn er Gott wäre.

Gott ist. Das Dasein der Welt und des Menschen beweist das Dasein Gottes. Meine Tochter, sprach Jesus, der Erlöser, eines Tages zu mir. Du verlangst nicht nach der Wissenschaft der Gelehrten und nach der Weisheit der Weisen der Welt. Ich will dir aber ein Buch geben, das dich weiser und gelehrter machen wird als alle Gelehrten und Weisen. Dieses Buch wird immer offen vor deinen Augen sein, und das Licht des Himmels, das auf diesem Buch erglänzt, wird es dir ermöglichen, dasselbe jeden Tag und zu jeder Stunde des Tages zu lesen. Komm mit mir, stell dich auf einen hohen Punkt und schaue dich um. Die ganze Schöpfung stellt sich deinen Augen dar. Betrachte den Himmel über deinem Haupt. Betrachte die Sonne, die mit Riesenschritten ihre Bahn im Raum durchläuft. Betrachte das Firmament, das jede Nacht seine immer alte und immer neue Pracht entfaltet. Hierauf senke deinen Blick zur festen Erde herab, die unter deinen Füßen liegt, besät mit Pflanzen und Blumen, bedeckt mit tausend verschiedenartigen Sträuchern und Bäumen in euren Gärten, mit Eichen und Zedern in euren Wäldern. Durcheile die Gefilde, welch wunderbare Menge von Insekten, Gewürm und Tieren aller Art. Betrachte das Meer, welch ungeheurer Zusammenfluss von Gewässer, welche Tiefe. Kannst du an diesen Werken nicht die Macht Gottes erkennen, die sie geschaffen hat und sie noch jeden Tag erhält mit einer Macht, welche der bei der Schöpfung gleich ist? Nun denn, all dieses ist noch nichts im Vergleich mit dem Menschen, der das vollkommenste Geschöpf ist, das aus Gottes Hand hervorgegangen ist. O der Mensch, die Zusammensetzung seines Wesens allein ist fähig, einen unendlichen Stoff zu Betrachtungen und Erwägungen zu liefern. Er hat einen Leib und eine Seele, einen Leib aus Stoff gebildet, eine Seele, welche Gottes Hauch ist. Welche Kunst in der Einrichtung dieses Leibes, welche Vollkommenheit, wie viel Wunderbares liegt in den Fähigkeiten der Seele, im Verstand, im Willen, im Gedächtnis. Welche Einheit unter den verschiedenen Teilen des Leibes. Ist der Meister, der den Menschen gebildet hat, nicht ein göttlicher Meister? Ist er nicht Gott?

Gott hat dem Menschen zweierlei Bewegung gegeben. Die eine Bewegung, wonach sein von Gott geschaffenes Wesen zum Dasein treibt, die andere Bewegung, wonach sein bestehendes Wesen sich zu Gott bewegt. Hier folgt, was Jesus, der Erlöser, mir eines Tages sagte, als er vom Menschen sprach. Gott hat den Menschen geschaffen. Der Leib des Menschen wurde von den Händen Gottes aus Erde gebildet. Die Seele des Menschen ist durch den Hauch Gottes hervorgebracht worden, durch einen Hauch voll Leben, welcher den Leib belebt hat. Im Anfang war der Mensch also nicht, Gott hat ihn aus dem Nichts gezogen, und als er anfing zu sein, war der Mensch noch dem Nichts gleich. Denn er konnte erst sein, er konnte sich erst bewegen, er konnte erst handeln, als Gott sein Dasein fortgesetzt, ihm Bewegung gegeben und ihm die Kraft zu handeln verliehen hatte. Deshalb sollte der Mensch nie auf sich selbst vertrauen, nie auf sich selbst rechnen, nie etwas von sich selbst erwarten. Deshalb sollte der Mensch nur wollen, was Gott will, nur tun, was Gott ihm befiehlt. Auf diese Weise würde der Mensch sein Auge zu Gott wenden und nicht nach der Erde. So würde der Mensch wandeln in der Richtung zu Gott, der ihn erwartet, der ihn für sich erschaffen hat, und nicht der Lüge und Eitelkeit nachgehen, die ihn zugrunde richten. Der Mensch stammt von Gott und muss zu ihm zurückkehren. Es gibt im Menschen zwei Bewegungen: die Bewegung seines von Gott geschaffenen Wesens zum Dasein und die Bewegung seines bestehenden Wesens zu Gott. Diese beiden Bewegungen sind dem Menschen von Gott gegeben, und durch diese beiden Bewegungen wird der Mensch, wenn er will, unfehlbar zu Gott zurückkehren. Ich sage, wenn er will, weil der Mensch die Richtung dieser Bewegung verändern kann. Im Anfang hatte Gott den Menschen geschaffen. Er hatte ihn groß und glücklich gemacht. Er hatte ihm eine Welt gegeben, deren König er war, ein Paradies, dessen Herr er war. Er hatte ihn zu seinem Stellvertreter auf Erden gemacht. Er hatte ihn zum sichtbaren Gott auf Erden gemacht, damit er den unsichtbaren Gott im Himmel verehren solle. Er hatte ihn zur Seele der Welt gemacht, und durch seine Seele spendete ihm die Welt ihre Liebe. Durch seinen Geist erkannte die Welt ihren Urheber und ihren Gott. So musste es sein, denn auf diese Weise war Ordnung da. Diese Ordnung ist aufgelöst worden. Die zweite Bewegung, die Gott dem Menschen gegeben hatte, damit er zu ihm zurückkehre, veränderte der Mensch und nahm die Bewegung des Fürsten der Finsternis an. Von nun an wandelte der Mensch nicht mehr auf dem Wege Gottes, der die Wahrheit ist, sondern er wandelte auf dem Weg Satans, der die Lüge ist. Diese zweite Bewegung, die dem Menschen von seinem Schöpfer gegeben ist, sollte für immer zunichte gemacht sein. Da kam aber die Barmherzigkeit Gottes und widersetzte sich dem Sieg Satans. Ich kam, um die Bewegung der Hölle aufzuhalten, indem ich dem Menschen die Kraft und die Macht darbot, von dieser Bewegung zu lassen. Ich zeigte dem Menschen erneut die Wahrheit. Ich zeigte dem Menschen erneut den Weg. Ich tat noch mehr. Ich gab ihm das Leben wieder, das er verloren hatte. Jetzt erhält der Mensch, wie im Anfang, die erste Bewegung, die ihn in das Leben treibt. Aber die zweite Bewegung, die den lebenden Menschen zu Gott zurücktreibt, wird ihm nicht mehr mit der ersten Bewegung gegeben. Die zweite Bewegung stürzt ihn lebendig in den Tod. Aber ich bin da, um den Menschen durch die Taufe zu ergreifen und ihn wieder auf den Weg zu bringen, der zu Gott führt. Dann ist alles wieder gut gemacht. Der Mensch ist wiedergeboren. Er wird nun, wenn er will, Gott entgegenwandeln oder zu Satan zurückkehren, von dem ich ihn befreit habe. Er wird in der Wahrheit oder in der Lüge wandeln. Sieh, wie weit Gottes Güte geht. Er hat nicht gewollt, dass ich den Menschen nur einmal dem Weg des Verderbens entreise. Er hat gewollt, dass ich zu jeder Stunde des Tages, wenn der Mensch zu Gott ruft, zu dem Menschen eile, um ihm durch das Sakrament der Buße das Leben und die Bewegung zu Gott wiederzugeben. Das hat Gott für den Menschen getan, und das tut er noch täglich für ihn. Und was tut der Mensch für Gott?
Lässt sich des Menschen Undank gegen seinen Schöpfer und seinen Gott begreifen? Gott ist der unaufhörliche und tägliche Wohltäter des Menschen und der Mensch ein Undankbarer, der jeden Tag vergisst, was Gott für ihn tut.

Gott, der zuerst alles erschaffen hat, ist auch derselbe Gott, der alles erhält und der durch diese Erhaltung alles von Neuem zu schaffen scheint. Also sind Himmel, Erde und die Elemente dem Willen Gottes seit dem Beginn der Zeit ebenso unterworfen, wie sie ihm damals unterworfen waren, als er sie ins Dasein rief. So wandelt der Mensch unter dem antreibenden Einfluss des göttlichen Willens. Er wird geboren, lebt und stirbt, regt und bewegt sich, weil Gott ihm befiehlt, geboren zu werden, zu leben, zu sterben und ihm gestattet, sich zu regen und zu bewegen. Für jene, die diesen Gedanken haben und in ihrem Herzen unterhalten, enthält er viel Trostreiches. In welcher Lage und in welcher Gefahr sie sich auch immer befinden, sie können ihre Hoffnung auf Gott setzen, da sie wissen, dass er es so will oder zulässt. Und anstatt sich zu beunruhigen, sprechen sie vielmehr: Mein Gott, dein Wille geschehe und nicht der meinige. Mögest du niemals der Zahl jener angehören, welche die glücklichen Ereignisse, die einen erfreuen, oder die Unglücksfälle, die einen betrüben, dem Zufall, dem Geschick, dem Willen oder der Fügung der Menschen zuschreiben. Erblicke in allem nur Gottes Vorsehung, die alles hier auf Erden ordnet, leitet und regiert. Die gerechte Seele sieht in allen Weltereignissen die göttliche Vorsehung und hört nicht auf, sie zu loben und zu preisen.

Gottes Absichten sind unergründlich. Eines Tages sprach der Heiland auf folgende Weise zu mir: Die Gedanken Gottes sind von denen der Menschen verschieden. Niemand kann sie ergründen. Er wendet alles zur Erfüllung seiner Absichten und zum Heil der Seelen. Er lässt seine Hand schwer niederfallen auf die Gerechten und auf die Sünder. Auf die Gerechten, um ihnen die Erwerbung größerer Verdienste zu erleichtern, auf die Sünder, um sie an ihrem Leib zu züchtigen und so ihre Seelen durch aufrichtige Buße zu retten. Die zärtlichste Mutter gibt ihrem Kind nicht immer Zucker und Milch, denn das wäre schädlich für dessen Gesundheit. Wenn ihr Kind krank ist, so lässt sie es die bittersten Arzneien nehmen, um es zu heilen. Niemand wird jedoch diese Mutter der Härte beschuldigen. Im Gegenteil würden sie alle tadeln, wenn sie aus falsch verstandener Liebe ihr Kind sterben ließe und ihm nicht die Heilmittel spendete, die seine Krankheit verlangt hatte. Auf dieselbe Art handelt Gott. Aber die Menschen sind so töricht, das als eine Wirkung seines Zornes anzusehen, was nur die Wirkung seiner Barmherzigkeit ist. O, nimm die Übel, welche Gott dir schickt, immer mit Ehrfurcht und Unterwerfung an, weil sie von der süßen und väterlichen Hand Gottes kommen. Betrachte auch, wie wunderbar Gott an den Gerechten und an den Sündern handelt. Gott wird zuweilen über eine Person seine Gnade und Segnung im Überfluss ergießen und sie mit den vollkommensten Gaben überhäufen. Er wird durch die Wunder, die er in ihr wirkt, aus ihr ein Wunderwerk machen. Nachdem er sie so zu einem sehr hohen Grad von Heiligkeit und Tugend erhoben hat, stellt er sie den Menschen vor und jeder bewundert in ihr die Güte und Barmherzigkeit Gottes und die Macht seiner Werke. Wenn ein böser Mensch einen Gerechten verfolgt, so lässt dies Gott zu, um die Tugend des Gerechten zu prüfen. Der Gerechte betrachtet seinen Verfolger als das Werkzeug, dessen sich Gott zu seiner Bestrafung bedient. Er betrachtet weniger die Rute, die ihn schlägt, als die höchste Hand, welche die Rute hält, und er nimmt daher jeden Schlag mit Geduld und Ergebung an. Auch wird der Böse sehr oft von dem Betragen dessen, den er so ungerecht verfolgt hat, gerührt. Er bekehrt sich und tut Buße. So gereicht die Verfolgung des Bösen zur Vervollkommnung des Gerechten und die Geduld des Gerechten zur Bekehrung des Bösen, alles zur Ehre Gottes. Zuweilen schlägt Gott den Sünder auch mitten in seinem Verbrechen und seiner Gottlosigkeit, um den Menschen recht auffallend und glänzend seine Gerechtigkeit und Rache zu zeigen und ihnen Furcht und Schrecken einzuflößen.

wie auch immer die Führung Gottes in Bezug auf die Menschen sein mag. Keiner hat das Recht, sie zu untersuchen oder nach ihrem Grund zu fragen. Keiner kann überdies Gottes Urteile begreifen. Sie sind unendlich, folglich verborgen und unbegreiflich. Es sind Urteile Gottes, folglich auch gerecht und billig. Forsche darum nicht, warum die Führung Gottes so oder so beschaffen sei, sondern unterwirf dich Gott gänzlich, weil ihm Gerechtigkeit und Billigkeit eigen sind. Sollten dennoch solche Gedanken in deinem Innern aufsteigen, so sprich voll Glauben und Demut: Deine Urteile, o Herr, sind ebenso gerecht, wie sie verborgen und unerforschlich sind. Die Ehre sei Jesus im allerheiligsten Sakrament des Altars.

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Wir beten das Weihegebet zum heiligen Erzengel Michael. Im Namen des Vaters und des Sohnes und des Heiligen Geistes. Amen. Ewiger Vater, durch deinen Sohn, unseren Herrn Jesus Christus, bringen wir dir im Heiligen Geist Lobpreis und Ehre dar. Durch dein ewiges Wort, das im Schoß der Jungfrau Maria Fleisch angenommen hat, hast du alles erschaffen, die sichtbare und die unsichtbare Welt, Throne und Herrschaften, Mächte und Gewalten. Alles ist durch Jesus und auf ihn hin geschaffen. Du schaust mit großer Güte auf jeden von uns. Öffne unsere Herzen für deine Liebe und deinen Heilsplan. Erwecke auf die Fürsprache Mariens, der Braut des Heiligen Geistes, aller Engel und Heiligen, die Herzen aller Menschen für deine Liebe und erwecke sie aus dem Schlaf der Gottesferne. Heute danken wir dir ganz besonders, dass du die heiligen Engel erschaffen hast. Wir stimmen ein in ihren Lobpreis, den sie unaufhörlich vor deinem Thron darbringen. Und nun kommen wir zu dir, heiliger Erzengel Michael, du Führer der himmlischen Heerscharen, du großer Streiter für die Ehre Gottes, du Bezwinger des Bösen, du liebevoller Freund der Menschen. Du möchtest nicht, dass wir verloren gehen. Heute sind wir zu dir auf den Gargano gepilgert, um deine Freundschaft zu erbitten. Wir kommen stellvertretend für viele andere, die zu uns gehören. Wir kommen stellvertretend für die Länder und Gebetsgruppen, deren Fahnen wir zu diesem heiligen Ort mitgebracht haben. Heiliger Erzengel Michael, wir bitten dich, bewahre uns vor Krieg, Unheil und Katastrophen und vor dem Strafgericht Gottes, welches du gemäß der Heiligen Schrift ausführen wirst. Dir weihen wir uns und unsere Familien, unsere Freunde und Bekannten, unsere Länder und alle Menschen, die in dieser Stunde an vielen Orten mit uns verbunden sind. Endlich empfehlen wir dir unsere heilige katholische Kirche, die in dieser Zeit auf vielfache Weise bedrängt ist. Sancte Michael, Archangele, defende nos in proelio, contra nequitiam et insidias diaboli esto presidium. Imperet ili Deus supplices deprecamur. Tuque princeps militiae celestis Satanam aliosque spiritus malignos. Qui ad perditionem animarum pervagantur in mundo. Divina virtute in infernum detrude. Amen.

Liebe Hörerinnen und Hörer von Radio Gloria, das Evangelium, das wir heute betrachten, ist aus dem Lukas-Evangelium, Kapitel 10, Vers 25 bis 37. In jener Zeit wollte ein Gesetzeslehrer Jesus auf die Probe stellen. Er fragte ihn: Meister, was muss ich tun, um das ewige Leben zu gewinnen? Jesus sagte zu ihm: Was steht im Gesetz? Was liest du dort? Er antwortete: Du sollst den Herrn, deinen Gott, lieben mit ganzem Herzen und ganzer Seele, mit all deiner Kraft und all deinen Gedanken, und deinen Nächsten sollst du lieben wie dich selbst. Jesus sagte zu ihm: Du hast richtig geantwortet, handle danach und du wirst leben. Der Gesetzeslehrer wollte seine Frage rechtfertigen und sagte zu Jesus: Und wer ist mein Nächster? Darauf antwortete ihm Jesus: Ein Mann ging von Jerusalem nach Jericho hinab und wurde von Räubern überfallen. Sie plünderten ihn aus und schlugen ihn nieder. Dann gingen sie weg und ließen ihn halbtot liegen. Zufällig kam ein Priester denselben Weg herab. Er sah ihn und ging weiter. Auch ein Levit kam zu der Stelle. Er sah ihn und ging weiter. Da kam ein Mann aus Samarien, der auf der Reise war. Als er ihn sah, hatte er Mitleid, ging zu ihm hin, goss Öl und Wein auf seine Wunden und verband sie. Dann hob er ihn auf sein Reittier, brachte ihn zu einer Herberge und sorgte für ihn. Am anderen Morgen holte er zwei Denare hervor, gab sie dem Wirt und sagte: Sorge für ihn, und wenn du mehr für ihn brauchst, werde ich es dir bezahlen, wenn ich wiederkomme. Was meinst du, wer von diesen dreien hat sich als der Nächste dessen erwiesen, der von den Räubern überfallen wurde? Der Gesetzeslehrer antwortete: Der, der barmherzig an ihm gehandelt hat. Da sagte Jesus zu ihm: Dann geh und handle genauso. Evangelium unseres Herrn Jesus Christus. Lob sei dir, Christus.

Liebe Mitchristen, man könnte sagen, dass das Wesentliche am christlichen Glauben die Liebe ist. Die Liebe, die sich zeigt gegenüber Gott, aber auch gegenüber den Mitmenschen. Wenn wir den Nächsten nicht lieben, der in Not ist, dann müssen wir uns fragen, ob der Geist Christi wirklich in uns wohnt, ob wir uns von diesem guten Geist leiten lassen. Die Heiligen, sie haben es uns immer wieder gezeigt, dass sie so großzügig für die Armen, für die Notleidenden und für die Sünder gesorgt haben. Sie hatten ein Herz für alle, vor allem die Menschen, die ihre Hilfe gebraucht haben. Und sie hatten auch ein offenes Herz, ein offenes Auge, um diese Menschen auch zu suchen und zu sehen und auch den Mut, auf sie zuzugehen und ihnen beizustehen auf ihrem Lebensweg. Damit wir aber selber gute Samariter sein können, Menschen, die die Liebe weiterschenken, müssen wir vielleicht zuerst für uns selber ein guter Samariter sein. Vielleicht sehen wir oft unsere Seele da niederliegen, wie dieser Mann, der verwundet ist. Vielleicht ist auch unsere Seele verwundet durch die vielen Sünden, durch die Nachlässigkeiten, die Oberflächlichkeit, die Begierden, den Stolz, die Habsucht, den Hass, den Zorn und so vieles mehr. Vielleicht müssen wir uns auch vom Pferd des Stolzes herunterlassen und müssen zu dieser unserer eigenen Seele, die verwundet ist, Sorge tragen, sie zum Arzt bringen, zu den Sakramenten gehen, um Heilung zu erfahren, um dieser Seele wieder neue Lebenskraft einzuflößen. Wer das nicht tut, wer nicht Sorge trägt zu seiner Seele, wer seine kranke Seele nicht zum Arzt bringt, nicht helfen lässt von Christus oder auch vom Priester, von guten Christen, der ist wirklich sehr dumm, indem er seine Seele vernachlässigt, sie sterben lässt in der Sünde, sie sterben lässt im eigenen Egoismus, im Stolz. Jesus, Maria, vielleicht auch viele andere Heiligen haben für uns bezahlt mit ihrem Blut, mit ihrem Leiden, mit ihrem Gebet. Und wir, wie dumm sind wir, wenn wir diese große Hilfe nicht annehmen, diesen Arzt von Christus nicht annehmen, der unsere Seele heilen kann. Was er aber will, ist, dass wir zu ihm kommen, dass wir seine Hilfe gebrauchen, dass wir ihn annehmen und vor allem, dass wir den Preis, den er für uns bezahlt hat am Kreuz für unsere Sünden, dass wir dieses große Geschenk annehmen, in der Beichte, in der Versöhnung, in der treuen Befolgung seines Wortes, seiner Gebote. Wir können ihm wieder sehen, dass die Menschen, welche die Geschichte hindurch Sorge getragen haben zu ihrer Seele, diese Seele zum Arzt brachten, heilen lassen haben von ihm, Christus, dass genau diese Menschen großartig gewirkt haben für die Mitmenschen, für die Kirche, für das Reich Gottes. Das dürfen wir heute sein, gute Samariter für uns selber und für unsere Mitmenschen. Und dass uns das gelingen möge, wollen wir jetzt den Segen Gottes erbitten. Der Herr sei mit euch und mit deinem Geiste. Es segne und behüte euch der allmächtige und barmherzige Gott, der Vater und der Sohn und der Heilige Geist. Amen.

0: Liebe Hörerinnen und Hörer von Radio Gloria, am Telefon dürfen wir jetzt ganz herzlich begrüßen Dekan Matthias Rey. Und zusammen mit ihm grüßen wir unsere Mutter Gottes mit dem Angelusgebet.
1: Der Engel des Herrn brachte Maria die Botschaft.
0: Und sie empfing vom Heiligen Geist.
1: Gegrüßt seist du, Maria, voll der Gnade. Der Herr ist mit dir. Du bist gebenedeit unter den Frauen und gebenedeit ist die Frucht deines Leibes, Jesus.
0: Heilige Maria, Mutter Gottes, bitte für uns Sünder, jetzt und in der Stunde unseres Todes. Amen.
1: Maria sprach, siehe, ich bin die Magd des Herrn.
0: Mir geschehe nach deinem Wort.
1: Gegrüßt seist du, Maria, voll der Gnade, der Herr ist mit dir. Du bist gebenedeit unter den Frauen und gebenedeit ist die Frucht deines Leibes, Jesus.
0: Heilige Maria, Mutter Gottes, bitte für uns Sünder, jetzt und in der Stunde unseres Todes. Amen.
1: Und das Wort ist Fleisch geworden.
0: Und hat unter uns gewohnt.
1: Gegrüßt seist du, Maria, voll der Gnade, der Herr ist mit dir. Du bist gebenedeit unter den Frauen und gebenedeit ist die Frucht deines Leibes, Jesus.
0: Heilige Maria, Mutter Gottes, bitte für uns Sünder, jetzt und in der Stunde unseres Todes. Amen.
1: Bitte für unsere heilige Gottesgebärerin.
0: Auf dass wir würdig werden der Verheißungen Christi.
1: Wir bitten dich, o Herr, gieße deine Gnade in unsere Herzen ein. Durch die Botschaft des Engels haben wir die Menschwerdung Christi, deines Sohnes, erkannt. Führe uns durch sein Leiden und Kreuz zur glorreichen Auferstehung. Darum bitten wir durch ihn, Christus, unseren Herrn.
0: Amen.
1: Beten wir noch für unseren Papst. Vater unser im Himmel, geheiligt werde dein Name, dein Reich komme, dein Wille geschehe wie im Himmel so auf Erden.
0: Unser tägliches Brot gib uns heute und vergib uns unsere Schuld, wie auch wir vergeben unseren Schuldigern. Und führe uns nicht in Versuchung, sondern erlöse uns von dem Bösen.
1: Gegrüßt seist du, Maria, voller Gnade, der Herr ist mit dir. Du bist gebenedeit unter den Frauen und gebenedeit ist die Frucht deines Leibes, Jesus.
0: Heilige Maria, Mutter Gottes, bitte für uns Sünder, jetzt und in der Stunde unseres Todes. Amen.
1: Ehre sei dem Vater und dem Sohn und dem Heiligen Geist.
0: Wie im Anfang, so auch jetzt und alle Zeit und in Ewigkeit. Amen.
1: Herr, gib den armen Seelen die ewige Ruhe.
0: Und das ewige Licht leuchte ihnen.
1: Lass sie ruhen in Frieden.
0: Amen.

0: Liebe Hörerinnen, liebe Hörer, wir feiern heute am 5. Oktober den Gedenktag der heiligen Maria Faustina Kowalska. Die heilige Maria Faustina, eine Klosterfrau, Mystikerin, ist am 25. August 1905 geboren und mit 33, das ist übrigens etwa diesmal der Fall, dass Mystiker genau im Alter sterben, wo Jesus gestorben ist, also am 5. Oktober 1938 ist sie in Krakau gestorben. Was bei ihr speziell ist, ist, dass sie ja die Visionen gehabt hat über die Barmherzigkeit von Jesus. Durch sie haben wir den Barmherzigkeitsrosenkranz und auch das Bild vom barmherzigen Jesus. Also die hat ja, Jesus hat sich als der Barmherzige ihr zeigt, hat auf sein Herz gezeigt, wo ein roter und ein weißer Strahl davon ausgegangen ist und hat dann sie beauftragt, so ein Bild malen zu lassen, wie sie das dann gesehen hat, also so, wie er sich ihr gezeigt hat. Und sie hat dann das Bild malen lassen und ist dann aber nicht zufrieden gewesen und dann hat man dann nochmal eine Fassung gemacht und nochmal. Und irgendwann hat ihr Jesus gesagt, es ist gut so. Also es ist klar, dass man ja Jesus niemals in seiner gewaltigen Schönheit und Ausstrahlung darstellen kann. Also der beste Künstler wird das nie wirklich so herbringen. Aber Jesus ist dann einfach zufrieden gewesen mit dem Bild, wie wir es heute kennen, vom barmherzigen Jesus. Also das Bild, das sozusagen offiziell von Jesus abgesegnet ist. Und zwar insofern auch offiziell, weil eben die Maria Faustina nicht nur die Visionen gehabt haben, die kirchlich anerkannt sind, sondern dass sie eben auch selig und heilig gesprochen ist. Also selig gesprochen hat sie der Kardinal Karol Wojtyła, also damals noch Kardinal in Polen, und der ist ja dann nachher Papst geworden und als Papst Johannes Paul II. Hat er sie dann heilig gesprochen. Also sozusagen der gleiche viele Mal in erster und in zweiter Instanz. Ich möchte noch eine eindrückliche Begegnung erzählen, wie ihre Berufung gefestigt worden ist, wo sie im Kloster war. Da war sie ja als Pförtnerin tätig. Die Klosterpforte kann man heute noch besuchen. Das ist in dem Heiligtum, in der Nähe von Krakau, in dem Heiligtum von der Barmherzigkeit. Und dort sind auch die Schwestern von dem Orden, wo heute noch existiert. Und dort war die Frau Maria Faustina an der Pforte. Und dann ist bei kühlem Wetter ein Mann an die Pforte gekommen und hat gebeten, um etwas Warmes zu essen. Und dann hat sie mit etwas Mühe hat sie dann eine Suppe gefunden und hat die dann gewärmt und dem Mann dann rausgegeben. Und er hat sich dann sehr bedankt und ist wieder verschwunden. Und nachher ist ihr dann Jesus erschienen und hat ihr klar gemacht, dass er das war, der gekommen ist und gebettelt hat. Und dass er sich sehr gefreut hat über ihre Gabe. Vor allem, weil sie die gemacht hat im Rahmen von Korsam. Also sie hat ja als Pfortenschwester die Aufgabe gehabt, die Arme in Empfang zu nehmen und ihnen das Nötige auch zu geben. Und das hat sie gemacht. Und so hat Jesus besonders Freude gehabt, also nicht nur an dieser Gabe von dieser Suppe, an ihrer Mühe, wo sie sich dafür gemacht hat, ihre Liebe, die sie da reingelegt hat, sondern weil das Ganze im Rahmen vom Korsam passiert ist. Und das hat auch etwas zu sagen für uns. Also Jesus sagt ja, liebe deinen Nächsten und der Nächste ist eben der Nächste, den wir lieben sollen. Also nicht irgendwie der, den wir weiss ich wo suchen, sondern das ist vielleicht der Ehemann, die Ehefrau, das sind die eigenen Kinder, das ist der Nachbar, das ist der Mitarbeiter, das ist dem, wo wir auf der Straße begegnen, das ist vielleicht auch der Mensch, der zu uns kommt, wo wir vielleicht nicht unbedingt schätzen, wo vielleicht ein bisschen mühsam ist, vielleicht das Telefon von jemandem, wo nicht mehr weiss, wie man wieder das Telefon abhängt und so weiter. Das ist genau die Situation. Also, wir müssen nach Heiligkeit nicht irgendwie, weiss ich wo, schauen, sondern wir müssen dort heilig werden, wo wir leben, wo Gott uns hingestellt hat. Sei das als verheiratet, als Zölibatär, oder in einem Kloster oder irgendwo in der Welt draussen, in einem Berufsleben oder in der Familie, wo auch immer Gott uns hingestellt hat, dort müssen wir schauen, dass wir heilig werden. Und man begegnet jeden Tag Christus. Er sagt ja, was ihr meinem Nächsten getan habt, das habt ihr mir getan. Das hat die Faustina natürlich so ganz konkret erleben, weil ihr Jesus wirklich begegnet ist in dem Armen. Aber wir müssen uns immer bewusst sein, Jesus begegnet uns immer wirklich im Nächsten. Und dort sollen wir Gutes tun, so wie es uns aufgetragen ist. Und so möchte ich Ihnen zu dieser Alltagsheiligung den Segen geben. Die Alltagsheiligung ist ja dann auch Voraussetzung, dass Gott vielleicht wieder mal wirklich einen Heiligen in unserer Welt wachruft, wo dann eben hervorgehoben wird zu besonderen Gnadentaten. Aber heilig gesprochen ist ja die Faustina wegen ihrem heiligmäßigen Leben und dann natürlich, weil sie die grossen Gnadengaben gehabt hat. Aber das heiligmäßige Leben, das ist die Grundvoraussetzung und da können wir uns alle zusammen darum bemühen. Der Herr sei mit euch.
1: Und mit deinem Geiste.
0: Segne euch, der allmächtige Gott, der führe und leite euch in euren Gedanken, Gebeten, Worten und Werken. Er bewahre euch vor den Anfechtungen des Bösen. Er schenke euch allen, dass ihr einst das Ziel eures Lebens, das ewige Leben in seinem Reich, erreichet. Das gewähre euch der dreieinige Gott, der Vater und der Sohn und der Heilige Geist.
1: Amen. Wir danken ganz herzlich Dekan Matthias Rey für das Beten vom Angelus, sein priesterlichen Segen und für die eindrücklichen Worte zu der Tagesheiligen, der Heiligen Maria Faustina Kowalska. Sie ist ja Künderin von der Barmherzigkeit Gottes. Das ist eine grosse Freude für uns.

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2: Papst Leo XIV. Schenkt während der Generalaudienz jeweils eine Katechese zu einem speziellen Thema. Und jetzt haben wir die Freude, dass wir so einer Katechese zuhören dürfen.
3: Liebe Brüder und Schwestern, guten Tag. Danke für eure Präsenz, für eure Gegenwart hier. Das ist ein schönes Zeugnis. Heute betrachten

geht eine Frage voraus, eine der schmerzlichsten, die ausgesprochen werden können. Mein Gott, warum hast du mich verlassen? Es ist der erste Vers aus Psalm 22, aber auf den Lippen Jesu bekommt er eine einzigartige Bedeutung. Der Sohn, der immer in inniger Gemeinschaft mit dem Vater gelebt hat, erlebt nun die Stille, die Abwesenheit, den Abgrund. Es handelt sich nicht um eine Glaubenskrise, sondern um die letzte Etappe einer Liebe, die sich bis zum Äußersten hingibt. Der Schrei Jesu ist keine Verzweiflung, sondern Aufrichtigkeit, Wahrheit bis an die Grenze, Vertrauen, das auch dann Bestand hat, wenn alles schweigt. In diesem Moment verdunkelt sich der Himmel und der Vorhang im Tempel zerreißt. Es ist, als würde die Schöpfung selbst an diesem Schmerz teilhaben und gleichzeitig etwas Neues offenbaren. Gott wohnt nicht mehr hinter dem einen Schleier. Sein Antlitz ist nun im Gekreuzigten vollständig sichtbar. Dort, in diesem zerbrochenen Menschen, offenbart sich die größte Liebe. Dort können wir einen Gott erkennen, der nicht fern bleibt, sondern unseren Schmerz bis zum Ende durchlebt. Der Hauptmann, ein Heide, versteht das. Nicht, weil er eine Rede gehört hat, sondern weil er Jesus auf diese Weise sterben sah. Wahrhaftig, dieser Mensch war Gottes Sohn. Es ist das erste Glaubensbekenntnis nach dem Tod Jesu. Es ist das Ergebnis eines Schreis, der nicht im Winde verhallte, sondern ein Herz berührte. Manchmal drücken wir mit unserer Stimme aus, was wir nicht in Worte fassen können. Wenn das Herz voll ist, schreit es. Und das ist nicht immer ein Zeichen von Schwäche, sondern kann ein tiefer Akt der Menschlichkeit sein. Wir sind es gewohnt, den Schrei als etwas Unkontrolliertes zu betrachten, als unterdrückt werden muss. Das Evangelium verleiht unserem Schrei einen immensen Wert und erinnert uns daran, dass er eine Anrufung, ein Protest, ein Wunsch, eine Hingabe sein kann. Er kann sogar die extremste Form des Gebets sein, wenn uns keine Worte mehr bleiben. In diesen Schrei hat Jesus alles gelegt, was ihm noch blieb. Seine ganze Liebe, seine ganze Hoffnung. Ja, denn auch das steckt im Schreien. Eine Hoffnung, die nicht aufgibt. Man schreit, wenn man glaubt, dass noch jemand zuhören kann. Man schreit nicht aus Verzweiflung, sondern aus Sehnsucht. Jesus schrie nicht gegen den Vater, sondern zu ihm. Selbst in der Stille war er überzeugt, dass der Vater da war. Und so hat er uns gezeigt, dass unsere Hoffnung schreien kann, selbst wenn alles verloren scheint. Das Schreien wird dann zu einer spirituellen Geste. Es ist nicht nur die erste Handlung bei unserer Geburt, wenn wir weinend auf die Welt kommen, sondern auch eine Möglichkeit, am Leben zu bleiben. Man schreit, wenn man leidet, aber auch, wenn man liebt, ruft, anfleht. Schreien bedeutet zu sagen, dass wir da sind, dass wir nicht in der Stille verstummen wollen, dass wir noch etwas zu bieten haben. Auf der Reise des Lebens gibt es Momente, in denen es uns langsam zermürben kann, alles in uns zu behalten. Jesus lehrt uns, keine Angst vor dem Schrei zu haben, solange er aufrichtig, demütig und auf den Vater ausgerichtet ist. Ein Schrei ist niemals nutzlos, wenn er aus Liebe entsteht. Und er wird niemals ignoriert, wenn er Gott anvertraut ist. Er ist ein Weg, um nicht dem Zynismus nachzugeben, um weiterhin daran zu glauben, dass eine andere Welt möglich ist. Liebe Brüder und Schwestern, lernen wir auch dies vom Herrn Jesus. Lernen wir den Schrei der Hoffnung, wenn die Stunde der äußersten Prüfung kommt. Nicht

0: um zu verletzen, sondern um uns anzuvertrauen, nicht um jemanden anzuschreien, sondern um unser Herz zu öffnen. Wenn unser Schrei echt ist, kann er die Schwelle zu einem neuen Licht, zu einer neuen Geburt sein. Wie bei Jesus. Als alles vorbei schien, begann in Wirklichkeit die Erlösung. Wenn sie mit dem Vertrauen und der Freiheit der Kinder Gottes zum Ausdruck gebracht wird, kann die leidvolle Stimme unserer Menschlichkeit, vereint mit der Stimme Christi, zu einer Quelle der Hoffnung für uns und für diejenigen werden, die uns nahestehen.
1: Ganz ein herzlicher Dank, Papst Leo, für die Worte an uns. Und danke auch am Radio Vatikan, dass uns das möglich

0: Wir beten die 15 Vater unser und die 15 gegrüßt seist du Maria, die Jesus der heiligen Brigitta von Schweden geoffenbart hat.
1: Endlich erschien ihr Christus in einer Vision eines Tages. Er gab ihr auch großartige Verheißungen für alle Menschen, die diese Gebete verrichten wollten. Jesus sprach zu Brigitta: Wer diese Gebete während eines Jahres jeden Tag verrichtet, wird 15 Seelen aus seiner Verwandtschaft aus dem Fegfeuer erlösen. 15 Gerechte aus seiner Verwandtschaft werden die Gnade der Beharrlichkeit erlangen und 15 Sünder aus seiner Verwandtschaft werden sich bekehren. Die Person selbst, welche sie betet, wird die ersten Stufen der Vollkommenheit erreichen und 15 Tage vor ihrem Tod werde ich ihr meinen kostbaren Leib reichen, damit sie durch denselben vor dem ewigen Hunger bewahrt werde. Ich werde ihr mein kostbares Blut zu trinken geben, um sie vor dem ewigen Durst zu bewahren. Bei ihrem Tode werde ich mit meiner vielgeliebten Mutter kommen und ihre Seele gnadenreich empfangen und sie in die ewigen Freuden einführen. Wer diese Gebete auch andere lehrt, dessen Freude und Verdienste werden in Ewigkeit dauern. An dem Ort, wo man diese Gebete verrichtet, ist Gott mit seiner Gnade gegenwärtig.
2: Die 15 Gebete, die der heiligen Brigitta von Christus geoffenbart wurden, sind von der katholischen Kirche offiziell anerkannt. Papst Pius IX. Kannte diese Gebete und approbierte sie am 31. Mai 1862, indem er sie als der Wahrheit entsprechend und zum großen Nutzen für das Heil der Seelen erachtete. Betrachten wir im Folgenden das Leiden Jesu in den Gebeten der heiligen Brigitta, so wie der Herr es selbst gewünscht hat.
1: Christi Leiden am Ölberg bis zur Dornenkrönung. O Jesus, du Wonne aller, die dich lieben, du Freund und Heiland der Sünder, gedenke der tiefinnersten Betrübnis, die du erduldet hast, als die von Ewigkeit vorherbestimmte Zeit deines heiligen Leidens nahe war. Du deinen Jüngern die Füße gewaschen, deinen Leib und dein Blut ihnen zur Speise gereicht, sie mildreich getröstet hattest und dann in der Fülle der Traurigkeit selbst bezeugtest. Betrübt ist meine Seele bis zum Tod. Denke an all die Qual und Bedrängnis, die du vor deinem Kreuzestod erlitten, als du nach dreimaligem Gebet und blutigem Angstschweiß von deinem Jünger verraten, von deinem Volk gefangen, falsch angeklagt, von deinen Richtern ungerecht verurteilt, in der auserwählten Stadt in hochfestlicher Zeit unschuldig verworfen, deiner Kleider beraubt, mit Fäusten geschlagen, an eine Säule gebunden, gegeißelt, mit Dornen gekrönt und mit unzähligen anderen Unbilden misshandelt wurdest. Durch diese Leiden verleihe mir, o Herr mein Gott, wahre Zerknirschung, würdige Genugtuung und die Nachlassung aller meiner Sünden.
2: Vater unser im Himmel, geheiligt werde dein Name, dein Reich komme, dein Wille geschehe, wie im Himmel, so auf Erden. Unser tägliches Brot gib uns heute und vergib uns unsere Schuld, wie auch wir vergeben unseren Schuldigern. Und führe uns nicht in Versuchung, sondern erlöse uns von dem Bösen. Gegrüßet seist du, Maria, voll der Gnade. Der Herr ist mit dir. Du bist gebenedeit unter den Frauen, und gebenedeit ist die Frucht deines Leibes, Jesus. Heilige Maria, Mutter Gottes, bitte für uns Sünder, jetzt und in der Stunde unseres Todes. Amen.
1: Christi Verspottung. O Jesus, du Freude der Engel, gedenke der Betrübnis, die du ertragen, als alle deine Feinde wie grimmige Löwen dich umringten und mit Fäusten schlugen und dein Angesicht bespien. Durch diese Qualen und die ruchlosen Schmachworte womit deine Feinde dich bedrängten. Erlöse mich, o Herr Jesus, von allen meinen sichtbaren und unsichtbaren Feinden und lass mich in deinem Schutze zum ewigen Heile gelangen.
2: Vater unser im Himmel, geheiligt werde dein Name, dein Reich komme, dein Wille geschehe wie im Himmel, so auf Erden. Unser tägliches Brot gib uns heute und vergib uns unsere Schuld, wie auch wir vergeben unseren Schuldigern. Und führe uns nicht in Versuchung, sondern erlöse uns von dem Bösen. Gegrüßet seist du, Maria, voll der Gnade. Der Herr ist mit dir. Du bist gebenedeit unter den Frauen, und gebenedeit ist die Frucht deines Leibes, Jesus. Heilige Maria, Mutter Gottes, bitte für uns Sünder, jetzt und in der Stunde unseres Todes. Amen.
1: Christi, Annagelung ans Kreuz. O Jesus, du Werkmeister der Welt, der du in deiner Unermesslichkeit Himmel und Erde umfassest, gedenke des bitteren Schmerzes, den du erduldet, als die grausamen Kriegsknechte deine Hände und Füße mit scharfen Nägeln durchbohrten und ans Kreuz schlugen, wobei sie Schmerz auf Schmerz häufend deine Glieder so gewaltsam nach der Länge und Breite des Kreuzes ausspannten, dass sie aus den Gelenken gerissen wurden. Durch diese bitterste Kreuzesqual bitte ich dich, mir die heilige Furcht und Liebe zu deinem heiligen Namen zu erteilen.
2: Vater unser im Himmel, geheiligt werde dein Name, dein Reich komme, dein Wille geschehe, wie im Himmel, so auf Erden. Unser tägliches Brot gib uns heute und vergib uns unsere Schuld, wie auch wir vergeben unseren Schuldigern. Und führe uns nicht in Versuchung, sondern erlöse uns von dem Bösen. Gegrüßet seist du, Maria, voll der Gnade. Der Herr ist mit dir. Du bist gebenedeit unter den Frauen, und gebenedeit ist die Frucht deines Leibes, Jesus. Heilige Maria, Mutter Gottes, bitte für uns Sünder, jetzt und in der Stunde unseres Todes. Amen.
1: Christi Gebet für seine Kreuziger. O Jesus, du himmlischer Arzt, gedenke der Todesschwäche, der Schmerzen, welche du erhöht am Kreuzesbaume an all deinen verwundeten und zerfleischten Gliedern ertragen hast, so dass kein Schmerz dem deinen glich und vom Scheitel deines Hauptes bis zu den Fußsohlen nichts Gesundes an dir zu finden war. Und wie du dennoch all diese Qualen nicht beachtend für deine Feinde gebetet und gesprochen hast, Vater, vergib ihnen, denn sie wissen nicht, was sie tun. Durch diese Barmherzigkeit verleihe mir, dass die Erinnerung an deine bittersten Leiden mir zur vollkommenen Verzeihung aller meiner Sünden und Verirrungen gereiche.
2: Vater unser im Himmel, geheiligt werde dein Name, dein Reich komme, dein Wille geschehe, wie im Himmel, so auf Erden. Unser tägliches Brot gib uns heute und vergib uns unsere Schuld, wie auch wir vergeben unseren Schuldigern. Und führe uns nicht in Versuchung, sondern erlöse uns von dem Bösen. Gegrüßet seist du, Maria, voll der Gnade. Der Herr ist mit dir. Du bist gebenedeit unter den Frauen, und gebenedeit ist die Frucht deines Leibes, Jesus. Heilige Maria, Mutter Gottes, bitte für uns Sünder, jetzt und in der Stunde unseres Todes. Amen.

0: Christi Barmherzigkeit gegen reumütige Sünder. O Jesus, du Spiegel der ewigen Klarheit, gedenke jener Betrübnis, die dein Herz bedrängte, als du im Lichte all deiner Weisheit zwar die selige Zukunft der Auserwählten sahest, welche durch die Verdienste deines Leidens ihr Heil finden, aber auch die Verwerfung so vieler Gottloser, die durch eigene Schuld in das ewige Verderben stürzen werden. Durch die unergründliche Tiefe deiner Erbarmung, in der du mit uns Sündern und Irrenden so schmerzliches Mitleid empfunden und die du dem Räuber neben dir erwiesen hast, als du zu ihm sprachst, heute wirst du bei mir im Paradiese sein, bitte ich dich, du wollest auch mir in der Stunde des Todes Barmherzigkeit erweisen.
1: Vater unser im Himmel, geheiligt werde dein Name, dein Reich komme, dein Wille geschehe, wie im Himmel so auf Erden. Unser tägliches Brot gib uns heute und vergib uns unsere Schuld, wie auch wir vergeben unseren Schuldigern. Und führe uns nicht in Versuchung, sondern erlöse uns von dem Bösen. Gegrüßet seist du, Maria, voll der Gnade. Der Herr ist mit dir. Du bist gebenedeit unter den Frauen, und gebenedeit ist die Frucht deines Leibes, Jesus. Heilige Maria, Mutter Gottes, bitte für uns Sünder, jetzt und in der Stunde unseres Todes. Amen.

0: Christi Testament am Kreuze. O Jesus, König und Freund der Seelen, der du allein aller Liebe und Sehnsucht würdig bist, gedenke jener Betrübnis, die du empfunden, als du in Blöße und Elend von allen deinen Freunden verlassen am Kreuze schwebtest und keinen anderen Tröster fandest als deine geliebte Mutter, die in der Bitterkeit ihrer Seele und mit heiliger Treue dir zur Seite stand und welche du deinem Jünger empfohlen, so wie du den Jünger anstatt deiner ihr zum Sohne gegeben hast, als du sprachest, Frau, siehe da, dein Sohn, und zum Jünger, siehe da, deine Mutter. Bei dem Schwerte des Schmerzens, das damals ihre Seele durchdrang, bitte ich dich, o gütigster Jesus, dass du mir in allen Trübsalen des Leibes und der Seele, besonders in der Todesstunde, deine Erbarmung und deinen Trost schenken wollest.
1: Vater unser im Himmel, geheiligt werde dein Name, dein Reich komme, dein Wille geschehe wie im Himmel so auf Erden. Unser tägliches Brot gib uns heute und vergib uns unsere Schuld, wie auch wir vergeben unseren Schuldigern. Und führe uns nicht in Versuchung, sondern erlöse uns von dem Bösen. Gegrüßet seist du, Maria, voll der Gnade. Der Herr ist mit dir. Du bist gebenedeit unter den Frauen, und gebenedeit ist die Frucht deines Leibes, Jesus. Heilige Maria, Mutter Gottes, bitte für uns Sünder,

0: Christi Durst. O Jesus, du Quelle der unerschöpflichen Gütigkeit, der du aus tiefstem Verlangen am Kreuze sprachest, mich dürstet. Entzünde in unseren Herzen die Sehnsucht nach allen Übungen der wahren Tugend und vertilge in uns gänzlich alle Begierlichkeit der Sinne und alle böse Lust nach Ergötzungen.
1: Vater unser im Himmel, geheiligt werde dein Name, dein Reich komme, dein Wille geschehe wie im Himmel, so auf Erden. Unser tägliches Brot gib uns heute und vergib uns unsere Schuld, wie auch wir vergeben unseren Schuldigern. Und führe uns nicht in Versuchung, sondern erlöse uns von dem Bösen. Gegrüßet seist du, Maria, voll der Gnade. Der Herr ist mit dir. Du bist gebenedeit unter den Frauen, und gebenedeit ist die Frucht deines Leibes, Jesus. Heilige Maria, Mutter Gottes, bitte für uns Sünder, jetzt und in der Stunde unseres Todes. Amen.

0: Christi trank. O Jesus, du Süßigkeit des Herzens und unauslöschliche Freude der dir ergebenen Seelen. Durch die Bitterkeit des Essigs und der Galle, die du für mich gekostet hast, verleihe mir, dass ich in der Todesstunde zum Heil und Trost meiner Seele dich würdig empfangen möge.
1: Vater unser im Himmel, geheiligt werde dein Name, dein Reich komme, dein Wille geschehe, wie im Himmel, so auf Erden. Unser tägliches Brot gib uns heute und vergib uns unsere Schuld, wie auch wir vergeben unseren Schuldigern. Und führe uns nicht in Versuchung, sondern erlöse uns von dem Bösen. Gegrüßet seist du, Maria, voll der Gnade. Der Herr ist mit dir. Du bist gebenedeit unter den Frauen, und gebenedeit ist die Frucht deines Leibes, Jesus. Heilige Maria, Mutter Gottes, bitte für uns Sünder, jetzt und in der Stunde unseres Todes. Amen.

0: Christi, Angsthof am Kreuz. O Gott, du herrschende Kraft und Jubel des Gemütes, gedenke der Qual und Bedrängnis, die du gelitten, als du im Herannahen deines bitteren Todes mit lauter Stimme riefest, mein Gott, warum hast du mich verlassen? Durch diese Angst der scheinbaren Verlassenheit, womit du uns von der ewigen Verlassenheit erlöst hast, bitte ich dich, Herr unser Gott, dass du mich in meinen Drangsalen niemals verlassen wollest.
1: Vater unser im Himmel, geheiligt werde dein Name, dein Reich komme, dein Wille geschehe wie im Himmel so auf Erden. Unser tägliches Brot gib uns heute und vergib uns unsere Schuld, wie auch wir vergeben unseren Schuldigern. Und führe uns nicht in Versuchung, sondern erlöse uns von dem Bösen. Gegrüßet seist du, Maria, voll der Gnade. Der Herr ist mit dir. Du bist gebenedeit unter den Frauen, und gebenedeit ist die Frucht deines Leibes, Jesus. Heilige Maria, Mutter Gottes, bitte für uns Sünder, jetzt und in der Stunde unseres Todes. Amen.
0: Christi, viele Wunden. O Jesus, Anfang und Ende, Kraft und Leben, gedenke, dass du dich vom Haupte bis zu den Fußsohlen gänzlich für uns in das Meer der Leiden versenkt hast. Durch die Größe und Tiefe deiner schmerzlichsten Wunden lehre mich in Sünden versunkenen, durch wahren Liebesgehorsam deine Gebote beachten.
1: Vater unser im Himmel, geheiligt werde dein Name, dein Reich komme, dein Wille geschehe wie im Himmel so auf Erden. Unser tägliches Brot gib uns heute und vergib uns unsere Schuld, wie auch wir vergeben unseren Schuldigern. Und führe uns nicht in Versuchung, sondern erlöse uns von dem Bösen. Gegrüßet seist du, Maria, voll der Gnade. Der Herr ist mit dir, du bist gebenedeit unter den Frauen. Und gebenedeit ist die Frucht deines Leibes, Jesus. Heilige Maria, Mutter Gottes, bitte für uns Sünder, jetzt und in der Stunde unseres Todes. Amen.
0: Christi, tiefe Wunden. O Jesus, du Abgrund der tiefsten Barmherzigkeit, um der Tiefe deiner Wunden willen, die das Mark deiner Gebeine durchdrangen, bitte ich dich, ziehe mich aus dem Abgrund der Sünden und verbirg meine Seele in deinen heiligsten Wunden vor dem Angesichte deines strafenden Zornes, damit ich nicht deiner Gerechtigkeit anheimfalle.
1: Vater unser im Himmel, geheiligt werde dein Name, dein Reich komme, dein Wille geschehe wie im Himmel so auf Erden. Unser tägliches Brot gib uns heute und vergib uns unsere Schuld, wie auch wir vergeben unseren Schuldigern. Und führe uns nicht in Versuchung, sondern erlöse uns von dem Bösen. Gegrüßet seist du, Maria, voll der Gnade. Der Herr ist mit dir. Du bist gebenedeit unter den Frauen. Und gebenedeit ist die Frucht deines Leibes, Jesus. Heilige Maria, Mutter Gottes, bitte für uns Sünder, jetzt und in der Stunde unseres Todes. Amen.

0: Christi, blutende Wunden. O Jesus, du strahlendes Bild der Wahrheit, Zeichen der Einigkeit und Band der Liebe. Gedenke der zahllosen Wunden, die deinen ganzen Leib bedeckten und ihn mit deinem heiligsten Blute färbten. Gedenke der unbegreiflichen Peinen, die du in diesem reinsten Leib für uns erduldet hast. Was hättest du noch mehr tun sollen, was du nicht getan hast? Ich bitte dich, o gütigster Jesus, schreibe mit deinem kostbaren Blute alle diese Wunden in mein Herz, damit ich deinen Schmerz und deinen Tod darin alle Zeit lese und in treuer Dankbarkeit bis zum Ende verharre.
1: Vater unser im Himmel, geheiligt werde dein Name, dein Reich komme, dein Wille geschehe wie im Himmel, so auf Erden. Unser tägliches Brot gib uns heute und vergib uns unsere Schuld, wie auch wir vergeben unseren Schuldigern. Und führe uns nicht in Versuchung, sondern erlöse uns von dem Bösen. Gegrüßet seist du, Maria, voll der Gnade. Der Herr ist mit dir. Du bist gebenedeit unter den Frauen und gebenedeit ist die Frucht deines Leibes, Jesus. Heilige Maria, Mutter Gottes, bitte für uns Sünder, jetzt und in der Stunde unseres Todes. Amen.

0: ist die letzte Angst. O Jesus, unsterblicher und unüberwindlicher König, gedenke der Schmerzen, die du erlitten hast, als alle Kräfte deines Körpers dich gänzlich verließen und du mit geneigtem Haupte sprachest, es ist vollbracht. Durch diese deine Todesangst erbarme dich meiner in meiner letzten Stunde, wenn mein Gemüt bedrängt und mein Geist niedergebeugt sein wird.
1: Vater unser im Himmel, geheiligt werde dein Name, dein Reich komme, dein Wille geschehe wie im Himmel, so auf Erden. Unser tägliches Brot gib uns heute und vergib uns unsere Schuld, wie auch wir vergeben unseren Schuldigern. Und führe uns nicht in Versuchung, sondern erlöse uns von dem Bösen. Gegrüßet seist du, Maria, voll der Gnade. Der Herr ist mit dir. Du bist gebenedeit unter den Frauen, und gebenedeit ist die Frucht deines Leibes, Jesus. Heilige Maria, Mutter Gottes, bitte für uns Sünder, jetzt und in der Stunde unseres Todes. Amen.

0: Christi scheiden. O Jesus, du Eingeborener des Allerhöchsten Vaters und Ebenbild seiner Weisheit, gedenke jener innigsten Hingebung, mit der du riefest, Vater, in deine Hände empfehle ich meinen Geist. Und wie du alsdann mit zerrissenem Leibe, mit gebrochenem Herzen, deine Barmherzigkeit über uns vollendet und so deinen Geist aufgegeben hast. Durch diesen kostbaren Tod bitte ich dich, o König der Heiligen, stärke mich im Streite gegen den Satan, die Welt und das Fleisch, damit ich, der Welt absterbend, dir lebe und meine Seele, wenn sie in der Stunde des Todes von ihrer Pilgerschaft zurückkehrt, mit erbarmender Liebe von dir aufgenommen werde.
1: Vater unser im Himmel, geheiligt werde dein Name, dein Reich komme, dein Wille geschehe wie im Himmel, so auf Erden. Unser tägliches Brot gib uns heute und vergib uns unsere Schuld, wie auch wir vergeben unseren Schuldigern. Und führe uns nicht in Versuchung, sondern erlöse uns von dem Bösen. Gegrüßet seist du, Maria, voll der Gnade. Der Herr ist mit dir. Du bist gebenedeit unter den Frauen, und gebenedeit ist die Frucht deines Leibes, Jesus. Heilige Maria, Mutter Gottes, bitte für uns Sünder, jetzt und in der Stunde unseres Todes. Amen.

0: letzte und gänzliche Blutvergießung. O Jesus, du wahrer und fruchtbarer Weinstock, in welchen wir eingepflanzt sind, gedenke jener überreichen Vergießung deines Blutes, welches du gleich dem Safte der gepressten Traube vergossen, als du aus deiner durch die Lanze geöffneten Seite Blut und Wasser so reichlich hervorquellen ließest, dass auch kein Tropfen zurückblieb und dein heiligster Leib hoch am Kreuze schwebte. Durch diese Vergießung deines Blutes stärke meine Seele im letzten Todesstreite und lass sie von allen Flecken rein vor dir erscheinen.
1: Vater unser im Himmel, geheiligt werde dein Name, dein Reich komme, dein Wille geschehe wie im Himmel, so auf Erden. Unser tägliches Brot gib uns heute und vergib uns unsere Schuld, wie auch wir vergeben unseren Schuldigern. Und führe uns nicht in Versuchung, sondern erlöse uns von dem Bösen. Gegrüßet seist du, Maria, voll der Gnade. Der Herr ist mit dir. Du bist gebenedeit unter den Frauen, und gebenedeit ist die Frucht deines Leibes, Jesus. Heilige Maria, Mutter Gottes, bitte für uns Sünder, jetzt und in der Stunde unseres Todes. Amen.
0: Nimm an, o Jesus, dieses Gebet in deiner übergroßen Liebe, in der du alle Wunden deines heiligsten Leibes für uns getragen hast. Erbarme dich meiner und aller mit Sünden Beladenen und verleihe allen gläubigen Seelen, den Lebendigen wie den Abgeschiedenen, Gnade, Verzeihung und das ewige Leben. Amen.
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1: Ich lade Sie ein, gemeinsam mit mir und den Niederbronner Schwestern aus Eichstätt sowie den Franziskanerpatres aus Freistadt den schmerzhaften Rosenkranz zu beten. In ihm betrachten wir den Leidensweg Jesu von seinem Leiden am Ölberg bis zum Erlösungstod am Kreuz. Ohne Leiden gibt es keine Liebe, so formuliert ein Weisheitsspruch. Die Passion Jesu ist Ausdruck der Liebe Gottes zu uns Menschen. Bei diesem Rosenkranz beten wir für alle Menschen, die leiden und ein schweres Kreuz tragen müssen. Im Namen des Vaters und des Sohnes und des Heiligen Geistes. Amen.
2: Ich glaube an Gott, den Vater, den Allmächtigen, den Schöpfer des Himmels und der Erde, und an Jesus Christus, seinen eingeborenen Sohn, unseren Herrn, empfangen durch den Heiligen Geist, geboren von der Jungfrau Maria, gelitten unter Pontius Pilatus, gekreuzigt, gestorben und begraben, hinabgestiegen in das Reich des Todes, am dritten Tage auferstanden von den Toten, aufgefahren in den Himmel, er sitzt zur Rechten Gottes des allmächtigen Vaters. Von dort wird er kommen, zu richten die Lebenden und die Toten. Ich glaube an den Heiligen Geist, die heilige katholische Kirche, Gemeinschaft der Heiligen, Vergebung der Sünden, Auferstehung der Toten und das ewige Leben. Amen.
1: Vater unser im Himmel, geheiligt werde dein Name. Dein Reich komme, dein Wille geschehe, wie im Himmel, so auf Erden.
3: Unser tägliches Brot gib uns heute und vergib uns unsere Schuld, wie auch wir vergeben unseren Schuldigen. Und führe uns nicht in Versuchung, sondern erlöse uns von dem Bösen.
1: Gegrüßet seist du, Maria, voll der Gnade, der Herr ist mit dir. Du bist gebenedeit unter den Frauen, und gebenedeit ist die Frucht deines Leibes, Jesus, der in uns den Glauben vermehre.
3: Heilige Maria, Mutter Gottes, bitte für uns Sünder, jetzt und in der Stunde unseres Todes. Amen.
1: Gegrüßet seist du, Maria, voll der Gnade, der Herr ist mit dir. Du bist gebenedeit unter den Frauen, und gebenedeit ist die Frucht deines Leibes, Jesus, der in uns die Hoffnung stärke.
3: Heilige Maria, Mutter Gottes, bitte für uns Sünder, jetzt und in der Stunde unseres Todes. Amen.
1: Gegrüßet seist du, Maria, voll der Gnade, der Herr ist mit dir. Du bist gebenedeit unter den Frauen, und gebenedeit ist die Frucht deines Leibes, Jesus, der in uns die Liebe entzünde.
3: Heilige Maria, Mutter Gottes, bitte für uns Sünder, jetzt und in der Stunde unseres Todes. Amen.
1: Ehre sei dem Vater und dem Sohn und dem Heiligen Geist.
3: Wie im Anfang, so auch jetzt und alle Zeit und in Ewigkeit. Amen.
1: O mein Jesus, verzeih uns unsere Sünden, bewahre uns vor dem Feuer der Hölle, führe alle Seelen in den Himmel, besonders jene, die deiner Barmherzigkeit am meisten bedürfen. Erstes Geheimnis: Jesus, der für uns Blut geschwitzt hat. Aus dem Evangelium nach Lukas. Nach dem Abendmahl verließ Jesus die Stadt und ging, wie er es gewohnt war, zum Ölberg. Seine Jünger folgten ihm. Als er dort war, sagte er zu ihnen: Betet darum, dass ihr nicht in Versuchung geratet. Dann entfernte er sich von ihnen ungefähr einen Steinwurf weit, kniete nieder und betete: Vater, wenn du willst, nimm diesen Kelch von mir. Aber nicht mein, sondern dein Wille soll geschehen.
4: Da erschien ihm ein Engel vom Himmel und gab ihm neue Kraft. Und er betete in seiner Angst noch inständiger, und sein Schweiß war wie Blut, das auf die Erde tropfte. Vater unser im Himmel, geheiligt werde dein Name, dein Reich komme, dein Wille geschehe, wie im Himmel, so auf Erden.
3: Unser tägliches Brot gib uns heute, und vergib uns unsere Schuld, wie auch wir vergeben unseren Schuldigern. Und führe uns nicht in Versuchung, sondern erlöse uns von dem Bösen.
4: Gegrüßet seist du, Maria, voll der Gnade, der Herr ist mit dir. Du bist gebenedeit unter den Frauen, und gebenedeit ist die Frucht deines Leibes, Jesus, der für uns Blut geschwitzt hat.
3: Heilige Maria, Mutter Gottes, bitte für uns Sünder, jetzt und in der Stunde unseres Todes. Amen.
4: Gegrüßet seist du, Maria, voll der Gnade, der Herr ist mit dir. Du bist gebenedeit unter den Frauen, und gebenedeit ist die Frucht deines Leibes, Jesus, der für uns Blut geschwitzt hat.
3: Heilige Maria, Mutter Gottes, bitte für uns Sünder, jetzt und in der Stunde unseres Todes. Amen.
4: Gegrüßet seist du, Maria, voll der Gnade, der Herr ist mit dir. Du bist gebenedeit unter den Frauen, und gebenedeit ist die Frucht deines Leibes, Jesus, der für uns Blut geschwitzt hat.
3: Heilige Maria, Mutter Gottes, bitte für uns Sünder, jetzt und in der Stunde unseres Todes. Amen.
4: Gegrüßet seist du, Maria, voll der Gnade, der Herr ist mit dir. Du bist gebenedeit unter den Frauen, und gebenedeit ist die Frucht deines Leibes, Jesus, der für uns Blut geschwitzt hat.
3: Heilige Maria, Mutter Gottes, bitte für uns Sünder, jetzt und in der Stunde unseres Todes. Amen.
4: Gegrüßet seist du, Maria, voll der Gnade. Der Herr ist mit dir. Du bist gebenedeit unter den Frauen, und gebenedeit ist die Frucht deines Leibes, Jesus, der für uns Blut geschwitzt hat.
3: Heilige Maria, Mutter Gottes, bitte für uns Sünder, jetzt und in der Stunde unseres Todes. Amen.
4: Gegrüßet seist du, Maria, voll der Gnade. Der Herr ist mit dir. Du bist gebenedeit unter den Frauen, und gebenedeit ist die Frucht deines Leibes, Jesus, der für uns Blut geschwitzt hat.
3: Heilige Maria, Mutter Gottes, bitte für uns Sünder, jetzt und in der Stunde unseres Todes. Amen.
4: Gegrüßet seist du, Maria, voll der Gnade, der Herr ist mit dir. Du bist gebenedeit unter den Frauen, und gebenedeit ist die Frucht deines Leibes, Jesus, der für uns Blut geschwitzt hat.
3: Heilige Maria, Mutter Gottes, bitte für uns Sünder, jetzt und in der Stunde unseres Todes. Amen.
4: Gegrüßet seist du, Maria, voll der Gnade, der Herr ist mit dir. Du bist gebenedeit unter den Frauen, und gebenedeit ist die Frucht deines Leibes, Jesus, der für uns Blut geschwitzt hat.
3: Heilige Maria, Mutter Gottes, bitte für uns Sünder, jetzt und in der Stunde unseres Todes. Amen.
4: Gegrüßet seist du, Maria, voll der Gnade. Der Herr ist mit dir. Du bist gebenedeit unter den Frauen, und gebenedeit ist die Frucht deines Leibes, Jesus, der für uns Blut geschwitzt hat.
3: Heilige Maria, Mutter Gottes, bitte für uns Sünder, jetzt und in der Stunde unseres Todes. Amen.
4: Gegrüßet seist du, Maria, voll der Gnade. Der Herr ist mit dir. Du bist gebenedeit unter den Frauen, und gebenedeit ist die Frucht deines Leibes, Jesus, der für uns Blut geschwitzt hat.
3: Heilige Maria, Mutter Gottes, bitte für uns Sünder, jetzt und in der Stunde unseres Todes. Amen.
4: Ehre sei dem Vater und dem Sohn und dem Heiligen Geist,
3: wie im Anfang, so auch jetzt und alle Zeit und in Ewigkeit. Amen.
1: O mein Jesus, verzeihe uns unsere Sünden, bewahre uns vor dem Feuer der Hölle, führe alle Seelen in den Himmel, besonders jene, die deiner Barmherzigkeit am meisten bedürfen.
4: Zweites Geheimnis: Jesus, der für uns gegeißelt worden ist. Aus dem Evangelium nach Matthäus. Als es Morgen wurde, fassten die hohen Priester und die Ältesten des Volkes gemeinsam den Beschluss, Jesus hinrichten zu lassen. Sie ließen ihn fesseln und abführen und lieferten ihn dem Statthalter Pilatus aus. Als Jesus vor dem Statthalter stand, fragte ihn dieser: Bist du der König der Juden? Jesus antwortete: Du sagst es. Als aber die hohen Priester und die Ältesten ihn anklagten, gab er keine Antwort. Da sagte Pilatus zu ihm: Hörst du nicht, was sie dir alles vorwerfen? Er aber antwortete ihm auf keine einzige Frage, so dass der Statthalter sehr verwundert war. Pilatus sagte zu ihnen: Was soll ich denn mit Jesus tun, den man den Messias nennt? Da schrien sie alle: Ans Kreuz mit ihm. Als Pilatus sah, dass er nichts erreichte, gab er den Befehl, Jesus zu geißeln und zu kreuzigen.
5: Vater unser im Himmel, geheiligt werde dein Name, dein Reich komme, dein Wille geschehe, wie im Himmel, so auf Erden.
3: Unser tägliches Brot gib uns heute und vergib uns unsere Schuld, wie auch wir vergeben unseren Schuldigern. Und führe uns nicht in Versuchung, sondern erlöse uns von dem Bösen.
5: Gegrüßet seist du, Maria, voll der Gnade, der Herr ist mit dir. Du bist gebenedeit unter den Frauen, und gebenedeit ist die Frucht deines Leibes, Jesus, der für uns gegeißelt worden ist.
3: Heilige Maria, Mutter Gottes, bitte für uns Sünder, jetzt und in der Stunde unseres Todes. Amen.
5: Gegrüßet seist du, Maria, voll der Gnade, der Herr ist mit dir. Du bist gebenedeit unter den Frauen, und gebenedeit ist die Frucht deines Leibes, Jesus, der für uns gegeißelt worden ist.
3: Heilige Maria, Mutter Gottes, bitte für uns Sünder, jetzt und in der Stunde unseres Todes. Amen.
5: Gegrüßet seist du, Maria, voll der Gnade, der Herr ist mit dir. Du bist gebenedeit unter den Frauen, und gebenedeit ist die Frucht deines Leibes, Jesus, der für uns gegeißelt worden ist.
3: Heilige Maria, Mutter Gottes, bitte für uns Sünder, jetzt und in der Stunde unseres Todes. Amen.
5: Gegrüßet seist du, Maria, voll der Gnade, der Herr ist mit dir. Du bist gebenedeit unter den Frauen, und gebenedeit ist die Frucht deines Leibes, Jesus, der für uns gegeißelt worden ist.
3: Heilige Maria, Mutter Gottes, bitte für uns Sünder, jetzt und in der Stunde unseres Todes. Amen.
5: Gegrüßet seist du, Maria, voll der Gnade, der Herr ist mit dir. Du bist gebenedeit unter den Frauen, und gebenedeit ist die Frucht deines Leibes, Jesus, der für uns gegeißelt worden ist.
3: Heilige Maria, Mutter Gottes, bitte für uns Sünder, jetzt und in der Stunde unseres Todes. Amen.
5: Gegrüßet seist du, Maria, voll der Gnade, der Herr ist mit dir. Du bist gebenedeit unter den Frauen, und gebenedeit ist die Frucht deines Leibes, Jesus, der für uns gegeißelt worden ist.
3: Heilige Maria, Mutter Gottes, bitte für uns Sünder, jetzt und in der Stunde unseres Todes. Amen.
5: Gegrüßet seist du, Maria, voll der Gnade, der Herr ist mit dir. Du bist gebenedeit unter den Frauen, und gebenedeit ist die Frucht deines Leibes, Jesus, der für uns gegeißelt worden ist.
3: Heilige Maria, Mutter Gottes, bitte für uns Sünder, jetzt und in der Stunde unseres Todes. Amen.
5: Gegrüßet seist du, Maria, voll der Gnade, der Herr ist mit dir. Du bist gebenedeit unter den Frauen, und gebenedeit ist die Frucht deines Leibes, Jesus, der für uns gegeißelt worden ist.
3: Heilige Maria, Mutter Gottes, bitte für uns Sünder, jetzt und in der Stunde unseres Todes. Amen.
5: Gegrüßet seist du, Maria, voll der Gnade, der Herr ist mit dir. Du bist gebenedeit unter den Frauen, und gebenedeit ist die Frucht deines Leibes, Jesus, der für uns gegeißelt worden ist.
6: Heilige Maria, Mutter Gottes, bitte für uns Sünder, jetzt und in der Stunde unseres Todes. Amen.
5: Gegrüßet seist du, Maria, voll der Gnade, der Herr ist mit dir. Du bist gebenedeit unter den Frauen, und gebenedeit ist die Frucht deines Leibes, Jesus, der für uns gegeißelt worden ist.
6: Heilige Maria, Mutter Gottes, bitte für uns Sünder, jetzt und in der Stunde unseres Todes. Amen.
5: Ehre sei dem Vater und dem Sohn und dem Heiligen Geist.
6: Wie im Anfang, so auch jetzt und alle Zeit und in Ewigkeit. Amen.
1: O mein Jesus, verzeih uns unsere Sünden, bewahre uns vor dem Feuer der Hölle, führe alle Seelen in den Himmel, besonders jene, die deiner Barmherzigkeit am meisten bedürfen.
4: Drittes Geheimnis: Jesus, der für uns mit Dornen gekrönt worden ist. Aus dem Evangelium nach Matthäus. Da nahmen die Soldaten des Statthalters Jesus, führten ihn in das Prätorium, das Amtsgebäude des Statthalters, und versammelten die ganze Kohorte um ihn. Sie zogen ihn aus und legten ihm einen purpurroten Mantel um. Dann flochten sie einen Kranz aus Dornen, den setzten sie ihm auf und gaben ihm einen Stock in die rechte Hand. Sie fielen vor ihm auf die Knie und verhöhnten ihn, indem sie riefen: Heil dir, König der Juden! Und sie spuckten ihn an, nahmen ihm den Stock wieder weg und schlugen ihm damit auf den Kopf. Nachdem sie so ihren Spott mit ihm getrieben hatten, nahmen sie ihm den Mantel ab und zogen ihm seine eigenen Kleider wieder an. Dann führten sie Jesus hinaus, um ihn zu kreuzigen.
7: Vater unser im Himmel, geheiligt werde dein Name, dein Reich komme, dein Wille geschehe, wie im Himmel, so auf Erden.
8: Unser tägliches Brot gib uns heute und vergib uns unsere Schuld, wie auch wir vergeben unseren Schuldigern, und führe uns nicht in Versuchung, sondern erlöse uns von dem Bösen.
9: Gegrüßet seist du, Maria, voll der Gnade, der Herr ist mit dir. Du bist gebenedeit unter den Frauen, und gebenedeit ist die Frucht deines Leibes, Jesus, der für uns mit Dornen gekrönt worden ist.
5: Heilige Maria, Mutter Gottes, bitte für uns Sünder, jetzt und in der Stunde unseres Todes. Amen.
9: Gegrüßet seist du, Maria, voll der Gnade, der Herr ist mit dir. Du bist gebenedeit unter den Frauen, und gebenedeit ist die Frucht deines Leibes, Jesus, der für uns mit Dornen gekrönt worden ist.
5: Heilige Maria, Mutter Gottes, bitte für uns Sünder, jetzt und in der Stunde unseres Todes. Amen.
9: Gegrüßet seist du, Maria, voll der Gnade, der Herr ist mit dir. Du bist gebenedeit unter den Frauen, und gebenedeit ist die Frucht deines Leibes, Jesus, der für uns mit Dornen gekrönt worden ist.
5: Heilige Maria, Mutter Gottes, bitte für uns Sünder, jetzt und in der Stunde unseres Todes. Amen.
9: Gegrüßet seist du, Maria, voll der Gnade, der Herr ist mit dir. Du bist gebenedeit unter den Frauen, und gebenedeit ist die Frucht deines Leibes, Jesus, der für uns mit Dornen gekrönt worden ist.
5: Heilige Maria, Mutter Gottes, bitte für uns Sünder, jetzt und in der Stunde unseres Todes. Amen.
9: Gegrüßet seist du, Maria, voll der Gnade, der Herr ist mit dir. Du bist gebenedeit unter den Frauen, und gebenedeit ist die Frucht deines Leibes, Jesus, der für uns mit Dornen gekrönt worden ist.
5: Heilige Maria, Mutter Gottes, bitte für uns Sünder, jetzt und in der Stunde unseres Todes.

0: unseres Todes. Amen.
1: Gegrüßet seist du, Maria, voll der Gnade, der Herr ist mit dir. Du bist gebenedeit unter den Frauen, und gebenedeit ist die Frucht deines Leibes, Jesus, der für uns mit Dornen gekrönt worden ist.
0: Heilige Maria, Mutter Gottes, bitte für uns Sünder, jetzt und in der Stunde unseres Todes. Amen.
1: Gegrüßet seist du, Maria, voll der Gnade, der Herr ist mit dir. Du bist gebenedeit unter den Frauen, und gebenedeit ist die Frucht deines Leibes, Jesus, der für uns mit Dornen gekrönt worden ist.
0: Heilige Maria, Mutter Gottes, bitte für uns Sünder, jetzt und in der Stunde unseres Todes. Amen.
1: Gegrüßet seist du, Maria, voll der Gnade, der Herr ist mit dir. Du bist gebenedeit unter den Frauen, und gebenedeit ist die Frucht deines Leibes, Jesus, der für uns mit Dornen gekrönt worden ist.
0: Heilige Maria, Mutter Gottes, bitte für uns Sünder, jetzt und in der Stunde unseres Todes. Amen.
1: Ehre sei dem Vater und dem Sohn und dem Heiligen Geist,
0: wie im Anfang, so auch jetzt und alle Zeit und in Ewigkeit. Amen.
1: O mein Jesus, verzeih uns unsere Sünden, bewahre uns vor dem Feuer der Hölle, führe alle Seelen in den Himmel, besonders jene, die deiner Barmherzigkeit am meisten bedürfen.
2: Viertes Geheimnis: Jesus, der für uns das schwere Kreuz getragen hat. Aus dem Evangelium nach Markus. Sie führten Jesus hinaus, um ihn zu kreuzigen. Einen Mann, der gerade vom Feld kam, Simon von Cyrene, den Vater des Alexander und des Rufus, zwangen sie, sein Kreuz zu tragen. Und sie brachten Jesus an einen Ort namens Golgotha, das heißt übersetzt Schädelhöhe.
0: Vater unser im Himmel, geheiligt werde dein Name, dein Reich komme, dein Wille geschehe, wie im Himmel, so auf Erden.
1: Unser tägliches Brot gib uns heute und vergib uns unsere Schuld, wie auch wir vergeben unseren Schuldigern. Und führe uns nicht in Versuchung, sondern erlöse uns von dem Bösen.
0: Gegrüßet seist du, Maria, voll der Gnade, der Herr ist mit dir. Du bist gebenedeit unter den Frauen, und gebenedeit ist die Frucht deines Leibes, Jesus, der für uns das schwere Kreuz getragen hat.
1: Heilige Maria, Mutter Gottes, bitte für uns Sünder, jetzt und in der Stunde unseres Todes. Amen.
0: Gegrüßet seist du, Maria, voll der Gnade, der Herr ist mit dir. Du bist gebenedeit unter den Frauen, und gebenedeit ist die Frucht deines Leibes, Jesus, der für uns das schwere Kreuz getragen hat.
1: Heilige Maria, Mutter Gottes, bitte für uns Sünder, jetzt und in der Stunde unseres Todes. Amen.
0: Gegrüßet seist du, Maria, voll der Gnade, der Herr ist mit dir. Du bist gebenedeit unter den Frauen, und gebenedeit ist die Frucht deines Leibes, Jesus, der für uns das schwere Kreuz getragen hat.
1: Heilige Maria, Mutter Gottes, bitte für uns Sünder, jetzt und in der Stunde unseres Todes. Amen.
0: Gegrüßet seist du, Maria, voll der Gnade, der Herr ist mit dir. Du bist gebenedeit unter den Frauen, und gebenedeit ist die Frucht deines Leibes, Jesus, der für uns das schwere Kreuz getragen hat.
1: Heilige Maria, Mutter Gottes, bitte für uns Sünder, jetzt und in der Stunde unseres Todes. Amen.
0: Gegrüßet seist du, Maria, voll der Gnade, der Herr ist mit dir. Du bist gebenedeit unter den Frauen, und gebenedeit ist die Frucht deines Leibes, Jesus, der für uns das schwere Kreuz getragen hat.
1: Heilige Maria, Mutter Gottes, bitte für uns Sünder, jetzt und in der Stunde unseres Todes. Amen.
0: Gegrüßet seist du, Maria, voll der Gnade, der Herr ist

0: mit dir. Du bist gebenedeit unter den Frauen und gebenedeit ist die Frucht deines Leibes, Jesus, der für uns das schwere Kreuz getragen hat.
1: Heilige Maria, Mutter Gottes, bitte für uns Sünder, jetzt und in der Stunde unseres Todes. Amen.
0: Gegrüßet seist du, Maria, voll der Gnade, der Herr ist mit dir. Du bist gebenedeit unter den Frauen und gebenedeit ist die Frucht deines Leibes, Jesus, der für uns das schwere Kreuz getragen hat.
1: Heilige Maria, Mutter Gottes, bitte für uns Sünder, jetzt und in der Stunde unseres Todes. Amen.
0: Gegrüßet seist du, Maria, voll der Gnade, der Herr ist mit dir. Du bist gebenedeit unter den Frauen und gebenedeit ist die Frucht deines Leibes, Jesus, der für uns das schwere Kreuz getragen hat.
1: Heilige Maria, Mutter Gottes, bitte für uns Sünder, jetzt und in der Stunde unseres Todes. Amen.
0: Gegrüßet seist du, Maria, voll der Gnade, der Herr ist mit dir. Du bist gebenedeit unter den Frauen und gebenedeit ist die Frucht deines Leibes, Jesus, der für uns das schwere Kreuz getragen hat.
1: Heilige Maria, Mutter Gottes, bitte für uns Sünder, jetzt und in der Stunde unseres Todes. Amen.
0: Gegrüßet seist du, Maria, voll der Gnade, der Herr ist mit dir. Du bist gebenedeit unter den Frauen und gebenedeit ist die Frucht deines Leibes, Jesus, der für uns das schwere Kreuz getragen hat.
1: Heilige Maria, Mutter Gottes, bitte für uns Sünder, jetzt und in der Stunde unseres Todes. Amen.
0: Ehre sei dem Vater und dem Sohn und dem Heiligen Geist.
1: Wie im Anfang, so auch jetzt und alle Zeit und in Ewigkeit. Amen. O mein Jesus, verzeih uns unsere Sünden, bewahre uns vor dem Feuer der Hölle, führe alle Seelen in den Himmel, besonders jene, die deiner Barmherzigkeit am meisten bedürfen.
2: Fünftes Geheimnis, Jesus, der für uns gekreuzigt worden ist. Aus dem Evangelium nach Matthäus. Von der sechsten bis zur neunten Stunde herrschte eine Finsternis im ganzen Land. Um die neunte Stunde rief Jesus laut, mein Gott, warum hast du mich verlassen? Jesus aber schrie noch einmal laut auf, dann hauchte er den Geist aus. Da riss der Vorhang im Tempel von oben bis unten entzwei, die Erde bebte und die Felsen spalteten sich, die Gräber öffneten sich und die Leiber vieler Heiliger, die entschlafen waren, wurden auferweckt. Als der Hauptmann und die Männer, die mit ihm zusammen Jesus bewachten, das Erdbeben bemerkten und sahen, was geschah, erschraken sie sehr und sagten, wahrhaftig, das war Gottes Sohn.
3: Vater unser im Himmel, geheiligt werde dein Name, dein Reich komme, dein Wille geschehe, wie im Himmel, so auf Erden.
0: Unser tägliches Brot gib uns heute und vergib uns unsere Schuld, wie auch wir vergeben unseren Schuldigern. Und führe uns nicht in Versuchung, sondern erlöse uns von dem Bösen.
3: Gegrüßet seist du, Maria, voll der Gnade, der Herr ist mit dir. Du bist gebenedeit unter den Frauen und gebenedeit ist die Frucht deines Leibes, Jesus, der für uns gekreuzigt worden ist.
0: Heilige Maria, Mutter Gottes, bitte für uns Sünder, jetzt und in der Stunde unseres Todes. Amen.
3: Gegrüßet seist du, Maria, voll der Gnade, der Herr ist mit dir. Du bist gebenedeit unter den Frauen, und gebenedeit ist die Frucht deines Leibes, Jesus, der für uns gekreuzigt worden ist.
0: Heilige Maria, Mutter Gottes, bitte für uns Sünder, jetzt und in der Stunde unseres Todes. Amen.
3: Gegrüßet seist du, Maria, voll der Gnade, der Herr ist mit dir. Du bist gebenedeit unter den Frauen und gebenedeit ist die Frucht deines Leibes, Jesus, der für uns gekreuzigt worden ist.
0: Heilige Maria, Mutter Gottes, bitte für uns Sünder, jetzt und in der Stunde unseres Todes. Amen.
3: Gegrüßet seist du, Maria, voll der Gnade, der Herr ist mit dir. Du bist gebenedeit unter den Frauen, und gebenedeit ist die Frucht deines Leibes, Jesus, der für uns gekreuzigt worden ist.
0: Heilige Maria, Mutter Gottes, bitte für uns Sünder, jetzt und in der Stunde unseres Todes. Amen.
3: Gegrüßet seist du, Maria, voll der Gnade, der Herr ist mit dir. Du bist gebenedeit unter den Frauen, und gebenedeit ist die Frucht deines Leibes, Jesus, der für uns gekreuzigt worden ist.
0: Heilige Maria, Mutter Gottes, bitte für uns Sünder, jetzt und in der Stunde unseres Todes. Amen.
3: Gegrüßet seist du, Maria, voll der Gnade, der Herr ist mit dir. Du bist gebenedeit unter den Frauen, und gebenedeit ist die Frucht deines Leibes, Jesus, der für uns gekreuzigt worden ist.
0: Heilige Maria, Mutter Gottes, bitte für uns Sünder, jetzt und in der Stunde unseres Todes. Amen.
3: Gegrüßet seist du, Maria, voll der Gnade, der Herr ist mit dir. Du bist gebenedeit unter den Frauen, und gebenedeit ist die Frucht deines Leibes, Jesus, der für uns gekreuzigt worden ist.
0: Heilige Maria, Mutter Gottes, bitte für uns Sünder, jetzt und in der Stunde unseres Todes. Amen.
3: Gegrüßet seist du, Maria, voll der Gnade, der Herr ist mit dir. Du bist gebenedeit unter den Frauen, und gebenedeit ist die Frucht deines Leibes, Jesus, der für uns gekreuzigt worden ist.
0: Heilige Maria, Mutter Gottes, bitte für uns Sünder, jetzt und in der Stunde unseres Todes. Amen.
3: Gegrüßet seist du, Maria, voll der Gnade, der Herr ist mit dir. Du bist gebenedeit unter den Frauen, und gebenedeit ist die Frucht deines Leibes, Jesus, der für uns gekreuzigt worden ist.
0: Heilige Maria, Mutter Gottes, bitte für uns Sünder, jetzt und in der Stunde unseres Todes. Amen.
3: Gegrüßet seist du, Maria, voll der Gnade, der Herr ist mit dir. Du bist gebenedeit unter den Frauen, und gebenedeit ist die Frucht deines Leibes, Jesus, der für uns gekreuzigt worden ist.
0: Heilige Maria, Mutter Gottes, bitte für uns Sünder, jetzt und in der Stunde unseres Todes. Amen.
3: Ehre sei dem Vater und dem Sohn und dem Heiligen Geist,
1: wie im Anfang, so auch jetzt und alle Zeit und in Ewigkeit. Amen.
0: O mein Jesus, verzeih uns unsere Sünden, bewahre uns vor dem Feuer der Hölle, führe alle Seelen in den Himmel, besonders jene, die deiner Barmherzigkeit am meisten bedürfen.
2: Wir bitten um Gottes Segen. Der Herr sei mit euch.
0: Und mit deinem Geiste.
2: Es segne und beschütze euch und alle unsere kranken und alten Menschen, der allmächtige und gütige Gott, der Vater und der Sohn und der Heilige Geist.
0: Amen.
2: Gelobt sei Jesus Christus.
0: In Ewigkeit. Amen.
4: Wo der Mensch den Atem Gottes

0: Sie hören jetzt aus dem Tagebuch von der Schweizer Heiligen, der Schwester Maria Bernarda Büttler. Das Buch hat herausgegeben, der emeritierte Pfarrer aus Keusch. Die Sprecherin ist Nicole Meru.
1: Mit Kraft und Schnelligkeit führe ich dich zu ihm. Maria Bernarda ist etwas in Zweifel geraten, ob sie in der Weise über die Priester schreiben und für sie beten dürfe, wie sie das eben getan hat. Denn ich dachte, die hochwürdigen Priester wissen doch gut, wie sie leben sollen und kennen ihre Würde. Sie bittet den heiligen Engel, ihr aus ihrer Verwirrung zu helfen und erhält diese Ermutigung. So vertraue jetzt, fang an zu schreiben. Und kein Wort kommt weder vom bösen Feind noch von deinem Geist, sondern vom Geiste Gottes. Und ich, dein Engel, vermittle es dir. Bezug nehmend auf das, was sie eben über die Gesalbten Gottes aufgezeichnet hatte, fügt sie dann an, so schrieb ich ohne jede Pause, so wie mir der Engel die Worte diktierte. Ich, dein Engel, vermittle es dir. Es sind die heiligen Engel, die Gottes Gedanken vermitteln. Doch alles bewirkt ein und derselbe Geist. 1. Korinther 12,

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Wir beten um Ehrfurcht vor der Schöpfung und jetzt besonders um Regen. Wir beten zum heiligen Isidor, der Bauer war. Im Namen des Vaters und des Sohnes und des Heiligen Geistes. Amen. Durch die Fürsprache des heiligen Isidor bitten wir unseren Herrn um ausreichenden Regen und günstiges Wetter für unsere Ernten, Weiden und Gärten, sowie für unsere Bäche und Stauseen zur Versorgung unserer landwirtschaftlichen Bedürfnisse. Guter heiliger Isidor, bitte für uns. O Gott, indem wir leben, uns bewegen und unser Wesen haben, schenke uns genug Regen, damit wir, wenn wir mit dem versorgt werden, was uns in diesem jetzigen Leben trägt, mit größerer Zuversicht suchen können, was uns für die Ewigkeit erhält. Durch Jesus Christus, unseren Herrn. Amen. Im Namen des Vaters und des Sohnes und des Heiligen Geistes. Amen.

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